0: weiteren Ermittlungen überlassen bleiben.
1: Nach dem Ärger über die jüngste Kabinettsumbildung stellt sich Unionsfraktionschef Frei hinter Bundeskanzler Merz. Die Autorität des Kanzlers sei dadurch nicht beschädigt worden, sagte Frei der Rheinischen Post. Zwar habe die Personalrochade für Diskussionen gesorgt, die Fragen seien aber in der Fraktion geklärt worden. Jetzt wolle sich die Union wieder auf die politischen Inhalte konzentrieren. Frei selbst war nach dem Rückzug von Jens Spahn zum neuen Fraktionschef gewählt worden. Bei der Tour de France der Frauen fährt Antonia Niedermayer aus Rosenheim jetzt im weißen Trikot als beste Nachwuchsfahrerin. Sie kam auf der 5. Etappe nach 140 Kilometern als 6. ins Ziel. Den Etappensieg sicherte sich die niederländische Topfavoritin Demi Vollering vor der gesamtführenden Marlin Reusser aus der Schweiz. Moritz Wesemann hat bei der Schwimm-EM in Paris seinen 2. Europameistertitel gewonnen. Der 24-jährige Wasserspringer aus Halle an der Saale setzte sich nach seinem Erfolg vom 1-Meter-Brett nun auch vom 3-Meter-Brett durch. Der Sieg gibt ihm viel Selbstvertrauen mit Blick auf sein großes Ziel, die Olympischen Spiele 2028.
2: Ich bin unfassbar glücklich. Auch dieses Jahr heißt das für mich nochmal deutlich mehr, als es letztes Jahr war. Von meiner eigenen Leistung das erste Mal über 500 Punkte international, was auch so die Schwelle ist, wo man dann Richtung Medaillen geht in der Weltspitze. Das gibt mir einfach super viel Mut, dass ich damit jetzt in die nächsten 2 Jahre gehen kann Richtung LA 28 und ich auch immer noch weiß, woran ich arbeiten kann und immer noch nicht am Ende bin.
1: Und heute am Nachmittag haben Lena Henschel mit Jette Müller im Synchronspringen vom 3-Meter-Brett sowie Jaden Eickermann und Ole Rösler im Einzel vom Turm weitere Podestchancen. Das Wetter für Deutschland: in der Nacht zeigt sich der Himmel mal wolkig, mal klar, im Osten und Südosten Schauer und Gewitter, dabei die Tiefstwerte bis zu 12 Grad. Heute bleibt es vor allem im Südosten wechselhaft. Tageshöchstwerte liegen zwischen 21 und 31 Grad. Und noch die Zeit, es ist gleich 2.03 Uhr.
3: Schönen guten Morgen, hier ist die Junge Nacht und ich schaue mit euch auf die Straßen. Erstmal kann ich Entwarnung geben auf der A40 Duisburg Richtung Essen. Da ist kein Falschfahrer mehr zwischen Mülheim an der Ruhr, Winkhausen und Essen-Holsterhausen unterwegs. Da habt ihr wieder freie Fahrt. Die weiteren Meldungen. Zuerst die A1 Bremen Richtung Osnabrück. Die ist zwischen Dreieck Stur und Wildeshausen Nord immer noch wegen eines defekten LKW gesperrt. Die A10 Dreieck Barnim Richtung Dreieck Spreeau ist zwischen Rüdersdorf und Erkner wegen einer Ölspur auf der Fahrbahn immer noch dicht. Dann die A63 Mainz Richtung Kaiserslautern, die ist zwischen Göllheim und Winnweiler wegen einer Baustelle bis 5 gesperrt. Die A81 Singen Richtung Stuttgart ist zwischen Kreuz Böblingen Hulb und Böblingen Ost wegen eines Schwertransports bis etwa 4 Uhr gesperrt. Und zum Abschluss noch eine Gefahreninformation für Hessen im Rheingau-Taunus-Kreis zwischen Bad Schwalbach und Taunusstein-Seizenhahn. Da brennt immer noch ein größeres Waldstück in Wiesbaden. Da ist im gesamten Stadtgebiet deutlicher Brandgeruch wahrnehmbar. Deswegen gilt, Anwohner werden gebeten, Fenster und Türen geschlossen zu halten und Lüftungen abzuschalten. Und das war's von den Straßen und von drumherum. Ich wünsche euch weiterhin eine gute Fahrt, kommt gut und vor allem sicher durch die Nacht.
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3: Hallo, ich bin's, Philipp Strunk. Ich wünsche euch einen schönen Donnerstagmorgen und junge Nachthörer Thorsten wünsche ich einen guten Start in die Schicht. Er muss nämlich jetzt arbeiten, schreibt er über die 0221 567 89111. Er wünscht euch allen aber auch eine gute Schicht, falls ihr gerade arbeiten müsst. Erzählt mal, was geht bei euch in dieser Nacht? 0221 567 89111, das ist die Nummer hier zu mir.

0: Hier ist die junge Nacht und jetzt geht's ab auf die Insel und zwar in Kanada.
1: Willkommen auf Sterling Point.
2: Es ist eine Insel?
1: Ja, eine Insel.
0: Ja, habe ich ja gesagt. Eine Insel in Kanada. Und da wird nicht nur schön geplanscht in einem geilen See, da gibt's auch ganz ruhige, schöne, idyllische Landschaften, schönes Sommerwetter und eine Menge Familiendrama. Sterling Point ist nämlich eine neue Serie auf Amazon Prime. Brinja Becker aus dem Junge Nacht-Team, du hast es schon gesehen, das ist so ein richtiges Inseldrama, ne?
3: Ja, es geht nämlich vor allem um Annie. Die hat einen Zwillingsbruder Connor. Und die beiden erfahren am Anfang der Serie, dass ihr Großvater gestorben ist.
4: Grandpa ist tot.
3: Was? Also
4: nicht Grandpa. Mom's Dad, der angeblich ein Arsch ist. Sorry, war.
3: Ja, die hatten nie Kontakt zu ihrem Opa, aber der hat ihnen ein Grundstück vererbt und das will Annie jetzt erstmal auschecken.
2: Ich denke, ich sollte nach Kanada fliegen.
4: Wenn du dich da jetzt reinhängen musst, tu, was du willst.
3: Also geht's nach Kanada auf die Insel Sterling Point.
0: Und dann sind wir beim Inseldrama. Was genau passiert denn da?
3: Also Annie guckt sich erstmal die Hütte von ihrem Großvater an und da trifft sie jemanden.
5: So brichst du in mein Haus ein und klaust ein Foto von meiner toten Mutter.
6: Sie ist auch meine Mutter.
2: Oh,
3: ja, also Ramona, das ist eine Mädel, ist die leibliche Tochter und Annie und ihr Bruder von der Mutter wurden dann adoptiert.
0: Okay, also erstmal sehr viele Namen, klingt alles so ein bisschen verworren und kompliziert und ehrlich gesagt jetzt auch nicht wirklich neu für eine Serie, oder?
3: Ja, voll, da passiert echt nicht viel Neues, aber das lieb ich doch. Genauso sollen solche Serien sein wie Every Year After und Der Sommer, als ich schön wurde, einfach richtiges Seelenfutter. Die Serie hat einen richtig schönen Sommer-Vibe, schwere Themen wie Trauer und Schuld werden ganz leicht erzählt und alles in der Traumnatur von Kanada.
0: Okay, also wenn ihr genau auf solche Serien steht, wie auch Brinja Becker aus dem Junge Nacht-Team, dann ist Sterling Point was für euch. Gibt's hier ab jetzt auf Prime Video. Wenn ich zu

2:22 Uhr. Hier ist die Junge Nacht und Junge Nachthörer Finn hat sich reingemeldet über die 0221 567 89 111. Ich wollte ja eben von euch wissen, was geht bei euch in dieser Nacht? Warum seid ihr überhaupt wach mitten in der Nacht und hört Radio? Und Finn hat mir geschrieben, dass er Mitfahrer ist und zwar im LKW von seinem Papa. Der hat ihn jetzt mal mitgenommen. Seit 1.30 Uhr sind sie unterwegs Richtung Köln. Dann wünsche ich euch beiden auf jeden Fall eine gute Fahrt. Ist bestimmt auch mal spannend, beim Papa da mitzufahren im LKW. Stelle ich mir auf jeden Fall mal spannend vor. Ich war auch schon mal Mitfahrer in einem LKW. Da habe ich eine Auszubildende begleitet. Ist, glaube ich, vor 2 oder 3 Jahren gewesen. War auch mal sehr, sehr spannend, da mitzufahren und das eben auch mal aus der Perspektive als Beifahrer mitzuerleben. Was ja und wie lange auch so eine Fahrt dann dauern kann, in eurem Fall durch die Nacht. Gute Fahrt und kommt gut ans Ziel. Was geht sonst so bei euch in dieser Nacht? Erzählt es mir gerne. Bis 5 Uhr bin ich am Start und solange könnt ihr mir eure Stories schicken. Seid ihr auch gerade in der Nachtschicht unterwegs? Genießt ihr gerade noch die lauen Sommernacht-Temperaturen? Habt vielleicht den Grill noch eingeschaltet? Oder ein Lagerfeuer irgendwo am Laufen? Habt dabei das Radio an? Oder geht was komplett anderes? Seid ihr auf Sidequest unterwegs, wie Sven aus Essen, und verlegt noch Laminat schnell in der Wohnung und legt euch mit eurem Nachbarn an, weil es ein bisschen laut geworden ist mitten in der Nacht? Kann alles sein. Haut es gerne raus. 0221 567 89 111. Das ist die Nummer hier zu mir.

0: Schönen guten Morgen, hier ist die junge Nacht um 2:30 gleich und ich gucke mit euch auf die Straßen. 5 Meldungen sind's. Zuerst die A1 Bremen Richtung Osnabrück. Die ist zwischen Dreieck Stur und Wildeshausen Nord wegen eines defekten LKW gesperrt. Dann die A10 Dreieck Barnim Richtung Dreieck Spreeau. Die ist zwischen Rüdersdorf und Erkner wegen einer Ölspur auf der Fahrbahn gesperrt. Die A63 Mainz Richtung Kaiserslautern ist zwischen Göllheim und Windweiler wegen einer Baustelle dicht bis etwa 5 Uhr. Die A81 Singen Richtung Stuttgart, die ist zwischen Kreuz Böblingen-Hulb und Böblingen-Ost wegen eines Schwertransports bis etwa 4 Uhr gesperrt. Und zum Abschluss noch eine Gefahreninformation für Hessen. Im Rheingau-Taunus-Kreis zwischen Bad Schwalbach und Taunusstein-Seizenhahn, da brennt immer noch ein größeres Waldstück. In Wiesbaden ist im gesamten Stadtgebiet mittlerweile deutlicher Brandgeruch wahrnehmbar. Deswegen gilt, Anwohner werden gebeten, Fenster und Türen geschlossen zu halten und Lüftungen abzustellen. Und das war's von den Straßen und von drumherum. Ich wünsche euch weiterhin eine gute Fahrt. Kommt gut und sicher durch.
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0: Und da bin ich, Philipp Strunk, hi zusammen. Und ich bringe uns jetzt einmal zurück ins Gefühl von vor ungefähr 3 Wochen. Da war die WM, da war Sommer, da war es auch schon heiß, auch schon zu heiß. Aber es gab zumindest die WM und man konnte abends immer irgendwie geil Fußball gucken. Und was gehört zur WM natürlich dazu? Der WM-Song Shakira und Burna Boy, Die, Die, spiele ich euch jetzt. Kommt alle gut durch.

So, ich habe gerade mal nachgezählt, ne? Über 33 Tage ist es mittlerweile schon her, dass Taylor Swift und Travis Kelce geheiratet haben. Und es gibt immer noch kein offizielles Hochzeitsfoto. Ich will ja echt keinen Druck machen. Aber so langsam könnte der Fotograf mit dem Bearbeiten wirklich mal fertig werden.

Hier ist die Junge Nacht mit einer Warnmeldung. Achtung, Falschfahrer auf der B93 Schneeberg Richtung Borna zwischen Mosel und der A4 Merane. Da kommt euch ein Falschfahrer entgegen. Fahrt da bitte äußerst rechts und überholt bitte nicht. Auf der B93 Schneeberg Richtung Borna zwischen Mosel und der A4 Merane. Da ist ein Falschfahrer unterwegs. Seid da bitte vorsichtig in beiden Richtungen. 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

0: Lo es. Gold. Hier ist die junge Nacht und Marcel hat mir eine Nachricht geschickt über die 0221 567 89111.
1: Yo, moin. Einmal eine Information an euch. Hendrichenburg auf der A2, Fahrt Richtung Hannover. Steht ein unbeleuchtetes Fahrzeug. Wie gesagt, Polizei ist auch schon informiert.
0: Sehr gut, danke dir für den Hinweis, lieber Marcel. Und noch eine gute Fahrt durch die Nacht. Was geht sonst noch so bei euch? Das wollte ich eben von euch wissen. Warum seid ihr wach? Was geht bei euch in dieser Nacht? Dazu hat sich junge Nachthörer Justin nochmal gemeldet. Vielleicht erinnert ihr euch am Anfang der Show. Da hat er mir schon mal erzählt, dass er auf einem Konzert war in Berlin gestern. Und dann ist er direkt nach dem Konzert zurückgefahren nach Hause, nach Hamburg. Wie ist denn der Stand bei dir, Justin?
2: Ich bin jetzt auch zu Hause angekommen.
0: Sehr gut.
2: Kann ich mich auch wieder melden, weil während der Fahrt geht man natürlich nicht ans Handy.
0: Vorbildlich.
2: Jetzt gehe ich ins Bett. Gute Nacht. Hab noch eine schöne Nachtschicht und danke für die schöne Unterhaltung die letzten 2,5 Wochen. Wochen? Stunden. Die letzten 2,5 Stunden. Es wird Zeit, ins Bett zu gehen. Gute Nacht.
0: Ja, ich merke, es ist gut für dich, ins Bett zu gehen. 2,5 Wochen Heimreise wäre krass. Da könntest du dich schon so fühlen wie in der Odyssee, ne? Da war der Odysseus ja 10 Jahre unterwegs, bis er dann zu Hause war nach dem Krieg von Troja. Ihr merkt, ich war vor kurzem in dem Film. Bin noch sehr im Film. Da musste ich gerade dran denken. 2,5 Wochen von Berlin nach Hamburg, das ist auf jeden Fall vergleichbar. Wärst du wahrscheinlich auch noch am Zyklopen vorbeigekommen, an den Sirenen, was man alles so sieht, ne, wenn man von Berlin nach Hamburg fährt. Aber zum Glück hast du es in 2,5 Stunden geschafft und bist jetzt zu Hause. Was geht sonst noch so bei euch in dieser Nacht? Warum seid ihr wach? Warum seid ihr unterwegs in der Nacht? Das könnt ihr mir sehr, sehr gerne weiter erzählen. 0221 567 89 111, das ist die Nummer hier zu mir. Text oder Sprachnachricht könnt ihr mir sehr, sehr gerne schicken. Ich habe jetzt hier gerade noch eine Nachricht reinbekommen, sehe ich, hat jemand einfach nur als Namen Punkt angegeben. Das ist nicht so gut, dann kann ich nicht so gut vorlesen, von wem die Nachricht kommt. Hier steht, moin, bin gerade unterwegs und fahre von Frankfurt nach Dresden. Dir auch eine gute Fahrt, lieber Punkt. Ich bin auch noch hier für euch am Start bis 5, kann ich euch sagen, und versuche euch wach zu halten oder wach zu machen. Jetzt mit Zartmann, ich spiele euch Tau mich auf. Hier ist

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1: Um 3 Uhr mit Marc Geißler. Nach dem Fund einer mit Sprengstoff bestückten Drohne am Flughafen Leipzig-Halle spricht Bundesinnenminister Dobrindt von einem mutmaßlichen Anschlagsversuch. Er bezeichnet den Vorfall als sogenannten hybriden Angriff, also eine Aktion, die gezielt Angst und Verunsicherung auslösen soll. Die Drohne wurde in der vergangenen Nacht in der Nähe ukrainischer Transportmaschinen entdeckt, die Sprengvorrichtung rechtzeitig entschärft. Wer hinter der Tat steckt, ist noch unklar. Baden-Württembergs Ministerpräsident Özdemir hat sich für eine Frau als nächste Bundespräsidentin ausgesprochen. Nach 12 Männern an der Spitze des Staates wäre das aus seiner Sicht ein starkes Zeichen. Deutschland habe viele Frauen, die Erfahrung, Autorität und die nötige Fähigkeit zum Vermitteln für dieses Amt mitbringen, sagte Özdemir den Zeitungen der Funke Mediengruppe. Die Nachfolge von Steinmeier wird Anfang 2027 gewählt und nach 2 Amtszeiten darf er nicht erneut antreten. Der Iran und der Oman haben sich auf eine neue Route für Handelsschiffe durch die Straße von Hormus geeinigt. Der Iran würde dadurch deutlich mehr Kontrolle über die Meerenge bekommen. Aus der Nachrichtenredaktion Klaus Reginek.
2: Frachter könnten auf einer nördlichen Route durch iranische Hoheitsgewässer in die Straße von Hormus einfahren. Nachdem sie Häfen im Iran oder in arabischen Golfstaaten angelaufen haben, könnten sie für die Rückfahrt eine südliche Route durch omanische Hoheitsgewässer nutzen. Was weiter in der gemeinsamen Vereinbarung steht, ist allerdings noch nicht bekannt und auch nicht, ob Gebühren für die Durchfahrt erhoben werden sollen. Die USA waren an den Plänen nicht beteiligt. Ihre Zustimmung gilt als ausgeschlossen.
1: Moritz Wesemann hat bei der Schwimm-EM in Paris seinen 2. Europameistertitel gewonnen. Der 24-Jährige aus Halle an der Saale setzte sich nach seinem Erfolg vom 1-Meter-Brett nun auch vom 3-Meter-Brett durch. Der Sieg gibt ihm viel Selbstvertrauen mit Blick auf sein großes Ziel, die Olympischen Spiele 2028. FIFA-Präsident Gianni Infantino bleibt wohl offenbar trotz der Kritik an seinen Investorenplänen im Amt. Bei einer Krisensitzung in Marokko bekam er von der Führung des Fußballweltverbandes volle Unterstützung. Die FIFA sprach zwar von Fehlern im Umgang mit den umstrittenen Vorhaben, stellte sich aber klar hinter Infantino. Er wollte Teile der Rechte an der Fußball-WM an Investoren verkaufen. Der Plan sorgte für großen Widerstand, vor allem bei der UEFA. Nach der Androhung eines möglichen Boykotts wurde das Projekt inzwischen gestoppt. Das Wetter für Deutschland, mal wolkig, mal klar. So zeigt sich der Nachthimmel bei Tiefstwerten von bis zu 12 Grad. Tagsüber vor allem im Südosten wechselhaft mit schauerartigen Regen und Gewittern. Sonne und Wolken wechseln sich ansonsten ab bei bis zu 31 Grad. Die Zeit, es ist gleich 3.03 Uhr.
3: Schönen guten Morgen, hier ist die junge Nacht und ich schaue mit euch auf die Straßen. Erstmal nochmal die Warnmeldung. Achtung, Falschfahrer auf der B93, Schneeberg Richtung Borna. Zwischen Mosel und der A4, Merane, da kommt euch immer noch ein Falschfahrer entgegen. Fahrt da bitte äußerst rechts und überholt bitte nicht. Auf der B93, Schneeberg Richtung Borna. Zwischen Mosel und der A4, Merane, da ist ein Falschfahrer unterwegs. Seid da bitte vorsichtig in beiden Richtungen. Jetzt die weiteren Meldungen. Von den Straßen. Zuerst die A1 Bremen Richtung Osnabrück. Die ist zwischen Dreieck Stur und Wildeshausen Nord wegen eines defekten LKW gesperrt. Dann die A10 Dreieck Barnim Richtung Dreieck Spreeau. Die ist zwischen Rüdersdorf und Erkner wegen einer Ölspur auf der Fahrbahn dicht. Die A63 Mainz Richtung Kaiserslautern ist zwischen Göllheim und Winnweiler wegen einer Baustelle bis 5 gesperrt. Die A81 Singen Richtung Stuttgart ist zwischen Kreuzböblingen Hulb und Böblingen Ost wegen eines Schwertransports bis etwa 4 gesperrt, also eine Stunde jetzt noch etwa. Und zum Abschluss nochmal die Gefahreninformation für Hessen. Im Rheingau-Taunus-Kreis zwischen Bad Schwalbach und Taunusstein-Seitzenhahn, da brennt immer noch ein größeres Waldstück. In Wiesbaden ist im gesamten Stadtgebiet deutlicher Brandgeruch wahrnehmbar. Deswegen, wenn ihr in der Nähe wohnt oder auch ganz nah dran, Fenster und Türen geschlossen halten und Lüftungen bitte abstellen. Und das war's von den Straßen und von drumherum. Ich wünsche euch weiterhin eine gute Fahrt. Kommt gut und sicher durch.
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3: Und die gibt's mit Philipp Strunk. Hi zusammen. Und Leute, falls ihr die letzten Tage mal in Monschau in der Eifel unterwegs wart, dann habt ihr vielleicht kurz gedacht, hä, da hinten dieser rothaarige Typ, den kenne ich doch irgendwoher. Ist das nicht Ed Sheeran? Habt ihr falsch gedacht? Es war ein anderer Promi.
4: Ich bin übrigens Ron Weasley.
3: Ja, a.k.a. Schauspieler Rupert Grint. Der hat seinen Sommerurlaub dieses Jahr schön bodenständig in der Eifel gemacht, in Monschau. Warum er das gemacht hat und vor allem, wie fannah er sich da gezeigt hat, das hört ihr in 10 Minuten hier in der Jungnacht.

viele Falschfahrer irgendwie heute unterwegs. Noch einer. Achtung, Falschfahrer auf der A5 Karlsruhe Richtung Frankfurt zwischen Bruchsal und Kronau kommt euch ein Falschfahrer entgegen. Fahrt auch da bitte äußerst rechts und überholt bitte nicht. Auf der A5 Karlsruhe Richtung Frankfurt zwischen Bruchsal und Kronau, da ist ein Falschfahrer unterwegs. Seid da bitte vorsichtig in beiden Richtungen. 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

Hier ist die junge Nacht und jetzt kann ich schon wieder Entwarnung geben auf der B93 Schneeberg Richtung Borna. Da ist jetzt kein Falschfahrer mehr zwischen Mosel und der A4 Merano unterwegs. Da habt ihr wieder freie Fahrt. Kommt gut durch.

0: 3:14 Uhr. Hier ist die junge Nacht und ich meine, so wie die Stadt aussieht, ne? Da könnte sie auch ein Harry Potter Drehort sein mit diesen ganzen Fachwerkhäusern da, diesen kleinen Gassen, dem Kopfsteinpflaster. Also, dass da ein berühmter Zauberer Urlaub macht, finde ich gar nicht so die krasse Überraschung.
1: Ich bin übrigens Ron Weasley.
0: Ja, Ron Weasley aus Harry Potter, a.k.a. Schauspieler Rupert Grint, der hat jetzt Urlaub gemacht in Monschau. Richtig schön bodenständig in der Eifel. Jana Kreuz aus dem Junge Nachtteam. Hat Rupert Grint schon immer in Eifel Bettwäsche geschlafen oder wie ist er da jetzt drauf gekommen?
2: Nee, also nach der Bürgermeisterin von Monschau hat er einfach nur gegoogelt, berühmte Städte in Deutschland. Ja, und zack, da taucht Monschau halt auf.
0: Da taucht Monschau halt auf, okay. Und dann sagt man sich als Rupert Grint, komm, mach ich einfach mal einen Sommerurlaub mal im Monschau. Was genau hat er da gemacht?
2: Also er hat übernachtet im Hotel Horchem mit seiner ganzen Familie und gegessen hat Rupert Grint ein Schnitzel und dazu gab es ein Bier.
0: Einmal komplett Deutschlandpaket durchgebucht. Wie hat er sich da so verhalten? Irgendwie unauffällig oder war er schon fannah?
2: Überhaupt nicht. Er war ganz lieb, ganz offen, obwohl ja seine Familie dabei war. Und da sind viele ja immer sehr, ne, defensiv und so beschützerisch. Aber er hat original mit allen Fotos gemacht, mit der Köchin, mit der Kellnerin, mit der Bürgermeisterin. Und er hat das teilweise wohl sogar so von sich aus angeboten.
0: Cool, ich denke, vorgestellt hat er sich dann immer so, ne?
1: Ich bin übrigens Ron Weasley.

0: Tate McRae, Greedy, hier ist die junge Nacht und der größte Ehrenmann der heutigen jungen Nacht ist auf jeden Fall Dennis. Der hat sich gerade eben bei mir reingemeldet über die 0221 567 89 111 und hat mir diese Sprachnachricht hier geschickt.
1: Guten Morgen, was geht? Ich bin noch wach, weil ein guter Kumpel von mir im Urlaub ist und ja, nicht rechtzeitig Urlaub eingereicht hat und deswegen mache ich jetzt quasi seinen Nebenjob, damit er nicht rausgeschmissen wird.
0: Das ist wirklich krass und das ist wirklich eine starke, respektable Leistung von dir. Also das für einen Freund zu machen, mega gut. Richtig cool finde ich das. Ich habe ihn auch mal gefragt, was ist das für ein Nebenjob? Und hat er geschrieben, in einem Büro putzen. Ihm zuliebe bin ich jetzt jede Nacht von 23 bis 3 Uhr da. Das ist wirklich krass und ich hoffe, dein Kumpel zeigt sich da sehr, sehr dankbar bei dir, weil das ist nicht selbstverständlich, da so einzuspringen und so den Freund da außer Scheiße zu retten. Ist übrigens auch mal meine größte Angst, wenn ich im Urlaub bin, dass ich vergessen habe, das irgendwo einzutragen und ich aus Versehen irgendeine Schicht habe. Horrorvorstellung. Da ist es gut zu wissen, in dem Fall von deinem Kumpel, so Freunde zu haben wie dich, lieber Dennis, dass du da eingesprungen bist. Dir einen schönen Feierabend. Grüße gehen raus und ich verleihe dir offiziell den Titel Größter Ehrenmann der jungen Nacht heute. Jetzt mit Nico Santos. Why don't you stay?

Hier ist Junge Nacht um kurz nach 3:30 und ich schaue mit euch auf die Straßen. Erstmal kann ich Entwarnung geben auf der A5 Karlsruhe Richtung Frankfurt. Da ist kein Falschfahrer mehr zwischen Bruchsal und Kronau unterwegs. Da habt ihr wieder freie Fahrt. Jetzt die weiteren Meldungen. Zuerst die A1 Bremen Richtung Osnabrück. Die ist zwischen Dreieck Stur und Wildeshausen Nord wegen eines defekten LKW immer noch gesperrt. Die A10 Dreieck Barnim Richtung Dreieck Spreeau. Die ist zwischen Rüdersdorf und Erkner wegen einer Ölspur auf der Fahrbahn immer noch dicht. Die A63 Mainz Richtung Kaiserslautern, die ist zwischen Göllheim und Winnweiler wegen einer Baustelle bis 5 Uhr gesperrt. Dann die A81 Singen Richtung Stuttgart, die ist zwischen Kreuz Böblingen-Hulb und Böblingen-Ost wegen eines Schwertransports jetzt noch bis etwa 4 Uhr gesperrt, also eine halbe Stunde noch. Und zum Abschluss habe ich eine Gefahreninformation für Hessen im Rheingau-Taunus-Kreis zwischen Bad Schwalbach und Taunusstein-Seizenhahn.

0: da brennt immer noch ein großes Waldstück. In Wiesbaden ist im gesamten Stadtgebiet deutlicher Brandgeruch wahrnehmbar. Anwohner werden gebeten, Fenster und Türen geschlossen zu halten und Lüftungen abzustellen. Und das war's von den Straßen und von drumherum. Ich wünsche euch weiterhin eine gute Fahrt. Kommt gut und sicher durch.
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0: Gumo, ich bin's, Philipp Strunk. Ich grüße euch und wünsche einen schönen Donnerstagmorgen. Und ihr seid natürlich auch weiterhin mit am Start über die 0221-567-89-111. Warum seid ihr wach? Warum hört ihr Radio? Das will ich von euch wissen. Junge Nachthörerin Clara hat sich gemeldet. Die hört, glaube ich, Radio einfach, weil sie sich sehr freut. Sie kommt aus Rheinberg und schreibt: Ich freue mich, weil ich bis jetzt verletzungsfrei durch den Sommer gekommen bin. Ich mache Leichtathletik, Diskuswerfen beim SV Sonsbeck. Liebe Grüße gehen raus an dich, liebe Clara. Verletzungsfrei durch den Sommer kommen, das ist natürlich sehr, sehr geil. Besonders wenn man eben regelmäßig Sport macht, da kann ich dir ein Lied von singen. Immer wenn ich Fußball gespielt habe, bin ich selten verletzungsfrei durch eine Woche gekommen. Bei mir ist es immer so, wenn ich mal einmal Fußball spiele, habe ich direkt eigentlich irgendein Wehwehchen. Aber diesen Sommer bin ich verletzungsfrei, weil ich kein Fußball spiele, sondern immer ins Gym gehe oder joggen, und das funktioniert ganz gut. Also teamverletzungsfrei bin zum Glück auch ich. Was geht bei euch sonst so in dieser Nacht? Das könnt ihr mir gerne erzählen. 0221 567 89 111. Das ist die Nummer hier zu mir. Meldet euch.

3.38 Uhr. Hier ist die junge Nacht am Donnerstagmorgen. Und auf Mallorca, ne? Da haben mittlerweile, glaube ich, nicht immer mehr die Fische Bock auf die Touris. Ihr habt das ja wahrscheinlich mitbekommen, ne? Auf Mallorca, da gibt es ja schon seit einigen Jahren so eine Gegenbewegung gegen den Massentourismus. Da gehen jedes Jahr eigentlich immer, wenn Saisonstart ist, viele Menschen auf die Straßen, die keinen Bock mehr haben auf diesen Massentourismus, vor allem auf die besoffenen Ballermann-Touris. Und mittlerweile haben die Demonstranten scheinbar die Fische auf ihre Seite gezogen. Es gibt nämlich gerade Meldungen von vermehrten schmerzhaften Beißattacken an den Stränden von Mallorca. Betroffen ist da gerade noch der Südwesten der Insel. Ja, da soll es immer mal wieder so kleine Fische geben, die die Badegäste da beißen. Teilweise kann das richtig schmerzhaft sein. Manche haben sogar ja blutende Wunden da gehabt. Da muss man gerade besonders vorsichtig sein. Playa Hiatus ist da betroffen. Ja, wie gesagt, im Südwesten der Insel. Also auch die Fische haben nicht so Bock auf Touris offenbar gerade auf Mallorca. Könnte mir aber vorstellen, dass sich das Problem langfristig von selbst lösen könnte, sollten die Fische nämlich dann irgendwann mal doch zum Ballermann schwimmen und da so ein paar besoffene Ballermann-Touris beißen, dann wird wahrscheinlich so viel Blut in den Organismus von den Fischen landen, dass sie nicht mehr schwimmen können und irgendwo hintreiben und die Gäste in Ruhe lassen. Ist jetzt mal so mein vorsichtiger Guess.

Good old days. Hier ist die junge Nacht. Und Leute, ich habe mal eine kleine Frage. Was würdet ihr machen? Hier im Studio, hinter mir links, liegt eine Banane. Eine sehr schön gelbe, frische Banane, die irgendein Kollege vergessen hat. Ich habe in meinem Beutel auch eine Banane heute mitgebracht. Die habe ich noch nicht gegessen, weil die ist ein bisschen, ja, nicht mehr die frischeste. Die ist ganz schön braun geworden. Jetzt überlege ich gerade, soll ich einfach diese geile gelbe Banane essen und die braune da hinlegen? Weil, ja, kann ja über Nacht passieren, dass so eine Banane braun wird. Oder fällt das auf? Was würdet ihr machen? Banane austauschen und die geile essen? Oder soll ich meine braune Banane essen? Haut gerne mal raus an die 0221 5678 9111. Ich bin mir ein bisschen unschlüssig.

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1: um 4 Uhr mit Marc Geißler. Bundesverkehrsminister Bilger kommt heute für eine Fachkonferenz nach Bonn. Grund ist das anhaltende Niedrigwasser und neue Tiefststände auf dem Rhein. Die Einzelheiten hat Nicolas Fortunarakis.
2: Bilger will sich nach Informationen aus dem Bundesverkehrsministerium unter anderem mit der verladenden Industrie, Vertretern von Binnenhäfen und Verbänden aus der Branche treffen, um konkrete und schnelle Maßnahmen als Reaktion auf das anhaltende Niedrigwasser zu besprechen. Ergebnisse sind am Nachmittag zu erwarten. Das Ministerium verwies vorab auf einen bereits bestehenden Aktionsplan für den Rhein und auf ein in diesem Sommer erstmalig deutschlandweites Lagebild zum Niedrigwasser. Der wirtschaftliche Schaden durch das fehlende Wasser und der Handlungsdruck sind bereits groß. Frachtschiffe können nur noch deutlich weniger transportieren, Waren werden teurer, aber auch der Schiffstourismus leidet.
1: Unionsfraktionschef Frei wirbt weiter für das Rentenpaket der Koalition. Im ARD-Interview bezeichnete er das Vorhaben als eine Jahrhundertreform. Einzelne Punkte wie das Ende der abschlagsfreien Rente nach 45 Beitragsjahren sollten aus seiner Sicht nicht wieder in Frage gestellt werden. Mit dem gesamten Paket könnten die Herausforderungen der Rentenpolitik für die kommenden 25 Jahre gelöst werden, sagt Frei. Die USA erhöhen den Druck auf eines der mächtigsten Drogenkartelle Mexikos. Für Hinweise, die zur Festnahme führender Mitglieder führen, haben die US-Behörden Belohnungen von insgesamt umgerechnet fast 87 Millionen Euro ausgesetzt. Allein für Kartellchef Pelon werden knapp 22 Millionen Euro geboten. Wasserspringer Moritz Wesemann hat bei der Schwimmer-Europameisterschaft in Paris zum zweiten Mal eine Goldmedaille gewonnen. 4 Tage nach seinem Sieg vom 1-Meter-Brett triumphierte der 24-Jährige vom SV Halle auch im Finale vom 3-Meter-Brett. Damit wiederholte er seinen EM-Erfolg von 2023. Trotz seiner umstrittenen Investorenpläne bleibt FIFA-Chef Gianni Infantino wohl weiter im Amt. Bei einer Krisensitzung in Marokko hat ihm die Spitze des Fußballweltverbandes volle Rückendeckung gegeben. Aus der Sportredaktion an Katrin Rose.
3: Von einem konstruktiven, positiven Treffen in Rabat schreibt der Weltverband in seiner Mitteilung zum von Präsident Gianni Infantino einberufenen Krisentreffen. Infantino, der zuletzt auch wegen eines inzwischen verworfenen Investorendeals in der Kritik stand, habe dabei die uneingeschränkte Rückendeckung der FIFA-Spitze erhalten. Zwar räumte die FIFA im Schreiben Fehler ein, adressierte aber auch die zuletzt deutliche Kritik und betonte, der Weltverband werde keine Angriffe auf seine Integrität dulden.
1: Das Wetter für Deutschland tagsüber im Südosten stark bewölkt mit schauerartigem Regen. Ansonsten wechseln sich Sonne und Wolken ab. Die Höchstwerte 21 bis 31 Grad. Und die Zeit, es ist gleich 4.03 Uhr.
4: Schönen guten Morgen, hier ist die Junge Nacht und ich schaue mit euch auf die Straßen. Jetzt sind nur noch 3 Meldungen. Wir starten mit der A1 Bremen Richtung Osnabrück. Die ist zwischen Dreieck Stur und Wildeshausen Nord wegen eines defekten LKW gesperrt. Dann die A63 Mainz Richtung Kaiserslautern. Die ist zwischen Göllheim und Windweiler jetzt noch eine Stunde lang gesperrt bis etwa 5. Und zum Abschluss nochmal die Gefahreninformation für Hessen im Rheingau-Taunus-Kreis zwischen Bad Schwalbach und Taunusstein-Seizenhahn. Da brennt immer noch ein größeres Waldstück. In Wiesbaden ist im gesamten Stadtgebiet deutlicher Brandgeruch wahrnehmbar. Anwohner werden deswegen gebeten, Fenster und Türen geschlossen zu halten und Lüftungen abzustellen. Und das war's von den Straßen und von drumherum. Ich wünsche euch weiterhin eine gute Fahrt. Kommt gut und sicher durch.
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4: Ey, und die Bananenfrage, ne, die erhitzt aber wirklich mal eure Gemüter. Ich habe eben gefragt, was soll ich tun? Hier liegt im Studio nämlich eine richtig schön knackig gelbe Banane, die hat ein Kollege hier liegen lassen. Ich selber habe mir heute auch eine Banane mitgebracht, die sieht im Vergleich aber zugegebenermaßen ziemlich scheiße aus, richtig braun und eigentlich so, dass man am liebsten eher ein Bananenbrot draus machen würde. Jetzt habe ich mich eben gefragt, soll ich die Bananen vielleicht einfach austauschen? Merkt der Kollege das, wenn er die irgendwann dann wiederholt? Ich weiß ja gar nicht, wenn er wiederkommt. Da habt ihr sehr, sehr viele unterschiedliche Meinungen. Die gehe ich gleich einmal durch und dann werde ich mich entscheiden in 10 Minuten hier in der jungen Nacht. Dann gibt's Verköstigung.

0: 4.13 Uhr, hier ist die junge Nacht und wir kommen zur Bananenfrage. Ich habe euch eben erzählt hier in der jungen Nacht, ein Kollege hat hier seine Banane liegen lassen. Das ist eine wirklich sehr geile, eine pralle, eine frische, gelbe Banane. Wie gemalt sieht die aus? Ich selber habe auch eine Banane mit dabei, die ist aber ganz schlaff, braun. Wirklich sieht so aus, da kannst du vielleicht noch ein Bananenbrot draus machen, das war's. Ich habe die aber sicherheitshalber mitgenommen, weil ich dachte, irgendwann kriege ich safe wieder Hunger in dieser Nacht und dann brauche ich Zucker. So. Jetzt habe ich aber eben überlegt, vielleicht tausche ich einfach diese Kackbanane von mir gegen die geile Banane vom Kollegen aus. Ja, es geht immer noch um Bananen. So, habe ich euch gefragt, was würdet ihr an meiner Stelle machen? Nicht, dass sich der Kollege die extra schon für seine nächste Schicht hier hingelegt hat, dann kommt er nachher her und denkt, was ist denn mit meiner Banane passiert? Und dann ist er ganz traurig oder so. So, jetzt haben ein paar von euch sich reingemeldet über die 0221 567 89 111. Ein paar sagen, ich soll die braune Banane, also meine, essen. Heiko sagt, die schmeckt eh besser im Braun. Ja, gut, ist deutlich süßer, aber so braun wie meine aussieht, weiß ich nicht, ob ich die essen will, ehrlich gesagt. Die ist noch brauner jetzt innerhalb der letzten Stunden geworden. Der junge Nachthörer Sven sagt, du, ist einfach die geile Banane, kann an der Klimaanlage liegen, dass sie so schnell braun wurde. Also der Kollege denkt dann später, wenn er meine alte braune Banane hier findet, oh, meine ist so schnell braun geworden, weil die Klimaanlage nicht richtig ging. Ja, könnte klappen. Ich finde aber, die beste Antwort habe ich per Sprachnachricht bekommen über die 0221 567 89111.
1: Moin Philipp, der Dick hier. Du, zum Thema Banane, ne? Mach's dir auch nicht so kompliziert. Gönn dir einfach beide. In diesem Sinne, angenehme Schicht noch.
0: Ja, hast recht, dann sind auch einfach alle Beweise vernichtet, ne?

0: von Kissin' My Friends kommen wir jetzt zu Kissin' My Rivalen. Es geht um Heated Rivalry Teil 2. Und da wurde uns ja schon lange angekündigt, was uns erwartet.
1: Season 2, Heated Rivalry, hotter, firm, wetter, longer.
0: Es wird heißer, es wird länger und es wird feuchter. Und wenn das bei einer Serie wie Heated Rivalry angekündigt wird, dann können wir das wörtlich nehmen. Ihr wisst ja, das ist ja diese Hype-Serie mit den zwei Eishockeyspielern, die eigentlich Gegner sind, aber im Bett das ein oder andere Freundschaftsspiel austragen. Gerade laufen in Kanada die Dreharbeiten eben zu Staffel 2. Einige Fans, die denken sich scheinbar aber gerade näher, enger und nerviger, denn Jana Kreuz aus dem Jungen Nachtteam, die wollen gerade zu nah an die Dreharbeiten ran und haben jetzt erstmal eine ordentliche Ansage gekriegt, ne?
2: Der Heated Rivalry Insta-Account und die Produktionsfirma, die haben so eine Kachel gepostet, da bedanken die sich erst bei den Fans, ne, für deren Support und Enthusiasmus, aber die schreiben auch, wenn ihr seht, dass wir drehen, dann gebt der Crew und dem Cast genug Freiraum, damit die halt vernünftig ihren Job machen können.
0: Ja, Fan sein ist ja gut, aber ich find's dann auch gut, dass man dann da mal so eine klare Ansage macht.
2: Ja, das müssen sie auch, weil das ist mittlerweile leider so ein typisches Phänomen irgendwie bei Shows, die wirklich komplett durch die Decke gehen. Zum Beispiel wird ja auch gerade der Film zur Serie Der Sommer, als ich schön wurde, gedreht. Und dann gab es bei der letzten Staffel ja auch so einen kranken Hype, dass die Fans jetzt bei den Dreharbeiten in North Carolina hautnah dabei sein wollen. Und dann haben die direkt alles gefilmt, fotografiert und halt sofort gepostet. Und dann gab es von der Buchautorin Jenny Hahn und dem Produktionsteam auch direkt mal eine Ansage, wie kontraproduktiv und schädlich das halt eigentlich ist.
0: Ja, und schädlich ist ja das Stichwort, weil im Prinzip, im schlimmsten Fall, schaden sich die Fans dann selbst. Weil wenn sie jetzt zum Beispiel wie bei Heated Rivalry die Dreharbeiten behindern und blockieren, dann dauert es im schlimmsten Fall länger, bis dann die neue Staffel rauskommt. Also von daher am besten wegbleiben und die Leute mal machen lassen und sich dann freuen, wenn die Staffel dann tatsächlich rauskommt. Und bei Heated Rivalry, wenn es nach Plan läuft und die Fans jetzt wegbleiben, ist es im April soweit. Nächstes Jahr, da kommt Heated Rivalry Season 2.

0: Schönen guten Morgen, hier ist die junge Nacht und ich schaue mit euch auf die Straßen. Drei Meldungen sind. Zuerst die A1, Bremen Richtung Osnabrück. Die ist zwischen Dreieck Stur und Wildeshausen Nord wegen eines defekten LKW gesperrt. Dann die A63, Mainz Richtung Kaiserslautern. Die ist zwischen Göllheim und Winnweiler wegen einer Baustelle bis 5 Uhr dicht. Und zum Abschluss noch eine Gefahreninformation für Hessen im Rheingau-Taunus-Kreis zwischen Bad Schwalbach und Taunusstein-Salzenhahn. Da brennt immer noch ein größeres Waldstück. In Wiesbaden ist deswegen im gesamten Stadtgebiet immer noch deutlicher Brandgeruch wahrnehmbar. Heißt, Anwohner werden gebeten, Fenster und Türen geschlossen zu halten und Lüftungen abzustellen. Das war's von den Straßen und von drumherum. Ich wünsche euch weiterhin eine gute Fahrt. Kommt gut und sicher durch.
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1: So, und das höre ich natürlich gerne, dass ihr euch sogar mit euren Kollegen drum streitet, die junge Nacht hören zu können. Ich habe gerade eine Nachricht bekommen über die 0221 567 89 111. Ich wollte ja wissen, warum seid ihr wach? Und Rasch, Latifa, Tanja, Kim und Nasta haben mir geschrieben. Sie schreiben, wir sitzen gerade in der Nachtschicht und hören seit 22 Uhr euren Sender. Wir mussten uns um das Radio mit den Kollegen streiten, weil wir euch so gerne hören. Ey, dann freut's mich, dass ihr diesen Streit gewonnen habt und dass ihr die Macht übers Radio bekommen habt und die junge Nacht hören könnt. Eine halbe Stunde gibt's noch die junge Nacht, solange bin ich noch für euch am Start. Euch wünsche ich eine gute Schicht und später einen schönen Feierabend. Ich spiele euch jetzt Tampa City, Self-Aware. Kommt gut durch die Nacht.

0: Taylor Swift, Opel Light, hier ist die junge Nacht. Und bei manchen Dingen, da verstehe ich wirklich nicht, warum und wie man sich über sowas aufregen kann. Es geht nicht in meinen Kopf rein. Vielleicht habt ihr es auch mitbekommen, Comedian Maria Clara Groppler, die hat sich verlobt, hat davon ein Foto gepostet, zusammen mit ihrem Verlobten Phil Laude. Dieses Foto ist viral gegangen. Und viral gegangen ist es auch, weil sehr viele negative Kommentare darunter geschrieben wurden, was ich überhaupt nicht verstehen kann. Warum wurden diese Kommentare geschrieben? Weil der Antrag nicht, wie man es kennt, vom Mann, von Phil gekommen ist, sondern weil Maria Clara gefragt hat, willst du mich heiraten? Das ist für viele Männer offenbar immer noch ein krasser Hot-Take. Fühlen sich manche sogar, wenn man so die Kommentare liest, in ihrer Männlichkeit drin gekrankt. Also nichts könnte mir egaler sein. Also bei mir, ich habe den Antrag gemacht, bei mir und meiner Freundin, wenn sie mich gefragt hätte, wäre für mich auch voll okay gewesen. Also wie kann man sich über sowas aufregen? Und vor allem, wie kann man sich darüber aufregen, wenn andere das so machen? Es geht in meinen Kopf nicht rein. Junge Nachthörerin Laura aus Loma, die hat tatsächlich auch schon mal drüber nachgedacht, selbst einen Antrag zu machen. Sie hat aber auch die Befürchtung, dass das vielleicht nicht so gut kommt.
1: Sagt mein Partner denn dann ja oder nein? Bei einem Mann, man kann ja halt nicht in den Kopf schauen, ne? Ich glaube, ein Mann fühlt sich da dann ein bisschen anders bei einer Frau. Und bei Männern kann man es ja gar nicht einschätzen. Null. Deswegen habe ich ja viel zu viel Schiss, wenn ich sagen würde, komm, willst du mich heiraten?
0: Ja, für Maria Clara Groppler war es gar nicht so deep. Sie hatte da jetzt nicht so die Bedenken. Das hat sie uns im Interview erzählt.
2: Ehrlicherweise nicht. Ich habe auch schon mal ein bisschen bei ihm vorgefühlt, so wie er so grundsätzlich das fände denn. Und wir ziehen jetzt halt auch in ein Haus in Brandenburg. Also ich habe wirklich den Antrag 2 Tage vorher gemacht. Also er hatte gar keine andere Wahl, als ja zu sagen.
0: Sehr gut. Aber es muss ja auch nicht immer alles starr und gleich sein, ne? Also es kann ja auch einfach mal ein bisschen anders laufen, als es so bekannt und traditionell gemacht wird.
2: Ich bin natürlich auch mit diesem klassischen Bild aufgewachsen, dass der Mann auf jeden Fall den Antrag macht. Und mein neues Programm heißt halt Ehefrau. Und dann habe ich mich irgendwie ganz viel mit dem Thema Ehe beschäftigt und einfach angefangen zu reflektieren und gemerkt so, hey, warum, also wir sind doch total gleichberechtigt. Wir Frauen können alles machen. Warum ist der Heiratsantrag das, was irgendwie nicht geht, was so Männersache ist? Und das, wenn irgendwas immer so gemacht wird und alle sagen, ja, das muss so sein, das hinterfrage ich halt ganz gerne und mach's dann halt gerne anders.
0: Ja, und wenn ich dann sehe, wie glücklich der Phil Laude auf den Verlobungsfotos guckt mit seinem Verlobungsring, da kann ich nur sagen, alles richtig gemacht. Und wer darüber abhatet, er ist wahrscheinlich in den meisten Fällen einfach neidisch und wahrscheinlich auch ein bisschen einsam, ist jetzt so meine Vermutung. Lala.

Mark Embor, Belong Together. Hier ist die junge Nacht um 4.54 Uhr und ich sag tschüss für heute. Habt noch eine schöne Woche. Ich bin raus und lasse euch jetzt noch Addison Rae mit einer Diet Pepsi da. Danach noch Cat's Eye und Animal. Ich bin Philipp und sage tschüss, bis bald.

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0: Gleich 5:30.
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4: Mit Jasper Tiedemann. Beim Weltfußballverband FIFA gab es gestern eine Krisensitzung. Nach den geplatzten Investorenplänen steht FIFA-Chef Infantino ja in der Kritik. Er hat jetzt aber die Rückendeckung von der Geschäftsleitung bekommen. Das schreibt die FIFA in einem Statement. Infantino will nächstes Jahr wiedergewählt werden. Immer mehr Länder haben aber zuletzt gesagt, dass sie ihn nicht mehr unterstützen wollen. Das ist ein neues Bedrohungsszenario, hat Bundesinnenminister Dobrindt über das gesagt, was am Leipziger Flughafen passiert ist. Eine Drohne mit Sprengstoff wurde letzte Nacht in der Nähe von ukrainischen Transportflugzeugen gefunden. Vom Flughafen Leipzig-Halle wird viel Rüstung in die Ukraine gebracht. Dobrindt sagt, dass jetzt das Drohnenabwehrzentrum in Berlin ermittelt. Man könne aber davon ausgehen, dass da keine Amateure am Werk gewesen seien. Im Berliner Tiergarten wird heute ein neuer Baum gepflanzt. Der französische Ahorn soll den Baum ersetzen, der wegen dem Anschlag auf den CSD gefällt werden musste, sagt das Bezirksamt Mitte. Um den Baum soll ein Metallgitter kommen, da können Leute Karten oder Blumen anbringen. Neben dem Baum soll eine Bank in Regenbogenfarben kommen, aus Solidarität mit der queeren Community. Bei dem Anschlag kam eine Frau ums Leben, 31 weitere Menschen wurden verletzt. Der mutmaßliche Täter war Islamist. In den USA gab es jahrelang ein illegales Eierkartell. Drei Unternehmen in New York haben ihre Preise miteinander abgesprochen. Sie müssen jetzt mehr als 50 Millionen Eier spenden an Hilfsorganisationen. Darauf haben sich die Eierkonzerne mit einem Gericht geeinigt. Außerdem müssen sie eine Geldstrafe zahlen.
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4: Meistens trocken, ab und zu kann es aber auch mal regnen jetzt am Morgen, oft auch ziemlich wolkig. Das ändert sich dann alles im Laufe des Tages. Zum Nachmittag spätestens kommt immer öfter die Sonne raus und dazu gibt's heute bis zu 30 Grad.
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4: In Berlin ist der Tiergartentunnel noch dicht, bis kurz vor 6 natürlich in beiden Richtungen. Außerdem wird in Kaulsdorf heute die B1, B5 wegen Sanierungsarbeiten für eine ganze Woche zwischen Müslowitzer Straße und Dorfstraße stadteinwärts gesperrt. Verkehr wird umgeleitet und bei der S-Bahn wird gebaut. Deswegen fahren noch bis 6 Uhr keine Züge zwischen Tiergarten und Charlottenburg. Betrifft also S3, 5, 7 und 9. Gibt Ersatzbusse. Gute Fahrt.
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7: 6 Uhr ist es, schönen guten Morgen, ihr Lieben.
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8: Der Chef vom Weltfußballverband FIFA, Infantino, bleibt im Amt. Gestern gab es eine Krisensitzung in Marokko, da hat sich die Geschäftsleitung hinter ihn gestellt. Das hat die FIFA mitgeteilt. Sie hat sich auch entschuldigt für die Investorenpläne und versprochen, dass sich das nicht wiederholen wird. Viele Länder hatten gedroht, künftige Weltmeisterschaften zu boykottieren, falls der Investorendeal durchgezogen wird. Nächstes Jahr will sich Infantino als FIFA-Präsident wiederwählen lassen. Nächsten Monat wird in Berlin gewählt. Laut aktuellen Umfragen liegt die Linke vorne. Für eine Regierungsbeteiligung hat die Partei aber eine Forderung. Große Wohnungskonzerne sollen enteignet werden. Das hat Bundeschefin Schwertner dem Stern gesagt. Damit die Mieten langfristig sinken oder zumindest stabil gehalten werden, müsse ein Teil der Wohnungen wieder der Marktlogik entzogen werden. SPD-Spitzenkandidat Krach hat gesagt, dass seine Partei da nicht mitmachen würde. Das ist ein neues Bedrohungsszenario, hat Bundesinnenminister Dobrindt über das gesagt, was am Leipziger Flughafen passiert ist. Eine Drohne mit Sprengstoff wurde letzte Nacht in der Nähe von ukrainischen Transportflugzeugen gefunden. Vom Flughafen Leipzig-Halle wird viel Rüstung in die Ukraine gebracht. Dobrindt sagt, dass jetzt das Drohnenabwehrzentrum ermittelt. Man könne aber davon ausgehen, dass da keine Amateure am Werk gewesen seien. Jetzt geht's noch um eine Regel, die es seit gut 4 Monaten gibt. Tankstellen dürfen ihre Preise nur noch einmal täglich erhöhen, mittags um 12 Uhr. Daran halten sich aber längst nicht alle. Jeden Monat gibt's deutschlandweit tausende Verstöße und die meisten Tankstellenbetreiber kommen davon, zeigt eine SWR-Recherche. In Niedersachsen mussten Tankstellen demnach zwar immerhin schon eine Strafe zahlen, wenn sie illegal die Preise erhöht haben, allerdings nur 55 Euro. Auf Anfrage haben jetzt mehrere Bundesländer mitgeteilt, dass sie auch ermitteln, darunter auch Berlin.
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10: Da haben wir was auf der A13 Berlin Richtung Dresden. Zwischen Ruhland und Ortrand liegt ein Holzbalken auf der rechten Spur. Fahrt da vorsichtig. In Berlin in Friedrichshain ist die Straße der Pariser Kommune immer noch gesperrt am Ostbahnhof. Da gab es ja einen Wasserrohrbruch. Wahrscheinlich noch bis heute Abend in beiden Richtungen. In Kaulsdorf wird heute die B1 bzw. B5 stadteinwärts gesperrt wegen Sanierungsarbeiten. Zwischen Mieslowitzer Straße und Dorfstraße für eine Woche. Und da werdet ihr auf jeden Fall umgeleitet. Dann haben wir noch in Oberschöneweide die Naleperstraße, die auch gesperrt ist. Auch ein Wasserrohrbruch zwischen Siemensstraße und Kuhnheimstraße in beiden Richtungen. Sonst kommt er gut durch. Gute Fahrt.
7: Vielen Dank.
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7: Das sind wir. Frühschicht. Guten Morgen. Hi.
10: Schönen guten Abend.
7: Warum? Hä?
10: Ich würde guten Abend sagen.
7: Was ist denn jetzt bei dir los?
10: Die Frau an der Tankstelle heute früh. Ich war heute früh um 4.15 Uhr tanken.
7: Geil.
10: Und das war wie so ein Glitch in der Matrix. Ja. Dann haben wir uns verabschiedet und sie so, schönen Abend noch.
7: Ah.
10: Und ich dachte, das ist so wild, ne?
7: Aber weil du vielleicht
10: eine andere Wahrnehmung
7: aussahst, als wenn du gleich ins Bett gehst.
10: Das musst du jetzt mal beurteilen. Sag mal, trau dich. Wie sieht's aus hier?
7: Hier ist The Second Voice. Let me be auf Fritz 6.03. Guten Morgen.
10: Schönen Abend.

0: Voice auf Fritz. Wir haben es 5:05 am Donnerstag. Guten Morgen.
1: Oh Gott, und vielleicht seid ihr heute Nacht wieder schweißgebadet aufgewacht mit diesem einen Gedanken. Ach du Scheiße, Mathe, Abi verkackt. Oh
0: ja,
1: nee.
0: Es war zum Glück nur ein Traum, aber ganz viele von uns haben noch die übelsten Albträume vom Abi, obwohl der Schule eigentlich schon ein Weilchen vorbei ist. Bei manchen, wir checken mal, was da los ist.
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1: Ja, und eigentlich ist es doch egal, ob jetzt Abi oder Fahrschule oder irgendeine andere Prüfung. Ganz viele von uns träumen nach Jahren immer noch davon und wachen mit irgendwie Puls 3000 auf.
0: Ja, also wir haben ja die Psychotherapeutin Lisa Woronetzki mal gefragt. Was ist denn eigentlich unser Problem bei der ganzen Schose?
3: Es liegt hauptsächlich daran, dass unser Gehirn sich nicht nur Ereignisse merkt, aber vor allen Dingen auch die verbundenen Gefühle. Und für viele war das Abi eine der ersten Situationen, wo so richtig viel Druck war oder vielleicht auch die Frage aufkam, schaffe ich das, schaffe ich das nicht, wie wird meine Zukunft vielleicht auch aussehen? Und deshalb tauchen Prüfungen in Träumen oft noch viele Jahre später auf.
1: Oh Gott, es ist so nervig. Ich habe das auch. Ich träume da wirklich immer noch
0: wirklich?
1: Von manchmal. Ja, ja, dass ich zu spät komme oder so eine Scheiße. Und natürlich haben wir sie dann gefragt, hört das doch irgendwann mal auf oder kann es sein, dass wir auch mit 80 noch vom Mathe-Abi träumen?
3: Tatsächlich kann das passieren, dass ich wirklich Jahrzehnte später dann noch davon träume. Aber dann geht es meistens gar nicht um die Prüfung selbst oder um Mathe oder irgendwas, sondern dann tatsächlich um aktuelle Situationen, in denen wir uns vielleicht ähnlich fühlen. Ob es jetzt bei einem Bewerbungsgespräch ist oder einer neuen Ausbildung oder dass wir generell unter Druck stehen.
1: Mhm. Im Seniorenheim noch vom Abi träumen, klasse.
0: Gar keinen Bock drauf. Kann aber passieren. Sie hat uns aber auch gesagt, dass es voll normal ist, weil unser Gehirn halt im Schlaf solche Situationen, die für uns anstrengend waren, verarbeitet. Und trotzdem hat sie aber einen Tipp, was wir dagegen machen können.
3: Was wirklich hilfreich wäre, ist in diesem Moment das irgendwie zu bemerken und zu sagen, ach ja, da ist schon wieder diese Prüfungsschleife. Und dann am besten die Aufmerksamkeit bewusst auf das richten, was jetzt eben gerade passiert, statt die gleiche Prüfung vielleicht zum 100. Mal im Kopf nochmal zu schreiben.
0: Oh, ey, das habe ich gerade in meiner Meditations-App, so Achtsamkeitsübung, ne? Dass du gerade checkst, die Schleife versucht mein Kopf gerade schon wieder zu drehen.
1: Checker.
0: Nee, da gehe ich aber nicht mit diesmal. Und so ist es aber, unser Kopf versucht es immer wieder, wenn uns im Leben gerade irgendwas unter Druck setzt.
1: Voll nervig, ey. Sind das bei dir eigentlich, Klausi, wirklich Albträume mit verkacktem Mathe-Abi? Oder ist da was dran?
0: Ich möchte nicht überreden.

0: Natasha Bedingfield, Unwritten auf Fritz. Donnerstag ist es, 6.13 ist es auch. Und Josi und Klausi sind hier, guten Morgen.
1: Guten Morgen, und jetzt im Sommer gibt es ja so zwei Arten von Menschen, würde ich sagen.
0: Was
1: die,
0: denn?
1: Die jeden Abend wirklich komplett ausgeplant sind, wo gar keine Kappas mehr sind.
0: Und
1: oder?
0: Die anderen, die nicht ausgeplant sind, aber noch hoffen, bei Fritz auf die Gästeliste zu kommen.
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1: Ja, das trifft sich gut, Leute, weil genau das machen wir.
4: Würdest du heute mit mir ausgehen?
1: Luciano, an My Kante reit bunt, ich geh am Stock, für die haben wir alle Gästeliste.
0: Ja, wenn ihr den hört, den Gästelisten, Alarm für einen von diesen KünstlerInnen, dann ruft er an, 0331 70 97 110, und dann müsst ihr die magischen 7 Worte droppen.
1: Ich habe extra nochmal nachgezählt, sind wirklich 7. Die beste Liste ist die Fritz-Gästeliste, und wenn ihr aber eigentlich gerade mehr so in der Mut seid für einen entspannten Abend in Freiluftkino, dann say no more, Leute.
0: Ja, haben wir nämlich auch Gästeliste für.
1: Klar.
0: Schicken wir euch schön mit euren Liebsten hin, da könnt ihr einfach dann mit 5 Freundinnen ins Freiluftkino bei dem Wetter, aber besseres gibt's nicht, jetzt auch wieder unter 30 Grad, könnte in der nächsten Stunde

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0: Lila Shikes. 6:20 Uhr. Ihr hört Fritz, guten Morgen.
1: Und jetzt mal kurz zum
2: Wetter. 18 bis 20 Grad haben wir in Berlin und Brandenburg. Sonne wechselt sich heute ab mit ein paar Wölkchen. In der ersten Hälfte des Tages kann es mal lokal einen kurzen Regenschauer geben. Vielleicht einen kleinen Blitz, vielleicht ein kleines Donnerchen. Aber am Nachmittag nimmt die Sonne zu und Niederschlag gibt es eigentlich nicht mehr. Im späteren Verlauf ziehen dann noch ein paar Wölkchen auf. Aber wir kriegen so 25 bis 30 Grad maximal.
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0: Ach, so ein schöner Kinoabend. Es ist doch was Tolles. Schöne Popcorn-Rindfetzen.
2: Ja.
0: Oder so Nachos mit Käsesoße. Aber wir haben was festgestellt, Leute. Es gibt noch kein Gesetz dafür, wem die Armlehne in der Mitte zwischen zwei Kinositzen gehört. Ist ein Problem.
2: Ist wirklich richtig, richtig unangenehm. Also da sitzt man am besten noch mit so einer fremden Person neben dir und keiner weiß von beiden, wohin jetzt mit die Arme.
0: Das ist so scheiße.
2: Also zum Glück haben wir ja euch für solche Problemchen. Wir haben euch deshalb mal gefragt, ey, wem gehört im Kino die Mittellehne?
3: Ich bin da nicht so, ich gönn's dann meinem Sitznachbarn oder Sitznachbarin. Ich glaube, ich würde die Lehne eher dem anderen gönnen, so ein bisschen. Gehört dem anderen oder
4: überlasse das dann lieber.
0: Was? Nein, also das kann ja nun nicht die Lösung sein, finde ich nicht. Das hier ist eine richtig gute Antwort.
4: Wenn da mein Arm als erstes drauf liegt, liegt mein Arm als erstes drauf.
3: Ja. Die Mittellehne gehört mir.
0: Ja, geil. First come, first serve, würde
2: also
0: ich auch
2: quasi
0: sagen.
2: Quasi nach dem Motto, angeleckt darf ich auch behalten.
0: Genau, und dann aber auch 3 Stunden liegen lassen.
2: Also ich dachte am Anfang, vielleicht man geht das Ganze, auch wenn man sich nicht kennt, kollegial an. Mhm. Und man macht da so eine 50-50-Sache draus, halb und halb.
3: Ja, immer sehr diplomatisch und benutzt die Hälfte davon. So. Entweder die andere Person zieht den Arm weg, dann ist es meine.
2: Ja.
3: Oder wir teilen uns die.
2: Das habe ich schon oft gemacht im Flugzeug.
0: Nein.
2: Bin ich ehrlich, kann auch ein bisschen, also ist ja auch ein bisschen unangenehm.
0: Vor allem im Flugzeug sind die ja auch übertrieben schmal. Im Kino sind sie ja noch ein bisschen breiter. Aber bitte, wir können doch nicht mit einem wildfremden Menschen uns die Lehne teilen und dann so Arm an Arm.
2: Na, also ich sag mal so, wir können ja mal jetzt ganz transparent sein.
0: Ja.
2: Wir sind jetzt nicht völlig fremd. Wir haben es beide gerade vor der Sendung ausprobiert.
0: Man kann sich unterhalten.
2: Wir haben eine Mittellinie uns kurz geteilt. Und obwohl wir uns gut kennen, das ist kurz komisch.
0: Das war too much. Ja, war der Touch too much? Das funktioniert so nicht. Deshalb, Leute, wer kriegt die Mittelarmlehne im Kino? Halb-halb teilen? Nur die rechte Person, nur die linke, der zuerst da ist? Ich bin unschlüssig.
2: Schreibt mal bitte eine Studio-Message. Wie machen wir das mit der Mittelarmlehne im Kino? Wem gehört die? Schreibt uns das gerne. Wir brauchen Lösungen bei

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3: Happy Donnerstag, wir haben es 6:30.
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3: Die hat jetzt Jasper Tiedemann.
4: Beim Weltfußballverband FIFA gab es gestern eine Krisensitzung. Nach den geplatzten Investorenplänen steht FIFA-Chef Infantino ja in der Kritik. Er hat jetzt aber die Rückendeckung von der Geschäftsleitung bekommen. Das schreibt die FIFA in einem Statement. Infantino will nächstes Jahr wiedergewählt werden. Immer mehr Länder haben aber zuletzt gesagt, dass sie ihn nicht mehr unterstützen wollen. In vielen Flüssen in Deutschland gibt es gerade zu wenig Wasser. Heute wollen Industrie- und Schifffahrtsverbände mit der Politik darüber sprechen, was man da jetzt tun kann. Aktuell können Schiffe nur mit sehr wenig Ladung fahren, damit sie nicht auf Grund laufen. Fachleute warnen, dass darunter die deutsche Wirtschaft leidet. Der Bund für Umwelt- und Naturschutz Deutschland sagt, dass das eine Folge der Klimakrise ist und kritisiert, dass bei dem Treffen heute keine Umweltverbände dabei sind. Im Berliner Tiergarten wird heute ein neuer Baum gepflanzt. Der französische Ahorn soll den Baum ersetzen, der wegen dem Anschlag auf den CSD gefällt werden musste, sagt das Bezirksamt Mitte. Um den Baum soll ein Metallgitter kommen, da können Leute dann Karten oder Blumen anbringen. Neben dem Baum soll noch eine Bank in Regenbogenfarben kommen, aus Solidarität mit der queeren Community. Bei dem Anschlag kam eine Frau ums Leben, 31 weitere Menschen wurden verletzt. Der mutmaßliche Täter war Islamist. In Berlin gibt's immer mehr Taxis. Anfang August waren 400 Fahrzeuge mehr gemeldet als noch vor einem halben Jahr, sagt die Senatsverkehrsverwaltung. Eigentlich werden gerade gar keine neuen Taxis mehr in Berlin zugelassen. Der Grund dafür, dass die Zahl jetzt gestiegen ist, sei ein Nachholeffekt. Mit dem Genehmigungsstopp will der Senat verhindern, dass es in Berlin ein Taxi-Überangebot gibt. Er befürchtet, dass Betriebe sonst auf Schwarzarbeit setzen oder unter Mindestlohn zahlen, um überhaupt noch was zu verdienen.
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3: Ja, Glückwunsch an alle, die in Brandenburg unterwegs sind. Da ist nämlich alles frei. In Berlin aber auch okayisch. Die B1, B5 Alt-Kaulsdorf ist jetzt stadteinwärts gesperrt. Bis nächsten Freitag noch zwischen Mieslowitzer Straße und Dorfstraße. Da gibt's eine Fahrbahnerneuerung. Und in Oberschöneweide ist die Naleperstraße gesperrt zwischen Siemensstraße und Kuhnheimstraße in beiden Richtungen. Da gab es nämlich einen Wasserrohrbruch. Und bei der S-Bahn wurden jetzt Bauarbeiten verlängert zwischen Tiergarten und Charlottenburg noch bis 7, also so eine halbe Stunde ungefähr. Das betrifft die S3, 5, 7 und 9 und es gibt einen Ersatzverkehr mit Bussen.
5: Die Bauarbeiten wurden verlängert bis 7 Uhr oder was?
3: Ja.
5: Achso, das ist ja geil. Das ist die kürzeste Verlängerung, von der ich jemals gehört habe.
3: Halbe Stunde.
5: Gute Fahrt.
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3: Guten Morgen.
5: Also die Sitzung, bei der wäre ich gerne dabei gewesen. Chef, wegen der Baustelle nochmal. Heute müssen wir verlängern. Ach du Scheiße, wie lange? Pi mal Daumen, halbe Stunde.
3: Halbe Stunde wird es wohl schon sein.
5: Schönen Morgen.
3: Das ist doch auch mal eine schöne Meldung.
5: Ja, ja.

0: to the Sun um kurz nach 6:30 hier auf Fritz. Guten Morgen.
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3: Also aber ein bisschen nervig ist es schon. Also mal haben wir irgendwie eine Woche am Stück 47 Grad Minimum und dann wieder irgendwie frieren wir uns den Arsch ab.
0: Das ist echt so. Der Sommer macht irgendwie, was er will, dieses Jahr wettertechnisch. Aber wisst ihr was? Juckt. Ja, Mann, weil wir holen uns den Sommer, egal bei welchem Wetter, nämlich aufs Sofa oder ins Kino. Und unsere Film-Anna Wollner hat 4 Filme dabei, die wirklich sofort nach Ferien schmecken. Anna, welcher Film ist denn für dich der ultimative Sommerfilm?
4: Das ist für einige vielleicht nicht ganz überraschend, Call Me By Your Name. Denn für mich riecht dieser Film förmlich nach Sommer. Flirrende Hitze, Pfirsiche, Fahrräder, lange Nachmittagstage am Pool und dazu die erste große Liebe zwischen Elio und Oliver.
5: Und was treibt man hier so?
6: Darauf warten, dass der Sommer zu Ende geht.
5: Ja? Und was macht man im Winter? Auf den Sommer warten?
4: Ja, am Ende bleibt dieses bittersüße Gefühl, das wahrscheinlich jeder kennt, der Sommer geht vorbei, aber irgendwas davon trägt man noch lange mit sich herum. Das ist für mich bis heute einer der schönsten Sommerfilme überhaupt.
7: Also ich muss ja eventuell sagen, dass mich die eine Synchronstimme gerade leicht verwirrt hat, aber kommen wir zurück mit dem Sommer, der ist dann irgendwie direkt da vor der Haustür oder was?
4: In Cocon ist er direkt vor der Haustür. Für mich ist das wahrscheinlich der Berlin-Sommerfilm schlechthin. Also Kreuzberg, Kotti, Freibad, Skatepark, klebrige Hitze auf dem Asphalt. Nora, die ist 14, erlebt zwischen Familienchaos und Schulstress ihre erste große Verliebtheit. Und der Film erzählt nicht nur vom Erwachsenwerden, sondern fängt dieses ganz spezielle Berliner Sommergefühl ein. Also abends noch mit dem Fahrrad durch die aufgeheizten Straßen fahren, Pommes rot-weiß im Freibad, am Kotti rumhängen. Diese Stimmung, die steckt in jeder Einstellung. Und weil das alles so lichtdurchflutet aussieht, fühlt sich der Film fast an wie ein Polaroid-Album vom eigenen Sommer. Wow. Für mich, übertrieben gesagt, das deutsche Call Me By Your Name.
0: Ich kannte den noch gar nicht. Klingt voll gut. Siehst du mal. Schön, schön. Und wenn man lieber ins Kino will als aufs Sofa?
4: Na, dann Spider-Man Brand New Day. Läuft ja auch gerade überall, bricht Rekorde. Und für mich ist es ein Film in diesem Jahr, der auch dieses Gefühl von Freiheit vermittelt. Wenn Tom Holland zwischen den Hochhäusern von New York schwingt, finde ich, fühlt sich das an wie Cabrio fahren, allerdings kopfüber.
7: Ich muss den Titel nochmal ablesen. Call Me By Your Name heißt das Ding wohl, kommt bei RTL Plus. Ich bin nach wie vor. Warum bin ich denn der Einzige, der raus ist von dieser Stimme? Können wir bitte nochmal hören?
5: Und was treibt man hier so?
7: Ihnen auch. Vielen Dank. also ich bin wirklich begeistert. RTL Plus könnte euch das Ding geben. Call Me By Your Name. Für mich gibt's nur die Tonspur, die reicht. Guten Morgen.

0: Teddy Swims, Mr. Know-It-All. Ach, 6.43 Uhr haben wir es an diesem Donnerstagmorgen und wir waren uns nicht ganz einig, wem im Kino die Mittelarmlehne gehört. Aber ihr habt ja relativ klare Regeln dafür, muss man sagen.
1: Ja, ihr habt richtig, richtig geile Vorschläge. Christoph hat geschrieben, wer zuerst da war, hat Anspruch darauf. Ja. Der allein gehört sie ihm. Wer sie danach in Anspruch nimmt, braucht das okay des Besitzers.
0: Des Besitzers, das ist geil.
1: Besitzer.
0: Das klingt fast schon wie eine halbe Gerichtsverhandlung, ey.
1: Das finde ich ist aber ein total guter Call, auf den man sich einigen könnte.
0: Und?
1: Oder? Wer zuerst da kommt, der kriegt so.
0: Naja, Patrick schreibt aber, moin, mit der Armlehne im Kino ist es wie mit einem Warentrenner an der Kasse im Supermarkt. Sie grenzt einfach nur die Bereiche ab. Nutzen kann man die nicht wirklich, ohne dass ein Battle ausbricht.
1: Ja, hast recht. Das heißt, Patrick schlägt jetzt vor, dass man sie einfach gar nicht nutzt, oder was?
0: Ja.
1: Dass sie beide nicht nehmen. Das finde ich auch Quatsch. Also das finde ich Blödsinn, weil dann erfüllt sie ja gar keine Funktion. Das kann es auch nicht sein.
0: Also entweder ihr schreibt jetzt mal über die Studio-Message noch eine vernünftige Regel, mit der wir jetzt alle klarkommen, oder ich werde ab sofort im Kino meine eigene Armlehne mitbringen, ganz ehrlich.
1: Und das ist auch ein guter Call. Ey, wisst ihr was? Wenn ihr ins Freiluftkino geht, da gibt's gar keine Sitze und Armlehnen. Da muss man sich ja gar nicht drum kloppen. Mhm. Und zufälligerweise haben wir doch Sommergästeliste dafür. Kann das so sein?
0: Absolut. Na, dann dranbleiben, wenn er den Alarm hört, schnell anrufen und viel Spaß haben.
1: Viel Spaß!

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0: 6 und 10 vor 7. Hier auf Fritz, guten Morgen.
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3: Ey, ohne Witz, heute Kopf aus dem Fenster strecken heute Morgen, das war das Geilste seit langem.
0: Also
3: wir haben keine 87 Grad draußen, sondern aktuell so 18 bis 20. Und ja, geht heute los mit Sonne, aber ein paar Wölkchen ziehen auch auf. In der ersten Hälfte des Tages kann es ein ganz bisschen Regen geben, das eine oder andere kleine Unwetterchen, nur an manchen Orten. Aber am Nachmittag wird dann immer mehr Sonne. Regen gibt es dann nicht mehr, höchstens ein paar Wölkchen. Bei 25 bis 30 Grad.
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0: Also Klausi, ich würde, glaube ich, viel Geld bieten, ja? Um dich im Park zu sehen, wie du Bellydance machst.
3: Was ist ein Bellydance?
0: Also ein bisschen Bauchtanzen machen.
3: Also ja, da brauchst du gar kein Geld für ausgeben. Da brauchst du mir einfach nur einen Park geben, ganz bisschen Mucke anmachen.
0: Ja, das ist perfekt, weil man muss hier wirklich tatsächlich einfach gar nichts bezahlen.
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4: Lass die Hüften kreisen. Beim Bellydance Workshop in Berlin-Schöneberg lernt ihr erste Bewegungen und Rhythmen vom klassischen orientalischen Bauchtanz. Ihr lernt Basics, ein paar einfache Choreoschritte und kombiniert das mit Improvisation. Perfekt für alle, die das schon immer mal ausprobieren wollten. Hier zählt nämlich nur die Freude am Tanz. Eine Stunde Rax Sharkey Bellydance im Park. Heute ab 18.30 Uhr. Treffpunkt sind die Tischtennisplatten im Gleisdreieckpark und mitmachen ist for free.
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0: Nein, Brown Eyes.
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5: 7:01, guten Morgen.
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6: Diese Regel gibt es seit gut 4 Monaten. Tankstellen dürfen ihre Preise nur noch einmal täglich erhöhen, mittags um 12 Uhr. Daran halten sich aber längst nicht alle. Jeden Monat gibt es deutschlandweit tausende Verstöße und die meisten Tankstellenbetreiber kommen davon. Das zeigt eine SWR-Recherche. In Niedersachsen mussten Tankstellen demnach zwar schon eine Strafe zahlen, wenn sie illegal die Preise erhöht haben, allerdings nur 55 Euro. Sowas wie am Leipziger Flughafen könnte auch am BER passieren. Das hat Brandenburgs Innenminister Rethmann dem RBB gesagt. Vorletzte Nacht wurde am Flughafen Leipzig-Halle eine Drohne mit Sprengstoff gefunden. Die Bild-Zeitung berichtet, dass nur nichts Schlimmeres passiert ist, weil der Fernzünder offenbar nicht funktioniert hat. In den letzten Jahren sind schon mehrmals Drohnen in der Nähe von Flughäfen gesichtet worden. Rethmann fordert, dass Betreiber von kritischer Infrastruktur die auch abschießen dürfen und nicht nur die Polizei. Der Chef vom Weltfußballverband FIFA, Infantino, bleibt im Amt. Gestern gab es eine Krisensitzung in Marokko, da hat sich die Geschäftsleitung hinter ihn gestellt. Das hat die FIFA mitgeteilt. Sie hat sich auch entschuldigt für die Investorenpläne und versprochen, dass sich das nicht wiederholen wird. Viele Länder hatten gedroht, künftige Weltmeisterschaften zu boykottieren, falls der Investorendeal durchgezogen wird. Nächstes Jahr will sich Infantino als FIFA-Präsident wiederwählen lassen. In den USA gab es jahrelang ein illegales Eierkartell. 3 Unternehmen in New York haben ihre Preise miteinander abgesprochen. Sie müssen jetzt mehr als 50 Millionen Eier spenden an Hilfsorganisationen. Darauf haben sich die Eierkonzerne mit einem Gericht geeinigt. Außerdem müssen sie eine Geldstrafe zahlen.
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7: Naja, da ist jetzt doch ein bisschen mehr los mittlerweile. B195 Neuhaus Richtung Wittenberge. Da sind Schafe auf der Fahrbahn zwischen Ferbitz und Lanz. Und da fahrt da bitte mal ganz vorsichtig, okay? A12 Berlin Richtung Frankfurt oder da gab es einen Unfall zwischen Friedersdorf und Storkow, kommt deswegen zu Behinderung und die Ausfahrt Storkow ist blockiert. In Berlin auf dem Stadtring Richtung Wedding ist der Britzer Tunnel gesperrt, da wurde die Höhenkontrolle ausgelöst und auf der B1, B5 Alt-Kaulsdorf ist stadteinwärts jetzt auch eine Sperrung zwischen Mislowitzer Straße und Dorfstraße, da wird nämlich die Fahrbahn erneuert und der ganze Bums geht noch bis nächste Woche Freitag. In Oberschöneweide, da gibt es eine Sperrung in einer Leperstraße zwischen Siemensstraße und Kuhnheimstraße. Da gab es einen Wasserrohrbruch. Und bei der S-Bahn müsste jetzt eigentlich alles wieder cool sein zwischen Tiergarten und Charlottenburg. Da wurden die Bauarbeiten ja verlängert, hat die S3, 5, 7 und 9 betroffen. Müsste jetzt eigentlich alles wieder fahren. Gute Fahrt!
5: Danke!
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8: Guten Morgen, oder wie man jetzt wahrscheinlich sagen müsste, Eieieiei.
7: Ich habe Gefühle dazu. Okay, also Eierkartell, ja. Schon mal krass.
8: Haben sie sich abgesprochen
7: mit den Preisen, ja. Und müssen jetzt als Strafe 50 Millionen Eier spenden an Hilfsorganisationen. Ja. Was ich mich frage, wie läuft es denn bei Drogenkartellen?
8: Also,
7: wenn die mal, was passiert da dann? Müssen die denn auch was spenden?
8: Können wir uns natürlich alle vorstellen.
7: Dann
8: stellen wir uns das mal da ganz in Ruhe vor und denken sonst an nichts anderes. Oder passiert hier sonst noch irgendwas nicht?
7: Nö.
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0: Gut genug.
1: Danke. Also.
0: Du bist wirklich gut genug.
1: Dankeschön.
0: Heute. Guten Morgen, Leute. Ihr hört Fritz um 7:07.
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1: Ey Leute, wir schicken euch wirklich nicht nur zu den schönsten Konzerten, wir schicken euch heute auch bei dem besten Wetter, wo es endlich mal unter 30 Grad ist, ins Open-Air-Freiluftkino. Da könnt ihr einen Film eurer Wahl schauen. Muss halt nur bei einem unserer beiden Freiluftkinos laufen, die wir euch, wo wir euch hinschicken.
0: Die Berge und Kreuzberg.
1: Dankeschön, ich wusste es nämlich wirklich gerade nicht.
0: Ja, ich weiß.
1: Vielen Dank. Ich hatte gerade frei. Tobi aus Potsdam hat aber angerufen. Schönen guten Morgen, mein Lieber.
3: Ja, hi.
1: Hi.
0: Tobi, du...
3: Das ist ja super.
0: Oder du musst uns jetzt mal bitte aber erstmal helfen. Wir haben ja hier wirklich eine wilde Diskussion am Start im Kino. Ja, also in einem richtigen Kino. Wem gehört die Mittelarmlehne, wenn man nebeneinander sitzt? Weil es gibt ja nur eine und man hat aber zwei Arme.
3: Das stimmt, das
0: Checkst
3: stimmt.
0: Du?
3: Ich hatte das letztens tatsächlich im Musical gehabt.
0: Ja.
3: Und da, ja.
0: Wie hast du die gelöst?
3: Ich habe mein Gegenüber erstmal angeguckt irgendwie und habe versucht herauszufinden, na, könnten wir das irgendwie schaffen, dass wir uns die teilen? Naja,
0: hat und dann gab's den Kopf
3: los.
1: Ich dachte,
3: nee, Musical, nee, das nicht, um Himmels Willen.
1: Im Musical, dann
3: also
1: ist man doch alles...
3: Dann doch eher,
1: ja, du bist doch eher...
3: Ich bin doch eher dann zurückhaltend in der Hinsicht. Also,
0: du würdest dir überlassen.
3: Lass ich doch mein Gegenüber...
1: Ich muss sagen, genau. ich kenne dich erst 20 Sekunden, aber das ist auch der Eindruck, den ich von dir habe. Einfach ein freundlich zugänglicher Mann, der jetzt nicht irgendwie so ein Armlehnen-Battle gewinnen würde. Ich dachte, im Musical klärt man sowas dann auch in einem gesungenen Duell. Aber das war nur mein Kopfkino.
3: Das wäre gut.
1: Jetzt gucken wir mal, ob du ins Freiluftkino gehst zum Film deiner Wahl. Plus, minus fünf Leute. Also eher plus als minus. dafür brauchen wir aber den Codesatz, um auf die Gästeliste drauf zu kommen. Wie lautet der denn bitte?
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1: Jawohl! Auch schon ein halbes Musical gerade, Tobi.
0: Das ist echt so, du ziehst dich hier so durch. Ganz viel Spaß dir und das Geile ist, im Freiluftkino gibt es ja keine Sitze und keine Armlehnen und da musst du wirklich niemandem eine Kopfnuss verpassen.
3: Auf jeden Fall.
1: Dann ganz viel Spaß, bis dann.
3: Sehr schön. Ich danke euch.
1: Danke dir auch.
3: Tschüss. Danke.
1: Aber ich stelle mir das schon geil vor, so ein gesungenes Battle um die Armlehne. Also ihr könnt ja mal Studiomessen schreiben, wie macht man es mit der Armlehne? Aber diese Armlehne gehört mir.
0: Nein, sie gehört mir. Du hässlicher Wichser.
1: Ja, genau so.

0: Live, Edge of Desire, auf Fritz um 7.15 Uhr. Guten Morgen.
1: Guten Morgen, und wenn das nächste Mal euch jemand vorwirft, dass ihr den ganzen Tag nur rumpimmelt auf der Couch und lest und den ganzen Tag nur eure Nase in Bücher steckt, ihr arbeitet dann gerade aktiv an eurer Personality, okay?
0: Wirklich?
1: Ja.
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0: Aber es ist nicht einfach so dahergesagt, sondern wer regelmäßig Romane liest, der kann dadurch empathischer werden, also einfach besser verstehen, was andere Menschen fühlen und denken. Das haben ForscherInnen aus Kanada herausgefunden.
1: Also ich lese ja sehr viel, deshalb höre ich das natürlich sehr, sehr gerne. Und es macht ja auch Sinn, weil guck mal, wenn du liest, dann hängst du ja eigentlich ständig im Kopf von irgendwelchen anderen Menschen rum, die vielleicht auch eine ganz andere Personality haben als du. Da leidest du mit, du freust dich mit, manchmal hast du vielleicht auch jemanden so richtig in brünstig und kannst dann so komplizierte Entscheidungen einfach nachvollziehen.
0: Ja, und das fördert nicht nur unsere Empathie. Große Auswertung der York University hat außerdem gezeigt, Romane, die fördern nicht nur unser Einfühlungsvermögen, sondern die fördern auch unseren Wortschatz, unser Denkvermögen und unser Wohlbefinden.
1: Oh, also das geht doch runter wie Öl. Ich sehe das jetzt mal alles als Kompliment. Vielen Dank. Heißt, Lesen macht nicht nur schlauer, sondern vielleicht auch zu besseren Mitmenschen.
0: Ja, ich glaube, dann sollte ich wirklich langsam mal mein erstes Buch lesen. Schön
1: gemacht. Ja, nicht nur Bilder.

0: So, der Nächste bitte, was darf's denn sein?
1: Hallo, ich hätte gern 3 Kugeln bitte. Was ist denn das hier vorne?
0: Das ist Basilikum-Limettenschnitz mit Tofu-Crunchies.
1: Und das da?
0: Das ist Mokka-Soja mit Fairtrade-Goji-Beeren.
1: Ui, und das da?
0: Das ist das Wasserspülbecken für den Eislöffel.
1: Ach so, und haben Sie auch veganes Schlumpfeis aus nachhaltiger Freilandhaltung?
0: Ja, hier links, das blaue.
1: Super, dann hätte ich gern 3x Schoko, bitte.

0: laut sein immer. Young Pep, laut sein immer. Hier auf Fritz, wir haben es 7.23 Uhr.
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2: Ja, so 19, 20 Grad, ein bisschen Sonnenschein ist jetzt schon auf jeden Fall am Start. Paar Wolken und hier und da ein kleiner Regenschauer kann in der ersten Tageshälfte auch mit am Start sein. Und am Nachmittag wird es dann aber nochmal deutlich schöner. Sonne kommt immer mehr raus, Wolken immer weniger und wir kriegen so 25 bis 30 Grad.
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0: Ich hoffe, ihr sitzt, weil ich blow jetzt euer Mind, okay?
2: Wieso?
0: Auf dem Spargelhof Kleistow, da gibt's Heidelbeeren. Nicht nur Spargel, also man ja nicht denken.
2: Ich finde es wirklich, als wenn die so eine Überraschung geplant haben, weil vom Namen her, ehrlich gesagt, bei Spargelhof, denke ich persönlich nicht an Heidelbeeren.
0: Meine
2: da haben sie uns aber wirklich verarscht, weil ihr könnt da Heidelbeeren pflücken gehen, in dem Fall sogar kostenlos. Denn auf unser Nacken drauf, unser Fußballer Valentin war gestern schon mal da, hat es getestet und achtet mal bitte drauf, wie herrlich das da klingt.
4: Es ist einfach wie so ein grünes Meer von Büschen, was sich da vor mir erstreckt. Neben mir steht Antje, eine der Inhaberinnen vom Spargelhof Kleistow. 5 Kilo ist ja schon auch wirklich eine fette Menge. Hast du irgendeine Vorstellung, wie lange ich dafür brauchen werde?
5: Eine gute Stunde, dann müsstest du es eigentlich geschafft haben.
4: Boah. Okay, ich versuch's mal in einer Dreiviertelstunde. Ich glaube, in mir schlummert ein fantastischer Heidelbeerenpflücker. Auf die Plätze, fertig.
5: Let's go.
4: Man hört hier schon. Das sind einfach immer wirklich so 10 Beeren auf einmal.
5: Wenn man pro Tag so eine Handvoll Heidelbeeren, das sind so 100, 150 Gramm, die sind ja so gesund, da hast du echt schon was für dich gemacht.
6: Ja, also ich bin jetzt seit knapp 10 Minuten dabei und ich habe jetzt gerade, glaube ich, so die 5. Hand schon im Mund. Das heißt, ich werde zu so einem Superman.
5: Mal gucken.
4: Mittlerweile so ein Drittel von dem Korb und mein linker Arm, mit dem ich hier diesen Korb halte, tut auch langsam echt weh. Erst mal ein paar Heidelbeeren drauf für die Energie. So, ich bin jetzt nach gut 20 Minuten bei einem fast 2/3 vollen Korb. Wie viel schafft so ein professioneller Erntehelfer in einer Stunde?
5: Die schaffen dann tatsächlich so 15, 20 Kilo in einer Stunde.
4: 15 bis 20 Kilo?
5: Ja.
4: Ich esse auch mal die Hälfte von dem, was ich pflück. Eigentlich wäre ich auch schon längst bei 1,5 von diesen Körben.
5: Das ist die Lösung des Rätsels, genau warum die Erntehelfer so schnell sind, sehe ich auch so.
4: Und die hassen alle Heidelbeeren. Wenn ich jetzt auch viel mehr reinmache, dann läuft dieser Korb über.
5: Ich überlege doch noch, ob wir dich noch hier mal so als Erntehelfer vielleicht ausbauen können. Das sieht schon richtig gut aus.
4: Und ich habe das jetzt in 38 Minuten geschafft.
5: Siehst du? Wenn man sich ein bisschen mehr Zeit lässt, dann ist man in einer Stunde auf jeden Fall damit durch.
0: Boah, stabil, ey. Okay. Und ihr könnt wirklich dort auf dem Spargelhof gleich so 10 Kilo Heidelbeeren pflücken. Und ihr müsst das nicht alleine machen. Ihr könnt natürlich auch eure Friends mitnehmen.
2: Ja, einfach, indem ihr bei Schnee von gestern mitmacht. Dann könnt ihr euch bewerben und indem ihr einfach genug Punkte macht, euch einfach 10 Kilo Heidelbeeren zum selber pflücken könnt. Ich hätte gedacht, das dauert viel länger. Ich dachte, da ist man den ganzen Tag unterwegs. Macht dann mit euren Freunden, macht dann das in einer guten halben Stunde oder was?
0: Zack, zack, zack.
2: Wenn ihr nicht wie Valentin die Hälfte vorher fresst. Bewerben für Schnee von gestern könnt ihr euch jetzt auch?
0: Ja, anrufen würde ich dann an eurer Stelle. 0331 70 97 110. Ihr müsst 8 Punkte erreichen.
2: Ja, die schafft ihr. Na, dann ruft mal an und meldet euch an.
0: Guten Morgen. Bring the action.

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5: Tankstellen dürfen ja nur noch einmal am Tag ihre Preise erhöhen. Der SWR hat jetzt Daten ausgewertet, die zeigen, allein im Juli haben sich tausende Tankstellen wohl nicht daran gehalten. Manche Betreiber schieben das darauf, dass die Technik nicht richtig funktioniert. Andere geben es zu und sagen, die Konkurrenz macht das ja auch. Als erstes Bundesland hat Niedersachsen Tankstellen dafür bestraft, aber nur mit einem Bußgeld von 55 Euro. Der ADAC glaubt nicht, dass das wirklich abschreckend ist. In vielen Flüssen in Deutschland gibt es gerade zu wenig Wasser. Heute wollen Industrie- und Schifffahrtsverbände mit der Politik darüber sprechen, was man da jetzt tun kann. Aktuell können Schiffe nur mit sehr wenig Ladung fahren, damit sie nicht auf Grund laufen. Fachleute warnen, dass darunter die deutsche Wirtschaft leidet. Der Bund für Umwelt- und Naturschutz Deutschland sagt, dass das eine Folge der Klimakrise ist und kritisiert, dass bei dem Treffen heute keine Umweltverbände dabei sind. Nach einem Anschlag in München soll es heute das Urteil geben. Ein Mann ist mit seinem Auto letztes Jahr absichtlich in eine Verdi-Demo gefahren. Eine Mutter und ihre kleine Tochter sind dabei gestorben. 43 weitere Menschen wurden verletzt. Die Bundesanwaltschaft fordert lebenslange Haft und die Feststellung der besonderen Schwere der Schuld. In Berlin gibt's immer mehr Taxis. Anfang August waren 400 Fahrzeuge mehr gemeldet als noch vor einem halben Jahr, sagt die Senatsverkehrsverwaltung. Eigentlich werden gerade gar keine neuen Taxis mehr in Berlin zugelassen. Der Grund dafür, dass die Zahl jetzt doch gestiegen ist, sei ein Nachholeffekt. Mit dem Genehmigungsstopp will der Senat verhindern, dass es in Berlin ein Taxi-Überangebot gibt. Er befürchtet, dass Betriebe sonst auf Schwarzarbeit setzen oder den Mindestlohn unterschreiten, um überhaupt noch was zu verdienen.
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7: A12, Berlin Richtung Frankfurt-Oder. Da gibt es Behinderungen nach einem Unfall zwischen Friedersdorf und Storkow. Die Ausfahrt nach Storkow, die ist auch blockiert. In Berlin ist die B1 und B5 stadteinwärts gesperrt bis nächsten Freitag noch zwischen Mieslowitzer Straße und Dorfstraße, weil da die Fahrbahn erneuert wird. So, Friedrichshainstraße der Pariser Kommune, immer noch gesperrt, aber eigentlich nur noch bis heute Abend, hoffentlich am Ostbahnhof ist das. Gilt für beide Richtungen und Grund dafür ist ein Wasserrohrbruch. Genauso wie in Oberschöneberg. Weide, da ist auch wegen eines Wasserrohrbruchs die Naleperstraße gesperrt zwischen Siemensstraße und Kuhnheimstraße. Und ach, guck mal, eine Meldung von der S-Bahn. Irgendwie fährt ja die S3, 5, 7 und 9 nicht zwischen Tiergarten und Charlottenburg. Und hier kommen gerade stündlich die Meldungen rein. Ach, wir haben wieder ein bisschen verlängert. Diesmal kann ich euch sagen, bis 8 Uhr. Also noch eine halbe Stunde.
8: Vorhin hieß es noch 7:30, wa? Wir sind mal gespannt,
7: um 7.
8: Schönen guten Morgen.
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8: Schönen guten Morgen, ihr Lieben. Ich habe einen Quiz für dich.
7: Mich?
8: Welches Obst hat die höchsten Antioxidantienwerte überhaupt? Fängt freie Radikale im Körper ab, wirkt im Gewebe wie ein natürlicher Schutzschild gegen Zellalterung und Entzündung. Und welches Obst kann man sich ehrenlos kiloweise reinfahren?
7: Gurke.
8: Das ist Gemüse.
7: Ach so. Was war's?
8: Also ich brauche hier einen Kandidaten oder eine Kandidatin, wo man jetzt, also zumindest Richtung Obst und Gemüse mehr anfangen kann als mit meiner Kollegin Josi Domaschke. Es geht um Schnee von gestern. Es geht um 10 Kilogramm Fat-

0: fucking Heidelbeeren.
1: Das kann man doch mal vergessen, meine Güte.
0: Und was ihr nicht vergessen solltet, ist die Nummer, um bei Schnee von gestern mit dabei zu sein. Und das ist die?
1: 0331 70 97 110. Das weiß ich nämlich ganz genau.
0: Nee, ich wollte schon sagen.
1: Die kenne ich ja wohl auch.
0: Schwierig. Telefonnummern kann sie.
1: Und das ist kein Scherz. 10 Kilo Heidelbeeren zum selber pflücken. Das ist der Gewinn dieser Woche.
0: Gut an, bis gleich.

0: Olivia Dean. 7.38 Uhr. Ihr hört die Fritz-Frühschicht. Happy Donnerstag.
1: Ja, aber Tessie, happy. Jetzt wird wieder richtig ernst, meine Liebe.
2: So. Schnee von gestern.
1: Weil das ist ja kein Spaß, Leute. Es geht um 10 Kilo Heidelbeeren zum selber pflücken. Ein Kleister könnt ihr das machen. Bisher unser Führender bei Schnee von gestern ist der gute Sebastian aus Spielosee mit 7 Punkten Führter seit Montag. Und gegen ihn antreten möchte Lea aus Cottbus. Schönen guten Morgen, Lea.
3: Guten Morgen.
0: Hi, Lea. Hi. Ey, würdest du extra aus Cottbus nach Kleisto ballern, um 10 Kilo Heidelbeeren zu pflücken, oder was?
3: Ja, also als ich das meinem Partner gestern erzählt habe, war der, nee, das machen wir nicht. Das machen wir nicht. 10 Kilo, was wollen wir damit?
1: Aber erstmal, wenn der Partner sagt, nee, dann hat Lea erst recht gesagt, na dann fahr ich da auf jeden Fall hin. Ey, was machst du denn mit 10 Kilo Heidelbeeren? Ja.
3: Ach, alles. Also backen, Marmelade, verschenken, selber essen.
1: Oh.
3: Ja.
1: Oh.
0: Na, du arbeitest ja in einer ambulanten Pflege, wurde uns gezwitschert. Da hast du bestimmt auch Steine im Brett, wenn du da immer jedem mal so eine Handvoll mitbringst, oder?
3: Ja.
1: Geil. Uns wurde gerade auch schon erzählt, du wartest gerade quasi extra, dann wollen wir mal ganz, ganz doll spielen, weil du bist ja schon auf Arbeit. Das werde ich hier nicht zu lange aufhalten.
3: Aber ich habe zum Glück Zeit.
1: Achso, du hast die wunderbar. Nee, dann machen wir.
0: Eigentlich nicht, weil nur 45 Sekunden sind.
1: Achso.
3: Hast du recht.
1: Wenn du irgendwas nicht weißt, sagst du einfach ganz schnell weiter.
3: Okay.
1: Und wenn ihr beide soweit seid, dann fangen wir an, oder was? Los geht's.
3: Okay.
0: Gestern gab's wieder einige Gewitter. Was folgt auf Blitz?
3: Donner.
0: Apropos Blitz, die Blitzer Speed Week läuft gerade. Wie schnell darf man innerorts normalerweise fahren?
3: 50.
0: Höchste Alarmstufe in Guatemala, da ist ein Vulkan ausgebrochen. Welche Farbe hat die höchste Alarmstufe?
3: Lila.
0: Rot. Welche Farbe hat die niedrigste Alarmstufe?
3: Blau.
0: Grün. Gestern tauchte am Flughafen in Leipzig eine Drohne auf, an der hing aber keine Kamera zum Filmen, sondern was anderes.
3: Sprengstoff.
0: Deswegen ist der Innenminister extra aus seinem Italienurlaub nach Leipzig geflogen. In welchem Bundesland liegt Leipzig?
3: Weiter.
0: Sachsen. Madrid oder Mailand? Hauptsache?
3: Weiter.
0: Die FIFA hatte ein Krisentreffen in Marokko. Welchen Sport machen die?
3: Fußball.
1: Ja! So! Mann, 4 Punkte! Voll schade!
0: Ja.
1: Hä? Aber wie hast du das gemacht? Das hat sich für mich dann mehr Punkte angefühlt, ehrlich
0: mich
1: gesagt.
0: Mich auch!
1: Ja.
0: Das müssen wir nochmal prüfen.
1: Ja, also wir sind jetzt auf 4 gekommen, Lea, aber wir hatten ganz, ganz viel Spaß hier mit dir. Danke, dass du mitgemacht hast. Und vor allem, was geil ist, ich finde, du hast ein paar Ideen mal, weil wir sammeln uns hier seit 2 Wochen den Mund fusselig, was war mit 10 Kilo
0: mit dem Zeug, ja.
1: Also ich finde, die Person, die das gewinnt, wenn was übrig bleibt, schicken wir an Lea weiter. Weil die weiß auf jeden Fall damit umzugehen. Lea.
3: Gut, danke.
1: Dann hab einen wunderschönen Arbeitstag und viel Spaß mit deinen. Nennt man die
3: danke,
1: Patienten oder die ihr besucht? Wie nennst du die? Wie nennt man die denn in der Pflege? Zu Pflegenden?
3: Pflegenden.
1: Dass du dir einen schönen Tag wünschst mit denen. Viel Spaß euch.
3: Ja, danke.
1: Bis dann. Tschüss.
0: Und morgen, Leute, habt ihr aber noch eine Chance, die 10 Kilo Heidelbeeren zu klären. Kurz nach 7:30 zocken wir wieder Schnee von gestern. Könnt ihr auch jetzt gerne schon anrufen und euch anmelden für 0331 70 97 110.
1: Viel Glück.
0: Guten Morgen, Leute.

0: Alter Aura mit Anywhere auf Fritz. Wir haben 7.48 Uhr und wünschen euch einen zauberhaften Donnerstagmorgen. Hallöchen.
1: Na klar. 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

0: unserer Reihe Sätze kurz vor der Notaufnahme. Jetzt.
1: Einer geht noch rein.
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0: Mika Noe, fühlst du das auch? Um 7.55 Uhr hier in der Fritz-Frühschicht.
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2: Und fühlt ihr das auch? So 18 bis 20 Grad gerade in Berlin und Brandenburg. Ich hoffe, Sonne wechselt sich heute ab mit ein paar, auch mal dickeren Wölkchen. Vor allem in der ersten Hälfte des Tages kann es gerade im Norden noch ein ganz bisschen nass werden. Aber am Nachmittag ist dann überall Sonne am Start. Nur ein paar lockere Wölkchen und 25 bis 30 Grad maximal heute.
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0: Vielleicht geht's euch wie mir und ihr denkt, Hamburger Bahnhof ist ja in Mitte. Warum war ich da noch nie? Mhm. Ich denke das. Da sind so geile Veranstaltungen ständig. Die sind free, da liegen DJs auf und so weiter und so fort. Warum waren wir noch nicht da, frage ich euch. Warum?
2: Na, also in meinem Fall, ich dachte tatsächlich, der Hamburger Bahnhof ist in Hamburg. Aber ist er gar nicht.
0: Nee, ist er gar nicht.
2: Na dann hin
0: da. Ist in Berlin,
2: dann
0: let's go.
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0: Sonst ist im Museum Ruhr angesagt, aber heute wummern die Bässe. Bei Berlin Beats wird Clubkultur gefeiert und das Open Air. Im Museumsgarten des Hamburger Bahnhofs in Berlin Mitte legt heute Nene H. auf. Ihre Technomusik ist geprägt von ihren türkisch-aserbaidschanischen Wurzeln und einer klassischen Klavierausbildung. Das bringt ein bisschen Spice rein und den gibt's mit ordentlich Bums. Berlin Beats im Museumsgarten des Hamburger Bahnhofs in Mitte geht heute von 19 bis 22 Uhr und der Eintritt ist for free.
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2: Eine Minute nach acht, guten Morgen.
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2: Mit Jasper Tiedemann.
3: Seit gut 4 Monaten dürfen Tankstellen ihre Preise nicht mehr erhöhen, wann sie wollen, sondern nur noch einmal am Tag um 12 Uhr mittags. Viele halten sich aber nicht dran, hat der SWR jetzt recherchiert. Alleine im Juli haben tausende Tankstellen ihre Preise demnach mehrmals am Tag erhöht. Mittlerweile ermitteln einige Bundesländer gegen Tankstellenbetreiber. Auch Berlin ist dabei. Und in Niedersachsen wurden schon Geldstrafen verhängt. Die waren mit 55 Euro aber so niedrig, dass der ADAC bezweifelt, dass das wirklich was bringt. Nächsten Monat wird in Berlin gewählt. Laut aktuellen Umfragen liegt die Linke vorne. Für eine Regierungsbeteiligung hat die Partei aber eine Forderung. Große Wohnungskonzerne sollen enteignet werden. Das hat Bundeschefin Schwertner dem Stern gesagt. Damit die Mieten langfristig sinken oder zumindest stabil gehalten werden, müsse ein Teil der Wohnungen wieder der Marktlogik entzogen werden. SPD-Spitzenkandidat Krach hat gesagt, dass seine Partei da nicht mitmachen würde. Sowas wie am Leipziger Flughafen könnte auch am BER passieren. Das hat Brandenburgs Innenminister Redmann dem RBB gesagt. Vorletzte Nacht wurde am Flughafen Leipzig-Halle eine Drohne mit Sprengstoff gefunden. Die Bild-Zeitung berichtet, dass nur nichts Schlimmeres passiert ist, weil der Fernzünder offenbar nicht funktioniert hat. In den letzten Jahren sind schon mehrmals Drohnen in der Nähe von Flughäfen gesichtet worden. Redmann fordert, dass Betreiber von kritischer Infrastruktur die Drohnen auch abschießen dürfen und nicht nur die Polizei. In Australien sind 2 iranische Fußballerinnen eingebürgert worden. Sie hatten im März mit der iranischen Nationalmannschaft in Australien gespielt, aber die Hymne nicht mitgesungen. Deshalb sind sie nicht in den Iran zurückgeflogen, aus Angst, dass ihnen da was passieren könnte. Staatsmedien hatten sie als Verräterin bezeichnet. Auch 5 weitere Spielerinnen hatten die Hymne nicht mitgesungen. Sie sind dann aber doch zurück in den Iran gekommen, weil Druck auf ihre Familien gemacht wurde.
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4: In Brandenburg alles cool, in Berlin, naja, ein bisschen Berufsstau. Sagt man das so? Ich sag das so. Stadtautobahn A100, da dauert's länger Richtung Wedding zwischen Gradestraße und Wechstraße. Da braucht er 20 Minuten länger. Auf der B1, B5 Alt-Kaulsdorf, da gibt's eine Fahrbahnerneuerung. Und deshalb ist die gesperrt, stadteinwärts, zwischen Müslowitzer Straße und Dorfstraße. Und das geht noch bis nächste Woche Freitag. Dann gab's einen Wasserrohrbruch in Oberschöneweide. Und die Naleperstraße ist deswegen gerade in beiden Richtungen gesperrt, zwischen Siemensstraße und Kuhnheimstraße. So, und wer jetzt mit der S-Bahn unterwegs ist, zwischen Tiergarten und Charlottenburg, könnt ihr euch gerne mal reinmelden, ob die S-Bahn wieder fahren. Angeblich ja. Angeblich sollen die Bauarbeiten seit 8 Uhr beendet sein. Gibt aber jetzt schon ein Aber. Die S9 fährt gerade nur im 20-Minuten-Takt, weil da wurde was repariert. Naja, man kennt's. Gute Fahrt.
2: Ich würde euch erstmal bitten, Bezug nehmend auf deine Bezeichnung da am Anfang.
4: Ja.
2: Frag doch mal auf der 100. Und du machst du das hier ehrenamtlich? Nee, ich bin Berufsstau.
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2: Hallo. Ich noch mal ganz kurz. Kurze Frage. Ich bin jetzt nicht das Kartellamt. Ich bin jetzt auch wirtschaftspolitisch nicht so ganz bewandert.
4: Aber
2: die Tankstellen, die komplett auf die Gesetz, auf dieses Gesetz scheißen.
4: Die scheißen auf alles.
2: Die kriegen was für eine Strafe? Also die verdienen sich dumm und dusselig wahrscheinlich. Also vermute ich mal, wenn die da irgendwie die Preise anders erhöhen, als sie dürfen oder runtersetzen.
4: 55 Euro?
2: Ist die Strafe
4: ist
2: für
4: weniger,
2: eine Tankstelle?
4: Als ich letztens zahlen musste, als ich geblitzt wurde.
2: Ohne Witz.
4: Wie kann das sein?
2: Na Mensch, mach mal wissen, wie viel du geblitzt wurdest.
4: Sag ich nicht.
2: Ja, alles klar. aber wir wissen auf jeden Fall, macht lieber eine Tankstelle auf und macht dann die Preise nicht ganz richtig. Kommt da günstiger bei weg. Schönen Start und Donnerstag euch.
4: 55 Euro ist echt ein Joke.
2: Überlegen die sich aber nochmal.

0: Hurra mit Schück auf Fritz um 8.08 Uhr am Donnerstag. Habe ich alles richtig gehört?
1: Du hast alles richtig zusammengefasst.
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1: Ich hoffe, es ist euch nicht heute Nacht passiert, aber ich glaube, viele von uns kennen es. Dieses Aufwachen nachts, schweißgebadet und der Gedanke an Mathe, Abi, nein, ah, scheiße, verkackt.
0: Und dann checkt man, es war zum Glück nur ein Traum.
1: Ja,
0: aber
1: ja,
0: wirklich,
1: ja.
0: Warum träumen so viele von uns so lange noch von irgendwelchen Abi-Klausuren oder sowas, obwohl die Schule eigentlich schon eine Weile vorbei ist? Gucken wir uns heute mal an.
1: Ja, ich check das auch wirklich gar nicht. Kann ja auch was anderes sein, Fahrschule oder irgendeine andere Prüfung, die uns irgendwie verfolgt. Mhm. Und wir haben mal Psychotherapeutin Lisa Woriniki gefragt, was ist denn eigentlich unser Scheißproblem?
3: Das liegt hauptsächlich daran, dass unser Gehirn sich nicht nur Ereignisse merkt, aber vor allen Dingen auch die verbundenen Gefühle. Und für viele war das Abi eine der ersten Situationen, wo so richtig viel Druck war oder vielleicht auch die Frage aufkam, schaffe ich das, schaffe ich das nicht, wie wird meine Zukunft vielleicht auch aussehen? Und deshalb tauchen Prüfungen in Träumen oft noch viele Jahre später auf.
0: Ja, stellt sich die Frage, also hört das irgendwann bitte auch wieder auf oder muss ich mich darauf einstellen, dass ich wahrscheinlich mit 80 noch von meinem verkackten Mathe-Abi träume?
3: Oh, tatsächlich kann das passieren, dass ich wirklich Jahrzehnte später dann noch davon träume. Aber dann geht es meistens gar nicht um die Prüfung selbst oder um Mathe oder irgendwas, sondern dann tatsächlich um aktuelle Situationen, in denen wir uns vielleicht ähnlich fühlen. Ob es jetzt bei einem Bewerbungsgespräch ist oder einer neuen Ausbildung oder dass wir generell unter Druck stehen.
0: Oh, nee.
1: Ich sehe mich schon im Seniorenheim mit dir so AOK-Shopper, bist du ganz langsam fortbewegen und träumt immer noch vom Abi.
0: Klasse. Also wenn ihr jetzt gerade die Ausbildung zur Pflegekraft macht, könnt ihr euch schon mal vorher darauf einstellen, dass ihr Josi und mich in dem Zustand im Altersheim fortfinden werdet. Außerdem hat Lisa uns aber auch noch gesagt, dass es auch voll normal und menschlich ist, dass unser Gehirn im Schlaf solche außergewöhnlichen Situationen verarbeitet und hat uns auch einen Tipp gegeben, was wir dagegen machen können.
3: Was wirklich hilfreich wäre, ist in diesem Moment das irgendwie zu bemerken und zu sagen, ach ja, da ist schon wieder diese Prüfungsschleife. Und dann am besten die Aufmerksamkeit bewusst auf das richten, was jetzt eben gerade passiert, statt die gleiche Prüfung vielleicht zum 100. Mal im Kopf nochmal zu schreiben.
0: Mhm. Ja, also wirklich, finde ich voll die gute Achtsamkeitsübung, anstatt dem Kopf zu erlauben, jetzt schon wieder zum 100. Mal diese Angst durchzuleben, einfach mal zu sagen, ah, in die Richtung willst du schon wieder? Nee, machen wir jetzt nicht.
1: So ein bisschen ins Hier und Jetzt
0: gehen, ja,
1: ne?
0: Wirklich,
1: was ist denn jetzt gerade eigentlich Thema? Und deine Albträume mit einem Abi?
0: Möchte ich, wie gesagt, nicht drüber reden.
1: Ach

0: Na, sing mal so schön weiter, Klausi.
1: Tatsächlich Ärger aus der Obrigkeit im RBB und aus der Hörerschaft, hab wohl auch schon. Ich soll, und er hier nicht. Nicht
0: okay,
1: mehr
0: dann lass es einfach. Dann lass es doch einfach.
1: Ich doch selber nicht mehr mit.
0: Morgen, Leute, 8:16 Uhr haben wir Fritz. Habt ihr euch wahrscheinlich schon gedacht.
1: Ja, stimmt.
0: Wir haben immer noch keine Lösung gefunden.
1: Weil das ist ja das große Problem. Man sitzt da mit fremden Menschen eng an eng, Arm an Arm, im wahrsten Sinne des Wortes.
0: Im
1: wie
0: Kino.
1: Geht man jetzt mit der, wie heißt die, Mittelarmlehne oder so, halt zwischen zwei Plätzen. Ihr seid euch auch nicht ganz einig. Es gibt erstmal die, ich sag mal, zurückhaltende Fraktion.
2: Ich bin da nicht so, ich gönn's dann meinem Sitznachbarn oder Sitznachbarin. Ich glaube, ich würde die Lene eher dem anderen gönnen, so ein bisschen. Gehört dem anderen oder...
3: Ich überlasse das dann lieber.
0: Also nochmal, dass ihr es checkt. Ihr sitzt nebeneinander im Kino.
1: Ja.
0: Und es gibt ja immer dann eine Armlehne nur in der Mitte. Ja. Und mit jemand wildfremden. Was machen? Und ich finde ja, es gibt nur eine richtige Antwort.
3: Wenn da mein Arm als erstes drauf liegt, liegt mein Arm als erstes drauf.
0: So.
3: Ja.
4: Die Mittellehne gehört mir.
1: Ey, aber jetzt, also ich war ja ganz großer Verfechter vom Teilen. Ich war so, was denn, die Mittelarmlehne ist halt halb, halb, jeder hat die Hälfte von... Und dann haben wir das mal vor der Sendung zusammen ausprobiert und wir kennen uns schon relativ gut. Also mit dir hätte ich gedacht, würdest du mir eine Mittelarmlehne teilen.
0: War unangenehm,
1: aber sogar,
0: ne?
1: Das war schon... Also so Arm an Arm?
0: Naja,
1: so,
0: oder...
1: So Armeln zusammen mit einem Fremden?
0: Vielleicht machen wir es wie David hat da geschrieben in der Studio-Message. Schere, Stein, Papier drum spielen. Finde ich cool.
1: Schreibt mal Studio-Message, wie macht ihr das mit der Mittelarmlehne?
0: Bin ich gespannt.

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0: Addicted, Zurb and the Chainsmokers. Ihr hört Fritz um 8.24 Uhr, Gumo.
1: Und jetzt mal kurz zum
2: 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Ach, das sieht doch ganz vernünftig aus heute. Wir haben aktuell schon so knapp 20 Grad in Berlin und Brandenburg, in Marzahn schon 21 Grad gemessen heute Morgen, genau wie in Wannsee. Ah, ich muss mich wohl korrigieren. In Schönefeld sogar 22, in Steglitz in Tempelhof 23 Grad schon gemessen jetzt gerade. Ist ja wirklich jetzt schon wieder am warm sein. Erste Tageshälfte kann im Norden nochmal mit ein ganz bisschen Wolken, eventuell ein ganz bisschen Regen nochmal versetzt sein. Aber im Laufe des Tages zieht dann alles ab. Wie gesagt, im restlichen Sendegelände bleibt es eh auch jetzt schon trocken. Sonne ist am Start. Wir kriegen 25 bis 30 Grad maximal.
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0: Tja, seit gestern Abend ist wieder da. Spätestens seit gestern Abend die Diskussion. Ist es vielleicht ein Angriff aus dem Ausland? Am Flughafen Leipzig wurde ja gestern eine Drohne gefunden mit Sprengstoff. Und dass die Sicherheitsbehörden da natürlich direkt prüfen, ob da vielleicht ein anderer Staat die Finger mit im Spiel hat, das hat einen guten Grund.
2: Denn wir wissen an einigen Stellen schon, dass aus dem Ausland versucht wird, auf unsere Demokratie, auf unsere Wahlen Einfluss zu nehmen in Social-Media-Postings, die es gerade ganz viel auf X zu sehen gibt. Da gibt es immer mehr Falschmeldungen, die Auswirkungen haben könnten auf die Landtagswahlen in Berlin, Sachsen-Anhalt und MacPom, die jetzt anstehen.
0: So, und dahinter soll wohl Russland stecken. Das Ziel ist wahrscheinlich, mit diesen Falschbehauptungen gezielt bestimmten Politikerinnen und Politikern zu schaden. Und ARD-Kollege Markus Sambale zeigt mal, wie das aussieht.
3: Es wird behauptet, sie hätten Straftaten begangen, sie hätten zum Beispiel Geld veruntreut oder Sexualdelikte begangen. Sogar von Morden ist da die Rede, aber alles komplett erfunden. Die deutschen Behörden haben ein paar hundert dieser Videos gefunden, oft mit Logos von großen Medien versehen. Auf den ersten Blick könnte man also denken, stammt von der ARD, stammt vielleicht von der Tagesschau, ist aber komplett erfunden und gefälscht.
2: Ich finde diesen Mechanismus immer so krass. Du haust irgendeine Falschbehauptung raus und sagst dann, habt ihr davon irgendwo anders was gelesen? Nee, fragt euch mal warum. Und
0: die da
2: schon
0: oben
2: ist die Verschwörung am Start. Ja, so, das Spannende ist, wenn man sich mal anguckt, über welche Parteien da Falschbehauptungen aufgestellt werden, dann checkt man das eine, aber das andere checkt man, wenn man guckt, wer davon nicht betroffen ist.
3: Bemerkenswert ist, die deutschen Ministerien und Geheimdienste, die diese Videos auswerten, die kommen zu dem Schluss, es trifft alle Parteien außer der AfD und dem BSW. Für die Behörden auch ein Anhaltspunkt, dass die Kampagne aus Russland gesteuert ist, dass also die Parteien attackiert werden, die die Ukraine unterstützen und dass die Parteien geschont werden, die eine russlandfreundliche Politik vertreten.
0: Ach, und das kommt uns doch alles leider auch ganz schön bekannt vor. So eine Kampagne gab es ja auch zuletzt vor den Bundestagswahlen letztes Jahr. Da konnte man ja auch ganz klar belegen, dass die Hetze und Fake News von Russland gesteuert wurden.
2: So, aber Einfluss nehmen über das Netz mit solchen Falschbehauptungen. Was hätte denn ein Staat wie Russland, wenn er dahinter steckt, überhaupt davon?
3: Das erste Ziel ist wohl einmal konkret, die Wahlen zu beeinflussen im Sinne bestimmter Parteien. Aber es geht auch grundsätzlich darum, die deutsche Gesellschaft zu verunsichern, zu spalten. Es gibt wohl sogar extra wissenschaftliche Forschung in Russland, die rausfinden soll, mit welchen Themen sich Menschen in Deutschland besonders leicht gegeneinander aufbringen lassen.
0: Crazy, ey. Deshalb, Leute, wenn ihr euch mal nicht sicher seid, stimmt es jetzt, was ich da lese auf TikTok und so, guckt mal ganz genau, stimmen die Logos der Medien? Mhm. Ist die Schrift so ein bisschen holprig im Video? Ist die Quali irgendwie komisch? Das sind alles Indizien dafür, dass es Fake News sein könnte.
2: Ich finde solche auch krass, dass auf diesen Ex-Falschbehauptungen gerade, da sind auch so Medienlogos von Spiegel oder Tagesschau oder sowas, die man kennt, wo da absolute Scheiße drunter
0: eiskalt,
2: steht.
0: Ey.
2: Das heißt, checkt einfach mal selber. Auch das, was wir sagen, das ist eure Aufgabe, selber kritisch zu sein bei allen Infos, die in euer Gehirn reinkommen. Recherchekollektive gibt's wie zum Beispiel das Korrektiv, den Faktencheck von Korrektiv, den dpa-Faktencheck. Mhm. Und wenn ihr was nur aus einer einzigen Quelle seht und sonst nirgendwo, dann ist es vielleicht nicht immer die große Verschwörung, sondern vielleicht auch manchmal einfach falsch. Schönen guten Morgen.
0: Guten Morgen.

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3: In diesem Jahr sind in Deutschland bislang viel mehr Menschen beim Baden gestorben als in den Jahren davor. Das sagt die Deutsche Lebensrettungsgesellschaft. Sie will die genauen Zahlen nachher offiziell vorstellen. 9 von 10 Badetoten sind männlich, hat DLRG-Präsidentin Vogt dem RBB gesagt. Und besonders gefährlich seien Flüsse, Seen und Teiche. Vor dem Meer hätten Menschen mehr Respekt. Tankstellen dürfen ja nur noch einmal am Tag ihre Preise erhöhen. Der SWR hat jetzt Daten ausgewertet, die zeigen, allein im Juli haben sich tausende Tankstellen wohl nicht daran gehalten. Manche Betreiber schieben das darauf, dass die Technik nicht richtig funktioniert. Andere geben es zu und sagen, die Konkurrenz macht das ja auch. Als erstes Bundesland hat Niedersachsen Tankstellen dafür bestraft, aber nur mit einem Bußgeld von 55 Euro. Der ADAC glaubt nicht, dass das wirklich abschreckend ist. Der mutmaßliche CSD-Attentäter war dem Verfassungsschutz ja bekannt und konnte trotzdem ein Auto mieten. Brandenburgs Innenminister Redmann will, dass das für Gefährder in Zukunft nicht mehr so leicht geht. Das hat er der Märkischen Allgemeinen gesagt. Redmann lasse auch prüfen, ob man Gefährdern das eigene Auto wegnehmen könne. Nächstes Jahr könnte das Deutschlandticket wieder teurer werden. Die Verkehrsminister von Bund und Ländern wollen unter anderem darüber heute in der Videoschalte sprechen. Die Deutsche Umwelthilfe hat ausgerechnet, dass der Preis auf 66,40 Euro im Monat steigen könnte. Wären 3,40 Euro mehr als aktuell. Die Umwelthilfe kritisiert, dass viele Busse und Züge immer noch mit Diesel fahren. Der ist ja teurer geworden und könnte dazu beitragen, dass das Deutschlandticket bald mehr kostet.
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2: In Brandenburg ist alles frei. In Berlin steht er ein bisschen im Stau auf der A100. 10 Minuten länger sind es Richtung Wedding zwischen Oberlandstraße und Wechsstraße. Und Richtung Treptow braucht er 20 Minuten länger zwischen Dreieck Charlottenburg und Dreieck Funkturm. Die B1 bzw. B5 stadteinwärts wird jetzt erstmal gesperrt sein zwischen Müslowitzer Straße und Dorfstraße. Da wird die Fahrbahn erneuert. Stadteinwärts ist gesperrt bis nächste Woche Freitag. Und dann gab es jetzt einen Wasserrohrbruch in Oberschöneweide. Deshalb ist hier die Leperstraße gesperrt. Zwischen Siemensstraße und Kuhnheimstraße in beiden Richtungen. Und zum Schluss noch was zur S-Bahn. Zwischen Tiergarten und Charlottenburg fährt die S9 gerade nur im 20-Minuten-Takt, weil da was repariert werden muss. Gute Fahrt!
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2: Guten Morgen, ihr Lieben. Also irgendwie, das war mir gerade ein bisschen zu negativ alles.
4: Wieso?
2: Na, wir hatten jetzt irgendwie nur schlechte Nachrichten. Deutschlandticket könnte teurer werden. Die Tankstellen machen, was sie wollen. Deshalb wünsche ich mir von euch beiden, Klausi, dir und Jasper, dass ihr von euch jetzt noch eine gute Sache erzählt. Irgendwas Schönes.
4: Ja.
2: Bitte. Wow.
4: Wetter soll ja besser werden.
2: Noch besser?
4: Ja.
2: Noch besser als heute?
4: Und Moment mal. Ich habe mich die letzten, wenn ich richtig gezählt habe, die letzten 4 Minuten nicht versprochen.
2: Okay.

0: Dominik Feig mit Baby Doll auf uns in der Frühschicht. Wir haben es 8:55.
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2: Naja, irgendwie macht der Sommer wettertechnisch, was er will. Mal ist es irgendwie 35.000 Millionen Grad und dann wieder kalt. Aber wisst ihr was?
3: Juckt.
2: Ja, juckt, weil, Mann, wir holen uns den

0: Mama wirklich egal bei welchem Wetter aufs Sofa oder ins Kino.
1: Unsere Film Anna Wollner, 3 Filme mit dabei, die sofort schmecken direkt nach den Ferien. Nummer 1, welcher Film ist für dich der ultimative Sommerfilm?
2: Das ist für einige vielleicht nicht ganz so überraschend, Call Me By Your Name, denn für mich riecht dieser Film förmlich nach Sommer. Flirrende Hitze, Pfirsiche, Fahrräder, lange Nachmittagstage am Pool und dazu die erste große Liebe zwischen Elio und Oliver.
3: Und was treibt man hier so?
4: Darauf warten, dass der Sommer zu Ende geht.
3: Ja? Und was macht man im Winter? Auf den Sommer warten?
2: Ja, am Ende bleibt dieses bittersüße Gefühl, das wahrscheinlich jeder kennt. Der Sommer geht vorbei, aber irgendwas davon trägt man noch lange mit sich herum. Das ist für mich bis heute einer der schönsten Sommerfilme überhaupt.
1: Also ich muss ja eventuell sagen, dass mich die eine Synchronstimme gerade leicht verwirrt hat, aber kommen wir zurück mit dem Sommer, der ist dann irgendwie direkt da vor der Haustür oder was?
2: In Cocon ist er direkt vor der Haustür. Für mich ist das wahrscheinlich der Berlin-Sommerfilm schlechthin. Also Kreuzberg, Kotti, Freibad, Skatepark, klebrige Hitze auf dem Asphalt. Nora, die ist 14, erlebt zwischen Familienchaos und Schulstress ihre erste große Verliebtheit und der Film erzählt nicht nur vom Erwachsenwerden, sondern fängt dieses ganz spezielle Berliner Sommergefühl ein. Also abends noch mit dem Fahrrad durch die aufgeheizten Straßen fahren, Pommesrot weiß im Freibad, am Kotti rumhängen. Diese Stimmung, die steckt in jeder Einstellung. Und weil das alles so lichtdurchflutet aussieht, fühlt sich der Film fast an wie ein Polaroid-Album vom eigenen Sommer. Für mich, übertrieben gesagt, das deutsche Call Me By Your Name.
0: Ich kannte den noch gar nicht. Ja, klingt voll gut. Schön, schön. Und wenn man lieber ins Kino will als aufs Sofa?
2: Na, dann Spider-Man Brand New Day. Läuft ja auch gerade überall, bricht Rekorde. Und für mich ist es ein Film in diesem Jahr, der auch dieses Gefühl von Freiheit vermittelt, wenn Tom Holland zwischen den Hochhäusern von New York schwingt, finde ich, fühlt sich das an wie Cabrio-Fahren, allerdings kopfüber.
1: Alle 3 Filme, also als Sommertipp, Call Me By Your Name, der läuft noch im Freiluftkino und auf RTL Plus. Cocon könnt ihr allein oder über Queer Cinema Channel euch angucken und dann landen wir noch Spider-Man.
0: Ja, Mann, den gibt's gerade aber nur da, wo es im Sommer immer richtig schön kühl ist, nämlich im Kino.
1: Also ich dachte, das ist bei mir im Kühlschrank. Felix Jen ist hier, guten Morgen.
2: Guten Morgen.

0: Taylor Swift, I knew it, I knew you. Auf Fritz 8:43 haben wir es gleich. Einen wunderschönen guten Morgen.
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3: Na? Wollt ihr da hin? Wir haben da ein paar Sachen für euch am Start. Gestern hat sich Karl Gästeliste geklärt. Mhm. Es war so geil, Leute, für Luciano. Er war selber noch nie auf einem Luciano-Konzert, aber wild. Er war schon mal auf einer Aftershow-Party von ihm, hat da gearbeitet, hat sich Lucianos Nummer geklärt. Und gleich checkt ihr auch, warum heute du da bist, Klausi, und nicht mehr Sally.
0: Hä, wie, warum?
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5: Ich nehme also aber mal an, ihr seid jetzt nicht so close, dass er dich selber auf die Gästeliste schreibt.
6: Ich brauche euch, das schon. Ich habe aber trotzdem seine Nummer.
5: Ah, Karl, ich tausche Gästelistenplatz gegen Nummer.
6: Okay, machen wir.
3: Codewort musst du aber trotzdem sagen, Karl.
6: Die beste Liste ist die Fritz-Gästeliste.
5: Na klar!
0: Hä? Da möchte ich mal kurz zusammenfassen.
3: Ja.
0: Also er hat gestern Karl angerufen, der hat Sally wohl Lucianos Nummer gegeben.
3: Check.
0: Und heute ist jetzt Sally nicht da, oder was?
3: Zufall?
0: Jetzt müssen wir aufpassen, Alter.
3: Ich denke
0: nicht. Nicht, dass Luciano jetzt schwanger ist von Sally oder so ein Scheiß.
3: Du, das geht ganz schnell mal. Einmal angeguckt,
0: ja, wahrscheinlich. Ja, bei Sally könnte ich verstehen, ehrlich gesagt. So, was machen wir jetzt? Also Sally ist schon mal nicht da, die ist auch nicht erreichbar. Ich habe schon probiert, die geht nicht ran. Mehrfach probiert, seit 5 Uhr heute Morgen.
3: Deshalb bist du ja heute hier.
0: Ach so, ja, na dann habt ihr einen tollen Ersatz gefunden. Dann ist die Frage, was machen wir mit euch? Wenn ihr zum Beispiel noch auf ein Anmal-Kantereit-Konzert wollt. Oder so wie Karl euch dann für Luciano noch Tickets kaufen. Was macht man denn da?
3: Na, anrufen, 0331 70 97 110, sobald der Gästelistenalarm schellt.
0: Ja.
3: Und ich glaube, für An My Kantereit wird das bald sein.
0: Mhm.
3: Und dann braucht er bloß noch die magischen 7 Wörter.
0: Ja. Und ich glaube, die An My Kantereit, die sollen ja ganz gut sein.
3: Die sollen gut sein?
0: Ja.
3: Die werden mal ganz groß.
0: Schönen guten Morgen.
3: Guten Morgen.

0: lauschen wir nun einem Aufruf des Fritz-Fanclubs aus Mellendorf an der Würmel.
1: Hallo, wir wollen Sex, Sex, Sex und zwischendurch Nachrichten.
2: Oh, habe ich Sex gesagt?
1: Ich meinte Hits.

0: und Dani Lia.
1: Na und Jola natürlich. Um 10 von 9 gleich hier in der Fritz-Frühschicht. Gumo.
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3: Ey, also warm ist es schon, wirklich. Also wir haben die 22, 23 Grad jetzt schon erreicht. Ist noch nicht mal 9 durch, Mensch. Aber wird heute noch ein bisschen wärmer, 25 bis 30 maximal. Im Norden kann es so ein ganz bisschen bewölkt. Vielleicht noch jetzt in der ersten Tageshälfte ganz bisschen kurz mal Regen geben. Aber das ist hier alles so ein Tropfen auf den heißen Stein, weil wird sonnig, wird warm bleiben, 25 bis 30 Grad. Wie gesagt, maximal heute.
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1: Jetzt kommt ein Aus- und Raus-Getipp. Mhm. Ich gucke aber schon mal vor für euch auf die Werbung, weil das manchmal sehr lustig ist, was da so steht. Wir sehen das ja hier schon, das ist eine Vorschau. Grobe Schweinebratwurst, da wird gleich drüber gesprochen. Ja. Sparda Bank Berlin FKK. Finde ich interessant. Ja. Ach, der Rest ist eigentlich relativ langweilig. Naja, hier ist ein Tipp.
3: Ja, viel Spaß. Mal egal was.
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4: Aus- und Raus-Geh-Tipps. Im Lido in Berlin-Kreuzberg bringt Anna Frango Electrico heute Rios Indie-Szene auf die Bühne, ohne sich auf ein Genre festzulegen. Grooves, verspielte Sounds, Bossa Nova trifft auf Elektro-Indie mit Punk-Einflüssen. Anna Frango Electrico ist nicht nur Sängerin, sondern spielt auch alle Instrumente selbst und macht ihre eigenen Visuals. Eine Künstlerin durch und durch. Anna Frango Electrico startet heute im Lido in Kreuzberg ab 20 Uhr. Tickets an der Abendkasse kosten um die 35 Euro.
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0: Shake it to the max. Mauli und Silent Eddie. Shake it to the max. Mit? Shake it to the max. Zu Deutsch? Shake it to the max. Schüttel es zu Max.
1: Der Max, wer kennt ihn nicht? Ihr hört die Fritz-Rühschicht mit Nico Santos jetzt.

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21: Eine Minute nach neun haben wir es morgen.
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22: Vor allem Jungs und junge Männer sind da betroffen. In Deutschland sind in diesem Jahr bislang mehr Leute beim Baden gestorben als in den Jahren davor. Das sagt die Deutsche Lebensrettungsgesellschaft. Sie will die genauen Zahlen nachher vorstellen. DLRG-Präsidentin Vogt hat dem RBB gesagt, dass 90% der Badetoten männlich sind. Es sei wichtig, richtig schwimmen zu können und Respekt vor Gewässern zu haben. Seit gut 4 Monaten dürfen Tankstellen ihre Preise nicht mehr erhöhen, wann sie wollen, sondern nur noch einmal am Tag um 12 Uhr mittags. Viele halten sich aber nicht dran, hat der SWR jetzt recherchiert. Alleine im Juli haben tausende Tankstellen ihre Preise demnach mehrmals am Tag erhöht. Mittlerweile ermitteln einige Bundesländer gegen Tankstellenbetreiber, auch Berlin ist dabei. Und in Niedersachsen wurden schon Geldstrafen verhängt. Die waren mit 55 Euro aber so niedrig, dass der ADAC bezweifelt, dass das wirklich was bringt. Dahinter könnten fremde Mächte stecken. Das hat Bundesinnenminister Dobrindt nach dem Vorfall am Leipziger Flughafen gesagt. Man könne aber noch nichts beweisen. Vorletzte Nacht wurde eine Drohne mit Sprengstoff am Flughafen Leipzig-Halle gefunden, in der Nähe von ukrainischen Transportflugzeugen. Die Grünen im Bundestag fordern, dass sich deshalb der Nationale Sicherheitsrat trifft. Auch Bundeskanzler Merz und Verteidigungsminister Pistorius sollen dabei sein. In Australien sind 2 iranische Fußballerinnen eingebürgert worden. Sie hatten im März mit der iranischen Nationalmannschaft in Australien gespielt, aber die Hymne nicht mitgesungen. Deshalb sind sie nicht in den Iran zurückgeflogen, aus Angst, dass ihnen da was passieren könnte. Staatsmedien hatten sie als Verräterinnen bezeichnet.
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23: Also, Brandenburg, alles cool. Berlin, naja, gehen wir mal zum Wichtigsten, zu Prenzlauer Berg rüber, an der Kreuzung Danziger Straße und Prenzlauer Allee, da arbeiten die Ampeln fehlerhaft. Bist du nicht ungefährlich, also fahr da bitte vorsichtig. Dann ein bisschen Stau auf der Stadtautobahn A100, 10 Minuten jeweils in Richtung Wedding, zwischen Oberlandstraße und Beckstraße und auch Richtung Treptow, vorm Autobahnende am Treptower Park. Und in Oberschöneweide kommt er gerade nicht durch die Naleperstraße, die ist gesperrt in beiden Richtungen. Da gab es nämlich einen Wasserrohrbruch zwischen Siemensstraße und Kuhnheimstraße. Und wenn ihr auf die S-Bahn angewiesen seid, dann tricky gerade. Zwischen Tiergarten und Charlottenburg gibt es nämlich Verspätung nach Reparaturarbeiten. Und es betrifft die S3, 5, 7 und 9. Gute Fahrt!
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24: Also ich muss mal ganz ehrlich sagen, also das mit der Drohne gestern mit dem Sprengsatz am Leipziger Airport, das beschäftigt mich ja wirklich ganz, ganz doll.
23: Das macht mit uns allen irgendwie
24: und
23: was.
24: Auch diese Info, also die jetzt offiziell noch nicht bestätigt ist, aber die Welt meldet es ja die ganze Zeit, dass angeblich so ein Busfahrer, der da auf dem Flughafen arbeitet, dass der gesehen hat, wie diese Drohne da angeblich übers Vorfeld langsam fliegt und die einfach mit den Händen gefangen und zu Boden gebracht hat. Also wenn das stimmt, dann hat der Mann so viel Schlimmeres verhindert und ich glaube, es gab keinen Tag, an dem der Song ein Hoch auf unseren Busfahrer angebracht gewesen wäre als heute. Ich hoffe, dass er heute für den gesungen wird.
23: Achso, den spielen wir jetzt aber nicht.
24: Den spielen wir jetzt live in voller Länge. Und ansonsten passiert hier ja nicht. Viel Spaß.
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0: Jule Carpenter auf Fritz mit Tiers. Warte, Jusi, eine kurze Frage.
1: Ja?
0: Haben wir gerade hier im Programm den Gästelistenalarm für Anne-Mai Kantereit für das ausverkaufte Konzert am 15.8. in der Wohnheide gehört?
1: Das hast du ja ganz griffig gefragt. Die kurze Antwort, ja.
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0: Oh, und da hat die wunderbare die Lara angerufen. Schönen guten Morgen, du Liebe.
4: Guten Morgen.
1: Die Lara, also auf Konzerten ist ja immer am schönsten zu zweit.
0: Ja.
1: Und du nimmst jemanden mit und bitte erzähl doch einfach mal selber, weil ich kann es nicht glauben, die Story.
4: Ja, meine Freundin Neha, die kommt aus Amerika.
1: Ja.
4: Und die spricht wirklich kaum Deutsch, ja. Aber die Songs von Anne-Mai Kantereit kann sie alle mitsingen. Sie ist so ein Fan.
1: Was?
4: Also ich will sie einfach überraschen und ihr eine Freude machen.
0: Aber das heißt, dass sie die Texte quasi nur so lautmäßig mitsingt, ohne das selber zu verstehen?
4: Ja, genau.
0: Das ist ja krass. Also ich wusste, dass die Amis angeblich, du bist gut genug, irgendwie mitgelangt. Aber also das heißt, wenn du jetzt gleich auf die Gästeliste drauf kommst, dann wirst du mit ihr da hingehen und die kann dann wirklich mehr als einen Song irgendwie textsicher mitsingen, oder was?
4: Also die Gästeliste ist vollkommen für sie. Ich will einfach, dass sie ihre Freude bereiten. Die wird sich so freuen.
0: Das ist aber auch, also es ist allerkurze Schimmer vor. Du kommst aus Amerika nach Berlin zu Besuch.
1: Ja.
0: Und deine Freundin, die Lara, die eigentlich am Donnerstagmorgen ganz normal gerade im Büro sitzt, macht nebenbei noch ein bisschen Gästeliste klar. Geht ja aber nicht einfach so.
1: Nein, da musst du uns schon mal das Codewort sagen jetzt.
4: Ja, die beste Liste ist die Fritz-Gästeliste.
0: Jawohl!
4: Dankeschön.
1: Die Lara?
0: Ja.
1: Wie wäre das auf Englisch? Wie würde man das da sagen?
4: Fritz is the best guest list of the world.
1: Exactly.
0: So, perfekt, exactly.
1: Jetzt aber trotzdem nur für euch beide Gästeliste, aber reicht ja auch.
0: danke
4: euch.
0: Greetings, wish you all the best. Have a very nice evening.
1: Na, da hat sie keine aufgelegt. Lust mehr gehabt. Das hätte mir jetzt auch gereicht an dieser Stelle.
0: Die Lara, viel Spaß beim Konzert, viel Spaß im Büro, hab einen schönen Tag. Oh, ich glaube, die Verbindung ist wirklich...
1: Ist okay.
0: Ist so, ich habe hier von, jetzt kann ich euch
1: nicht mehr mitnehmen. Genau, leck Arsch, wir hören jetzt an, meine Kante reit, wohin du gehst, abfahrt.
0: Moin.
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0: Kinderroy mit Girls. Oh, Fritz, wir haben es gleich 9.15 Uhr. Schönen guten Morgen, ihr Lieben.
1: Du hängst ja mit der Nase nur in Büchern drinne.
2: Naja, ja. Wenn euch das mal wieder jemand vorwirft, dann sagt ihr ja, weil ich arbeite an meiner Persönlichkeit.
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0: Es stimmt aber wirklich. Wer regelmäßig Romane liest, kann dadurch empathischer werden und damit einfach besser verstehen, was andere Menschen fühlen und denken. Das sagen nicht einfach wir, sondern sagen ForscherInnen aus Kanada, die das rausgefunden haben.
2: Und ey, das ergibt so Sinn, weil wenn du viel liest, dann hängst du ja eigentlich ständig im Kopf von irgendwelchen anderen Menschen rum, die eine andere Personality haben, eine andere Story. Da leidest du mit denen, du freust dich für die. Und ich fühle das komplett und ich lese ja auch sehr viel.
0: Ja.
2: Und den Rest könnt ihr euch jetzt denken.
0: Naja, nee, den merkt man ja, Jon, du mit deiner Empathie.
2: Ganz geerdet ist so.
0: Aber tatsächlich, also es fördert nicht nur die Empathie, sondern er hat auch laut einer Auswertung von der York University gezeigt, Romane können nicht nur unser Einfühlungsvermögen fördern, sondern auch unseren Wortschatz, das Denkvermögen und unser Wohlbefinden im Allgemeinen. Toll. Das ist ja wirklich dann, also Roundup-Glück.
2: Ja, lesen einfach Beste, das macht euch also nicht nur schlauer, sondern vielleicht auch noch zu besseren Menschen.
0: Ich merke schon, es wird wirklich langsam Zeit für mein erstes Buch.
2: Guten Morgen.

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0: um 9.21 Uhr. Ihr hört Fritz Gumo.
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2: Na? Ist auf jeden Fall ein Gumo, hast du nicht zu viel versprochen. Wir haben aber jetzt schon, Alter, so Temperaturen so zwischen 20 und 23 Grad in Berlin und Brandenburg. Sonnig bleibt es heute, ein paar Wölkchen können im Norden noch am Start sein, die vielleicht ganz bisschen Regen gebracht haben. Die sollten aber jetzt abgezogen sein. Im restlichen Sendegelände jetzt schon sonnig und so bleibt es auch. Später nur ein paar Wolken am Himmel und wir kriegen 25 bis 30 Grad maximal heute.
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0: Die Jugend von heute, die hängt ja nur am Telefon. Ja, vielleicht haben wir heute schon eine Stunde auf Klo gedoomscrollt. Na und unsere Eltern sind viel schlimmer teilweise.
2: Wirklich, ne? Also Klapphülle auf und dann wird da eine WhatsApp-Story rausgehauen nach der anderen. Gefühlt, muss man mal sagen, die, die uns das immer vorwerfen, dass wir am Handy sind.
0: Die sind viel schlimmer.
2: Wirklich.
0: Meine ich. Deshalb, ja. Haben wir eine groß angelegte Studie durchgezogen. Also wirklich so groß, das gab es noch nie. Nee. Mit einer Teilnehmerin, genau. Antonia heißt sie, ist 19. Kommt aus Potsdam und hat mal mit uns getestet, wie lange ihr Papa denn so braucht, um ihr zu antworten.
3: Also mein Vater ist schon sehr aktiv auf WhatsApp. Also wenn ich ihm schreibe, dann ist er eigentlich in ein paar Minuten spätestens, hat er es gelesen.
0: Okay, also sehr handysüchtig. Na dann, Handys raus, WhatsApp auf. Wie ist er eigentlich eingespeichert als Papa?
3: Als Papucho.
0: Was kriegt Papucho jetzt für eine Nachricht?
3: Also ich habe geschrieben, hallo Papilein, ich wollte nur einfach mal sagen, dass ich dich ganz doll lieb habe und freue mich gleich, dich zu sehen. Abgeschickt.
0: Und wir warten. Was Papucho jetzt wohl in der Zwischenzeit macht, schickst du ihm öfter so eine Nachrichten?
3: Manchmal, also nicht so oft, aber ja.
0: Also ist heute schon ein besonderer Tag?
3: Ja, würde ich schon sagen.
0: Verrückt wäre, wenn er jetzt heute gar nicht antworten würde.
3: Er schreibt schon.
0: Wie viele Minuten nach Absenden?
3: 3. Er hat geantwortet. Er hat XOXO und dann so diese Kuss-Smileys.
0: Wow, what a dude. Guckt
3: er sogar an. Also mein Vater schickt wirklich in jeder Nachricht eigentlich mindestens 2 Emojis, eigentlich eher so 5.
0: Süß, ey. Aber was ja auch wirklich Classic gewesen wäre, wenn er einfach Daumen hoch dran gemacht hätte. Einfach nur einen Daumen hoch, entspannt.
2: Ja, und dann, wieso habt ihr geantwortet? Aber nee, nicht mit dem Papa von Antonia, der ist eine absolute Süßmaus.
0: Mein Papa schickt auch ganz doll gerne.
2: Wirklich? Hast du mir gerade gezeigt?
0: Kussmünder, aber nicht den Emoji, sondern einfach nur den reinen Kuss.
2: Wie heißt er nochmal? Mike, oder?
0: Mike.

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0: offiziell vorstellen. 9 von 10 Badetoten sind männlich, hat DLRG-Präsidentin Vogt dem RBB gesagt. Und besonders gefährlich seien Flüsse, Seen und Teiche. Vor dem Meer hätten Menschen mehr Respekt. Mehrmals wurden in Deutschland dieses Jahr schon neue Hitzerekorde gemeldet. Für viele Menschen war das offenbar tödlich. Das Robert-Koch-Institut meldet, dass es in diesem Jahr bislang fast 12.000 Hitzetote gibt. Ein Großteil von ihnen ist demnach Ende Juni gestorben, als es teilweise über 41 Grad heiß war. Die Bundesärztekammer und rund 80 andere europäische Gesundheitsorganisationen fordern von der EU, dass die zum Beispiel einen Hitzeschutzplan entwickelt. Nächstes Jahr könnte das Deutschlandticket wieder teurer werden. Die Verkehrsminister von Bund und Ländern wollen unter anderem darüber heute in einer Videoschalte sprechen. Die Deutsche Umwelthilfe hat ausgerechnet, dass der Preis auf 66,40 Euro im Monat steigen könnte. Wären 3,40 Euro mehr als aktuell. Die Umwelthilfe kritisiert, dass viele Busse und Züge immer noch mit Diesel fahren. Der ist ja teurer geworden und könnte dazu beitragen, dass das Deutschlandticket bald mehr kostet. Nach einem Anschlag in München soll es heute das Urteil geben. Ein Mann ist mit seinem Auto letztes Jahr absichtlich in eine Verdi-Demo gefahren. Eine Mutter und ihre kleine Tochter sind dabei gestorben. Die Bundesanwaltschaft fordert lebenslange Haft und die Feststellung der besonderen Schwere der Schuld.
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2: Also Brandenburg heute bester Ort, um zu fahren, weil da ist einfach nichts los, keine Meldung, alles entspannt. In Berlin ist es das Übliche, würde ich sagen. Bisschen Stau auf der A100 Richtung Wedding vor der Baustelle Wechselstraße, braucht da 10 Minuten länger. Genauso wie Richtung Treptow, da staut sich's vorm Autobahnende am Treptower Park. Auf der B1, B5 Alt-Kaulsdorf ist stadteinwärts jetzt eine Sperrung zwischen Müslowitzer Straße und Dorfstraße. Da wird nämlich die Fahrbahn erneuert und noch bis nächste Woche Freitag. Naja, dann gab's ja einen Wasserrohrbruch in Oberschöneweide, deshalb ist die Leperstraße gesperrt. Auch in beiden Richtungen zwischen Siemensstraße und Kuhnheimstraße. Und wegen einer Reparatur an der Weiche kommt's auf der S1 gerade zu Verspätungen und Ausfällen. Gute Fahrt!
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4: Ja, das sind ja wir.
2: Das sind wohl wir. Und ich habe gerade was entdeckt. Ich will eigentlich
4: was
2: nicht denn? Viel sagen, außer...
4: Was denn?
2: Jetzt kommt...
4: Ja?
2: Ein übelster Bänger. Übelster Bänger, Leute.
4: Na dann, bin ich ganz gespannt.

0: Ich habe euch einen Banger versprochen. Ja. Und da war er auf Monsters and Men Little Talks hier in der Fritz-Frühschicht um 9.37 Uhr.
1: Also warte mal, wie haben wir das gerade gelesen in der Studio-Message? Dieser Song, der Deutsche.
0: Warte.
1: Doobie Scoop Canoe singt wohl die Abis, weil sie den genauso wenig wie wir aus dem Ohr herausbekommen.
0: Übelst viral gegangen. Und das kennen, glaube ich, alle von uns, dass so ein Meme in deinem Kopf wohnt, mietfrei.
1: Ja.
0: Und wir können dann auch nicht aufhören, das immer so zu sagen oder zu denken.
1: Und also wir können uns gar nicht mehr dagegen wehren, dass das Internet und die ganze Musik, die im Radio und im Internet gespielt wird, dass ihr einfach in unsere Sprache ihren Weg findet. Das geht euch auch so, haben wir euch nämlich mal gefragt.
2: Ich muss raus.
0: Well, that escalated quickly.
3: Und ihr von mir, blaue Haare, rote Haare, bla bla bla bla.
4: Wer seid ihr? Wer bist du? Blaue Haare, rote Haare.
5: Die Barbie-Memes. Ja, Schokozitrone.
6: Schokozitrone.
5: Schauen wir mal, was wird vielleicht.
7: Was wird?
8: Wir freuen uns.
7: Ja. Schauen wir mal, was wird.
0: Wie geil. Scheiße. Ich muss aber sagen, schauen wir mal, was wird, bitte. Ich kann das nicht.
1: Was wird?
0: Das ist jetzt ein bisschen, das ist zu viel.
1: Absolut. Die Frühschicht ist hier mit Josi Domaschke und ich bin Klausi.

0: Das ist Fat Papi auf Fritz mit Freaked Out 9:43 Uhr. Einen wunderschönen guten Morgen, ihr Lieben.
1: Guten Morgen, Leute. Und wisst ihr was Krasses? Nach Fat Papi
0: ja?
1: kommt jetzt der Sohn quasi. Fast Boy.
0: Ja,
1: der Familiensender ja. hier. Fritz, wissen viele nicht.
0: Guten Morgen.
1: Guten Morgen.

0: in unserer Reihe Der erste Mensch jetzt. Der erste Mensch, der Bierpong gespielt hat.
1: Warte mal, wenn ich jetzt den Tischtennisball hier in das Bierglas von dem Typen da hinten...
2: Alter, ich glaube, es hackt!
1: Perfekt!
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1: Oh, den höre ich richtig gerne.
2: Ich auch.
1: Also den Sender. Nein,
2: achso,
1: natürlich.
2: Ich den Sänger nur.
1: Den Künstler, der ist ganz wunderbar. Einmal um die Welt mit dir. Gleich 10 Minuten vor 10. Schönen guten Morgen.
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0: Ey, also wirklich, guck mal, das geht doch, Leute. Wir haben jetzt schon so, 20 bis maximal 23 Grad. Jetzt schon 25 bis 30 werden noch. Wenn Wolken bei euch noch am Start sind, dann ziehen die bald ab. Zweite Tageshälfte bleibt schön sonnig, bleibt schön trocken. Ich wünsche euch einen schönen Tag.
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2: Na, jetzt könntest du einen schönen Tag wünschen. Jetzt wäre der richtige Moment.
0: Ja, das heißt, aber ist ja bei mir tatsächlich noch Praktikum. Und bis jetzt läuft es ganz gut. Ich habe mitbekommen, ich darf wohl, angeblich darf ich morgen nochmal kommen.
2: Ja, morgen musst du, weil Sally hatte keine Zeit.
0: Achso, genau. Wie hat sie gesagt, kein Bock, aber das ist unser Thema. Jusi und Klausi sagen tschüss.
2: Tschüss.
0: Cassandra, jetzt gleich ab 10. Viel Spaß euch, ihr Lieben. Bis morgen.
2: Bye.
0: Tschüss.
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2: Hallo, happy Donnerstag. Ich hoffe, ihr seid nicht auch heute Morgen um 4 voller Adrenalin aufgesprungen, weil so ein heftiger Regen eingesetzt habt und ihr noch ganz schnell Dachfenster zumachen musstet. Weirdly specific, aber ist mir passiert und war einigermaßen ätzend. Für alle, die aus dem oder aus einem anderen beschissenen Grund beschissen gepennt haben, der hier, der pumpt uns safe ein kleines bisschen Energie zurück in den Körper. Be the one, Adam Poitier jetzt hier bei Fritz.

0: Harry Styles. American Girl, 2007, mein Fritz. Ey, sie ist eine der größten Sängerinnen out there. Jetzt könnte sie aber auch tatsächlich eine der größten Schauspielerinnen out there werden. Miss Billie Eilish nämlich. Die spielt die Hauptrolle in dem neuen Film The Bell Jar, aka die Glasglocke heißt der. Und der ist gerade erst in der Entwicklung. Da laufen die Dreharbeiten in Toronto. Mittlerweile sind aber auch schon die allerersten Bilder und Videos vom Set aufgetaucht, auf der man Billie sieht in ihrer Rolle. Der Film, der basiert übrigens auf so einem richtigen Literaturklassiker. The Bell Jar gilt als einer der bedeutendsten Werke der modernen Literatur. Darin geht es um den psychischen Zusammenbruch von der Hauptfigur Esther Greenwood, gespielt von Billie Eilish. Und diese Esther, die macht gerade ein Praktikum in New York. Ich bin sowas von gespannt, wie Billie Eilish das umsetzen wird. Müssen wir aber, glaube ich, alle noch ein kleines bisschen warten, bis wir da mehr sehen können. Der Release, der ist erst für nächstes Jahr angesetzt. Diesen Song hier gibt's aber jetzt schon für euch. Everything I Wanted, Billie Eilish hier bei Fritz.
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Potential. Summer habt ihr ja gerade gehört. Es dauert fast genau noch einen Monat. Dann bringt ihr hier nach Ewigkeiten in der Pause und keine neuen Releases und kein Mucksmäuschen in der Öffentlichkeit endlich ein neues Album raus.

Freundin. Sie hat nämlich zu der Albumankündigung auch noch gedroppt, dass sie auf Tour verschwinden wird. Und sie sagte auch schon dazu, das ist nicht nur einfach so irgendeine Tour für mich, das ist alles, wofür ich die letzten Jahre gearbeitet hat. Also selbst wenn wir nichts von ihr gehört haben, das Comeback, das war geplant und es war big geplant und es war laut geplant. Und dieser Song hier, der gehört genau zu dieser Comeback-Strategy. OMG, Bad Moms, Jay ist hier mal frisch.

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1: Sonst ist im Museum Ruhe angesagt, aber heute wummern die Bässe. Bei Berlin Beats wird Clubkultur gefeiert und das Open Air. Im Museumsgarten des Hamburger Bahnhofs in Berlin-Mitte legt heute Nene H. auf. Ihre Technomusik ist geprägt von ihren türkisch-aserbaidschanischen Wurzeln und einer klassischen Klavierausbildung. Das bringt ein bisschen Spice rein und den gibt's mit ordentlich Bums. Berlin Beats im Museumsgarten des Hamburger Bahnhofs in Mitte geht heute von 19 bis 22 Uhr und der Eintritt ist for free.
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4: 10:29 ist es.
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4: Mit Hanna Burmeister. Vor allem Jungs und junge Männer sind betroffen. In Deutschland sind in diesem Jahr bislang mehr Leute beim Baden gestorben als in den Jahren davor. Das sagt die Deutsche Lebensrettungsgesellschaft. DLRG-Präsidentin Vogt hat gesagt, dass 90% der Badetoten männlich sind. Es sei wichtig, richtig schwimmen zu können und Respekt vor Gewässern zu haben. Ein neuer Baum und eine Bank in Regenbogenfarben. Nach dem Anschlag auf den Berliner CSD soll der Tatort zum Gedenkort werden. In einer halben Stunde pflanzt der Bezirk Mitte deshalb im Tiergarten einen französischen Ahorn. Katharina Trümper hat mehr Infos.
5: Der Ahornbaum soll den Baum ersetzen, der nach dem Anschlag gefällt werden musste. Er erhält ein Metallgitter, an dem Angehörige, Betroffene und alle Bürgerinnen und Bürger Fotos, Blumen und Botschaften anbringen können. Außerdem stellt das Bezirksamt eine Bank in Regenbogenfarben auf. Sie soll zum Innehalten einladen und Solidarität mit der queeren Community zeigen. Bei dem Terroranschlag war der Attentäter mit einem Auto in eine Menschengruppe gefahren und mit dem Fahrzeug anschließend gegen einen Baum geprallt. Eine Frau wurde getötet. 31 Menschen wurden verletzt, einige von ihnen schwer.
4: Es ist eine sehr

0: in der Nähe von ukrainischen Frachtmaschinen entdeckt. Der Flughafen Leipzig ist ein wichtiges Frachtdrehkreuz, auch für militärische Hilfslieferungen für die Ukraine.
1: Hier bei uns drückt die Hitze, aber am anderen Ende der Welt gibt's gerade eisige Kälte. Zum ersten Mal seit 15 Jahren hat's in der Hauptstadt von Neuseeland in Wellington geschneit. Das hat für Probleme und Unfälle auf den Straßen gesorgt. Andererseits kann man auf ihn jetzt auch wunderbar mit den Skiern runterbrettern. Auf Social Media gibt's dazu Videos.
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1: Die Temperaturen in Berlin und Brandenburg liegen gerade bei 21 bis 25 Grad. Heute soll es nicht ganz so heiß werden wie gestern zum Beispiel oder die letzten Tage. Maximal 30 Grad und dazu ein Wechsel aus Sonne und einigen Wolken.
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1: Von den Brandenburger Fernstraßen gibt es zurzeit keine aktuellen Meldungen über größere Störungen im Stadtverkehr Berlin. Auf der Stadtautobahn A100 dauert es länger in Richtung Wedding vor der Baustelle Wechsstraße. Etwa 10 Minuten Zeitverlust und in Richtung Treptow gibt es Stau vor dem Autobahnende am Treptower Park. Hier auch 10 Minuten plus. Und einen langen Stau gibt es auch in Pankow-Heinersdorf auf der Rennbahnstraße bis zur Romain-Rolland-Straße. Die B1, B5 Alt-Kaulsdorf ist stadteinwärts zwischen Müslowitzer Straße und Dorfstraße wegen einer Fahrbahnerneuerung bis nächsten Freitag gesperrt. Noch aktuelles zur S-Bahn. Nach der Reparatur an einer Weiche in Hohenneuendorf kommt es auf der Linie S1 noch zu Verspätungen und Ausfällen. Das war's. Gute Fahrt euch.
3: Vielen Dank dir, Hanna.
1: Gerne.
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3: 7:33 haben wir es. Ey Leute, falls ihr ihn noch nicht gesehen habt und am Wochenende einfach nur einen Film angucken wollt, der easy ist und sweet und ein bisschen romantic. Ich habe letztes Wochenende Voicemails für Isabel geschaut und der ist genau das. Das ist jetzt kein hoher intellektueller Anspruch und so und da in diesem Film wird euch plotmäßig so ziemlich gar nichts überraschen. Aber der ist einfach so richtig sweet und Hirn ausknipsen. Und dieser Song hier, der spielt auch eine sehr zentrale Rolle. Dancing on my own. Robin jetzt hier bei Fritz.

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0: Lavinia und Eli Oaks, Reasons war das. Ich lasse die Danceparty hier gar nicht erst abreißen. ADMT war da auf uns mit Turn the Page. Bleibt ihr ganz kurz bei mir.
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7: Es ist 11 Uhr, fast 11 Uhr 1. Also ich mag ja Benson Boone grundsätzlich schon, ne? Aber der Subtext von diesem Song hier, den finde ich ehrlich gesagt richtig gemein. Sorry, I'm here for someone else. Wie kann man sowas jemandem ins Gesicht sagen? Ja, du bist nett und so, aber eigentlich bin ich wegen meinem anderen hier heute. Hä, was ist denn das? Wenn ich es nicht besser wüsste, dann würde ich sagen, Benson Boone ist Single in Berlin.

0: Schon vor Jahren ist ein Hauseingang in Berlin zum Pilgerort von Fans von Paschanim geworden. Aber da ist jetzt vorbei.
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0: Mann, ich glaube, er hat selbst auch nicht damit gerechnet, dass das so eine große Auswirkung haben wird, als Pascha 2019 sein Musikvideo zum Song Hauseingang gedreht hat. Dafür stand er natürlich auch selbst vor einem Hauseingang. Es war ein Haus in den Reimershöfen in der Nähe von Mehringdamm in Kreuzberg. Und seit Pascha dann da aber so riesengroß geworden ist, pilgern da seit Jahren Fans aus ganz Deutschland zu diesem Haus hin, gucken sich das aber nicht nur an, sondern kritzeln halt auch ihre Namen auf die Fassade. Was super heartbreaking ist, weil das Haus an sich, das Haus alleine, das ist ein super altes Gebäude aus der Gründerzeit noch und eigentlich auch voll schön. Und jetzt hat die Hausverwaltung Konsequenzen gezogen, hat den Eingang komplett eingezäunt. Und Pascha selbst hat übrigens jetzt auch schon vor Ewigkeiten seine Fans dazu aufgerufen, den Bums mal zu lassen. Hat leider noch nichts gebracht. Mal gucken, ob es das mit dem Zaun jetzt bringt. Berlin Körning, Pascha nimmt bei Fritz.
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0: unserer Reihe Unorganisierte Kriminalität jetzt der Enkeltrick.
1: Hallo?
2: Hallo? Ich bin's, dein Opa.
1: Opa.
2: Ich brauch ganz dringend Geld, weil...
1: Opa.
2: Naja, ist so.
1: Opa.
2: Hallo?

die kommt hierher aus dem Sendegelände. Die lebt in Berlin, released auch schon seit 6 Jahren Musik. Das mit der Musik ist aber eher so ein Zufall, dass sie das macht. Eigentlich war ihr großer Plan fürs Leben Medizin studieren. Die hatte auch schon eine Ausbildung zur Krankenschwester, glaube ich, gemacht und dachte dann so, ja, okay, da haue ich dann hinterher noch ein Musikstudium drauf. Aber während dieser Zeit hatte sie auch schon immer Musik gemacht und Musik released und irgendwie hat es immer mehr und immer mehr Aufmerksamkeit gezogen, sodass sie irgendwann mal an dem Punkt war, okay, ich glaube, ich gehe jetzt aufs Ganze. Und das hat sich gelohnt. Eine ihrer neuesten

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2: Im Lido in Berlin-Kreuzberg bringt Anna Frango Electrico heute Rios Indie-Szene auf die Bühne, ohne sich auf ein Genre festzulegen. Grooves, verspielte Sounds, Bossa Nova trifft auf Elektro-Indie mit Punk-Einflüssen. Anna Frango Electrico ist nicht nur Sängerin, sondern spielt auch alle Instrumente selbst und macht ihre eigenen Visuals. Eine Künstlerin durch und durch. Anna Frango Electrico startet heute im Lido in Kreuzberg ab 20 Uhr. Tickets an der Abendkasse kosten um die 35 €.
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3: Ey, für 30 ist es.
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3: Mit Hanna Burmeister. Mehr Tote in Deutschlands Seen, Meeren und Flüssen. In diesem Jahr sind bisher 15 Menschen mehr beim Baden gestorben als im Jahr davor. Laut DLRG sind bisher mehr als 260 Menschen ertrunken. Wie es in Berlin und Brandenburg aussieht, weiß Jasper Tiedemann.
4: In Brandenburg hat sich die Zahl der Toten beim Baden halbiert. In Berlin ist die Zahl der Badetoten dagegen gestiegen. In Zahlen sind es 13 Menschen in Berlin und 9 in Brandenburg, die in Gewässern ertrunken sind. Die meisten Badetoten sind in Seen gestorben. Außerdem waren fast alle Toten männlich. DLRG-Präsidentin Vogt hat gesagt, dass leichtsinniges Verhalten, auch in Verbindung mit Alkohol und anderen Drogen, zu besonders vielen Badeunfällen bei Jungs und jungen Männern führt. Andere könnten nicht oder kaum schwimmen und würden sich völlig unnötig in Lebensgefahr begeben.
3: In vielen

0: wird in Berlin gewählt und das soll nicht wieder so ein Desaster werden wie 2021. Damals musste die Wahl ja sogar wiederholt werden. Es gab zu wenige Stimmzettel, teilweise haben die Leute auch falsche bekommen. Diesmal werden sehr viel mehr Zettel gedruckt, als es Wahlberechtigte gibt, sagt Landeswahlleiter Bröchler. Fast 8 Millionen sollen es sein, sie gehen ab heute in den Druck. Ab nächster Woche werden die Wahlbenachrichtigungen verschickt. Jetzt steht fest, welcher Song der offizielle Sommerhit 2026 ist. Es ist Die Die von Shakira und Burna Boy. Das hat die zuständige Marktforschungsfirma heute mitgeteilt. Die sagt, der Song passt mit seiner Gute-Laune-Mischung und seinem eingängigen Text perfekt zum Sommer. Die Die war auch schon der offizielle WM-Song und ist seit 5 Wochen auf Platz 1 in den Charts.
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0: Die Temperaturen in Berlin und Brandenburg liegen gerade bei 22 bis 26 Grad. Es soll heute nicht ganz so heiß werden wie gestern und die letzten Tage. Maximal 30 Grad und dazu ein Wechsel aus Sonne und einigen Wolken.
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0: A10 westlicher Berliner Ring Richtung Dreieckwerda. Zwischen Potsdam Nord und Vögen gibt's Stau. Hier braucht ihr 10 Minuten länger. Und in Richtung Dreieck-Havelland gibt's Stau zwischen Kreuz... Moment. Und in Richtung Dreieck-Havelland gibt es Stau zwischen Großkreuz und Vöhm, ebenfalls 10 Minuten plus. A24, Berlin Richtung Hamburg, zwischen Neuruppin und Herzsprung hat es einen Unfall auf der linken Spur gegeben. Im Stadtverkehr Berlin auf der Stadtautobahn A100 dauert es länger in Richtung Wedding vor der Baustelle Weckstraße, etwa 10 Minuten Zeitverlust. Und in Richtung Treptow gibt es Stau zwischen Weckstraße und Tempelhofer Damm, hier auch plus 10 Minuten einplanen. Einen langen Stau gibt es auch in Parkow-Heinersdorf auf der Rennbahnstraße bis zur Romain-Rolland-Straße. Hier plus 15 Minuten. Und noch Aktuelles zur S-Bahn. Nach der Reparatur an einer Weiche in Hohen Neuendorf kommt es auf der Linie S1 noch zu Verspätung und Ausfällen. Gute Fahrt euch.
2: Dankeschön, Hanna.
0: Sehr gern.
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2: 11:34 Uhr ist es. Bitte sagt mir, ihr vermisst auch R&B Girl Groups wie so in den 90ern oder 2000er. Diese Era, die war so heftig und hat so, so nice Songs produziert. Und das denkt nicht nur ich, sondern haben sich auch die Mädels von Flow gedacht und deswegen einfach mal eine Girl Group gegründet. Mal gucken, ob sie diesen Sound auch zurückbringen können mit dem hier. Leak it jetzt bei Fritz.
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wenn wir gerade mal so in die Flinter Musikszene gucken, dann gibt es, glaube ich, kaum eine, die da gerade so gehypt wird, wie Panic Baby. Heißt eigentlich so viel, kommt hierher aus Berlin und released seit so einem knappen Dreivierteljahr auf S Musik. Das aber so, so nice und mit ihrem ganz, ganz eigenen persönlichen Stempel, dass sie sogar es aus der deutschen Musikszene raus bis hin in die UK-Musikszene geschafft hat. Der berühmte Radiosender BBC One hat auch schon mal Snippets von ihr gespielt. Letztens hat Panic Baby ihre allererste EP rausgebracht. Fuck You Jonathan hieß sie und ich finde, der Name ist schon eine sehr spezifische Ansage. Ich hoffe, da fühlt sich ein spezifischer Jonathan in ihrem Leben angesprochen. Und ich bin mir sehr, sehr sicher, dass sie diese Songs auch bald auf der Bühne präsentieren wird, weil sie am 3.11. im Lido am Start sein wird. Präsentiert von Fritz. Ist doch klar, dass wir euch dann eine Gästeliste für sie klar gemacht haben. Panic Baby, You Made a Smart Girl Dumb. Jetzt

0: Dann will jemand ein bisschen was zerstören und Flammen sehen. Katy Perry war das. Watch it burn bei Fritz. Rihanna habe ich euch gleich. Mit ein bisschen mehr Liebe. On the brain nämlich.
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5: 11:59 Uhr haben wir jetzt einen absoluten, maximalen Lieblingssong, habe ich jetzt für euch in der Playlist. Und das ist nicht der Lieblingssong von mir. Vielleicht ist es der Lieblingssong von euch. Aber definitiv ist es der Lieblingssong von Olivia Rodrigo. Drop that jetzt hier bei Fritz.

Ey, der absolute Highboy des Pop Amapiano hat wieder einen neuen Song rausgehauen. Es geht um CMC. Ey, seit dieser Typ Anfang letztes Jahres Show Me Love released hat, hat der keine ruhige Minute mehr gehabt, glaube ich. Weil der Song hier auf der ganzen Welt einfach mal komplett viral gegangen ist. Aber ich kann mir auch vorstellen, dass Wiz da richtig, richtig happy drüber ist. Immerhin hat er schon richtig viel Zeit reingebuttert in sein eigenes Musikgame. Ist 2017 zum Beispiel schon nach Toronto gezogen, um da seine Musikkarriere anzukurbeln. Und ab und zu waren seitdem schon ein paar Tracks dabei, die so ein bisschen Aufmerksamkeit, eine kleine Welle generiert haben. Aber so richtig Aufwind gibt es jetzt eben erst seit Anfang letzten Jahres. Und ich gönne ihm alles davon. Falling Stars ist ein ganz neuer Song, jetzt hier bei Fritz.

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0: Ich sag's euch, ich wollte schon immer mal dabei sein, wenn so maximal talentierte Artists sich dran machen, neue Songs zu kreieren. Ich glaube, das ist nämlich richtig, richtig spannend zu beobachten, wie die das machen so. Und deswegen bin ich auch ziemlich traurig, dass ich den 50 Stunden Livestream von Fred Again verpasst habe. Ohne Mist. Wirklich unfassbare 50 Stunden Livestreaming haben Fred Again und Latin Mafia geliefert, bei denen Fans sie beobachten konnten, wie die zusammen neue Musik kreieren. Die haben sich von Anfang an vorgenommen, der Stream, der wird erst dann abgebrochen und beendet, wenn alle Songs fertig sind. Also waren die Kameras dabei beim Instrumente einspielen, beim Singen, sogar beim Schlafen gehen. Und dann gab es halt wirklich am 30. Juli das Abschlusskonzert und dann war der Stream vorbei. Und bei diesem Abschlusskonzert waren so, so viele Fans, die die Songs, die sie gerade erst kreiert hatten, schon auswendig mitsingen konnten. Allein das zeigt schon, wie erfolgreich dieser Stream alleine war. Fred Again, jetzt hier bei Fritz.
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1: Lass die Hüften kreisen. Beim Bellydance-Workshop in Berlin-Schöneberg lernt ihr erste Bewegungen und Rhythmen vom klassischen orientalischen Bauchtanz. Ihr lernt Basics, ein paar einfache Choreo-Schritte und kombiniert das mit Improvisation. Perfekt für alle, die das schon immer mal ausprobieren wollten. Hier zählt nämlich nur die Freude am Tanz. Eine Stunde Rax Sharky Bellydance im Park. Heute ab 18.30 Uhr. Treffpunkt sind die Tischtennisplatten im Gleisdreieckpark und mitmachen ist for free.
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0: Ja. 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Na, da solltet ihr euch aber A$AP beeilen.
1: Weil as soon as possible ist er auch schon hier.
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2: 12:29.
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2: Hanna Burmeister ist am Start.
3: Ein trauriger Rekord ist die Zahl der Badetoten, dies bisher in diesem Jahr. Mehr als 260 Menschen sind schon ertrunken, allein 100 im Juni, sagt die Deutsche Lebensrettungsgesellschaft DLRG. Betroffen seien vor allem junge Leute zwischen 11 und 30 Jahren, außerdem größtenteils Männer oder Jungs, hat DLRG-Präsidentin Vogt dem rbb-Inforadio gesagt.
4: Einfach weil Gruppenverhalten eine Rolle spielt. Die gehen oft gemeinsam ins Wasser. Es ist einer dabei, der kann gar nicht schwimmen, geht mit der Gruppe rein und geht dann unter. Und es ist oft so, dass bei den Jungs offenbar Hemmung besteht, zu sagen, ich kann nicht schwimmen.
3: Außerdem spielen Drogen und Alkohol eine Rolle, so Vogt. Letztes Jahr ist er mit dem Auto in München in eine Demo gefahren und hat eine Mutter und ihr kleines Kind getötet. Jetzt ist klar, der 25-jährige Angeklagte muss wegen Mordes und versuchten Mordes lebenslang in Haft. Das hat das Oberlandesgericht in München entschieden. Bei dem Mann, der aus Afghanistan kommt, wurde außerdem die besondere Schwere der Schuld festgestellt. Das bedeutet, dass er deutlich länger als 15 Jahre ins Gefängnis muss. Wenn ihr eine Ausbildung macht, habt ihr eine gute Chance, danach auch übernommen zu werden. 3 von 4 Azubis konnten letztes Jahr nach ihrem Abschluss im Betrieb weiterarbeiten. Das zeigen Zahlen vom Institut für Arbeitsmarkt und Berufsforschung. Es kommt allerdings auch stark darauf an, in welcher Branche ihr arbeitet. In den Bereichen Energie- und Wasserversorgung oder Abfall wurden gut 90% der Azubis übernommen. In der Land- und Forstwirtschaft dagegen nur 44%. Brandenburg hat viele historische Parks und Gärten und die sollen besser vor dem Klimawandel geschützt werden. So will es Kultusministerin Schüle. Sie sagt, die Natur sterbe da unglaublich leise, dem müsse entgegengewirkt werden. Laut Schüle hat das Land schon im letzten Jahr mehrere Projekte mit knapp 3 Millionen Euro gefördert. Zum Beispiel wurde im Botanischen Garten in Potsdam ein Regenwasserspeicher aufgebaut.
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3: Die Temperaturen in Berlin und Brandenburg liegen gerade bei 24 bis 28 Grad.

0: Kreuz und Föben, 10 Minuten plus. A24 Berlin Richtung Hamburg, zwischen Neuruppin und Herzsprung gibt es Stau nach einem Unfall auf der linken Spur. Hier braucht ihr 20 Minuten länger. Im Stadtverkehr Berlin auf der Stadtautobahn A100 in Richtung Treptow gibt es Stau zwischen Beckstraße und Tempelhofer Damm, plus 30 Minuten. Und in Richtung Wedding dauert es vor der Baustelle Beckstraße länger, etwa 10 Minuten Zeitverlust. In Steglitz, die Attila-Straße ist zwischen Reutlinger Straße und Schünemannweg in beiden Richtungen gesperrt. Hier läuft ein Feuerwehreinsatz. Und noch aktuelles zur S-Bahn. Nach unbefugtem Ziehen der Notbremse an der Storkower Straße kommt es auf den Linien S41, 42, 8 und 85 zu Verspätungen und Ausfällen. Gute Fahrt euch.
1: Dankeschön, Hanna.
0: Sehr gern.
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1: 12.33 Uhr ist es, die perfekte Uhrzeit, um eine kleine Dance-Party zu starten. Und den allerperfektesten Song dafür habe ich ja auch in der Fritz-Playlist. Schön hier Latin Pop EDM mit Carol G und Tiesto Contigo.

0: Wenn ihr euch ein kleines bisschen doll in der deutschen Hip-Hop-Szene auskennt, dann ist euch dieser Name hier schon mal begegnet. Tosche.
1: Ey, ich weiß gar nicht so richtig, warum die jetzt erst bei uns in der Fritz-Playlist gelandet ist, weil die halt gut was eingesammelt an Milestones in den letzten paar Monaten. Die hat schon auf dem CU-Pop gespielt in Köln, war bei Unreleased, hat auf dem Splash gespielt. Die war auch schon bei uns hier bei Fritz bei Unsigned. Hat also schon ordentlich Live-Erfahrung auf dem Zähler, die Tosche. Und das auch wirklich bei Big Playern. Und in der Berliner Clubszene ist sie eh schon lange voll hyped, weil diese Songs auch gerne auf dem Dancefloor gepumpt werden. Es wird Zeit, dass sie jetzt in der Fritz-Playlist ist und wir zusammen mit ihr Party machen können. Fliehen. Tosche jetzt bei Fritz.
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0: Youngcut-Takeover, der ist hier gerade ganz neu bei Fritz. Moss Kenner habe ich gleich für euch. Rhythm Unknown. Bitte schön hier ganz kurz bei mir bleiben.
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tutto bene. Che privato sie. Ganz neu bei Fritz. Serious. Wie schön ist damit hin. Ich finde, das ist ein perfekter Song. Und mal ganz kurz so für. Wie lange ist der Song? 2, 23. 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
3: 13 Uhr ist es, letzte Stunde Musikstrecke und die Fritz-Playlist zeigt sich hier von ihrer allerbesten Seite, um uns zu bestechen, dran zu bleiben. Und das lasse ich mich gerne, wenn ich hier schon sehe, dass The Kid LAROI auf uns wartet. Pink Panthers ist am Start, Harry Styles und die hier gleich mal vorne an der Pole Position. Naked zusammen mit Portugal The Man, live bei Fritz.

0: Ich finde es so, so mutig, dass der hier sich Anfang des Jahres getraut hat, alles auf seine Musikkarriere zu setzen. Und bis jetzt stehen auch alle Zeichen auf Erfolg. Es geht um Joshua Pfeife. Mit Engelsblick ist er ja sowieso schon letztes Jahr viral gegangen und hatte dann dadurch so, so viele Anrufe von so ziemlich allen großen Major-Labels in Deutschland auf dem Handy. Alle wollten ihn auf einmal wegsignen. Und er musste sich dann entscheiden, hat sich erstmal zurückgelehnt, hat sich das alles angehört, ist dann aber zu Universal gegangen. Und ich glaube, im Moment ist er da noch ziemlich happy mit seiner Entscheidung. Also hat er Universal im Nacken, er hat seine riesengroße Fanbase im Nacken und alle sind heftig am Supporten. Also ich glaube, er ist glücklich mit seiner risky Entscheidung. Bei mir sein ist Joshua Pfeife, das neueste Track. Jetzt hier bei Fritz.
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0: Pinterest war das hier gerade. Ey, manchmal gesteht man sich irgendwie nicht ein, weil man denkt, es klingt eingebildet oder man ist es irgendwie nicht wert. Aber die hier, die sagt es straight, ich verdiene was Besseres. Selbstempowered, self-empowered Queen. Sie hat ja letztens erst ihr allererstes Album rausgebracht. My Reckless Abandon heißt das. Anfang Juli hat sie das released und ist soundmäßig so ein richtig nices Alternative-Pop-Album geworden, würde ich sagen. Und einer der Tracks auf dieser Platte ist eben der hier, den ihr gerade schon ein bisschen im Hintergrund hört. I Deserve Better. In dem geht es darum, sich von einer Beziehung zu lösen, die einfach viel, viel zu toxisch ist, um da drin zu bleiben und weiter durchzuziehen. Bella Kai, jetzt hier bei Fritz.
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1: Sonst ist im Museum Ruhe angesagt, aber heute wummern die Bässe. Bei Berlin Beats wird Clubkultur gefeiert und das Open Air. Im Museumsgarten des Hamburger Bahnhofs in Berlin Mitte legt heute Nene H. auf. Ihre Technomusik ist geprägt von ihren türkisch-aserbaidschanischen Wurzeln und einer klassischen Klavierausbildung. Das bringt ein bisschen Spice rein und den gibt's mit ordentlich Bums. Berlin Beats im Museumsgarten des Hamburger Bahnhofs in Mitte geht heute von 19 bis 22 Uhr und der Eintritt ist for free.
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3: Tausende Hitze, Tote, Waldbrände und wenig Wasser. Ein Bündnis aus 36 Organisationen will, dass sich die Bundesregierung mehr für Klima- und Hitzeschutz einsetzt. Es fordert zum Beispiel, dass ein Hitzegipfel stattfinden soll. Die Organisationen sagen, die Hitze richte wirtschaftliche Schäden an und bedrohe vor allem auch immer stärker unsere Gesundheit. Deshalb sollte es auch einen deutschlandweiten Hitzeschutzplan geben. Die Zahl der Azubis in Deutschland ist gesunken, soweit nichts Neues, aber das Statistische Bundesamt sagt jetzt, woran es liegt. Es machen weniger Deutsche eine Ausbildung. Die Zahl der Azubis ohne deutsche Staatsangehörigkeit ist dagegen deutlich gestiegen, um fast 20%. Britta Notnagel hat weitere Infos.
4: Insgesamt haben letztes Jahr mehr als 460.000 Menschen eine Ausbildung angefangen. 82.000 von ihnen sind nicht deutsch. Die meisten kommen aus der Ukraine und Vietnam. Aber es gibt auch mehr junge Leute aus der Türkei und Afghanistan, die hier eine Ausbildung angefangen haben. Bei den Männern, ob deutsch oder nicht, ist Kfz-Mechatroniker am beliebtesten gewesen. Bei den Frauen gab es Unterschiede. Frauen ohne deutsche Staatsangehörigkeit entschieden sich am häufigsten für medizinische Berufe. Deutsche wollten dagegen vor allem Kauffrau für Büromanagement werden.
3: Mehr Tote in Deutschlands Seen, Meeren und Flüssen. In diesem Jahr sind bisher 15 Menschen mehr beim Baden gestorben als im Jahr davor. Laut DLRG sind bisher mehr als 260 Menschen ertrunken. Wie es in Berlin und Brandenburg aussieht, weiß Jasper Tiedemann.
5: In Brandenburg hat sich die Zahl der Toten beim Baden halbiert. In Berlin ist die Zahl der Badetoten dagegen gestiegen. In Zahlen sind es 13 Menschen in Berlin und 9 in Brandenburg, die

0: Probleme und Unfälle auf den Straßen gesorgt. Andererseits kann man auf ihn jetzt auch wunderbar mit den Skiern runterbrettern. Auf Social Media gibt's Videos dazu.
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0: Die Temperaturen in Berlin und Brandenburg liegen gerade bei 25 bis 28 Grad. Es soll heute nicht ganz so heiß werden wie die letzten Tage, maximal 30 Grad. Dazu ein Wechsel aus Sonne und einigen Wolken. Morgen gibt's viel Sonnenschein, wenig Wolken. Das Ganze dann bei Temperaturen zwischen 21 bis 25 Grad.
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0: A10 westlicher Berliner Ring Richtung Dreieckwerda. Zwischen Potsdam Nord und Vöben gibt's Stau. Hier braucht ihr 20 Minuten länger. Und in Richtung Dreieckhaveland Stau zwischen Großkreuz und Vöben 20 Minuten plus. A13 Berlin Richtung Dresden. Zwischen Schönefelder Kreuz und Bestensee Stau. Hier 20 Minuten plus. Im Stadtverkehr Berlin. Auf der Stadtautobahn A100 in Richtung Treptow gibt es Stau zwischen Wechsstraße und Tempelhofer Damm plus 40 Minuten. Und in Richtung Wedding dauert es vor der Baustelle Wechsstraße länger, etwa 10 Minuten Zeitverlust. In Steglitz, die Attila-Straße ist zwischen Reutlinger Straße und Schünemannweg in beiden Richtungen gesperrt. Hier läuft ein Feuerwehreinsatz. Und noch Aktuelles zur S-Bahn. Wegen der Reparatur an mehreren Signalen in Pichelsberg kommt es auf den Linien S3 und 9 zu Verspätung. Und die S3 fährt nur zwischen Erkner und Olympiastadion. Gute Fahrt euch.
2: Dankeschön, Hanna.
0: Gerne.
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2: 13.34 Uhr ist es. Ich finde, bei dieser tropischen Hitze, die wir die letzten Tage hatten, und bei dieser so halbtropischen Hitze, die wir heute haben, passt der hier doch perfekt. Camille KW zusammen mit Young Thug. Havana.

am Start. In 3 Wochen ist das schon. Im September dann auch noch zusätzlich Eva Sommergarten. Die ist schon ein krasses Pensum, das sie sich da drauf gelegt hat für diesen Festival-Sommer. Ein bisschen Support, ein bisschen Energy aus der Crowd könnte sie, glaube ich, ganz gut gebrauchen. Und deswegen wollen wir, dass ihr dabei seid, wenn diese Frau die Bühne abreißt. Natürlich haben wir ihr und euch eine Gästeliste klar gemacht. Müsst ihr aber ganz genau zuhören, sobald es losgeht hier, ja? Kein

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0: generell, wenn es um Kerle geht. Lieber gar nie gerade, sind wir ganz im... Also, ich liebe euch doch, aber mit Abstand. So, deswegen nehme ich jetzt auch Abstand und gehe nach Hause. Ich schicke euch aber mit Pitbull Give Me Everything noch so in eine letzte kleine Musikrunde und dann... Dann kommt die Königin der Worte, die Königin des Entertainments und der frechen Frechigkeit, die Powerpow. Bis morgen, tschüss.
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4: Yes. Ja, Leute, ich habe heute einen kleinen unsicheren Tag habe ich heute. Und dann könnt ihr auch gut und gerne mal fragen, mögt ihr mich eigentlich? Und um da auf Nummer sicher zu gehen, halt gedacht, fangen wir gleich mal an mit DJ Cenk.
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0: Be The One, Adam Port hier auf Fritz um kurz nach zwei. Und ich sage mal so, ich war ja noch nicht auf vielen Konzerten dieses Jahr. Das soll aber nicht für euch gelten. Ihr sollt auf alle geilen Konzerte gehen, die es gibt.
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0: Wie zum Beispiel auf das dritte Konzert in Folge am nächsten Augustwochenende. 13., 14., 15. von Anmaid Kantereit und Sabrina aus Oranienburg.
3: Ja, super.
0: Hey, auf wie vielen Konzerten warst du dieses Jahr schon?
3: Ich muss sagen, auf eins war ich gewesen.
0: Auf eins warst du gewesen? Auf welches?
3: Oh Gott, was war das? Ist schon ein bisschen länger. Ich bin ein bisschen aufgeregt.
0: Ey, total verstehe, ganz in Ruhe. Wenn ich, du sagst, gibst mir mal ein Zeichen und wenn du sagst Pau Pau, dann quatsch ich einfach weiter. Also, aber jetzt geht's ja um ein ganz wesentliches Konzert. Anmaid Kantereit, hast du die schon mal live gesehen?
3: Ja, schon ein bisschen her.
0: Hat aber gefallen, sagst du?
3: Ja, genau.
0: Sehr schön. Und Wuhlheide, kennst du auch?
3: Ja, kenne ich auch.
0: Bestens vorbereitet. Und ich sag dir eins, wenn du jetzt auch noch hier den Codesatz kennst, dann ist alles hier geregelt.
3: Ja, die beste Liste ist die Fritz-Gästeliste.
0: Naja, das ist es doch.
3: Super.
0: So einfach geht's, Sabrina. Dann bist du dabei. Wuhlheide, 15. August, dick anmarkern.
3: So, danke, ich freue mich.
0: Sehr schön.
3: Super.
0: Ganz, ganz, ganz viel Spaß, Sabrina.
3: Danke.
0: Und wenn ihr auch noch hin wollt, weil es gibt ja noch Gästeliste, es ist ja erst Donnerstag, Leute, heute und morgen sind wir noch am Start, dann bleibt doch hier bei mir bis 16:30 Minimum, da sind wir nochmal mit Gästeliste für Anmaid Kantereit.
4: Ich weiß.

0: Fritz ist an Theo Velo von Benny Blanco, Selena Gomez und Becky G. Dazu jetzt noch ein schönes Getränk in der Hand und am Strand stehen. Aber ich stehe auch sehr gern mit euch im Studio bei Fritz. Und dazu nochmal anders die Lulu sein und sich vorstellen, mit 22 in Rente gehen. Schmeckt. Kann man, glaube ich, aber auch nur machen, wenn man vorher dreimal Olympia Gold geholt hat. So wie Wilma Rudolph, eine der schnellsten Frauen der Welt. 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

Der Summer Vibe geht weiter. The Bowser mit Magnetic hier auf Fritz. Und ich würde sagen, ich habe gerade nochmal nachgeguckt. 27 Grad. Goldene Regel von mir ist ja pro 10 Grad ein Eis. Sind wir bei 2 Eis, aber bei 27, da kratzen wir ja schon an der 30. Vielleicht packen wir noch ein Himbeersorbet obendrauf. Jetzt hier von Maya Kemper.

0: She Did It Again, hier Fritz von Tyler und Sarah Larsson um 14.24 Uhr in wenigen Sekunden.
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0: Bah! Ah, schlimmste Gefühl, ey. Nachts Schweiß gebadet, hochschrecken und denken. Ach du Scheiße, Mathe, Abi verkackt. Ah, puh, war zum Glück nur ein Traum. Und obwohl Schule dann vielleicht doch schon so ein Ticken her ist, haben wir diesen Moment alle noch. Egal ob Abi oder Fachschule, auch nach Jahren träumen wir manchmal noch von Prüfungen und wachen mit Puls 3000 auf. Wir haben Psychologin Lisa Woroniek mal gefragt, warum ist das so?
2: Das liegt hauptsächlich daran, dass unser Gehirn sich nicht nur Ereignisse merkt, aber vor allen Dingen auch die verbundenen Gefühle. Und für viele war das Abi eine der ersten Situationen, wo so richtig viel Druck war oder vielleicht auch die Frage aufkam, schaffe ich das, schaffe ich das nicht, wie wird meine Zukunft vielleicht auch aussehen? Und deshalb tauchen Prüfungen in Träumen oft noch viele Jahre später auf.
0: Ja, den Druck kann ich auch safe wieder hochfühlen und nachts beim Schlafen ist das dann echt ein Pain. Deshalb wichtigste Frage, hört es denn auch irgendwann auf oder kann es sein, dass wir mit 80 noch vom Abi träumen?
2: Tatsächlich kann das passieren, dass ich wirklich Jahrzehnte später dann noch davon träume. Aber dann geht es meistens gar nicht um die Prüfung selbst oder um Mathe oder irgendwas, sondern dann tatsächlich um aktuelle Situationen, in denen wir uns vielleicht ähnlich fühlen, ob es jetzt bei einem Bewerbungsgespräch ist oder einer neuen Ausbildung oder dass wir generell unter Druck stehen.
0: Alles klar, naja, dann auch noch im Seniorenheim vom Abi träumen klingt ja nach Peak. Kann passieren halt, Lisa Woroniecki hat uns aber gesagt, dass das voll normal ist, weil unser Gehirn im Schlaf eben Situationen verarbeitet. Und trotzdem hat sie einen Tipp, wie ihr da so ein bisschen gegenarbeiten könnt.
2: Was wirklich hilfreich wäre, ist in diesem Moment das irgendwie zu bemerken und zu sagen, ach ja, da ist schon wieder diese Prüfungsschleife. Und dann am besten die Aufmerksamkeit bewusst auf das richten, was jetzt eben gerade passiert, statt die gleiche Prüfung vielleicht zum 100. Mal im Kopf nochmal zu schreiben.
0: Also bezieht es gar nicht so sehr auf das, was früher passiert ist, sondern überlegt, was euch gerade im Leben so unter Druck setzt. Und dann noch so ein persönlicher Tipp von mir, immer nur day by day den ganzen Shit machen, der gerade ansteht. Nützt dir nichts, wenn du den ganzen Terminstress von den nächsten Monaten und Jahren immer im Kopf hast und durchfällst. Aber Tipps lassen sich ja immer gern nach außen geben, ne? Nur selber musste man seine anfügen. Ich drück euch doch.

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4: Ein neuer Baum und eine Bank in Regenbogenfarben. Nach dem Anschlag auf den Berliner CSD ist der Tatort im Tiergarten zum Gedenkort geworden. Der Bezirk Mitte hat dort einen neuen Baum gepflanzt. Berlins Queer-Beauftragter Partisano sagt, das sei ein wichtiges Zeichen für die queere Community.
5: Es stimmt mich froh zu wissen, dass jetzt hier ein Baum steht, der neue Wurzeln schlagen kann in dieser Stadt und der auch der Community ein Zeichen geben kann. Wir gehören hierher. Unsere Wurzeln gehören hier in diese Erde. Wir lassen uns hier nicht wegrammen und auch nicht wegschicken.
4: Der Baum wird mit einem Metallgitter geschützt, an dem man Karten, Fotos oder Blumen festmachen kann. Daneben steht eine Bank in Regenbogenfarben. Bei dem Anschlag war eine Frau getötet worden, 31 Menschen wurden verletzt. Die Sommer werden heißer und die Folgen merken wir alle längst im Alltag, von Hitzewellen bis zu trockenen Flüssen. Ein Bündnis aus fast 40 Organisationen sagt deshalb, dass beim Hitzeschutz jetzt deutlich mehr passieren muss. Sabine Stöhr aus der ARD Klimaredaktion weiß mehr darüber.
6: Das Bündnis fordert von der Bundesregierung, Hitze und ihre Folgen endlich ernst zu nehmen. Bundeskanzler Merz solle deshalb Vertreter von Bund, Ländern, aus den Kommunen sowie Fachleute aus Wissenschaft und Verbänden zu einem Hitzegipfel einladen. Nach Angaben der Organisationen bedrohen Hitze, Waldbrände und Wasserknappheit immer stärker die Gesundheit der Menschen und richten wirtschaftliche Schäden an. Besonders gefährdet seien Kinder, ältere Menschen und chronisch Kranke. Deshalb fordert das Bündnis auch einen bundesweiten Hitzeschutzplan.
4: In vielen deutschen Flüssen ist gerade extremes Niedrigwasser angesagt und das führt zu Problemen. Vor allem auf Flüssen wie dem Rhein können Schiffe deutlich weniger Ladung transportieren und das wiederum könnte zu Lieferengpässen führen. Heute Nachmittag hat Verkehrsminister Bilger deshalb ein Treffen mit WirtschaftsvertreterInnen geplant. Außerdem überlegt er schon, ob man für Transportfahrten auf Straße und Schiene ausweichen kann. Eventuell könnte das Sonntagsfahrverbot für Lkw aufgehoben werden. War da vielleicht wieder ein weggeworfener Akku schuld? In Berlin-Steglitz hat am Vormittag in der Attila-Straße ein großer Müllhaufen gebrannt. Er stammte von einem Müllauto der BSR und die Feuerwehr konnte ihn schnell löschen. Die Brandursache ist noch unklar. Erst vor kurzem gab es einen ähnlichen Fall in Neukölln. Dort hatte sich vermutlich ein Akku in einem Müllauto entzündet. Solche Akkus dürfen nicht in den Hausmüll geworfen werden.
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4: Die Temperaturen in Berlin und Brandenburg liegen gerade bei 24 bis 29 Grad. Dazu gibt's bis zum Abend einen Wechsel aus Sonne und einigen Wolken. Morgen dann viel Sonnenschein, wenig Wolken bei Temperaturen zwischen 21 bis 25 Grad.
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4: A10 westlicher Berliner Ring Richtung Dreieckwerder. Zwischen Potsdam-Nord und Föhm gibt's Stau. Hier braucht ihr 30 Minuten länger. Und in Richtung Dreieck-Havelland Stau zwischen Großkreuz und Föhm 20 Minuten plus. Auf der A13 stockt es Richtung Dresden zwischen Großkyritz und Teupitz plus 10 Minuten. Im Stadtverkehr Berlin auf dem Berliner Stadtring stockt es Richtung Treptow zwischen Wechsstraße und Tempelhofer Damm plus 15 Minuten. Ein paar Minuten länger dauert es auch am Autobahnende vor der Elsenbrücke. Außerdem staut es sich am Kreuz Schöneberg auf der A103 Richtung Treptow sowie auf dem Sachsendamm und der Schöneberger Straße Richtung Tempelhof. In Steglitz die Attila-Straße ist wegen eines Feuerwehreinsatzes zwischen Reutlinger Straße und Schünemann Weg in

0: Lost Frequencies, Live It All. Und wenn ich einer Frau vertraue, bei was ich gucken soll, dann dieser.
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0: Yep, da ist er wieder, der wilde deutsche Sommer. Immer zwischen verbrennen bei 40 Grad, aber nur so zwei Tage geil heiß und dann zack, frieren wir uns wieder den Arsch ab. Der Sommer macht eben wettertechnisch, was er will. Aber juckt, Profis wie wir holen uns den Sommer, egal bei welchem Wetter. Auf dem Sofa oder im Kino. Und unsere Filmexpertin Anna Wollner hat drei Filme, die sofort nach Ferien schmecken. Anna, welcher Film ist für dich der ultimative Sommerfilm?
2: Das ist Call Me By Your Name. Für mich riecht dieser Film wirklich förmlich nach Sommer. Flirrende Hitze, pfirsiche Fahrräder, lange Nachmittage am Pool und dazu diese erste große Liebe im Italien der 80er Jahre zwischen Elio und Oliver.
3: Und was treibt man hier so?
4: Darauf warten, dass der Sommer zu Ende geht.
3: Ja? Und was macht man im Winter? Auf den Sommer warten?
2: Am Ende bleibt dieses bittersüße Gefühl, das wahrscheinlich jeder kennt. Der Sommer geht vorbei, aber irgendwas davon trägt man noch sehr lange mit sich herum. Das ist für mich heute bis wirklich einer der schönsten Sommerfilme überhaupt.
0: Klingt super schön, ey. Italien, ti amo. Safe. Ti amo, sagt man, glaube ich, sogar. Aber was ist mit Sommer direkt vor der Haustür?
2: Da würde ich unbedingt sofort auf der Stelle Cocon gucken. Das ist für mich der wahrscheinlich beste Berliner Sommerfilm aller Zeiten. Kreuzberg, Kotti, Freibad, Skatepark, klebrige Hitze auf dem Asphalt. Nora ist 14, erlebt zwischen Familienchaos und Schulstress ihre erste große Verliebtheit. Und der Film erzählt nicht nur vom Erwachsenwerden, sondern fängt auch dieses ganz spezielle Berliner Sommergefühl ein. Abends noch mit dem Fahrrad durch die aufgeheizten Straßen fahren, Pommes rot-weiß im Freibad am Kotti rumhängen. Diese Stimmung steckt wirklich in jeder Einstellung. Und weil das alles so lichtdurchflutet aussieht, fühlt sich der Film auch wirklich fast an wie ein Polaroid-Album vom eigenen Sommer. Das ist, ich lehne mich weit aus dem Fenster, aber ich mache es gern, für mich das deutsche Call Me By Your Name.
0: Boah, fühle ich aber schon sehr, ey. Und wenn ich jetzt aber lieber ins Kino will, ans nicht aufs Sofa?
2: Ne, da läuft ja seit letzter Woche Spider-Man Brand New Day und ich finde, dass kaum ein anderer Film aktuell im Kino dieses Gefühl von Freiheit so gut vermittelt. Vor allem, wenn Tom Holland zwischen den Hochhäusern von New York schwingt. Das fühlt sich an wie Cabrio fahren, nur kopfüber.
0: Okay, ich fasse nochmal kurz zusammen. Call Me By Your Name läuft noch ein paar Mal im Freiluftkino, gibt's ansonsten bei RTL Plus. Cocon könnt ihr leihen oder über den Queer Cinema Channel anschauen. Und Spider-Man, naja, den gibt's ja gerade, wo es im Sommer immer schön kühl ist, nämlich im Kino. Ich danke dir, Anna.
2: Sehr gerne.

0: unserer Reihe Hier spricht Berlin jetzt.
1: Hallo, wir sind Dancer,
2: Gigolo,
1: Mike Storm und Oho Nico Flo. Besser bekannt als die vier Pferde von der Quadriga auf dem Brandenburger Tor. Und seit einer Ewigkeit glotzen wir in dieselbe Richtung. Trapto, Blankenpferde, Johannesstall. Klar, alles schön und gut. Aber was ist hinter uns los? Wir hörten von sonderbaren Orten wie Galoppenburg, Siebenhengststadt oder einem Platz namens Stuti. Dreht uns doch mal rum. Wozu denn sonst die ganze Via-Vereinigung? Eure Four Pretty Horses von der Quadriga.
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Martin Garrix und Ed Sheeran mit Repeated hier auf Fritz um 14:48. Pauline hier. Und ihr wisst, ich hab dir das auch so, dass ihr manchmal so Phasen habt, die... Hey, hör mal, ich bin noch nicht fertig. Entschuldigen Sie mal. So, pass auf, was ich eigentlich sagen wollte. Es gibt ja so Phasen, wo man immer das Gleiche isst. Und das ist bei mir gerade Edamame. Kennt ihr diese grünen Sojabohnen? Und wenn du es im Restaurant bekommst, kriegst du meistens so eine gedämpfte Schale, dann schön mit frischem Salz drüber. Mmm, lecker. Und ich habe mir gedacht, nee, das schaffe ich niemals, das selber zu machen. Das wird niemals so geil und so. Ey, holst du dir tiefgekühlt in so einer Packung, einfach in Wasser ein bisschen aufkochen, dann frisch mit Meersalz drüber. Fertig ist es. Und schon habt ihr euer Edamame zu Hause. Und wenn ich das kann, die von Kochen nicht so viel Ahnung hat, dann schafft ihr das schon lange, glaube ich, fest an euch. Guten Appetit. Ist ja gerade auch Kaffeezeit. Gerne erinnere ich euch an euer Mittagessen hier auf Fritz. Um 3:15.

0: Shakes, Pretty Boys hier auf Fritz. Und wenn ihr heute noch ein bisschen dancen wollt und einen kleinen Belly-Belly-Dance hinlegt, dann geht doch hier zum Tipp von Lino.
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2: Lass die Hüften kreisen. Beim Belly-Dance-Workshop in Berlin-Schöneberg lernt ihr erste Bewegungen und Rhythmen vom klassischen orientalischen Bauchtanz. Ihr lernt Basics, ein paar einfache Choreo-Schritte und kombiniert das mit Improvisation. Perfekt für alle, die das schon immer mal ausprobieren wollten. Hier zählt nämlich nur die Freude am Tanz. Eine Stunde Rax Shaki Belly-Dance im Park. Heute ab 18.30 Uhr. Treffpunkt sind die Tischtennisplatten im Gleisdreieckpark und mitmachen ist for free.
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0: Sienna Spyro, Great Expectations, hier auf Fritz um kurz nach drei.
1: Kurz vor drei. Das ist Sucker Punch von Masterpiece. Ich wünsche euch einen schönen Mittwoch. Donnerstag, naja.

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2: 15 Uhr am Donnerstag.
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2: A10 westlicher Berliner Ring Richtung Dreieck Werder. Zwischen Potsdam Nord und Föhm Stau von 20 Minuten mehr. Und in Richtung Dreieck Havelland Stau zwischen Großkreuz und Föhm mit 10 Minuten mehr. Vorsicht auf der B103 im Landkreis Prignitz. Im Bereich zwischen Buchholz und Abzweig Seefeld sind zwei entlaufene Pferde unterwegs. Auf dem Berliner Stadtring stockt es in Richtung Treptow zwischen Wechsstraße und Tempelhofer Damm mit 15 Minuten mehr rechnen. Ein paar Minuten länger dauert es auch an der Autobahnende vor der Elsenbrücke. Außerdem staut es sich am Kreuz Schöneberg auf der Überfahrt auf der 103 Treptow, hier mit 10 Minuten mehr. In Richtung Wedding haben wir dichten Verkehr zwischen Wechsstraße und Schmargendorf. Spandau, die Hohenzollernring ist nach einem Unfall Höhe Streitstraße in beide Richtungen gesperrt. Zurzeit langer Stau auf der Streitstraße Richtung Hakenfelde. In Steglitz ist die Attila-Straße wegen eines Feuerwehreinsatzes zwischen Reutlinger Straße und Schünemannweg gesperrt. Die brennende Ladung eines Müllwagens musste gelöscht werden. Davos, geht euch eine gute Fahrt.
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2: Tja, und so vor einer Stunde zum Sendungsbeginn habe ich euch erzählt, ich habe heute einen unsicheren. Das hat natürlich einen Grund. Gestern ist mir in meinem Datingleben wohl das erste Mal was passiert, was ich noch nie hatte. Ich wurde versetzt. Die ganze Geschichte gleich.

0: Ist ein Banger, ey. Gabriella von Ketzer hier auf Fritz und kurz nach drei. Pauper mein Name und ich habe gerade schon gesagt, ich wurde versetzt. Ich habe jetzt natürlich passendes Publikum eingeladen. Redakteur Michael.
1: Ja.
0: Micha, auch gesagt. Und du bist jetzt hier, um natürlich, weil alle anderen, die höre ich jetzt nicht, du musst jetzt dementsprechend reagieren, wie schlimm die Geschichte eigentlich ist. Ne?
1: Okay, so.
0: Ich auf einer Dating-App, mich verabredet.
1: Ach du Scheiße.
0: So, da geht's schon mal los.
1: Ja.
0: Und dann war so eine Zeit ausgemacht und sowas, ne? Und ich habe dann noch so geschrieben, ey, ich bin ein paar Minuten zu spät, Dicke, sorry, so, bin auf dem Weg, keine Antwort. Und hatte davor schon auf die letzte Nachricht irgendwie vom Vortag einfach, wo er mich was gefragt hatte, keine Antwort. Und das ist schon so ein bisschen mulmiges Gefühl. Ich also hin da, stehe vor dem Laden, keiner kommt. Keiner kam und ich habe eine Viertelstunde gewartet, der Boy hat mich einfach versetzt. Was sagst du jetzt?
2: Was?
1: Das ist absolute Frechheit.
0: Das
1: fällt ihm ein.
0: Wirklich, das ist eine absolute bodenlose Frechheit. Ich habe da natürlich geschrieben.
1: Hässlicher.
0: So, du hässlicher, warst eh hässlicher.
1: Hässlicher.
0: Ich und dann habe ich mich jetzt natürlich entschlossen, dieses Match aufzulöschen.
1: So.
0: Aufzulösen.
1: Ja.
0: Hättest du es auch angetan an der Stelle?
1: Ja. Also ich glaube, ich wäre vielleicht. Du bist, glaube ich, noch relativ freundlich geblieben, oder?
0: Dann, ja.
1: Genau. Ich glaube, ich hätte ihn for real beleidigt, glaubst du? Und dann hätte ich das Match aufgelöst. Also,
0: ja.
1: Ich bin ganz bei dir.
0: Ja, aber ich will ja auch, weißt du, man will ja dann auch im Ego gekränkt jetzt nicht irgendwie dann so um sich schlagen und dann so zeigen, ja, Digga, da so, hallo?
1: Ja, ich verstehe. Also, ich find's gut. Ich glaube auch, das wird dir psychisch ganz gut tun, dass du da jetzt nicht nochmal gesagt hast,
0: sorry,
1: sondern einfach direkt gesagt hast, verpiss dich.
0: Ja, und so Matches auflösen, hast du, also in deiner Erfahrung, also wann würdest du so ein Match sagen, nee, okay, alles klar, löschig?
1: Also, natürlich ist es so, wenn jemand nicht zum Treffen scheint schon der absolute Überabfuck.
0: Ja.
1: Und für mich der endgültige Dealbreaker. Ich glaube wirklich ist es genau das. Also wenn du natürlich jetzt mich beleidigst, sagen wir vor beim Chatten oder meine Freunde beleidigst oder irgendetwas machst, was ich findest, was ich mache, extrem uncool ist in deinen Augen, das ist für mich auch schon so jemand, wo ich sage, Match auflösen.
0: Okay.
1: Ja.
0: Es ist super schwer. Ich würde da gerne hier auf mehr Erfahrung zurückgreifen.
1: Bitte.
0: Weil so ein Match auflösen, das kann ja diverse Gründe haben, auch wirklich Low-Key-Gründe.
1: Ich auch.
0: Schreibt doch mal bitte in die Studio-Message. Sagt mal hier bei Fritz, hier in der App, in der Studio-Message, sagt uns, wann ihr so ein Match auf einer Dating-App auflöst. Würde mich mal interessieren. Vielleicht ist die Range ja komplett anders, als sie in meinem Kopf ist. Schreibt rein in die Studio-Message. Wann löst ihr ein Match auf?

0: hier auf Fritz um 15.14 Uhr. Ich bin's, Papa, und ich habe schon verstanden. Die nächste Ablehnung hier in der Studio-Message.
1: Schlimm.
0: Also wirklich, Micha, was soll man denn da noch sagen? Ich habe gerade erzählt, dass ich gestern zum ersten Mal versetzt wurde auf dem ersten Date. Der Typ ist gar nicht erst gekommen. Und danach, ja, komplett unsinnig. Danach habe ich das Date natürlich aufgelöst. Also das Match habe ich aufgelöst in der Dating-App. Und ich habe euch gefragt, zusammen mit Micha, na, wann löst ihr denn so ein Match auf? Und jetzt hat mir Micha gerade erzählt, dass bei dir wurden auch schon Matches aufgelöst.
2: Bei mir wurden Matches aufgelöst, aber auch so ohne Ankündigung. Also es war nicht so dieses, hey, ich habe, also es kam nie dieses, hey, ich habe irgendwie das Gefühl, dass irgendwie bla bla bla und da kommen irgendwelche Gründe, sondern einfach so, wir haben geschrieben und einmal zack, bumm,
0: voll.
2: Match weg.
0: Und das ist dann so, muss ich gestehen, habe ich auch schon so gemacht.
2: Aha.
0: Und es tut mir leid, aber dann ist dann so die Begründung, also manchen Boys habe ich dann so getextet und dann kam auf einmal die Frage wieder, na, was suchst du denn hier?
2: Ah, perfekt.
0: Und ich denke halt immer, Digga, das steht doch halt in meinem Profil. Da steht ja entweder so dies oder jenes oder keine Ahnung so. Was will die Frage? Und ich weiß dann immer schon, worauf die Frage hinauszielt. So, na, ich will eigentlich nur bumsen. So.
2: Aha.
0: Und dann habe ich auch schon manchmal so Kommentare aufgelöst. Oder meine...
2: Es gibt Menschen da, die suchen nur Sex? Krass.
0: Nee.
2: Ich suche da nur die wahre Liebe.
0: Ja, die große Liebe. Ich auch. Gestern habe ich mir auch gedacht, den Boy, das wird
2: du musst heiraten.
0: So, aber haut doch mal rein. Wann löst ihr ein Match auf? Also mich würde das wirklich, es gibt ja diverse Gründe. Also zum Beispiel auch länger als 48 Stunden nicht geschrieben. Zack, Match aufgelöst.
2: Das wäre schon auch ein kranker
0: so,
2: Dealbreaker.
0: Genau, oder ungefragtes Dickpick. Gibt's ja alles leider. So, ne? Wann löst ihr ein Match auf einer Dating-App? Rein da in den Studio-Message.

Ariana Grande hier mit Break Free auf Fritz um 15 und 19 an diesem Donnerstag. Ich hoffe, ihr genießt die Sonne oder haltet gerade gut durch auf Arbeit und könnt danach einen kleinen Getränk, Spaßgetränk schlürfen oder sonst so was. Ich wünsche euch doch einen super kurz vor Wochenende Tag.

0: Wenn ich kurz meine Familie vorstellen darf. 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
1: Nee, das ist ja ein Zufall. 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
0: Verrückt. 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

0: Hier auf Fritz. Und Alina schreibt in der Studio-Message, ich wäre nicht zu dem Date gegangen, wenn er auf die Nachricht vom Vorabend nicht antwortet. Wenn er in 24 Stunden nicht mal 20 Sekunden an mich denkt, beziehungsweise Vorfreude auf das Date hat. Ey, und da hat Alina recht. Ich wurde gestern versetzt und habe gesagt, naja, der hat auch davor schon auf eine Nachricht nicht geantwortet. Vielleicht hätte ich wirklich gar nicht hingehen sollen. Egal, Online-Dating ist eine Nummer. Wann löst man so ein Match auf? Gibt verschiedene Gründe und wir haben euch gefragt.
1: Ich glaube einfach, wenn der Vibe nicht passt, also wenn kein Schreibfluss zustande kommt oder sowas oder man kein Date vereinbart bekommt.
2: Ich glaube, wenn so antifeministische Sprüche kommen würden, so Frauen diskriminiert in irgendeiner Art und Weise.
3: Wenn ich das Gefühl habe, dass sie irgendwie arrogant ist oder sowas, wenn man nicht das Gefühl hat, dass es irgendwie matchen würde. Und wenn es sehr einseitig ist, also wenn nur ich Nachrichten schreibe und von ihr gar nichts kommen will.
0: Ja, fühle ich alles. Frauendiskriminierung, Digga, geht ja gar nicht. Da wird sofort aufgelöst. Oder wir machen es alle wie Luisa. Kann ich auch sehr gut nachvollziehen.
4: Ich würde es erst gar nicht machen. Online-Match ist gar nicht zu mich. Ich muss eine Person persönlich kennenlernen.
0: Hast recht, Luisa. Ich werde jetzt die App löschen. Dann hat sich die Sache erledigt. So.

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1: Um 15.30 Uhr.
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2: In Berlin gibt es nach dem CSD-Anschlag jetzt einen Gedenkort. Dort, wo es passiert ist, im Tiergarten, hat heute der Bezirk Mitte einen neuen Baum gepflanzt. Drumherum ist ein Metallgitter, an dem Menschen Karten, Fotos, Blumen und persönliche Botschaften anbringen können. Bezirksbürgermeisterin Remlinger hofft, dass der Ort zum Nachdenken anregt.
3: Wir kennen das, glaube ich, ja alle, dass man auch ein bisschen abstumpft und denkt, ja, ich kann mich nicht mit allem Leid auf aller Welt auseinandersetzen. Aber so ein Ort, wo man vorbeikommt und sagt, ach, hier war das, das macht das Ganze anders konkret, als wenn man nur eine Schlagzeile liest.
2: An dem Gedenkort steht auch eine Bank in Regenbogenfarben aus Solidarität mit der queeren Community. Wenn ihr eine Ausbildung macht, habt ihr gute Chancen, danach auch übernommen zu werden. 3 von 4 Azubis konnten letztes Jahr nach ihrem Abschluss im Betrieb weiterarbeiten. Das zeigen Zahlen vom Institut für Arbeitsmarkt- und Berufsforschung. Es kommt allerdings stark auf die Branche an. In den Bereichen Energie- und Wasserversorgung oder Abfall wurden gut 90% der Azubis übernommen. In der Land- und Forstwirtschaft dagegen nur etwa halb so viele. Ja, und das ist ein trauriger Rekord. Die Zahl der Badetoten bisher in diesem Jahr. Mehr als 260 Menschen sind nämlich schon ertrunken. Allein 100 im Juni, sagt die Deutsche Lebensrettungsgesellschaft DLRG. Betroffen seien vor allem junge Leute zwischen 11 und 30. Außerdem größtenteils Männer und Jungs, hat DLRG-Präsidentin Vogt dem rbb-Inforadio gesagt.
4: Einfach weil Gruppenverhalten eine Rolle spielt. Die gehen oft gemeinsam ins Wasser. Es ist einer dabei, der kann gar nicht schwimmen, geht mit der Gruppe rein und geht dann unter. Und es ist oft so, dass bei den Jungs offenbar Hemmung besteht, zu sagen, ich kann nicht schwimmen.
2: Außerdem spielen Drogen und Alkohol eine Rolle, sagt Vogt. Brandenburg hat viele historische Parks und Gärten und die sollen besser vor dem Klimawandel geschützt werden. So will es Kulturministerin Schüle. Sie sagt, die Natur sterbe da unglaublich leise, dem müsse entgegengewirkt werden. Laut Schüle hat das Land schon im letzten Jahr mehrere Projekte mit knapp 3 Millionen Euro gefördert. Zum Beispiel wurde im Botanischen Garten in Potsdam ein Regenwasserspeicher aufgebaut.
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2: Am Nachmittag wechseln sich bei uns Sonne und Wolken ab. Nur Richtung Uckermark, da sind noch ein paar Schauer möglich. Ansonsten meist trocken bei maximal 30 Grad heute. Gucken wir mal auf morgen. Der Freitag, der wird freundlich im Tagesverlauf. Zwar ein bisschen wolkiger, aber es soll morgen nicht regnen. Wird auch nicht ganz so heiß wie die letzten Tage, aber trotzdem schön warm. Maximal 21 bis 25 Grad morgen.
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2: Es staut sich auf der A10 westlicher Berliner Ring Richtung Dreieck Werder. Zwischen Potsdam Nord und Vöben braucht er im Moment 20 Minuten länger. In Richtung Dreikafeland staut es sich zwischen Großkreuz und Vöben. Hier dauert es 10 Minuten länger. Auf dem Berliner Stadtring stockt es Richtung Treptow zwischen Beckstraße und Tempelhofer Damm, plus 15 Minuten dort. Und ein paar Minuten länger dauert es auch am Autobahnende vor der Elsenbrücke. Außerdem staut es sich am Kreuz Schöneberg auf der Überfahrt der A103 Richtung Treptow. Hier müsst ihr 10 Minuten mehr einplanen. In Richtung Wedding haben wir dichten Verkehr zwischen Beckstraße und Schmargendorf. Dann gab es einen Unfall in Spandau. Der Kreuzungsbereich Hohenzollernring Streitstraße ist gesperrt. Zurzeit haben wir einen Langstau auf der Neuendorfer Straße und der Streitstraße in Richtung Hakenfelde. Dann eine gute Nachricht aus

0: DMC, Wait For You, hier auf Fritz, 15:41. Ey, irgendwie kommt es mir so vor, als würden gerade alle scary Movies und Filme über KIs wahr werden, bei denen die künstliche Intelligenz so komplett loco geht, oder? Erstmal greift ChatGPT von OpenAI an andere Unternehmen an. Und jetzt hat eine KI von Anthropic eine Art Identität geklärt und selbst Phishing-Mails geschrieben. Entschuldigung. Und for real, wir alle benutzen ja KIs, ne? Für Rezepte, risky Nachrichten formulieren, wichtige Nachrichten formulieren oder einfach nur einmal abranten. Und da frage ich mich jetzt, kann jetzt diese KI, die so alles über mich weiß, ausbrechen und meinen Computer oder mein Telefon ruinieren? Wurde ich aber beruhigt von ARD-Wirtschaftsredakteur Michael Wegner, der den ARD-Sounds-Podcast Plus Minus macht.
1: Bei einer ganz normalen Chat-KI auf dem Handy, auf dem PC, da ist das extrem unwahrscheinlich. So ein normaler Auftrag wie, hey, such mir doch ein paar schöne Reiseziele in Italien raus. Dabei springt diese KI nicht einfach über den Zaun und fängt an, meine Festplatte zu durchsuchen oder mein Mail-Postfach zu löschen. Dafür fehlen ja einfach die Rechte. Die Vorfälle bei OpenAI und Anthropic, das waren spezielle Sicherheitstests. Da sind Schutzmaßnahmen auch bewusst runtergefahren worden oder Menschen haben Fehler gemacht. Also das realistische Risiko zu Hause ist nicht der Ausbruch. KI macht plötzlich, was sie will.
0: Okay, checke. Gefährlich wird's erst, wenn ihr einem KI-Agenten aktiv Zugriff auf eure Mails oder eure Festplatte erlaubt. Weil aus Missverständnis oder schlecht geschriebenen formulierten Aufträgen kann so eine Aktion dann werden. Bei der Sache kaputt gehen, also bei, wenn ihr das irgendwie nicht richtig eingibt. Damit ihr komplett safe seid, empfiehlt unser Michael Wegner diesen Schritt.
1: Nur die Rechte geben, die sie für eine konkrete Aufgabe wirklich braucht. Also lieber einen einzelnen Ordner freigeben als die ganze Festplatte und lieber nur Leserechte und nicht auch löschen, versenden oder verändern erlauben. Zweitens, alles mit echten Folgen sollte eine Bestätigung brauchen. Mails verschicken, Dateien löschen oder eben Geld überweisen. Das sollte kein KI-Agent ohne ein ausdrückliches Okay dürfen.
0: Fair. Und zu guter Letzt, fangt ganz klein an. Wenn ihr neue KI-Agenten probiert, gebt ihnen erstmal einen Ordner, auf den dann auch nichts Wichtiges ist. Sollte es doch nach hinten losgehen, könnt ihr dann auf safe sein. 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

0: In unserer Reihe Der erste Mensch, jetzt. Der erste Mensch, der mit dem Finger in der Nase bohrte.
1: Ey, warte mal. Wenn ich den hier reinstecke,
2: das passt perfekt.
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0: Charlotte Kudella, Cool Girl hier auf Fritz, einer meiner absoluten Lieblingssongs gerade in unserer Playlist. Und wenn ich euch noch eine absolute Lieblingsveranstaltung hier mit empfehlen kann, dann hört doch bitte auf den Tipp von Redakteurin Lino.
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2: Sonst ist im Museum Ruhe angesagt, aber heute wummern die Bässe. Bei Berlin Beats wird Clubkultur gefeiert und das Open Air. Im Museumsgarten des Hamburger Bahnhofs in Berlin-Mitte legt heute Nene H. auf. Ihre Technomusik ist geprägt von ihren türkisch-aserbaidschanischen Wurzeln und einer klassischen Klavierausbildung. Das bringt ein bisschen Spice rein und den gibt's mit ordentlich Bums. Berlin Beats im Museumsgarten des Hamburger Bahnhofs in Mitte geht heute von 19 bis 22 Uhr und der Eintritt ist for free.
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3: A10, westlicher Berliner Ring Richtung Dreieck Werder zwischen Potsdam Nord und Vöben. Stau mit 30 Minuten mehr. Und in Richtung Dreieck Havelland Stau zwischen Großkreuz und Vöben mit 10 Minuten mehr. Auf der Berliner Stadtring stockt es Richtung Treptow zwischen Beckstraße und Tempelhofer Damm mit 15 Minuten plus rechnen. Ein paar Minuten länger dauert es auch an der Autobahn am Ende von der Elsen. Am Ende dauert es auch noch länger am Autobahnende von der Elsenbrücke. Außerdem stört es sich am Kreuz Schöneberg und der Überfahrt an der 103 Richtung Treptow. Hier sind 15 Minuten extra einzuplanen. In Richtung Wedding haben wir dichten Verkehr zwischen Wechsstraße und Schmargendorf. In Spandau, der Kreuzungsbereich Hohenzollernring-Streitstraße, ist nach dem Unfall gesperrt. Zurzeit Stau auf der Neuendorfer Straße und der Streitstraße Richtung Hakenfelde. Weitere Staus von ungefähr 10 Minuten plus Elsenbrücke Richtung Treptow sowie im Köpenick-Rudolf-Rühl-Allee Richtung Biesdorf und Bahnhofstraße Richtung Mahlsdorf. Aktuell ist bei der S-Bahn wegen defekter Signale in Pichelsberg kommt es auf den Linien S3 und S9 zu Verspätungen. Die S3 fährt nur zwischen Erkner und Olympiastadion. Ansonsten muss geht euch eine gute Fahrt.
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3: Hey, ich bin's, Pau Pau, und ich freue mich, dass ihr hier seid, weil Kabel einfach gerade wieder an meinem... Ich bin auf mein Kabel gestiegen und habe mich einfach so zur Seite geknickt mit meinem Kopf. Deswegen war ich ein bisschen kurz irritiert. Mein Gott, ich habe immer Angst, dass ich mir aus Versehen selber was tue, weil ich so ungeschickt bin. Ich hoffe, ihr seid auf der sicheren Seite. Entweder zu Hause, am Pool... Zu Hause, am Schreibtisch oder auf der Arbeit, wo auch immer. Ich wünsche euch einen wunderschönen Donnerstag.

0: Mittag hier auf Fritz um 4:15. Und einer meiner Lieblings-Berliner Sätze ist, ey, wat kieksten?
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0: Yep, da ist er wieder, der wilde deutsche Sommer. Immer zwischen verbrennen bei 40 Grad, aber nur so 2 Tage geil heiß und dann zack, frieren wir uns wieder den Arsch ab. Der Sommer macht eben wettertechnisch, was er will. Aber juckt, Profis wie wir holen uns den Sommer, egal bei welchem Wetter. Auf dem Sofa oder im Kino. Und unsere Filmexpertin Anna Wollner hat 3 Filme, die sofort nach Ferien schmecken. Anna, welcher Film ist für dich der ultimative Sommerfilm?
2: Das ist Call Me By Your Name. Für mich riecht dieser Film wirklich förmlich nach Sommer. Flirrende Hitze, pfirsiche Fahrräder, lange Nachmittage am Pool und dazu diese erste große Liebe im Italien der 80er Jahre zwischen Elio und Oliver.
3: Und was treibt man hier so?
4: Darauf warten, dass der Sommer zu Ende geht.
3: Ja? Und was macht man im Winter? Auf den Sommer warten?
2: Am Ende bleibt dieses bittersüße Gefühl, das wahrscheinlich jeder kennt. Der Sommer geht vorbei, aber irgendwas davon trägt man noch sehr lange mit sich herum. Das ist für mich heute bis wirklich einer der schönsten Sommerfilme überhaupt.
0: Klingt super schön, ey. Italien, ti amo. Safe. Ti amo, sagt man, glaube ich, sogar. Aber was ist mit Sommer direkt vor der Haustür?
2: Da würde ich unbedingt sofort auf der Stelle Cocon gucken. Das ist für mich der wahrscheinlich beste Berliner Sommerfilm aller Zeiten. Kreuzberg, Kotti, Freibad, Skatepark, klebrige Hitze auf dem Asphalt. Nora ist 14, erlebt zwischen Familienchaos und Schulstress ihre erste große Verliebtheit. Und der Film erzählt nicht nur vom Erwachsenwerden, sondern fängt auch dieses ganz spezielle Berliner Sommergefühl ein. Abends noch mit dem Fahrrad durch die aufgeheizten Straßen fahren, Pommes rot-weiß im Freibad am Kotti rumhängen. Diese Stimmung steckt wirklich in jeder Einstellung. Und weil das alles so lichtdurchflutet aussieht, fühlt sich der Film auch wirklich fast an wie ein Polaroid-Album vom eigenen Sommer. Das ist, ich lehne mich weit aus dem Fenster, aber ich mache es gern, für mich das deutsche Call Me By Your Name.
0: Boah, fühle ich aber schon sehr, ey. Und wenn ich jetzt aber lieber ins Kino will, nicht aufs Sofa?
2: Ne, da läuft ja seit letzter Woche Spider-Man Brand New Day und ich finde, dass kaum ein anderer Film aktuell im Kino dieses Gefühl von Freiheit so gut vermittelt. Vor allem, wenn Tom Holland zwischen den Hochhäusern von New York schwingt. Das fühlt sich an wie Cabrio fahren, nur kopfüber.
0: Okay, ich fasse nochmal kurz zusammen. Call Me By Your Name läuft noch ein paar Mal im Freiluftkino, gibt's ansonsten bei RTL Plus. Cocon könnt ihr leihen oder über den Queer Cinema Channel anschauen. Und Spider-Man, naja, den gibt's ja gerade, wo es im Sommer immer schön kühl ist, nämlich im Kino. Ich danke dir, Anna.
2: Sehr gerne.

0: Katy Perry hier auf Fritz und zitiert mich gerne. Lachen ist Leben, Leben ist Lachen. Schreibt euch das an die Küchenwand. Wir unterstützen euch doch gerne beim Lachen mit der neuen Staffel Falsch, aber lustig, die heute reinstartet.
1: Was kann man sagen bei einer Baustelle und in der Partnerschaft?
2: Jungs, Kaffeepause, das Loch kann warten.
0: Das war Willis Daschan im Game Pass da und da. Ihr checkt. Moritz gibt zwei Situationen vor. Die Comedians sagen, was da und da passt. Was passt auf der Baustelle und in der Partnerschaft?
3: Ja, ich hole noch kurz zwei Kaffee, dann können wir mit der Rohrverlegung anfangen.
0: Kann er einfach. Comedian Fred Costea, der auch für diese Situation den perfekten Satz hat.
1: So, Handlung und Erotikshop. Was passt da und da?
3: Ich brauche einen Käfig.
0: Weiteres Highlight, das Spiel Der frühe Vogel. Moritz gibt Situationen vor, Comedians sagen dazu eine Redewendung.
1: Phyllis, gib mir eine Redewendung für Der Hund muss ins Tierheim.
2: Was du heute kannst entsorgen, das verschiebe ich nicht auf morgen.
0: Ach, Phyllis Taschan, ey, ist einfach hilarious, aber liebe auch die Antwort von Fred Costea. Der Hund muss ins Tierheim.
3: Eines Morgens, in aller Frühe. Bello, ciao, bello, ciao.
0: Na, überzeugt? Dann rein da in die neue Staffel Falsch, aber lustig. Die erste Folge gibt's heute ab 17 Uhr auf YouTube.

Papi, Topic und Becky G. Das ist der Song, wo ich instant im Sommerfeeling bin und irgendwo dancen beim Open Air. Mann, Raver-Brille auf. So muss das Leben doch erlebt werden. Jetzt hier Superstar von Good Neighbors für euch auf Fritz.

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5: Ja, und da starten wir mit einer krassen Zahl. In Deutschland sind in diesem Sommer schon knapp 12.000 Menschen wegen der Hitze gestorben. Das meldet das Robert-Koch-Institut. Und die meisten Hitzetoten, die gab es im Juni, als es teilweise über 40 Grad heiß war. Welche Ideen es gibt, um vorzubeugen, das weiß Nils Walker.
6: Zum Beispiel von der Bundesärztekammer und vielen anderen Gesundheitsorganisationen. Die wollen erstmal erreichen, dass extreme Hitze als Gesundheitsgefahr auch offiziell anerkannt wird. Und sie wollen, dass die Politik einen Plan vorlegt, wie bei Hitze der Bevölkerung, also uns, geholfen werden kann. Konkret denken Sie da zum Beispiel an Pflegeeinrichtungen, Kindergärten und Schulen. Die sollen klimafest gemacht werden. Außerdem haben sich jetzt auch noch viele Verbände aus dem Bereich Umwelt und Soziales zusammengetan und die fordern von der Bundesregierung einen Hitzegipfel. Thema sind da nicht nur die Hitzetoten, sondern zum Beispiel auch die Dürre und das Niedrigwasser.
5: Ein Baum und eine Regenbogenbank. Nach dem Anschlag auf den Berliner CSD ist der Tatort im Tiergarten jetzt zum Gedenkort geworden. Der Bezirk Mitte hat dort heute einen neuen Baum gepflanzt. Berlins Queerbeauftragter Pantisano sagt, das sei ein wichtiges Zeichen für die queere Community.
7: Es stimmt mich froh zu wissen, dass jetzt hier ein Baum steht, der neue Wurzeln schlagen kann in dieser Stadt und der auch der Community ein Zeichen geben kann. Wir gehören hierher. Unsere Wurzeln gehören hier in diese Erde. Wir lassen uns hier nicht wegrammen und auch nicht wegschicken.
5: Bei dem Anschlag war eine Frau getötet worden, 31 Menschen wurden verletzt. Und jetzt zu einem anderen Gedenkort in Japan. Heute vor 81 Jahren hat die US-Armee während des Zweiten Weltkriegs eine Atombombe auf die japanische Stadt Hiroshima abgeworfen. Sie tötete Zehntausende Menschen. An sie wurde heute mit einer Mahnwache in Hiroshima erinnert. Und der Bürgermeister, der nutzte den Jahrestag, um vor aktuellen Kriegen zu warnen und forderte erneut eine Welt ohne Atomwaffen. Nächsten Monat wird in Berlin gewählt und das soll nicht wieder so ein Desaster werden wie 2021. Damals musste die Wahl ja sogar wiederholt werden. Es gab zu wenige Stimmzettel. Teilweise haben die Leute auch falsche bekommen. Diesmal werden sehr viel mehr Zettel gedruckt, als es Wahlberechtigte gibt, sagt Landeswahlleiter Bröchler. Fast 8 Millionen sollen es sein. Sie gehen ab heute in den Druck und ab nächste Woche werden die Wahlbenachrichtigungen dann verschickt.
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5: Am Nachmittag wechseln sich Sonne und Wolken ab. Es bleibt meist trocken, nur Richtung Uckermark, da kann es immer noch ein paar Schauer geben. Morgen insgesamt ein freundlicher Start. Im Tagesverlauf kann es ein bisschen wolkiger werden, aber es soll nicht regnen. Morgen wird nicht mehr ganz so heiß wie die letzten Tage, trotzdem aber schön warm. 21 bis 25 Grad soll es werden.
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5: A10 westlicher Berliner Ring Richtung Dreieck Werder. Zwischen Potsdam Nord und Vöben haben wir Baustellenstau, plant da 20 Minuten mehr ein. Dann auf dem Berliner Stadtring stockt es Richtung Treptow zwischen Beckstraße und Tempelhofer Damm. Plus 15 Minuten dort und ein paar Minuten länger dauert es auch am Autobahnende vor der Elsenbrücke. Außerdem staut es sich am Kreuz Schöneberg auf der Überfahrt der A103 Richtung Treptow. Hier 10 Minuten mehr einplanen. Und in Richtung Wedding auf der A100 haben wir dichten Verkehr zwischen Beckstraße und Schmargendorf. Dann noch was aus Spandau im Kreuzungsbereich Hohenzollernring, Streitstraße. Kommt es nach einem Unfall noch zu Behinderungen? Der Stau auf der Neuendorfer Straße, der hat sich aber im Moment weitgehend abgebaut. Noch ein Hinweis zur S-Bahn. Wegen einem kaputten Signal in Pichelsberg gibt es Verspätungen bei der S3 und der S9.

0: anrufen will.
1: Ja, na, das weiß ich doch nicht, Mensch. Ich kann mir doch nie so lange Zahlen merken.
0: Ja, ist doch nicht schlimm. 0331 70 97 110. Richtig. Ja. Und wie ist der Codesatz, wenn man hier was gewinnen will?
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0: Das ist einfach Profi. Liebe ich doch.

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0: 24 Hours. Stormzy und Odile hier auf Fritz gehört um 16:40. Das war doch ein Gästeliste-Alarm. Habe ich doch gewusst, dass der gleich kommt. Wusste ich doch. Und dass ihr immer noch so fleißig anruft für Anmelkanterei. 3 ausverkaufte Konzerte und für das dritte am Sonntag, 15. August, ist ja alles voll, ey.
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0: So, und ich denke mal, Annabelle. Hallo?
3: Hallihallo, Hallöchen.
0: Du hast jetzt angerufen, um mit mir ein bisschen zu schnacken, weil du hast gedacht, ich steht hier alleine, ich ruf mal durch, ich kann schon mit Pau-Pau.
3: Ja, genau, so ein bisschen in der Art.
0: Ja, so in der Art. Nee, weswegen rufst du eigentlich an?
3: Ja, ich habe gerade gehört, es gibt Karten zu gewinnen.
0: Für?
3: Anne-Mai-Kanterei.
0: Korrekt. Oh, puh. Ich hatte jetzt schon kurz Schiss, dass du vielleicht nicht Bescheid weißt, was hier los ist.
3: Und nee, ich habe genau zugehört. Für wen und wann.
0: Sehr gut. Und hast du die schon mal live erlebt?
3: Nee, leider noch nicht.
0: Ja, okay, perfekt. Ey, das weißt du, man muss auch mal jede Band, die man gerne mag, auch mal live erleben, finde ich. Und wer bist du dann? Bist du am Stage-Diven? Bist du in der ersten Reihe? Bist du ganz hinten? Bist du Getränke holen? Wer bist du auf dem Konzert?
3: Boah, ich glaube einfach mit Weiben, die Lieder so ein bisschen mitsingen. Ich freue mich schon mega, das ist crazy.
0: Okay, sehr. Hey ja, jetzt, ich will dich ja in deiner Freude natürlich jetzt hier nicht aufhalten. Es gibt aber auch bei uns eine ganz kleine Hürde, um hier irgendwas zu gewinnen. Das heißt Kurzsatz und den hätte ich gern von dir.
3: Und zwar der Kurzsatz lautet, die beste Liste ist die Fritz-Gäste-Liste.
0: Fantastico. Du gehst dann bei Kanzerei am 15. August, Annabelle.
3: Oh mein Gott.
0: Sehr gut. Und dann wünsche ich dir ganz, ganz, ganz viel Spaß und eine wundervolle Zeit mit an Kanzerei.
3: Ich danke euch.
0: Viel Spaß, Annabelle. Jetzt hier für euch mit 3 Tage am Meer. Nee, Marie, entschuldigt bitte.

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0: schöner Untergang. Mir werden die Sekunden nicht so lang.
1: Aber immer wenn ich zu dir zurückkomme, merke ich, wie leer ich woanders war. Weißt du,
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3: Absolut.
2: Da draußen muss alles untergehen.
3: Iggy May, Souvenir hier auf Fritz, so starker Track. Und jetzt nicht verwechseln, der Tipp kommt von Redakteurin Lino, findet aber statt im Lido.
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6: Im Lido in Berlin-Kreuzberg bringt Anna Frango Electrico heute Rios Indie-Szene auf die Bühne, ohne sich auf ein Genre festzulegen. Grooves, verspielte Sounds, Bossa Nova trifft auf Elektro-Indie mit Punk-Einflüssen. Anna Frango Electrico ist nicht nur Sängerin, sondern spielt auch alle Instrumente selbst und macht ihre eigenen Visuals. Eine Künstlerin durch und durch. Anna Frango Electrico startet heute im Lido in Kreuzberg ab 20 Uhr. Tickets an der Abendkasse kosten um die 35 Euro.
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0: 17:01.
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0: Die A9 in Berlin Richtung Leipzig ist derzeit zwischen Kösewitz und Coswig gesperrt. Das ist ein Rettungshubschrauber im Einsatz. A10 westlicher Berliner Ring Richtung Dreieck Werder zwischen Potsdam Nord und Föven Baustellenstau mit 20 Minuten mehr. Auf dem Berliner Stadtring stockt es Richtung Treptow zwischen Wechsstraße und Tempelhofer Damm 15 Minuten mehr. Ein paar Minuten länger dauert es auch an dem Autobahnende vor der Elsenbrücke. In Richtung Wedding haben wir dichten Verkehr zwischen Oberlandstraße und Innsbrucker Platz. Hier ungefähr 10 Minuten extra einrichten. Eine gute Viertelstunde zusätzlich haben wir auf der Dorfstraße vor der B1, B5, Alt-Kaulsdorf. In Starken ist die Heerstraße nach einem Unfall zwischen Sandstraße und Magistraweg stadtauswärts gesperrt. Stadteinwärts ist nur eine Spur frei. In Reinickendorf ist die Scharnwebstraße nach einem Unfall Höhe Antonienstraße in Richtung Seidelstraße gesperrt. Und bei der S-Bahn wegen defekter Signale in Pichelsberg kommt es auf den Linien S3 und S9 zu Verspätungen. Die S3 fährt nur zwischen Ergner und Olympiastadion. Ein weiteres defektes Signal gibt es in Marzahn. Die S7 fährt zwischen Marzahn und Arnsfelde nur im 20-Minuten-Takt. Da, wo es geht, euch viel Geduld und gute Fahrt.
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0: Manchmal frage ich mich aber auch, ey, ob ich zu nah an der Mikrowelle gestanden habe. Gerade sage ich noch, da wo es geht, viel Geduld und gute Fahrt. Da macht ja gar keinen Sinn. Ist ja biologischer Unsinn. Aber wenn ich schon wieder lese, dass die S7 nicht fährt, naja, dann Prost, Mahlzeit. Ich wünsche uns allen wirklich viel Geduld.

0: Somber mit Potential hier auf Fritz um 17.06 Uhr. Seid mal ganz ehrlich, glaubt ihr sofort alles, was auf TikTok und Insta so rauskommt? Weil gerade rollt eine riesige Fake-News-Welle durch Social. Behörden warnen vor Fake-Posts, besonders auf X. Damit sollen die anstehenden Landtagswahlen in Berlin, Sachsen-Anhalt und MacPom beeinflusst werden. Und dahinter soll wohl Russland stecken, um die Hetze gezielt Politiker zu schaden. ARD-Kollege Markus Zambale zeigt, wie das aussieht.
1: Es wird behauptet, sie hätten Straftaten begangen, sie hätten zum Beispiel Geld veruntreut oder Sexualdelikte begangen. Sogar von Morden ist da die Rede, aber alles komplett erfunden. Die deutschen Behörden haben ein paar hundert dieser Videos gefunden, oft mit Logos von großen Medien versehen. Auf den ersten Blick könnte man also denken, stammt von der ARD, stammt vielleicht von der Tagesschau, ist aber komplett erfunden und gefälscht.
0: Das ist schon crazy. Also extreme Fake-Hetze. Spannend daran ist, fast alle Parteien sind davon betroffen, bis auf zwei.
1: Bemerkenswert ist, die deutschen Ministerien und Geheimdienste, die diese Videos auswerten, die kommen zu dem Schluss, es trifft alle Parteien, außer der AfD und dem BSW. Für die Behörden auch ein Anhaltspunkt, dass die Kampagne aus Russland gesteuert ist, dass also die Parteien attackiert werden, die die Ukraine unterstützen und dass die Parteien geschont werden, die eine russlandfreundliche Politik vertreten.
0: Solche Kampagnen gab es auch zuletzt vor den Bundestagswahlen 2025. Da konnte man auch klar belegen, dass diese Hetze und die Fake News von Russland gesteuert wurden. Aber Einfluss nehmen über das Netz, was genau hätte Russland davon?
1: Das erste Ziel ist wohl einmal konkret, die Wahlen zu beeinflussen im Sinne bestimmter Parteien. Aber es geht auch grundsätzlich darum, die deutsche Gesellschaft zu verunsichern, zu spalten. Es gibt wohl sogar extra wissenschaftliche Forschung in Russland, die rausfinden soll, mit welchen Themen sich Menschen in Deutschland besonders leicht gegeneinander aufbringen lassen.
0: Wenn ihr euch also mal nicht sicher seid, ob das jetzt stimmt, was ihr auf X, TikTok oder so seht, schaut mal ganz genau hin. Stimmen die Logos der Medien? Ist die Schrift im Video holprig? Die Qualität eher schlecht? Und checkt immer eine zweite Quelle. Also findet man das auch auf den offiziellen Nachrichtenseiten. Sowas wie der dpa-Faktenchecker kann euch da auch helfen.

0: Girls von The Kid Laroi hier auf Fritz.
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0: Yes, yes, yes, ja. Ab nächsten Montag vergessen wir alles, was wir je an Antworten wussten. Um nur noch eine Antwort zu geben. Tee. Weil ab nächster Woche heißt auf jede Frage die Antwort Tee. Kein Spaß. Wie heißt Fritz? Tee. Was ist der Anfangsbuchstabe vor dem Nachnamen Thomas? Tee. Und wenn ihr Tee sagt, seid ihr dabei. Bei der Premiere am 22. August auf dem Tempelhofer Feld, da geht das Tee-Feld nämlich an den Start. Und da sind komplett geile Artists, alle aus Berlin am Start. Baby Ben. Pasha Nim. AK außer Kontrolle ist dabei.
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0: Und noch viele, viele mehr. Und nächste Woche geht's los. Da bringen wir euch aufs Teefeld. Genau hinhören und immer dran denken. Die Antwort ist Tee.

Day Night von Marlon Hofstadt, auch auf dem Teefeld dabei. Und das hier ist Karlsberg, Schlangenhaut. Karlsberg übrigens mit Nachstatt im Weg. Nur, dass du Bescheid wisst.

0: Also immer, wenn ich Tauben sehe, denke ich, wenn ich fliegen könnte, würde ich auch überall hinkacken.
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0: The Feeling goes on and on and on hier auf Fritz. Oh, sehen wir geil aus. Also, mein Redakteur, Micha und ich.
1: Aber ist so.
0: Und das denken wir uns doch auch nur, wenn wir im Gym sind, weil wir sind halt zwei fitty Mäuse. Ja, Hosen runterlassen mal. Wir trinken auch Proteinshakes und nehmen Kreatin. So sind wir halt. Aber flexen macht halt auch einfach was mit einem. Micha?
1: Ja.
0: Du flexst ja auch im Gym mit deinem manuellen Waffen.
1: Aber hallo.
0: Du hast dich jetzt aber mal auf die Suche gemacht, warum wir im Gym eigentlich flexen.
1: Also tatsächlich, bei Männern spielt da sehr viel so diese Gesellschaft eine Rolle, weil viele fühlen sich einfach nicht männlich genug. Mhm. Und da unterschätzt man auch die Rolle dieser ganzen Looks-Maxing-Accounts auf Insta und TikTok. Das hat eine Studie der Uni Kaiserslautern, Landau und Kassel rausbekommen. Diese ganzen Looks-Maxing-Dinger legen dann schon den Fokus auf die Muskeln. Mhm. Daraus soll dann nämlich die Männlichkeit kommen, die von der Gesellschaft ja immer noch eingefordert wird. Weil das klassische Bild ist leider immer noch, der Mann ist stark, dominant und finanzieller Versorger. Und stumpf gesagt, bist du unsicher und pleite, bleibt dir halt nur noch das Flexen im Gym. Ich bin ehrlich, bei mir ist es ein wenig anders, wenn auch nur ein wenig. Ja. Mhm. Ich bin nämlich unsicher in meinem Körper, nicht so wie ich bin, sondern einfach in meinem Körper. Und das Gym ist dann die Möglichkeit, mir zu sagen, ey, du hast deinen Körper im Griff. Plus, und da sind wir ja ganz ehrlich,
0: ja,
1: natürlich pusht ein großer Bizeps auch das Ego. Muss man einfach mal ganz ehrlich sein.
0: Hey, fühle ich doch komplett, wenn ich nach einer Gym-Session flex und meine Muskeln sehe, denke ich auch so, Döker.
1: Ja.
0: Geh ich mit so einer breiten Brust nach Hause.
1: Ja.
0: Ist es bei Frauen dann ähnlich wie bei Männern?
1: Also wie so oft, nein. Das ist aber auch der Grund, warum Frauen ins Gym gehen, ist oftmals ein ganz anderer. Es geht nämlich weniger um Ego und Dominanz wie bei Männern, sondern eher um Gesundheit, Zusammenhalt und Wohlbefinden. Und da wird dann das Gym aus diesem toxischen Kontext gezogen der Männer und positiv assoziiert, auch mit diesem, ich tue mir selbst etwas Gutes. Einfach weniger Zwang. Und so zu flexen, so die Studie, ist dann einfach zu zeigen, ey, ich fühle mich frei und selbstbestimmt und mache das, worauf ich Bock habe. Kannst du damit relaten?
0: 50-50.
1: Ja?
0: Kann ich schon. Das stimmt. Ich mache was Gutes für mich und so. Und es ist aber auch für mich, es ist ein bisschen Ego-Push,
1: ja,
0: und so.
1: Geil.
0: Also das gibt ja immer Ausnahmen. Aber ja, es stimmt schon. Wie so oft bei Männern, da ist das Ego, scheinbare Kränkung, die immer noch toxische Männlichkeit, Gesellschaft führen zu flexenden Männern im Gym. Frauen flexen eher, weil sie sich gut fühlen. Gibt aber natürlich auch bei Männern und Frauen immer Ausnahmen, die bestätigen die Regel.
1: So ist es.
0: Aber seid stolz auf euch, ist völlig in Ordnung.
1: Ja, übel.

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4: 37, sag mal.
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5: Die Sommer werden heißer und die Folgen, die merken wir alle längst im Alltag. Von Hitzewellen bis zu trockenen Flüssen. Ein Bündnis aus fast 40 Organisationen sagt deshalb, dass beim Hitzeschutz jetzt deutlich mehr passieren muss. Sabine Stöhr aus der ARD Klimaredaktion weiß mehr darüber.
6: Das Bündnis fordert von der Bundesregierung, Hitze und ihre Folgen endlich ernst zu nehmen. Bundeskanzler Merz solle deshalb Vertreter von Bund, Ländern, aus den Kommunen sowie Fachleute aus Wissenschaft und Verbänden zu einem Hitzegipfel einladen. Nach Angaben der Organisationen bedrohen Hitze, Waldbrände und Wasserknappheit immer stärker die Gesundheit der Menschen und richten wirtschaftliche Schäden an. Besonders gefährdet seien Kinder, ältere Menschen und chronisch Kranke. Deshalb fordert das Bündnis auch einen bundesweiten Hitzeschutzplan.
5: Seit ein paar Monaten dürfen Tankstellen nur noch einmal am Tag ihre Preise erhöhen, nämlich 12 Uhr mittags. Und dagegen wurde in Berlin schon tausendfach verstoßen. Die Wirtschaftsverwaltung sagt, dass es im April und Mai mehr als 6.600 Verstöße an Tankstellen gab. In bisher 80 Fällen müssen Betreiber jetzt mit einer Geldstrafe rechnen. Die Zahl der Azubis in Deutschland ist gesunken. Soweit nichts Neues, aber das Statistische Bundesamt, das sagt jetzt, woran es liegt. Es machen weniger Deutsche eine Ausbildung. Die Zahl der Azubis ohne deutsche Staatsangehörigkeit, die ist dagegen deutlich gestiegen, um fast 20%. Hanna Burmeister hat weitere Infos dazu.
7: Insgesamt haben letztes Jahr mehr als 460.000 Menschen eine Ausbildung angefangen. 82.000 von ihnen sind nicht deutsch. Die meisten kommen aus der Ukraine und Vietnam, aber es gibt auch mehr junge Leute aus der Türkei und Afghanistan, die hier eine Ausbildung angefangen haben. Bei den Männern, ob deutsch oder nicht, ist Kfz-Mechatroniker am beliebtesten gewesen. Bei den Frauen gab es Unterschiede. Frauen ohne deutsche Staatsangehörigkeit entschieden sich am häufigsten für medizinische Berufe. Deutsche wollten dagegen vor allem Kauffrau für Büromanagement werden.
5: Nahe dem Flughafen BER brennt es auf einem Getreidefeld. Die Feuerwehr sagt, dass sie den Brand unter Kontrolle hat, es aber noch eine Weile dauern wird, bis alles gelöscht ist. Der Flugverkehr am BER, der ist durch das Feuer nicht gestört.
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5: Ist und wird ein meist sonniger Abend bei uns im Fritz-Sende-Gelände, teils aber recht windig, dafür kein Regen. Auch nachts soll es trocken bleiben und kühler als zuletzt mit 15 bis 10 Grad in der Nacht. Morgen am Freitag dann freundlich, im Tagesverlauf zwar ein bisschen wolkiger, aber es soll nicht regnen, wird auch nicht ganz so heiß wie die letzten Tage. Trotzdem schön warm bei 21 bis 25 Grad morgen.
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5: Die A9 Richtung Leipzig ist derzeit zwischen Köselitz und Coswig gesperrt. Dort ist ein Rettungshubschrauber im Einsatz. A10 westlicher Berliner Ring Richtung Dreieck Werder zwischen Potsdam Nord und Vöben braucht da 10 Minuten länger an der Baustelle. Guck mal nach Berlin, da stockt es auf dem Stadtring Richtung Treptow. Zwischen Beckstraße und Albuinstraße dauert 10 Minuten länger. Ein paar Minuten mehr einplanen auch am Autobahnende vor der Elsenbrücke. In Richtung Wedding haben wir dichten Verkehr zwischen Beckstraße und Schmargendorf. Auch hier circa 10 Minuten extra einplanen. Und eine gute Viertelstunde zusätzlich dauert es auf der Dorfstraße vor der B1 B5 Alt-Kaulsdorf. Dann, was aus Starken, da ist die Heerstraße nach einem Unfall zwischen Sandstraße und Magistratsweg stadtauswärts gesperrt. Ab Hichelsdorfer Straße dauert es 20 Minuten länger. Stadteinwärts ist nur eine Spur frei. In Reinickendorf, da wurde die Unfallstelle auf der Scharnweberstraße vor wenigen Minuten geräumt. Da sollte es jetzt so langsam wieder rollen. Und noch ein Hinweis, es gab einen Polizeieinsatz bei der S-Bahn. Da ist der Zugverkehr der Linie S85 und S9 zwischen Schönefeld und Flughafen derzeit immer noch unterbrochen. Allen unterwegs, gute Fahrt.
4: Irgendwas ist ja immer wahr.
5: Irgendwas ist immer, ja.
4: Danke dir.
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4: Ah, ist gefährlich, wir hatten ein bisschen albern jetzt. Also, wenn ihr heute in einem Gespräch mal flexen wollt, könntet ihr so ein Gespräch anfangen, wie ich jetzt mit Britta. Britta,

0: Geiler Beat. Paschanim mit Augenblick gehört auf Fritz. Sag mal, irgendwie kommt es mir gerade so vor, als würden so alle Filme über KIs wahr werden, bei denen die künstliche Intelligenz komplett loco geht. Erstmal greift ChatGPT, OpenAI, andere Unternehmen an und jetzt hat eine andere KI von Anthropic. Sag mal. Eine Art Identität geklärt und selbst Phishing-Mails geschrieben. Und for real, wir alle benutzen ja irgendwie KIs, ne? Für eine risky Nachricht formulieren, Rezepte oder einfach nur ein bisschen abbranden. Und frage ich mich ja schon, kann jetzt diese KI, die so alles über mich weiß, ausbrechen und meinen Computer oder mein Handy ruinieren? Wurde ich aber beruhigt von ARD-Wirtschaftsredakteur Michael Wegmer, der die ARD-Sound-Podcast Plus Minus macht.
1: Bei einer ganz normalen Chat-KI auf dem Handy, auf dem PC, da ist das extrem unwahrscheinlich. So ein normaler Auftrag wie, hey, such mir doch ein paar schöne Reiseziele in Italien raus. Dabei springt diese KI nicht einfach über den Zaun und fängt an, meine Festplatte zu durchsuchen oder mein Mailpostfach zu löschen. Dafür fehlen ja einfach die Rechte. Die Vorfälle bei OpenAI und Anthropic, das waren spezielle Sicherheitstests. Da sind Schutzmaßnahmen auch bewusst runtergefahren worden oder Menschen haben Fehler gemacht. Also das realistische Risiko zu Hause ist nicht der Ausbruch. KI macht plötzlich, was sie will.
0: Okay, gefährlich wird's erst, wenn ihr einem KI-Agenten aktiv Zugriff auf eure Mails oder eure Festplatte erlaubt. Weil aus Missverständnis oder schlecht geschriebenen formulierten Aufträgen kann so eine Aktion werden, bei der Sache dann kaputt gemacht werden. Damit ihr komplett safe seid, empfiehlt uns Michael Wegmer diese Schritte.
1: Nur die Rechte geben, die sie für eine konkrete Aufgabe wirklich braucht. Also lieber einen einzelnen Ordner freigeben als die ganze Festplatte und lieber nur Leserechte und nicht auch löschen, versenden oder verändern erlauben. Zweitens, alles mit echten Folgen sollte eine Bestätigung brauchen. Mails verschicken, Dateien löschen oder eben Geld überweisen. Das sollte kein KI-Agent ohne ein ausdrückliches Okay dürfen.
0: Okay, und zu guter Letzt, fangt klein an. Wenn ihr neue KI-Agenten probiert, gebt ihnen erstmal einen Ordner, auf dem auch nichts Wichtiges ist. Sollte es dann doch nach hinten losgehen. Wenn ihr mehr zu dem Thema wissen wollt, checkt unbedingt die neue Folge von Plus Minus aus. Findet ihr in der AD Sounds App. Und damit ihr heute Nacht schlafen kann, KI von Anthropic. Danke.

0: unserer Reihe Social Media Verbot für alle.
1: Jetzt
0: leichte Opfer.
2: Das gibt es nicht. Mir hat gerade Elon Musk ein Video geschickt. In perfektem Deutsch. Ich soll jetzt investieren und bin garantiert in 11 Tagen Milliardär. Na, da klicke ich doch gleich mal auf den Link hier.

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1: Coming home hier auf Fritz. Ich bin Paupo und ich sag für heute tschüss. Morgen ab 14 Uhr bin ich wieder am Start, wenn ihr wollt. Aber ich übergebe euch hier in ganz tolle Stimmbänder von Jule Kaden und muss sagen, ich würde über jede Person hier sagen, ihr kommt immer an die richtigen Leute. Das sind hier alles so sympathische, auch ein bisschen bekloppte Leute, aber es macht einfach ganz viel Spaß. Habt noch einen schönen Donnerstagabend.
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2: 18 Uhr.
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3: Es gibt weiterhin Probleme auf der A9 Richtung Leipzig. Die Autobahn ist wegen Bergungsarbeiten zwischen Köselitz und Coswig immer noch gesperrt. Dann Vorsicht auf der B1 Richtung Potsdam. Zwischen Neu-Plötzin und Glindow befindet sich eine Ölspur. Zum Stadtverkehr Berlin. Es stockt auf dem Stadtring in beiden Richtungen zwischen Beckstraße und Albuenstraße. Plant am besten 5 bis 10 Minuten mehr ein. Eine gute Viertelstunde dauert zusätzlich auf der Dorfstraße vor der B1, B5 Alt-Kaulsdorf. Dann haben wir Stau auch auf dem Mariendorfer Damm in beiden Richtungen vor der Körtingstraße. Buko, der Bukower Damm ist zwischen Rohrlegerweg und Bauhüttenweg wegen eines Feuerwehreinsatzes stadteinwärts im Moment gesperrt. Und noch ein Hinweis zur S-Bahn, gibt ein kaputtes Signal in Pichelsberg, deshalb Verspätungen bei den Linien S3 und S9. Die S3 fährt nur zwischen Erkner und Olympiastadion. Und ein weiteres kaputtes Signal gibt es in Marzahn, da fährt die S7 zwischen Marzahn und Ahrensfelde, deswegen nur alle 20 Minuten. Allen unterwegs wünschen wir eine gute Fahrt.
2: Danke dir.
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2: Hallo, mit mir Jule Karden, wo Pau Pau gerade euch noch in meine schönen Stirnbänder übergeben hat. Grüße gehen raus. Im Übrigen, apropos rausgehen, 4. September IFA Sommergarten. Luciano ist da am Start. Am 3. September ist der Bund am Start oder auch jetzt an Maikantareit. Dreimal hintereinander Wuhlheide. Ja, das sind alles Konzerte, wo wir euch auf die Fritz-Sommer-Gästeliste draufschreiben. Und ich sag mal so, ganz besonders alle Menschen von euch, die am 3. September noch nichts vorhaben und unbedingt zu Bund wollen, die sollten in der nächsten halben Stunde, dreiviertel Stunde ganz, ganz genau hinhören. Also zwischen 18 und 19 Uhr wird hier noch ein Gästelistenalarm läuten und der wird euch mit Lieblingsplus 1 zu Bund am 3. September in den IFA-Sommergarten hier in Berlin schicken. Die beste Liste ist die Fritz-Gästeliste, ist euer Codesatz, wenn ihr angerufen habt. 0331 70 97 110.

0: Gracie Abrams, Look at My Life, 18:08 ist es. Ihr hört Fritz. Und dieser eine Song, den ihr immer wieder hört, weil es einfach so ein Banger ist, wie wär's, den ihr einfach mal mit dem ganzen Fritz-Sendegelände zu genießen, den einfach vorzuspielen und dann noch einen und noch einen und noch einen.
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0: Bei Dein Fritz könnt ihr eben genau eure komplette Favorite-Song-Playlist spielen, hier bei uns im Studio, immer freitags von 19 bis 20 Uhr in Potsdam. Ey, und es ist for real zero kompliziert. Ihr geht auf fritz.de/deinfritz. Ihr schreibt eure 10 absoluten Lieblingsbanger ins Formular, noch ein paar kleine Sätze zu euch und schwupps rufen wir euch an und dann könntet ihr schon nächsten Freitag hier stehen. Bis jetzt waren auch wirklich alle Deinfritzen ziemlich happy clappy.
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0: 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Und stellt euch mal vor, ihr könnt allen sagen, schaltet ein, ich werde gleich im Radio sein. Schon ein bisschen geiler als einfach

0: Oh mein Gott, Ellie Goulding einfach auch schon seit über 20 Jahren im Game. Anything Could Happen war das hier um 18.16 Uhr auf Fritz. Der Sommer macht ja wie immer ein bisschen Faxen vom Wetter her, aber juckt, denn wir holen uns den Sommer, egal bei welchem Wetter, nämlich aufs Sofa oder ins Kino und schwitzen da auch am Ende nicht so ehrenlos.
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0: Unsere Film Anna Wollner hat drei Filme dabei, die sofort nach Ferien und lecker Eis schmecken. Fangen wir an mit ihrer Nummer 1. Welcher Film ist für dich der ultimative Sommerfilm?
2: Das ist für einige vielleicht nicht ganz überraschend Call Me By Your Name, denn für mich riecht dieser Film förmlich nach Sommer. Flirrende Hitze, Pfirsiche, Fahrräder, lange Nachmittage am Pool und dazu die erste große Liebe zwischen Elio und Oliver.
3: Und was treibt man hier so?
4: Darauf warten, dass der Sommer zu Ende geht.
3: Ja? Und was macht man im Winter? Auf den Sommer warten?
2: Ja, am Ende bleibt dieses bittersüße Gefühl, das wahrscheinlich jeder kennt. Der Sommer geht vorbei, aber irgendwas davon trägt man noch lange mit sich herum. Das ist für mich bis heute einer der schönsten Sommerfilme überhaupt.
0: Auch wenn natürlich der eine Hauptdarsteller und ich meine nicht Timothy Chalamet Ding Dong eher mit anderen Sachen negativ aufgefallen ist. Trotzdem unfassbar guter Film. Also Italien, Haken dran. Aber was ist mit Sommer direkt vor der Haustür?
2: In Cocon ist er direkt vor der Haustür. Für mich ist das wahrscheinlich der Berlin-Sommerfilm schlechthin. Also Kreuzberg, Kotti, Freibad, Skatepark, klebrige Hitze auf dem Asphalt. Nora, die ist 14, erlebt zwischen Familienchaos und Schulstress ihre erste große Verliebtheit. Und der Film erzählt nicht nur vom Erwachsenwerden, sondern fängt dieses ganz spezielle Berliner Sommergefühl ein. Also abends noch mit dem Fahrrad durch die aufgeheizten Straßen fahren, Pommes rot-weiß im Freibad, am Kotti rumhängen. Diese Stimmung, die steckt in jeder Einstellung. Und weil das alles so lichtdurchflutet aussieht, fühlt sich der Film fast an wie ein Polaroid-Album vom eigenen Sommer. Für mich, übertrieben gesagt, das deutsche Kreuz.
0: Oh, und wenn wer lieber ins Kino als aufs Sofa will?
2: Na, dann Spider-Man Brand New Day. Läuft ja auch gerade überall, bricht Rekorde. Und für mich ist es ein Film in diesem Jahr, der auch dieses Gefühl von Freiheit vermittelt. Wenn Tom Holland zwischen den Hochhäusern von New York schwingt, finde ich, fühlt sich das an wie Cabrio-Fahren, allerdings kopfüber.
0: Naja, und bei Spider-Man Brand New Day müssen wir natürlich auch sagen, großer Mental Health Cuteness Alert, was den Spider-Man und natürlich auch Tom Holland angeht. Also drei Filme als Sommertipp. Call Me By Your Name läuft noch im Freiluftkino und auf RTL Plus. Cocon könnt ihr leihen oder über den Queer Cinema Channel schauen und Spider-Man, den gibt's gerade nur da, wo Sommer sowieso am schönsten ist, im gekühlten Kino. Benno jetzt hier mit Crush der Stadt auf Fritz.

0: Say That I Made You Love Me, Ariana Grande, 18:24 ist es. Ihr hört Fritz. Wie wär's denn bitte schön mit Mama oder Daddy of the Dances sich achtarmig einen in die Rüstung römern? Naja, oder nur krass abdancen. Das könnt ihr heute Abend im Sisyphos. Da geht nämlich die Generationsparty ab. Ihr könnt mit Mama, Papa, Tante, Oma, Opa, Onkel, Cousin dritten Grades da schön auf der Dance abgehen. Ist halt geil, wenn schon immer mal mit euren Eltern in den richtigen Club wolltet, aber die dann doch nicht komplett schocken wollte. Die Party im Sisyphos ist auch richtig human von 18 bis 3 Uhr. Also keine Sorge, ihr werdet nicht aus Versehen mit eurer Mutter in der Afterhour landen. Mit wem aus eurer Familie würdet ihr am ehesten feiern oder seid vielleicht auch schon mal reingegangen?
1: Ich glaube mit meinem Cousin, weil ich bin sehr eng mit ihm und er ist auch so sehr energisch drauf und ich glaube, es könnte lustig sein mit ihm.
2: Mit meiner Schwester, weil ich sehr nah mit ihr bin.
3: Mit meiner Mutter, weil wir vom selben Kopf her sind.
4: Ich glaube mit meinem Vater, weil der ist relativ chillig unterwegs, der hat gar keinen Stress mit irgendwas, der trinkt auch nicht wirklich viel, also der könnte mich dann nach Hause fahren, das wäre ganz geil.
5: Eigentlich mit niemandem richtig. Die sind alle ein bisschen, mit denen kann man nicht feiern gehen.
0: Oh, das ist ein Downer, aber checke dann doch vielleicht mit der anderen Familie, den Friends, auf jeden Fall Generationenparty heute Abend im Sisyphos von 18 bis 3 Uhr.

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4: Na, das sind doch wir hier um 18.30 Uhr.
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5: Mit Britta Notnagel. Und wir starten mit einer neuen Studie zu E-Scootern. Unfälle damit gehen demnach oft deutlich schlimmer aus als mit Motorrädern oder Fahrrädern. Forscher aus England und Wales haben herausgefunden, dass E-Scooter-Fahrende ein etwa dreimal so hohes Risiko für schwere Hirn- und Organverletzungen haben. Einer der Gründe ist, dass nur sehr wenige einen Helm tragen. Außerdem könnten Bauweise und Design der Roller schwere Stürze begünstigen, heißt das. Deshalb fordern die Forschenden unter anderem, dass sie verändert werden und eine Helmpflicht eingeführt wird. Hitze ist gefährlich. Das zeigen auch neue Zahlen vom Robert-Koch-Institut. In Deutschland sind in diesem Sommer schon knapp 12.000 Menschen wegen der Hitze gestorben. Die meisten Hitzetoten gab es im Juni, als es teilweise über 40 Grad heiß war. Welche Ideen es gibt, um vorzubeugen, weiß Nils Walker.
6: Zum Beispiel von der Bundesärztekammer und vielen anderen Gesundheitsorganisationen. Die wollen erstmal erreichen, dass extreme Hitze als Gesundheitsgefahr auch offiziell anerkannt wird. Und sie wollen, dass die Politik einen Plan vorlegt, wie bei Hitze der Bevölkerung, also uns, geholfen werden kann. Konkret denken Sie da zum Beispiel an Pflegeeinrichtungen, Kindergärten und Schulen. Die sollen klimafest gemacht werden. Außerdem haben sich jetzt auch noch viele Verbände aus dem Bereich Umwelt und Soziales zusammengetan und die fordern von der Bundesregierung einen Hitzegipfel. Thema sind da nicht nur die Hitzetoten, sondern zum Beispiel auch die Dürre und das Niedrigwasser.
5: In Berlin gibt es nach dem CSD-Anschlag jetzt einen Gedenkort. Dort, wo es passiert ist, im Tiergarten, hat heute der Bezirk Mitte einen neuen Baum gepflanzt. Drumherum ist ein Metallgitter, an dem Menschen Karten, Fotos, Blumen und persönliche Botschaften anbringen können. Bezirksbürgermeisterin Remlinger hofft, dass der Ort zum Nachdenken anregt.
7: Wir kennen das, glaube ich, ja alle, dass man noch ein bisschen abstumpft und denkt, ja, ich kann mich nicht mit allem Leid auf aller Welt auseinandersetzen. Aber so ein Ort, wo man vorbeikommt und sagt, ach, hier war das macht es ganz anders konkret, als wenn man nur eine Schlagzeile liest.
5: An dem Gedenkort steht auch eine Bank in Regenbogenfarben aus Solidarität mit der queeren Community. Ja, und war da vielleicht wieder ein weggeworfener Akku schuld? In Berlin-Steglitz hat am Vormittag in der Attila-Straße ein großer Müllhaufen gebrannt. Ein Müllwagen der BSR hatte ihn sicherheitshalber ausgekippt, weil es im Wagen gequalmt hat. Die Brandursache ist aber noch unklar. Oft wird sowas durch Akkus oder Elektrogeräte ausgelöst, die Leute in den Hausmüll werfen, obwohl das verboten ist.
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5: Es ist ein meist sonniger Abend im Fritz-Sende-Gelände. Teils recht windig, aber kein Regen. Auch in der Nacht soll es trocken bleiben. Wird kühler als die letzten Nächte. Zuletzt also 15 bis 10 Grad in der kommenden Nacht. Morgen der Freitag, dann ein freundlicher Tag. Im Tagesverlauf zwar ein bisschen wolkiger, aber es soll nicht regnen und wird nicht ganz so heiß wie die letzten Tage. Aber trotzdem warm bei 21 bis 25 Grad maximal morgen.
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5: Gibt immer noch Probleme auf der A9 Richtung Leipzig. Wegen Bergungsarbeiten ist zwischen Köselitz und Coswig die linke Spur gesperrt. Fahrt auf vorsichtig. Vorsicht auch auf der B1 Richtung Potsdam. Zwischen Neuplötzin und Glindow befindet sich eine Ölspur. Auf dem Berliner Stadtring, da stockt es immer mal wieder zwischen Beckstraße und Albuinstraße. Am besten in beiden Richtungen ein paar Minuten mehr einplanen. Dann Vorsicht auf der A113 stadteinwärts zwischen Tunnel Altlinike und Adlershof. Blockiert ein liegengebliebenes Fahrzeug die rechte Spur. Der Buckower Damm ist zwischen Rohrlegerweg und Bauhüttenweg wegen eines Feuerwehreinsatzes im Moment gesperrt. Dann noch was aus Friedrichshagen. Die Dahlwitzer Landstraße, die wird heute in der kommenden Nacht von 22 bis 5 Uhr morgen früh gesperrt. Da werden Bahnbrücken überprüft. Und wir haben noch Verspätungen bei der S-Bahn. Grund sind defekte Signale in Mahlsdorf, Pichelsberg und Marzahn. Und das betrifft die S3, die S9, die S5 und die S7. Mit Frosch im Hals. Gute Fahrt.
4: Frösche sind auch was Schönes. Wir lieben sie. Ja. Spucken jetzt endlich aus, ey.
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3: auch Britta Notnagel ist nur ein Mensch und hat einen Frosch im Hals.
5: Ja.
3: Weißt du, wie man Frosch im Hals gut wegkriegt?
5: Wie?
3: Käse essen.
5: Käse essen?
3: Ja, einfach Käse essen, weil der verklebt dort hinten alles, dass der Schleim...
5: Wie soll ich denn aber beim Nachrichtenlesen noch Käse essen? Soll ich immer ein Käsestück dabei haben?
3: Das wäre eigentlich ganz gut.
5: Eine Scheibe Käse.
3: Dann riechen wir dich von weit.
5: Jede Stunde komme ich jetzt immer mit einer Scheibe Käse rein, falls mein Frosch im Hals ist.

0: gecheckt und kennt ihr diese Frau auf Insta, die immer so Lach-Yoga macht? Carmen Goglin.
1: Heute präsentiere ich euch wieder eine Lachübung aus dem Lach-Yoga und zwar die Lachblöte.
0: Das machen wir mit euch auch, aber nicht mit Lach-Yoga, sondern mit der neuen Staffel Falsch, aber lustig, die seit heute ganz frisch draußen ist.
2: Was kann man sagen? Bei einer Baustelle und in der Partnerschaft.
3: Jungs, Kaffeepause, das Loch kann warten.
0: Das war Phyllis Sascha an einem Game Pass da und da, ihr checkt. Moritz gibt zwei Situationen vor, die Comedians sagen, was da und da passt. Was passt auf der Baustelle und in der Partnerschaft?
4: Ja, ich hole noch kurz zwei Kaffee und dann können wir mit der Rohrverlegung anfangen.
0: Das war Fred Costea, der auch auf diese Situation perfekt einen einlocht.
2: So, Handlung und Erotikshop, was passt da und da?
4: Ich brauche einen Käfig.
0: Auch geil das Spiel Der frühe Vogel. Moritz gibt Situationen vor, Comedians sagen dazu eine Redewendung.
2: Phyllis, gib mir eine Redewendung für Der Hund muss ins Tierheim.
3: Was du heute kannst entsorgen, das verschiebe nicht auf morgen.
0: Ey, Phyllis, Sascha! Aber lieber auf die Antwort von Fred Costea zu Der Hund muss ins Tierheim.
4: Eines Morgens in aller Frühe. Bello, ciao, bello, ciao, bello, ciao, ciao, ciao.
0: Lachmuskeln trainieren, also easy mit der neuen Staffel Falsch, aber lustig. Die erste Folge gibt's ab heute ganz frisch auf YouTube. Gönnt euch rein. Martin Garrix, jetzt hier mit Ed Sheeran. Repeat it.

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0: Young Pep, stabiler Typ aus Leipzig, einfach mal jetzt mittlerweile 17 Jahre alt, aber schon mit 16 mit dem AfD, fuck you Cap, durch die Gegend gerannt und Welle gemacht. Guter Typ, 1845 und wir machen jetzt jemanden von euch happy, der dann auch hoffentlich tanzend Welle macht.
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0: Wir schicken euch zu den geilsten Konzerten und jetzt in diesem Momentum gibt's Gästeliste für ihn hier. Den Herrn Bund, der zockt am 3. September live im IFA Sommergarten und hat Bock. Was aber darf natürlich nicht fehlen bei so einem Open-Air-DJ-Set? Naja, ihr als Menschen, ihr habt die Leitung hier gerade voll gemacht. Ich kann mich wie immer nicht entscheiden, deswegen mache ich einfach mal hier Leitung 2 auf und sage Grüße gehen raus nach Berlin. Hallo Chrissy. Hallo?
3: Hallo
0: Chrissy. Na, was geht bei dir?
3: Gut, ich bin gerade auf dem Weg vom Urlaub nach Haus.
0: Vom Urlaub nach Haus? Wo warst du denn?
3: Mit dem Camper in Italien.
0: Oh mein Gott, wie lange, wo, wie kannst du empfehlen? Erfahrung 1 bis 10 raten, bitteschön.
3: Also das Wetter war eine 10 von 10, weil es war nicht, also es war schon heiß, aber es hat nachts gewittert und also es hat sich abgekühlt und wir waren in Tirol, also wirklich sehr schön. Aber der Weg ist schon weit.
0: Das klingt auf jeden Fall ziemlich nice. Warum dann eigentlich Raven und Bunt und so überhaupt?
3: Ach, weil ich schon lange nicht mehr unterwegs war.
0: Du meinst quasi abends
3: mal wieder rausgehen möchte.
0: Kleines Tanzbein geschwungen. Okay, pass auf, dann sag mir jetzt den Satz der Sätze, wie du auf die Fritz-Gästeliste kommst und dann machen wir das gerne möglich am 3. September.
3: Die beste Liste ist die Fritz-Gästeliste.
0: Na, aber... Sehr gut. Weißt du schon, wen du mitnehmen möchtest?
3: Wahrscheinlich mein Mann.
0: Na gut, wahrscheinlich. Wenn er sich gut benimmt bis dahin. So machen wir das, liebe Chrissy. Dann ey, komm noch gut nach Hause und entspann noch den letzten Abend Urlaubsfeeling.
3: Machen wir.
0: Alles klar, danke. Dann habt noch einen schönen Abend. Tschüss. So, Leute, und ihr könnt ab morgen früh auch wieder Gästeliste euch reingönnen. Zu Bunt, zu An Mai Kantereit, zu Luciano oder wir schicken euch auch ganz entspannt ins Freiluftkino Rehberge und Kreuzberg. Einfach 0331 70 97 110 anrufen, sobald ihr den Gästelisten-Alarm läuten hört und sagen, die beste Liste ist die Fritz-Gästeliste. Und dann geht ihr wie Chrissy plus Boy zu Bunt. Den hören wir jetzt.

0: Wer sucht langgefeuchte... Oh, geht schon los. Mein Name ist Sven Vogel und ich arbeite seit 3 Jahren als Sexbot bei Instagram. Ganz schön harter Job.
1: Hart.
0: Manchmal würde ich ja schon gerne was zum Thema schreiben. Aber nee, Sexbot-Regel Nummer 1. Keiner ist versexter als der Sexbot-Texter. So, jetzt muss ich aber weitermachen. Da kommt gerade ein Post zu Entwurmungsmitteln bei Hunden rein. Die wollen bestimmt einen sexy Kommi von mir lesen. Tülü.
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2: Sonst ist im Museum Ruhe angesagt, aber heute wummern die Bässe. Bei Berlin Beats wird Clubkultur gefeiert und das Open Air. Im Museumsgarten des Hamburger Bahnhofs in Berlin Mitte legt heute Nene H. auf. Ihre Technomusik ist geprägt von ihren türkisch-aserbaidschanischen Wurzeln und einer klassischen Klavierausbildung. Das bringt ein bisschen Spice rein und den gibt's mit ordentlich Bums. Berlin Beats im Museumsgarten des Hamburger Bahnhofs in Mitte geht heute von 19 bis 22 Uhr und der Eintritt ist for free.
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3: Hallo, schönen guten Tag, mein Name ist Jule Kaden. Ich möchte euch gerne hinterm Ofen vorlocken, von der Couch anheben. Wobei, nee, bleibt da einfach sitzen, ist entspannter gerade. Hat ja nicht jeder von euch eine Hängematte. Ich leider auch nicht, aber ich wünschte mir gerade, ich würde im Wind in der Hängematte hängen. So stelle ich mir das jetzt vor, so moderiere ich geistig die nächste Stunde mit euch. Und ich möchte mit euch über eine der wichtigsten Essenssachen reden, Käse. Käse, was ist euer liebster Käse? Ich finde, da ist wirklich großes Potenzial, sich richtig in die Wolle zu kriegen, welcher Käse geil ist, welcher ist der geilste Käse und warum. Ich möchte heute wirklich, dass wir rankingmäßig wieder so loslegen, wie als wir vor zwei Tagen um die Insekten geliebt haben. Wir haben unsere Lieblingsinsekten rausgehauen. 26 Leute von euch haben mitgemacht und ich finde, Käse ist ähnlich hot wie Insekten. Also haut mal raus. Was ist eure liebste Käsesorte und warum? Gleichzeitig, wenn ihr wollt, könnt ihr natürlich auch den bescheuertsten Käse eurer Meinung nach, den ekelhaftesten Käse, dissen, wie ihr wollt. Also los, raus damit. Aber es geht quasi, ihr dürft nur einen dissen, wenn ihr vorher sagt, was ist euer liebster Käse. Also haut raus, schreibt in der Studio-Message, in der kostenlosen Fritz-App. Die App könnt ihr überall runterladen. Dauert 3 Sekunden, kostet nichts, kurz angemeldet und dann los, reingeballert. Was ist euer geilster Käse? Wenn hier nur einer mit Gouda kommt, ja, dann will ich aber eine ordentliche Begründung haben. Nicht nur Gouda esse ich, seitdem ich 3 Monate alt bin und keine Zähne hab. Topic Fireboy, DML und Nico Santos jetzt hier mit Body. Her mit eurem Käse. 1:01, ihr habt Fritz.

Nie. Doch, schon oft. Aber ich sag's jetzt einfach. Nie war euer Käse mehr gewollt als heute. Schreibt mir rein, eure liebsten Käses. Welchen Käse setzt ihr auf die Eins? Wir suchen den liebsten Käse des Sendegeländes Berlin, Brandenburg und alle, die sonst noch zuhören. Slidet mir rein in die Studio-Message, in die kostenlose Fritz-App. Wenn ihr keinen Bock habt, die Begründung zu tippen, ey, dann macht doch eine kleine Sparachi über die Büroklammer. Was ist der liebste Käse und warum? Quietscht mir.

Griller, ehe höre ich Thomas hier gerade mitsingen, weil Thomas hat nämlich reingeschrieben, es ist und bleibt die Nummer 1 Mozzarella. Der Grund, er zieht so schöne Fäden, wenn er geschmolzen ist und quietscht so schön, wenn er abkühlt. Dann hier drei so Spucke-Sauer-Emojis. Gott, da läuft mir schon wieder das Wasser im Munde zusammen. Ihr habt richtig gehört, heute geht's nicht um die Wurst, heute geht's um Käse. Und zwar votet ihr den besten Käse. Auf die 1. Wir checken aus, was der liebste Käse im Sendegelände ist. Und ey, Franzi, du hast dich reingemeldet. Ich würde ja super gerne deine Käse vorlesen, aber da fehlt mir doch eine Begründung. Was will ich denn nur mit dem Namen? Wir müssen doch hier ein bisschen Werbung machen für unsere Käsigkeiten. Also schreibt mal noch dazu. Und ihr anderen, gebt euren Senf, euren Käse rein über die Studio-Message in der kostenlosen Fritz-App. Welches ist euer absoluter Lieblingskäse und warum? Und jeder, der einen absoluten Lieblingskäse genannt hat, darf wegen mir auch einen Käse dissen. So sieht's aus. Studio-Message reingeslidet, ab geht's. Reingecheased. Rose Grey jetzt hier mit Club to Your Arms.

Okay, das habe ich mir nicht so gut überlegt, dass mein Hirn jetzt alles auf Käse ummünzt. Rose Grey singt natürlich Straight from the Club into your arms. Und das passiert ihr jetzt natürlich mit einem Käse. Naja, wir wählen heute hier zusammen bei Fritz unsere liebsten Käse des Sendegeländes. Und ihr slidet hier schon gut rein. Vergesst bitte schön immer nicht auch eure kleine Begründung. Franzi hat geschrieben, Cheddar auf die Eins, dicht gefolgt von Feta und Mozzarella. Zart schmelzender Cheddar auf dem Burger oder über einem Nudelauflauf ist einfach eine Geschmacksexplosion der extra krasse Klasse. Franzi, vielen Dank für diesen Beitrag. Ey, Cheddar würde ich jetzt quasi voten und Feta und Mozzarella behalten wir im Hinterkopf in Klammern, falls es da irgendwie nachher Schwierigkeiten gibt mit einer Zählung und es irgendwo Gleichstand geht, dann zählt quasi nochmal ein halber Feta und ein halber Mozzarella bei dir mit dazu, okay? Ihr slidet rein, was ist euer liebster Käse und warum? Und jeder, der einen Käse positiv abhypt, darf natürlich auch einen anderen dissen.

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Martin Lou und Revo mit Technicolor, Technicolor 1921 ist es. Ihr hört Fritz und heute geht's um Käse, euren allerliebsten Lieblingskäse. Ich frage für eine Freundin, vielleicht habt ihr da auch Tipps, was macht man, wenn man Käse gegessen hat, vor allen Dingen so als Snack und pur gegen dieses abartige Käsemaul? Also wirklich, ganz ehrlich, das ist eine Frage, die will ich unbedingt für eine Freundin beantworten. Hier ist gerade so ein Käse reingeslidet, den habe ich nicht kommen sehen, also ich bin voll bei dir und hätte aber nicht gedacht, dass der so schnell von euch kommt, und zwar Wildblumenkäse. Stefanie hat's geschrieben, sie schreibt, die getrockneten Blumen außen sehen viel schöner aus und schmecken besser quasi als bei normalem, Anführungszeichen normalem Käse. Was ist schon normaler Käse? So, und Carsten hat geschrieben, moin, Marsdammer geht immer auf die Stulle. Damit haben wir den zweiten Strich für Marsdammer. Nussig, aromatisch, kein Langweiler wie Butterkäse oder Gouda. Da haben wir natürlich direkt einen kleinen Diss mit drin. Carsten schreibt auch, für die Abwechslung gibt's mal Tomatenmark oder Sahne-Meerrettich mit auf die Käsestulle. Keine Stulle, kein Maloche. Als Häppchen fetzt ihm der Bergkäse gut rein. Und Daniel ist nämlich der zweite Strich vom Marsdammer, schreibt, hi ihr Fritz-Gürkchen, am liebsten mag ich Emmentaler und Marsdammer. Ich mag diese nussige Note, was gar nicht geht, ist Harzer Rolle. Emmentaler kriegt hiermit an dieser Stelle auch einen Strich. Und damit führen jetzt tatsächlich Mozzarella und Marsdammer. Marsdammer 2 Punkte, Mozzarella sogar 2,5 Punkte beim großen. Welches ist der beliebteste Käse hier im Sendegelände Berlin-Brandenburg und wer uns noch alles zuhört? Also slidet gefälligst rein, wenn ihr da noch was ändern wollt, in die Studio-Message, in der kostenlosen Fritz-App. Was ist euer liebster Käse und warum? Ihr könnt sogar was babbeln über diese kleine Audio, über diese kleine Klammer könnt ihr mir eine Audio hier reinsenden. Das ist doch schön, oder?

0: So, ich habe jetzt hier den jüngsten aktiven Fritzhörer gehört, der selbstständig hier seine Sprachnachrichten reinschreibt. Dafür Shoutout, Shoutout für musikalische Früherziehung, da sind wir natürlich auch für da. Mathis hat sich reingemeldet, wird 6 Jahre alt und er ist auf jeden Fall auch ein Käse-Ultra und geht vor allen Dingen auf einen ganz besonders ab.
1: Ich mag Tesita, seit ich 2 bin. Und weil man ihn so gut knicken kann.
0: Also ihr müsst euch vorstellen, der wird auch in der Familie Matti-Käse genannt. Und den kann man nicht nur so schön knicken, wie Mathis gesagt hat, sondern Mathis lebt es besonders, den quasi einzurollen und dann quillt da so richtig schön der Ketchup durch, welcher drunter ist. Das liebt Mathis sehr. Ihr könnt genauso cool sein wie Mathis und einfach eine Sprachnachricht über die kleine Büroklammer senden. Oder ihr schreibt mir ein paar Zeilen einfach so in der Fritz-App. Was ist euer liebster Käse? Welcher Käse auf die 1, warum ist der geil? Jeder, der einen Käse abfeiert, darf wegen mir auch einen anderen dissen. Und dann gucken wir mal hier, was der geilste Käse im Sendegelände ist. Good Old Days von Chris de Serrandi jetzt hier.

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3: Mit Britta Notnagel. E-Scooter sind beliebt und praktisch, aber laut einer neuen Studie auch riskanter als viele denken. Forscher aus England und Wales haben herausgefunden, dass E-Scooter-Fahrende ein etwa dreimal so hohes Risiko für schwere Hirn- und Organverletzungen haben wie Menschen auf Fahrrädern oder Motorrädern. Das ergibt sich aus Unfalldaten, die für die Studie ausgewertet wurden. Katharina Ditschke aus der ARD-Wissenschaftsredaktion hat sie sich angesehen.
4: Nur ein sehr kleiner Teil der Unfallopfer trug einen Helm, etwa 6%. Die Forschenden vermuten, dass auch das Design der E-Scooter eine Rolle spielt. Bei einem Zusammenstoß können Fahrende leichter kopfüber über den Lenker stürzen. Die Forschenden empfehlen, die Sicherheit von E-Scootern zu erhöhen. Durch eine Helmpflicht, strengere Geschwindigkeitsbegrenzungen und Verbesserungen im Design. Etwa verformbare Lenkergriffe und optimierte Bremsen.
3: Am BER in Schönefeld werden so viele Drohnen gesichtet wie an keinem anderen deutschen Flughafen. Laut der deutschen Flugsicherung waren es in diesem Jahr schon 28. In 7 Fällen musste der Flugverkehr unterbrochen werden. Die Zahl der Drohnen am BER ist deutlich höher als letztes Jahr. Ein möglicher Grund: Die Bundespolizei nutzt inzwischen ein neues System, mit dem sie Drohnen schneller erkennt. Seit ein paar Monaten dürfen Tankstellen nur noch einmal am Tag ihre Preise erhöhen, nämlich 12 Uhr mittags. Dagegen wurde in Berlin aber schon tausendfach verstoßen. Die Wirtschaftsverwaltung sagt, dass es im April und Mai mehr als 6.600 Verstöße an Tankstellen gab. In bisher 80 Fällen müssen Betreiber jetzt mit einer Geldstrafe rechnen. Das Mittelmeer heizt sich immer mehr auf. An einer Messboje vor Mallorca wurden jetzt über 33 Grad gemeldet. Das ist neuer Rekord, sagt der spanische Wetterdienst. Schuld daran ist laut Forschenden der Klimawandel. Die höheren Wassertemperaturen gefährden nicht nur Tiere und Pflanzen. Sie führen auch dazu, dass im Herbst Stürme und Starkregen wahrscheinlicher werden.
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3: Ist ein sonniger Abend meistens bei uns im Fritz-Sendegelände, teils aber recht windig. Dafür kein Regen. Auch in der Nacht soll es trocken bleiben. Kühlt sich auch mehr ab als die letzten Tage. 15 bis 10 Grad sollen es werden in der Nacht. Morgen der Freitag, freundlicher Start. Im Tagesverlauf ein bisschen wolkiger, aber soll nicht regnen. Wird auch nicht ganz so heiß wie die letzten Tage. Trotzdem aber warm bei maximal 21 bis 25 Grad morgen.
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3: Gibt weiterhin Probleme auf der A9 Richtung Leipzig wegen Bergungsarbeiten, ist zwischen Köselitz und Kostwich, die linke Spur gesperrt, ab Kleinmarzehns aktuell 11 Kilometer Stau. A13 Richtung Dresden zwischen Freiwalde und Lübbenau wird an einer Nachtbaustelle bis 5 Uhr morgen früh der Verkehr über die Gegenfahrbahn geleitet. Auch da kann es länger dauern. Auf dem Berliner Stadtring, da stockt es immer mal wieder zwischen Beckstraße und Albuinstraße. Am besten in beiden Richtungen ein paar Minuten mehr einplanen. Dann Buko. Der Bukoer Damm ist zwischen Rohrlegerweg und Bauhüttenweg wegen eines Feuerwehreinsatzes stadteinwärts gesperrt. Wir haben noch was... Genau, Verspätungen bei der S-Bahn, sorry. Grund sind defekte Signale in Mahlsdorf, Pichelsberg und Marzahn. Und das betrifft die S3, die S9, die S5 und die S7. Allen unterwegs wünschen wir eine gute Fahrt.
5: Vielen Dank,
3: bitte sehr.
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5: Mit mir Judith Karden und ich breche doch hier schon wieder ab. Tom hat hier einfach gerade einen Full-Storno reingesendet. Also pass auf, ich hätte nicht gedacht, dass ich immer so viel von euch lerne. Wie geil seid ihr, bitteschön. Also nicht, dass ich nicht gedacht hätte, ihr seid nicht schlau. Aber diese Sendung ist eigentlich nur Entertainment, aber ihr macht Edutainment da draußen. Das liebe ich doch. Tom schreibt, ich mag Käse in jeder Art und Form. Wirklich. Jeden Käse. Was aber wirklich nicht geht, sind so Fake-Käse. Käser, Käsedingens. Du weißt schon, sowas wie Scheibletten oder Exquisa oder sowas. Oder so schon fertig geriebener Käse für auf die Pizza. Mal gelesen, was da so drin ist außer Käse. Eine Frechheit. Da habe ich natürlich direkt meine investigative Seite eingeschmissen, habe hier das Internet mal kurz befragt und was soll ich sagen? Der Tom hat uns hier auf was gebracht. Es ist nämlich tatsächlich so, Kartoffelstärke oder Maisstärke ist ganz oft in schon bereits geriebenem Käse drin und vor allen Dingen auch Zellulose.

jetzt hat sich jemand reingemeldet. Finn schreibt, also Gouda ist und bleibt Platz 1, nicht zu schwach und nicht zu stark. Ich arbeite in der Landwirtschaft und wir bekommen immer zu Weihnachten Käse von unseren Kühen und es gibt nichts Besseres als den Gouda. Okay, Finn. Dann werden wir hier gegrüßt von der Baustelle. Vielleicht könnt ihr das ja noch auflösen. Markus schreibt, hallo, liebe Grüße von unserer Baustelle in Templin. Das finde ich schon mal geil, dass ihr Fritz hört. Also, hier fällt unser Rating folgendermaßen aus. Einmal Frischkäse, den Körnigen, einmal Parmesan und zu guter Letzt salziger Hartkäse aus den Alpen. Der muss aus irgendeinem Grund auch von dort sein. Da hält angeblich kein deutscher Käse mit. Lieben wir, wir haben 3 Striche gemacht. Wenn ihr wollt, schiebt doch mal noch nach, warum Körniger Frischkäse Parmesan und was jetzt diesen salzigen Hartkäse so geil macht. Oder ist es tatsächlich so diese kleinen Salzkörnchen da drin? Wo ist eigentlich jemand, der sagt, er findet Gruyère geil, apropos Salzkörnchen? Und warum stinken die Finger eigentlich, wenn man Gruyère angefasst hat? So, hey, heute geht's um euren liebsten Käse. Schreibt ihn mir rein in die Studio-Message, in die kostenlose Fritz-App. Daniel hat auch noch geschrieben, Bergkäse ist auch mega, der ist geil würzig. Was auch mega fetzt, ist diese scharfe Asia-Soße auf Käse. Wartet, was hatte ich hier noch? André, geil, jetzt hat André reingeschrieben. Für mich ist es Gruyère, ich liebe Käsefondues und für ein echtes Käsefondue braucht es eben auch genau diesen Käse. Ja, Gruyère, geile Sache. Was ist euer liebster Käse? Schreibt mir noch rein. Wir haben jetzt noch ungefähr 15 Minuten Zeit, hier Striche zu machen und ich lese mich jetzt hier schon mal durch, wo eigentlich schon mehr Striche sind als einer. Purple Disco Machine und Sophie and the Giants hören wir jetzt hier in the dark. Grüße gehen raus an alle, die jetzt noch malochen auf Baustellen, in Taxen, Krankenstationen, Altenpflegenheimen, Küchen, wo auch immer ihr uns hört. Grüße gehen raus, vergesst den Käse nicht.

0: So, liebe Leute, jetzt gibt's hier die Erweiterung eines Bergkäses. Bergkäse hat im Übrigen schon 2 Striche bekommen, also quasi wie so ein Pokémon. Weiterentwickelte Form ist dann anscheinend der Bergmannkäse. Das ist der Lieblingskäse von Jens. Er ist da auch sehr spezifisch. Es geht um den Bergmannkäse aus der kleinen feinen Hofkäserei in Spremberg mit liebevoller Zubereitung von Käsebaron Tino. Der Käse ist besonders lecker. Seine lange Lagerzeit und regionalen Zutaten machen ihn zu etwas Besonderem. Ich weiß nicht, ob Jens hier jetzt gerade den Pressetext vom Bergmannkäse reingekloppt hat, aber wenn da Jens nicht lügen tut, dann scheint er sehr gut zu schmecken. Michelle hat sich auch reingemeldet, hat noch einen Strich gemacht bei Mozzarella und damit hat der Mozzarella jetzt 1, 2, 3, 3,5 Pünktchen Striche. Und zwar sagt Michelle, Mozzarella, ob auf der Pizza oder mit Tomaten oder einfach so zum Überbacken, ist einfach der Hammer. Oder ich persönlich esse ihn auch gerne mal abends vorm Fernseher, so zum Snacken, weil man den so schön ziehen kann und so dünn. Njam. Liebe Grüße aus dem Oberharz. Ja, ich finde auch ganz ehrlich, Mozzarella ganz geil. Einfach ein bisschen Salz, Pfeffer frisch drüber malen. Kommt geil. Oder auch mit Erdbeeren oder Mango oder so dazu. Richtig, richtig nice. Und dann haben wir hier noch eine Sprachi bekommen vom Olli. Der macht auch einen zweiten Strich hier an den Käse.
1: Hallo, liebes Fritzchen. Ja, mein absoluter Lieblingskäse ist, glaube ich, Gruyère. Der französische, sehr lecker. Dicht gefolgt von Blauschimmelkäse. Mögen nicht viele, aber finde ich sehr gut. Auch als Blauschimmel-Dip für Chicken Wings und hast du nicht gesehen. Ich finde, Gouda und Edamer zum Beispiel oder Lerdamer sind total overrated. Schöne Grüße aus Staupitz.
0: Staupitz ist im Elbe-Elster-Kreis. Danke, Grüße gehen raus. Und jetzt ihr noch, schreibt schnell rein, eure liebsten Käse mit Begründung.

So als Käsekonnoisseurin kann ich euch jetzt unter Beweis stellen, dass mein Französisch, ich vielleicht ein bisschen häufiger auf Madame Beetz, meine Französischlehrerin, hätte hören sollen. Ich hoffe, ich spreche es richtig aus. Vache rousse d'Argental, praktisch fancy Camembert, ehrenlos teuer, 100 Gramm, 4 Euro, schreibt Pauline. Sie und ihr Boy lieben den Vache rousse d'Argental, super cremig und würzig, aber trotzdem auch mild. Muss man mal probiert haben, gibt es nur leider ziemlich selten im Supermarkt. Es ist ein Weichkäse, so ein bisschen Richtung Camembert, aber doch irgendwie ganz anders. Sieht aber auf jeden Fall aus wie diese klassischen runden Käse, Cheesecake-Käse. Klingt auf jeden Fall fancy-pansy. Biene hat sich noch reingemeldet. Englischer, kräftiger Cheddar mit Feigensenf und Crackern. Gut für die Seele. Nom nom, Herzchen-Emoji. Das meint sie also wirklich ernst. Cheddar, finde ich Cheddar, so Scheibletten-Cheddar, völlig underperforming. Aber so ein würziger Cheddar, gehe ich schon gut mit. Damit haben wir jetzt 2 Striche beim Cheddar. 2 Striche beim Bergkäse. Feta hat 1,5 Striche. Oh, dann hat Dominik sich noch reingemeldet. Mein Lieblingskäse ist Camembert und Gorgonzola. Beide sind schön cremig und würzig, da beide leider sehr fetthaltig sind, gibt's diese nur selten, dafür aber oft fettarmer Mozzarella und Edamer, um nicht auf Käse verzichten zu müssen. Was haben wir hier noch? Ich glaube, wir haben hier noch Mozzarella. Wir haben jetzt 1, 2, 3,5 Striche von Mozzarella. Yvonne hat noch geschrieben, bester Käse, Mozzarella, egal ob als Streukäse oder Kugel und warum. Ganz klar, der ist nicht so schwer wie Gouda, was man auch bei einer geilen Pizza schmeckt. Leichter Käse, voller Geschmack. Und wenn der mal nicht ist, dann eben doch der Gouda. Ist auch mega lecker, aber eben nur die Nummer 2. Gibt viele leckere Sorten, kommt immer drauf an, was möchte ich zubereiten. Außer eins, das geht gar nicht. Schimmelkäse. Beste Grüßi. So, ihr könnt das Rad noch rumreißen. Also, ihr habt es gehört, ein paar Käse wie der Maßdammer, wie der Gruyère, wie der Feta, Cheddar und Bergkäse haben schon 2 Striche. Mozzarella liegt mit 3,5 Strichen vorn. Also, wenn ihr hier noch was ändern wollt, dann in die Tasten gehauen und ab dafür. In die Studio-Message reinsliden, bitteschön. Geht auch noch mit einer Audio. Moskenner jetzt hier mit Rhythm Unknown auf Fritz.

Ich lieb's doch schon wieder. Ich sage, ihr sollt eure Käse reinschreiben, die noch Punkte gebrauchen können, weil der Mozzarella 3,5 macht. Und Mike denkt sich, na klar, dann mache ich noch einen Strich für Mozzarella, damit der Abstand größer wird. Er schreibt ganz klar Mozzarella mit Tomaten. Grüße von der B5. Grüße gehen zurück. Bitte fahren Sie vorsichtig. Markus hat sich noch aufgemeldet, sagt Feta auf die 1, universal einsetzbar und guter Geschmack. Mozzarella völlig overhyped, schmeckt einfach nach nichts. Ja, ja, auch der Gute nicht. Lieb ich. Das sind doch, so ist doch, so macht doch Renten und Dissen Spaß, wenn es alles so ein kleines bisschen liebevoll ist. Und jetzt kommt hier wirklich unser Endgegner reingeslidet auf den letzten Metern. Stefan schreibt wirklich, ich bevorzuge harzer Roller, möglichst schon gut durchgereift. Andere würden sagen, angegammelt. Harte Rolle ist aber auch gerade, der kriegt jetzt gerade so ein kleines Revival durch unsere High-Protein-Abhängigkeit. Ich habe das Gefühl, ganz viele Menschen, die gerade versuchen, sich irgendwie Proteine zu kloppen, hauen sich hier harte Rolle rein. Aber ich hoffe, alle haben die den auch in fünffach verpackt in ihrem Kühlschrank drin, weil alles andere verpestet doch alles. Also, ich würde sagen, gewonnen, es bleibt dabei. Der Mozzarella hat jetzt mit 4,5 Punkten ausgebaut. Ich nenne noch alle anderen Käse, die er genannt hat. Falls ihr mal was Neues probieren wollt, Vacherousse d'Argental, den fand ich, der klang ganz geil. Parmigiano, Körniger Fritz Käse, Wildblumenkäse, Tilsiter, Marsdammer hatte 2 Punkte, Heumilchkäse, salziger Hartkäse, 2-mal Gruyère, 1-mal Gouda, 1-mal Gorgonzola. Feta 2-mal, Emmentaler, Cheddar 2-mal, Camembert, Bergmannkäse und Bergkäse 2-mal. So, und jetzt gucke ich, ob sich hier nochmal was verändert hat, als ich gelesen habe. Und Oliver schreibt jetzt auch nochmal rein. Harte Rolle. Gefühlt hassen alle diesen Käse, aber super fettarm und hat einen Haufen Eiweiß. Kann ich gut auf dem Sofa essen. Bitte hasst mich nicht. Wir hassen dich nicht, Oliver. Stefan zum Beispiel liebt dich auch, weil er liebt anscheinend auch harte Rolle. Ich küsse eure Stirn dafür, dass ich schon wieder so unfassbar gut mitgemacht habt. Georg hat hier auch nochmal einen Käse reingeschrieben. Der Salzkristallkäse aus Italien. Schwarze Hülle, weiß innen drin. Hat er meistens bisher nur in Dolomiten bekommen, der Georg. So, Grüße gehen raus. Ich wünsche euch viel Spaß jetzt mit Stahlwerk Rock mit Jan Schwarzkamp. Und dann kommt noch Tobi Schaper ums Eck. Und das wird ein guter Abend, sag ich euch. Da ist immer sehr schöne Musik dabei. Wir hören jetzt Taylor Swift. Wir machen es quasi nochmal poppig, bevor hier der Sender zerlegt wird. The Fate of Ophelia. Ich danke euch. Küsse gehen raus. Gönnt euch einen Käse.

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1: Jawohl, schönen guten Abend und herzlich willkommen zum Stahlwerk Rock am Donnerstagabend mit mir, Jan Schwarzkamp. Endlich Gitarrenmusik auf Fritz, gefolgt von Tobi Schaper und einer Stunde Metal. Bevor ich das Mikro an Tobi übergebe, habe ich aber noch Gäste hier, nämlich die ganz frische Band Skirt aus Hamburg. Die spielen Hardcore zwischen Moderne und Tradition. Und bevor es aber soweit ist, gibt's eine Portion frischer Songs von progressivem Stoner bis zu Noise-Geschobe. Und den Anfang, den macht ein alter Bekannter, nämlich Tom Morello, der Gitarrist oder Ex-Gitarrist von Rage Against the Machine. Hier ist er solo mit Date Night.

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Für Rage Against the Machine hat er einige der griffigsten, ikonischsten Riffs der 90er geschrieben. Das war Tom Morello, der hier als Solokünstler auch am Mikro zu hören war. Morello hat sich ja längst als Alleingänger etabliert und sich auf seinen letzten drei The Atlas Underground Alben mit zig namhaften Gästen zusammengetan. Und jetzt steht für den 25. September das Album Everyone Gets Everything They Want an. Und in den 12 Songs gibt es diesmal nur wenige Gäste. Einmal die irischen Rapper Kneecap und auch die Metalcore-Band Beartooth sowie Serge Tankian von System of a Down und Morellos Sohn Roman. Und den Song mit letzteren beiden, den hatte ich vor einigen Wochen ja hier schon mal gespielt. Und Roman ist aber auch zu hören in dem Song, den wir gerade gehört haben. Da hat er nämlich das Riff sich ausgedacht. Und Date Night heißt der Song, den wir gehört haben. Ein ausdrücklich antirassistischer und antifaschistischer Song. Und auch in dem Song hat eben Morellos Sohn mitgemacht. Und der hat übrigens während der Corona-Zeit erst angefangen, Gitarre zu spielen. Und jetzt geht er schon mit Papa auf Tour. Es gibt eine neue Supergroup. Gutter Mortar heißen die. Dahinter stecken Gitarrist Buzz Osborne von den Melvins, Bassist J.D. Pincus von den Butthole Surfers, Schlagzeuger Cody Willis von Big Business und auch zweiter Schlagzeuger der Melvins, sowie Sänger Clinton Jacob vom Noise-Rock-Duo Mr. Filz. Und gemeinsam haben sie vier Songs aufgenommen und dieser Tage als Burn Witch Burn EP veröffentlicht. Und die gibt es nur physisch. Und das einzige Stück, das es davon digital im Stream gibt, heißt Black Hall. Hier also Gutter Mortar, die exakt so klingen, wie man es sich bei den Beteiligten vorstellen darf.

Ja, sie stehen irgendwo zwischen Hardcore, Punk und Rock'n'Roll. Das waren John Coffey. In ihrer niederländischen Heimat sind sie längst sowas wie Nationalhelden. Und der Song eben, der heißt It's You und zelebriert menschliche Verbindungen im Allgemeinen. Außerdem ist das das bereits zweite Stück, das die Band aus ihrem kommenden Album veröffentlicht und das veröffentlicht hat. Und das heißt Not Alone und kommt am 9. Oktober. Und am Samstag spielen John Coffey dann beim ersten Amplifier Festival in Hamburg. Und in Berlin sind sie dann am 27. November zu Gast, und zwar im Hole 44. Und wenn ihr euch gerade schon Termine merken müsst, dann habe ich direkt noch einen, und zwar die Post-Hardcore-Band Gone Indie Rock Band Citizen kommt am 2. November ins Columbia Theater. Und mit dabei haben sie dann ihr sechstes Album Halcyon Blues, und das kommt morgen raus, und davon gibt's jetzt Good Fortune.

Schön verspielter Rock zwischen Garage und Indie. Das waren The Black Wizards mit Wishing Well. Das ist ein Trio aus Porto, das über Jahre seinem Namen alle Ehre gemacht hat. Also so mit einem Sound aus Stoner und Psych Rock. Und davon haben sie sich jetzt aber so angenehmerweise so ein bisschen gelöst, was ihnen ganz gut steht. Nachhören lässt sich das ab dem 4. September auf dem Album Force Majeure and the Acts of God. Komplizierter Plattentitel, mein Gott. Jetzt gibt's eine Band benannt passend zum Wetter. Hier sind Sweat mit Hillary.

Hillary von Sweat. Und da muss ich mal schnell Aufklärungsarbeit betreiben, denn ich hatte früher im Jahr schon Songs von Sweat gespielt, aber eben von einer Punkband aus L.A. mit dem gleichen Namen. Die jetzt gerade gehörten Sweat sind in Pittsburgh ansässig. Angeführt werden sie allerdings von Sängerin und Organistin Sue Pedrazzi. Die kommt eigentlich aus Basel und ist nach Pittsburgh ausgewandert, um mit drei MusikerInnen der dortigen Vintage-Rock-Szene die Band Sweat zu gründen. Und 2023, da veröffentlichten die ihr Debütalbum, und mit In Dream kommt am 25. September das nächste. Ja, und bis zum 16. Oktober müssen Fans von Stone Jesus auf ein neues Album warten. Der Name verrät es noch, denn Stone Jesus haben Ende der Nullerjahre so Stoner Rock als Stoner Rock Band angefangen, und über die vergangenen Jahre und letzten drei Alben hinweg ist der Sound progressiver geworden. Mittlerweile bedienen Stone Jesus im Sound eher so eine Schnittmenge aus Alice in Chains, Opeth und Mastodon. Und dass die Band dabei äußerst produktiv ist, ist umso bemerkenswerter, wenn man bedenkt, dass das Trio in der Ukraine ansässig ist und damit leben muss, entweder eingezogen und an die Front geschickt oder von Russland bombardiert zu werden. Naja. Das erklärt dann vielleicht auch, warum der Sound der Band zuletzt auch eindeutig düsterer geworden ist. Songs to Moon soll das neue Album heißen. Es ist der zweite Teil einer Trilogie, die 2025 mit Songs to Sun begonnen hat. Und mitgebracht habe ich schon mal Velvet.

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4: Tausende Hitzetote, Waldbrände und wenig Wasser. Ein Bündnis aus 36 Organisationen will, dass sich die Bundesregierung mehr für Klima- und Hitzeschutz einsetzt. Es fordert zum Beispiel, dass ein Hitzegipfel stattfinden soll. Die Organisationen sagen, die Hitze richte wirtschaftliche Schäden an und bedrohe vor allem auch immer stärker unsere Gesundheit. Deshalb sollte es auch einen deutschlandweiten Hitzeschutzplan geben. Es gibt eine neue Studie zu E-Scootern. Unfälle damit gehen demnach deutlich öfter schlimmer aus als mit Motorrädern oder Fahrrädern. Forschende aus England und Wales haben herausgefunden, dass E-Scooter-Fahrende in ein etwa dreimal so hohes Risiko für schwere Hirn- und Organverletzungen geraten bei einem Unfall. Einer der Gründe ist, dass nur sehr wenige einen Helm tragen. Außerdem könnten Bauweise der Roller schwere Stürze begünstigen. Deshalb fordern die Forschenden unter anderem, dass sie verändert werden und eine Helmpflicht eingeführt wird. War da vielleicht wieder ein weggeworfener Akku schuld? In Berlin-Steglitz hat am Vormittag in der Attila-Straße ein großer Müllhaufen gebrannt. Ein Müllwagen der BSR hatte ihn sicherheitshalber ausgekippt, weil es im Wagen gequalmt hat. Die Brandursache ist noch unklar. Oft wird sowas aber durch Akkus oder Elektrogeräte ausgelöst, die Leute in den Hausmüll werfen, obwohl das verboten ist. Es war ein Moment, der die Welt verändert hat. Heute vor 81 Jahren hat die US-Armee während des Zweiten Weltkriegs eine Atombombe auf die japanische Stadt Hiroshima abgeworfen. Sie tötete zehntausende Menschen. An sie wurde heute mit einer Mahnwache in Hiroshima erinnert. Der Bürgermeister nutzte den Jahrestag, um vor aktuellen Kriegen zu warnen und forderte erneut eine Welt ohne Atomwaffen.
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4: Bisschen Sonne ist noch übrig, 23 Grad in Potsdam aktuell, ein bisschen windig, die Nacht bleibt trocken, wird aber kühler als zuletzt, zwischen 14 Grad in Lindenberg und 10 Grad in Baruth. In Berlin bis zu 15 Grad. Dann kommt ein freundlicher Freitag. Im Tagesverlauf kommen zwar ein paar Wolken, regnen soll es da aber nicht. Und es wird auch nicht super heiß, sondern angenehm warm bei so 21 bis 25 Grad.
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4: Weiterhin gibt es Bergungsarbeiten auf der A9 Berlin Richtung Leipzig. Zwischen Köselis und Kossig ist deshalb die linke Spur gesperrt. Aktuell 5 Kilometer Stau. Das bitte umfahren. A13 Berlin Richtung Dresden zwischen Freiwalde und Lübbenau wird an einer Nachtbaustelle bis 5 Uhr früh der Verkehr über die Gegenfahrbahn geleitet. Da ist aktuell von 10 Minuten plus auszugehen. Vorsicht auf der A15 Dreieck Spreewald Richtung Forst. Zwischen Fettschau und Cottbus West befindet sich eine ungesicherte Unfallstelle. Der Buckower Damm ist zwischen Rohrlegerweg und Baumhüttenweg wegen eines Feuerwehreinsatzes stadteinwärts gesperrt. Friedrichshagen, die Deiwitzer Landstraße wird heute und in der kommenden Nacht von 22 Uhr bis 5 Uhr früh zwischen Fürstenwalder Damm und Bahnhof Friedrichshagen voll gesperrt. Hier werden die Bahnbrücken überprüft und bei der S-Bahn gibt es Verspätungen, wie üblich Grund- und defekte Signale in Mahlsdorf, Pichelsberg und Marzahn. Betroffen sind die S3, S9, S5 und S7. Alles wie immer, ansonsten gute Fahrt.
1: Vielen Dank.
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0: Hate Your Guts von Skirt und damit herzlich willkommen zurück zum Stahlwerk Rock auf Fritz mit Jan Schwarzkamp. Hinter Skirt, da stecken drei Hamburger Jungs mit reichlich Banderfahrung und Sängerin Lena Harrison, für die das die allererste Band ist. Und vor 11 Monaten haben Skirt sich mit einer Demo-EP vorgestellt, darauf 5 kurze Hardcore-Abreibungen. Und mit Hellband erscheint am heutigen Donnerstag die neue EP und deren Songs immer noch nicht die 2-Minuten-Marke knacken. Über all das möchte ich jetzt mit meinen Gästen reden. Und hier sind Sängerin Lena Harrison und Gitarrist Daniel Pries. Hallo ihr beiden, schön, dass ihr da seid.
1: Hallo.
2: Hi Jan, hi. Ultra cool hier zu sein und heute quasi unsere Release-Party mit dir hier auf Radio Fritz.

0: Lena heißt tatsächlich. Ja,
1: denken auch die meisten, aber ich finde, es passt nicht ganz so gut zu mir wie Lena.
2: Also very international, ey.
1: Lena.
0: Aber für dich ist das die allererste Band und direkt musst du keifen und brüllen und schreien und fauchen. Wie hast du festgestellt, dass du da Bock drauf hast, das zu tun? Mal abgesehen davon, dass es ja auch ein bisschen anstrengend ist und im Zweifel in Halsschmerzen endet.
1: So anstrengend ist das gar nicht. Und ich habe eh schon rumgeschrien, noch nicht vor Leuten. Und dann meinte Daniel irgendwann mal so, als Winterprojekt können wir ja mal probieren, dass ich halt statt einfach so diese Wut in mir zu haben, das einfach mal über Musik mache.
0: Ja.
1: Und dann dachte ich so, ja, warum nicht? Weil ich mag Musik, ich habe immer Musik gehört, gerade halt diese Art von Musik, halt Hardcore, Punk, ganz viel Grunge früher. Und dann war ich so, ja, also aber, lass machen.
0: Aber heißt das, dass du zu Hause dich über Sachen aufgeregt hast und dann laut rumgeschrien hast? Oder hast du zu Hause Bands gehört und hast dann zu den Songs mitgeschrien?
1: Beides. Ich habe natürlich nicht wirklich richtig rumgeschrien, aber ich hatte auf jeden Fall das so in mir, dass ich halt echt oft dachte so, boah, ey, was für eine Scheiße.
0: Ja.
1: Und dann, ja, warum nicht mal probieren?
0: Aber nun ist die Hardcore-Szene ja schon immer leider sehr männlich dominiert, auch wenn es so nach und nach so ein bisschen aufweicht. Wer hat denn für dich Role-Model-Funktion?
1: Halt was so Female Fronted angeht, auf jeden Fall natürlich Scowl, aber auch früher Holes, Courtney Love, dann Bradmobile, halt super viele Punk-Sängerinnen.
0: Die Riot-Girls und
1: genau,
0: so.
1: Genau, genau, aber auch eigentlich Rapperinnen und Pop-Musikerinnen.
0: Ja.
1: Also weil ich finde, so am Ende ist das alles Musik und am Ende ist irgendwie alles so ja empowering, egal was für ein Genre man macht. Deswegen versuchen wir ja auch immer irgendwie ein bisschen verschiedene Sachen mit einzufließen und genauso mit diesem Geschrei zwischendurch oder dass ich bei den Songs mal ein bisschen einfach nur flüster oder rede oder sowas. Das ist halt so ein bisschen so von Doja Cat zum Beispiel, weil sie ja auch so super viele Sachen mit ihrer Stimme halt eigentlich macht. Und da hatte ich schon immer gedacht, so finde ich geil.
0: Ja.
1: Warum nicht das auch mal ausprobieren? Und dann ja, was so Hardcore oder Metal oder sowas angeht, halt auch Babe Heaven und so.
0: Mhm. Im September 2025, da habt ihr eure Demo-EP veröffentlicht. Die heißt auch Demo. Wie ist es dazu gekommen? Und warum habt ihr einfach mal so euer Demo rausgehauen?
1: Warum nicht? Eigentlich, also wir hatten dieses Winterprojekt und dann fanden wir am Ende irgendwie diese 5 Songs, die wir hatten, cool.
0: Ja.
1: Dachten, okay, irgendwie ist es zu schade, die jetzt einfach nur auf der Festplatte zu lassen und wollten dann so Musikvideos dafür machen. Dachten dann, dass wir aber für ein Musikvideo ist es ja cooler, auf jeden Fall eine echte Band zu gründen und nicht irgendwie nur zu zweit dann so zu sein. Und dann haben wir Sam und Markus gefragt, ob die Bock haben, hatten Bock, haben wir Musikvideos gemacht und dann haben wir die Sachen released.
0: Ja, und die klingt etwas weniger, die klingt etwas demomäßiger als die ganz neuen Songs. So.
1: Ja.
0: Aber sie klingt gut. Aber habt ihr das dann selber im kleinen Kämmerchen zu Hause aufgenommen einfach? Oder
1: ja, was? Bei Daniel im Wohnzimmer.
2: Haben wir
1: alles aufgenommen.
2: Alles, was man bisher von Skirt gehört und gesehen hat, haben wir alles selbst gemacht.
0: Ja.
2: Also ich glaube, man muss das bei uns nochmal in einem anderen Kontext sagen. Halt dadurch, dass wir alle selbstständig, kreativ arbeiten, visuell und so weiter, dass es uns auch leicht fällt, damit es selbst zu machen. Aber das ist der Teil davon auf jeden Fall.
0: Wir hören jetzt auf jeden Fall mal einen Song von eurem Demo und der heißt So Dumb.

0: So Dumb von der Demo-EP von Skirt. Die Songs von Skirt sind alle unter 2 Minuten. Das heißt, das sind immer nur ganz kurze Songs hier und dann geht's schon weiter. Die Band, die ist recht neu. Ihr habt Skirt quasi so Anfang 2025 gegründet. Aber ihr seid, bis auf Lina, alle keine Newbies mehr, sondern ihr habt unter anderem in den Bands These Nuts, Light Your Anchor, James First und Royalist gespielt. Bedeutet die Gründung von Skirt, dass die anderen Bands für euch allesamt off sind oder waren die eh schon off? Ich weiß es nicht.
1: Ja, die Bands waren zu dem Zeitpunkt auf jeden Fall alle off, für mich zumindest. Und ich glaube, dass aber trotzdem für uns alle so klar war, dass wir alle ohne Musik nicht können. Oder wie Lina es eben schon erwähnt hatte, vor allen Dingen der Winter in Hamburg kann verdammt nochmal ätzend sein. Ja. Und wirklich für mich nach wie vor, und ich weiß wahrscheinlich für den Rest meines Lebens, ist die beste Zeitbeschäftigung oder meine Lieblingsart und Weise, mit meinen Freunden Zeit zu verbringen, Musik zu machen. Und dann stolpert man halt, wie mit Skirt, halt in das nächste Projekt einfach rein.
0: Ja. Daniel, du bist aber als Bassist auf dem 2029er Album You Got Me Fucked Up von These Nuts dabei. Und die Band, die kommt ja eigentlich aus Melbourne und, wenn ich mich nicht irre, auch zum Teil aus New York. Wie bist du in der Band gelandet?
1: Ich habe das Glück gehabt, mit dem Homie Thomas und Daniel bei Light Your Anchor zu spielen.
0: Ja.
1: Mit der Band haben wir in der Zeit super viel gemacht und alle möglichen Shows gespielt, halt in Deutschland, um Deutschland, europaweit. Und das ist natürlich eine Szene, wie du sie auch kennst, Jan. Und man begegnet denselben Leuten immer wieder.
0: Ja.
1: Ist förmlich wie ein Freundeskreis oder Leute, die man mehr sieht, als wenn man zu Hause ist.
0: Manchmal.
1: Und ja. Und so war das auch mit den Leuten, mit denen ich dann Freundschaft geschlossen habe bei These Nuts und auf Tour wirklich immer die beste Zeit hatte dann.
0: Und dann haben die die man gebraucht und du bist eingesprungen.
1: Ja, genau. Ich war im Vorfeld einfach nur für die unterwegs mit meiner eigentlichen Tätigkeit, die Video betrifft.
0: Ja.
1: Und habe dann die Rolle vom Bassisten einfach übernommen, ohne dass ich vorher jemals Bass gespielt hatte oder irgendwas.
0: Ja.
1: Hatte hier und da mal ausgeholfen und dann zum Bass verdammt. So wie wir das jetzt hier mit Markus gemacht haben, auch in der Band.
0: Aber dann hören wir dich jetzt am Bass im Song Crooked Smile von These Nuts, oder?
1: Sehr gerne.
0: Ja, gut.

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2: Diesenerz mit Crooked Smile und eine Band, bei der Gitarrist Daniel Pries von Skirt zuvor gespielt hat. Zwei EPs haben Skirt jetzt veröffentlicht, aber gleich für mehrere Songs stylische Videos gedreht. Und das liegt daran, weil, also Daniel, du bist eigentlich... Ich weiß nicht, hauptberuflich kann man das, glaube ich, sagen. Bist du Videoclip-Regisseur, ne?
3: Genau, dieses Jahr ist mein 10. Jahr, in dem ich das in Vollzeit mache.
2: Ja.
3: Und es ist meine größte Leidenschaft.
2: Ja.
3: Und sehe mich absolut glücklich, das in Vollzeit machen zu können und mit den ganzen amazing Künstlern, Bands, Agencies zusammenarbeiten zu dürfen, dass die das Vertrauen in mich reinstecken, ihre Musik visualisieren zu dürfen.
2: Ja, du hast für alle möglichen Künstler und Bands, also auch zum Teil Popkünstler und Rapkünstler und so Videos gedreht, aber eben auch für Hardcore-Bands wie Comeback Kid und Any Given Day und Nasty und Terror und so weiter. Also
3: correct, yes.
2: Du bist da so, du bist dann so ein Anlaufpunkt, ne? Da geht man dann hin, wenn man passendes Video braucht.
3: Ja, yes, ich liebe den Scheiß. Ja. Und aber auch das Coole in Bezug auf Skirt, halt den Full-Circle-Moment zu erleben, die Sachen immer noch auch hier selbst zu machen, weil ich würde nicht das mit den Musikvideos machen, wenn es nicht dafür wäre, in der Band zu sein. Und ich habe das nicht gelernt oder irgendwas. Ich habe einfach damals, ich glaube, ich war 15 und das mit Kameras so losging, einfach mit meiner Band, damals, weil wir keine Kohle hatten, DIY-Videos selbst gedreht. Und heute bin ich hier und drehe mit den Bands mit, die du gerade genannt hast. Ich kann mich einfach nur glücklich schätzen und hoffe, das viele, viele weitere Jahre so machen zu können.
2: Aber Lina, du bist du da unterstützenderweise tätig, weil du bist ja auch für Visuals und für Artworks und so weiter von Skirt zuständig, ne?
4: Ja, also jetzt.
3: Maßgeblich. Da kann ich absolut keinen Credit nehmen. Also das, was bei Skirt abgeht, die ganze Ästhetik, ist alles Linas Vision.
4: Ist einfach, ich liebe Horrorfilme oder alles, was halt irgendwie Horror ist. Und deswegen hatte ich da auch einfach so irgendwie meine Ideen, die ich halt sonst in meinem Beruf nicht quasi ausleben kann, weil ich ja auch Fotografin bin, aber halt für andere Brands, und die wollen natürlich nicht irgendwie so ein Horrorkram oder irgendwas mit Blut haben. Und deswegen ist das eigentlich ganz gut, weil jetzt kann ich einfach so tun, als wenn wir so Short-Horror-Clips drehen.
3: Ja, du kannst dich total verwirklichen. Ich weiß noch den Tag, an dem wir Holy Powers bei Sam im Treppenhaus gedreht haben. Es war, also ich habe dich nie so glücklich gesehen, als du blutüberströmt einfach herumlaufen konntest. War so fun, hey.
4: Das war schön. Die beste Foundation.
2: Nun kommt ihr spielzeittechnisch mit all euren Songs auf momentan etwa 15 Minuten Musik, was natürlich sehr kurz ist, wenn man eine Live-Show spielen muss. Und deshalb covert ihr meistens noch Breed von Nirvana, ein Song vom Smells Like Teen Spirit Album. Wieso den?
4: Nirvana war auf jeden Fall, als ich aufgewachsen bin, meine allergrößte Lieblingsband. Also die hat mich wirklich komplett geprägt. Ich habe alles an denen geliebt. Und ich finde, Breed war einfach eine gute Mischung irgendwie von dem, was wir ja auch irgendwie machen oder was uns irgendwie bei unseren Songs beeinflusst hat, und das, was halt Nirvana irgendwie für mich ausgemacht hat. Und deswegen dachten wir so, okay, wenn wir was covern wollen, dann muss es irgendwas von Nirvana sein. Und dann war Breed einfach der Song, der am besten gepasst hat.
3: Breed war auf jeden Fall auch ein richtungsweisender Song für uns, als wir einfach in den einen Winter, als wir es nur zum Spaß alles geschrieben haben, wo wir uns Sachen angehört haben, gedacht haben, hey, das ist das, worauf wir uns beide so einigen können oder einen Nenner zusammengefunden haben, was Musik betrifft. Deswegen hat der einen besonderen Platz und ist ultra cool zu sehen, wenn wir den live spielen, vor allen Dingen halt in dem Hardcore-Show-Kontext, wie... sich auch die ganzen Hardcore-Typen und Girls, die ja sonst eigentlich viel härtere Musik gewohnt sind, trotzdem halt dann da auch wieder ihre Punk-Roots zurückfinden und bei dem Song am Start sind. Es ist wirklich beautiful, über den Song, über Nirvana alle zu connecten.
2: Na klar.
4: Die, die lieben das. Also wir werden jetzt auch immer wieder gefragt, ob wir den dann auch spielen.
2: Ja.
4: Wir spielen
3: mal eine Coverband.
4: Wie nicht?
2: Wir spielen jetzt auf jeden Fall mal kurz das Original.
3: Let's go.

0: Nirvana mit Breed, ein Song, den Skirt gerne in ihren Shows covern, auch um sie vielleicht ein bisschen länger zu machen, weil die eigenen Songs sehr kurz sind. Und die sind zu finden unter anderem auf der EP Hellbent, die heute erscheint. Und ich hatte schon mehrfach in dieser Sendung drüber gesprochen. Ich habe den Eindruck, dass das EP-Format, also Tonträger mit etwa so 3 bis 6 Songs, seit einer Weile wieder stark im Kommen sind. Und klar, das Format, das war nie weg, aber es wurde längst nicht so stark und über alle Genres hinweg genutzt. Wie seht ihr das? Warum seid ihr erstmal jetzt so mit 2 EPs rausgegangen?
1: Also das erste war einfach nur eine Demo, wo wir keinen weiteren Plan hatten. Das zweite Release jetzt mit der EP ist schon weiter durchdacht und hat wirklich Konzept und ist auch so als EP gedacht. Du hast es schon ein paar Mal erwähnt, die Songs sind kurz, deswegen ist es für uns auch einfach nur schlüssig zu sagen, jo, dann ist die Gesamtlänge halt als EP auch nicht viel länger. Das macht Sinn und macht Bock, halt lieber nochmal ein zweites Mal hören, als es länger zu machen. Und hat aber auch ehrlich gesagt einfach auch nur den Zeitfaktor mit dazu. Ich wünschte, ich könnte mir noch mehr Zeit für Musik nehmen und in Fulltime und damit reich werden. Ja. Und so werden wir sicherlich noch. Ja, wir melden uns dann nochmal. Wenn wir mehr Zeit hätten, würden wir garantiert mehr Songs schreiben. Mal gucken, wie es in Zukunft weitergeht.
0: Aber apropos Zeit, in 20 Stunden ungefähr, da steht ihr beim Amplifier Festival in Hamburg auf der Bühne. Und ich stehe davor und schaue euch an und freue mich drauf.
1: Heute hier, morgen da.
0: Ja, schön, dass ihr da gewesen seid, ihr beiden. Und dann sehen wir uns in 20 Stunden.
1: 20 Stunden, dann der Release Party Part 2. Mach mal lauter, Jan.
2: Tschüss.
0: Und hier geht's jetzt weiter mit Kollege Tobi Schaper und dem Stahlwerk Metal. Und unsere gemeinsame Sendung findet ihr dann in Kürze bei ARD Sounds in der App. Und ich verabschiede mich jetzt mit Holy Powers, einem weiteren Song von Skirts EP Hellbent. Damit bin ich raus für heute. Bleibt gesund, bleibt dran und dann hören wir uns hoffentlich in einer Woche wieder hier beim Stahlwerk Rock auf Fritz, euer Jan Schwarzkamp.

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1: Ey, was für eine krasse Metal-Packung es heute gibt. So viele Highlights, dass sich alles doppelt so schnell abspielen muss, um es überhaupt in einer Stunde unterzukriegen. Mit dabei ist zum Beispiel Tony Iommi von Black Sabbath mit seinem ersten Output seit dem Tod von Ozzy. Prong sind dabei, Space Chaser, Kanonenfieber, Misery Index, Insomnium, The Night Eternal und noch vieles, vieles mehr. Herzlich willkommen zu diesem Mega-Stahlwerk heute. Und das beginnen wir natürlich im höchsten Regal, und zwar mit den Viking-Metal-Superstars Amon Amarth, die für den 2. Oktober ihr neues Album The Allfather Awakens angekündigt haben. Und nach der etwas seltsamen Akustiknummer letztens hören wir daraus jetzt den Opener, der alles vereint, was Fans von der Band hören wollen. Also epischen Melodic Death Metal mit Texten über Vicky und die starken Männer. Hier ist Gjallarhorn, das Horn, das zum Ende der Welt geblasen wird. Hier sind Amon Amarth oder Amon Amarth.

Amon Amarth haben nicht nur den Viking Death Metal an die Spitze der Charts gebracht, sondern sie sind auch für den klassischen Rudermove der norwegischen Fußballfans verantwortlich. Der wurde nämlich zum ersten Mal dokumentiert auf dem Bloodstock Festival 2009, als ihn Amon Amarth Fans gemacht haben. Am 2. Oktober kommt ihr Album The All Father Awakens und am 7. November spielen sie in Berlin im Velodrom. Das kann man sich ja schon mal vormerken. Jetzt zu einer finnischen Band, die auch Melodic Death Metal spielt, allerdings ganz ohne das Comichafte, was Amon Amarth ja so ein bisschen anhaftet, dafür mit jeder Menge dunkler Melancholie. Insomnium, die haben zuletzt ein Konzeptalbum über die Hexenverfolgung in Finnland gemacht. Das kommende wird inhaltlich wieder freier, aber natürlich ist auf sie Verlass, dass niemand diese Musik besser spielt. Netherworlds wird das Album heißen. Es kommt am 16.10. pünktlich zum Herbst und wir hören daraus hier jetzt A Gleam in the Black von Insomnium.

Insomnium aus Finnland mit A Gleam in the Black aus dem im Oktober erscheinenden Album Netherworlds. Aber auch im Ruhrpott kann man melancholischen Metal. The Night Eternal haben auf ihrem dritten Album einiges an Postpunk und Gothic Rock zugelegt und das steht ihnen ausgesprochen gut. In 2 Wochen kommt Cold Velvet raus und hier ist daraus The Veins of Time, The Night Eternal.

So eine Art Gothic Metal Light war das von der finnisch-australischen Band The Eternal. Colors Fade heißt der Song, der auf dem kommenden Studioalbum Obscured Horizons zu finden sein wird. Und jetzt wird's legendär. Vor ziemlich genau einem Jahr ist Ozzy Osbourne verstorben. Damit sind Black Sabbath vermutlich auch Geschichte, aber ihr Gründer und Gitarrist Tony Iommi scheint sich trotz seiner 78 Jahre noch nicht zur Ruhe setzen zu wollen und hat ein neues Album fertig, das er unter dem Namen Iommi veröffentlichen wird. Sänger darauf ist überraschenderweise der Norweger Jorn Lande, der auch schon bei den deutschen Masterplan gesungen hat und den Tony Iommi bei einer Tribute-Show für Ronnie James Dio kennengelernt hat. From the Dark wird das Album heißen und wir würden daraus jetzt mal World Alone hören, ein Song, dem man den Bezug zu Black Sabbath natürlich anhört. Hier ist Iommi.

Der Erfinder des Heavy Metal, man kann es ruhig so sagen, Tony Iommi von Black Sabbath mit World Alone aus seinem Album From the Dark, das Ende Oktober kommt, sein Soloalbum. Der Einfluss von Black Sabbath reicht ja um die ganze Welt und hat auch in Japan seine Spuren hinterlassen, zum Beispiel bei einer der freigeistigsten Metalbands überhaupt, Psy. Die beschreiben ihren Sound, als hätte man Black Sabbath, Celtic Frost, Voivod, Horrorfilme und Japan in einen Kessel gegeben und noch ein bisschen Psychedelic Rock, Prog Metal und Klassik dazugegeben. Ziemlich treffend auf jeden Fall. Auf dem kommenden Album Goka spielt zudem Frederic Leclerc von Creator Bass und beim folgenden Song hat ein passend durchgeknallter Freigeist ein Solo beigesteuert, nämlich Michael Okerfeld von Opeth. Unpu Tempu von Sai hören wir hier jetzt beim Stahlwerk.

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4: Gleich ist es 21:30.
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5: Wir haben ja gestern darüber berichtet, es gab einen mutmaßlichen Anschlagsversuch mit einer Sprengstoffdrohne auf den Leipziger Flughafen. Jetzt hat die Bundesanwaltschaft die Ermittlungen übernommen. Der Fall habe eine besondere Bedeutung, heißt es. Innenminister Dobrindt nannte den Drohnenfund gestern einen sehr ernsten, sicherheitsrelevanten Vorfall. Er schließt nicht aus, dass dahinter auch, wie er sagt, fremde Mächte stecken könnten. Es laufen Verhandlungen zwischen Israel und dem Libanon. In Rom kommen gerade Vertreter aus beiden Ländern zusammen. Das US-Außenministerium sagt, es gäbe wohl gute Fortschritte. Seit einigen Monaten hat Israel Truppen in Südlibanon stationiert, um dort gegen die Hisbollah-Miliz vorzugehen. Beide Länder wollen die vom Iran gesteuerte Terrormiliz, die im Libanon viele Gebiete kontrolliert, schrittweise entwaffnen. Sehen flauschig aus, aber bitte nicht streicheln, weil streng geschützt. Die europäische Wildkatze ist wieder im Naturpark Dahme-Heiden sehen. In Brandenburg galt die Katze eigentlich als ausgestorben, aber schon Anfang des Jahres wurde das Tier in der Prignitz nachgewiesen. Jetzt konnten Forscher anhand von Fellproben die Wildkatze auch im Naturpark Dahme feststellen. In Berlin steht seit heute ein Mann vor Gericht, der bewusstlose Frauen vergewaltigt haben soll. Er hat zum Prozessauftakt ein Geständnis abgelegt. 14 Übergriffe werden ihm vorgeworfen. Die Staatsanwaltschaft geht aber davon aus, dass es noch mehr Opfer gibt. Der Mann soll die Frauen über Dating-Plattformen kennengelernt und sie mit K.O.-Tropfen bewusstlos gemacht haben.
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5: Ein bisschen Sonne ist noch übrig. 23 Grad in Potsdam aktuell, nur ein bisschen windig. Die Nacht bleibt trocken, wird aber kühler als zuletzt. Zwischen 14 Grad in Lindenberg und 10 Grad in Baruth. In Berlin bis zu 15 Grad. Dann kommt ein freundlicher Freitag. Im Tagesverlauf zwar ein paar Wolken, aber es soll nicht regnen. Wird jetzt auch nicht super heiß, sondern ja, angenehm warm bei so 21 bis 25 Grad.
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5: Auf der A13 Berlin Richtung Dresden zwischen Freiwalde und Lübbenau wird an einer Nachtbaustelle bis 5 Uhr früh der Verkehr über die Gegenfahrbahn geleitet. A15 Dreieck Spreewald Richtung Forst. An der Ausfahrt Cottbus Süd kommt es wegen eines Feuerwehreinsatzes zu Behinderung. Die Polizei regelt den Verkehr. Stadtverkehr Berlin, Friedrichshagen, die Dahlwitzer Landstraße wird heute und in der kommenden Nacht von 22 bis 5 Uhr zwischen Fürstenwalder Damm und Bahnhof Friedrichshagen gesperrt. Hier werden nämlich die Bahnbrücken überprüft. Und wo wir gerade bei der Bahn sind, bei der S-Bahn gibt es Verspätungen. Grund sind defekte Signale in Pichelsberg und Marzahn. Betroffen sind die S3 sowie die S9 und die S5. Ansonsten gute Fahrt.
4: Danke, Bent.
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4: Zurück beim Stahlwerk, wo es weitergeht mit einer New Yorker Legende, die schon seit langem Hardcore, Thrash Metal, Industrial und Postpunk verbindet und den Groove Metal mitbegründet hat. Es geht natürlich um Prong, die am 6. November ihr tatsächlich schon 14. Album rausbringen. Dafür haben sie lange nachgedacht und es einfach Prong genannt. Die erste Single legt schon mal ganz gewaltig vor. So nah am Thrash Metal waren sie ewig nicht. Hier gibt's jetzt 2:40 voll auf die Mütze mit The Banner.

ganz schön fresh, was Prong da anbieten. Aber so wenig, wie man der Musik das Alter der Musiker anhört, sieht man ihnen das an. Der Frontmann Tommy Victor scheint in den letzten 30 Jahren tatsächlich keinen Tag gealtert zu sein. Gehört haben wir The Banner, das Album dazu kommt dann im November. Und wo wir uns schon im Thrash-Fahrwasser bewegen, können wir auch gleich noch Berlins beste Thrash-Band nachlegen, die vor 2 Jahren

Die Berliner Thrash Kings Space Tracer waren das mit Blade Serpent. Das Album dazu kommt am 11. September. Release Show ist am 12. September im Mikropol am Berliner Neuendorfplatz. Jetzt zu einer amerikanischen Death Metal Band, die das Politische schon im Namen trägt. Der Misery Index, in Deutschland Elends Index, ist die Summe aus Arbeitslosenquote und Inflation. Je höher er liegt, desto häufiger werden Regierungen abgewählt. Das hat die Erfahrung gezeigt. Misery Index sind auch von der Attitüde mehr im Hardcore verwurzelt als die meisten ihrer Kollegen. Bei ihnen gibt es keine Texte über Blood und Gore, dafür bei der folgenden neuen Single über unser Verhältnis zur Natur und wie wichtig es ist, dass wir das verbessern. Hier ist Feral Future von Misery Index.

Das waren Loath aus Liverpool mit Fortress Down aus ihrem neuen Album Am I a Stranger to You. Und jetzt gibt's mal wieder einen krassen Vibe-Shift zu einer der erfolgreichsten, aber auch kontroversesten neuen Metal-Bands Deutschlands, und zwar Kanonenfieber. Dahinter steckt im Wesentlichen ein Musiker mit dem Pseudonym Neuss, der sich thematisch komplett dem Ersten Weltkrieg verschrieben hat. Das ist allerdings alles sehr sorgfältig recherchiert und aufwendig gemacht und soll vor allem eine intensive Warnung vor den Schrecken des Krieges sein. Dazu gibt's gerade bei Arte auch eine tolle Kurzdoku über die Band, in der sich Neuss vor allem auch klar gegen jede Art von rechter Vereinnahmung stellt. Die neue Kanonenfieber-Single Meine Lieben beruht auf echten Feldpostkarten von jungen gefallenen Soldaten, jetzt hier zu hören.

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0: 好吗？
1: Meine Lieben von Kanonenfieber, und um das erstmal zu verdauen, gibt's jetzt wieder einen Stimmungswechsel hin zu unbeschwertem Hardrock aus Australien. Von Typen, die sich keinen Kopf um was anderes als Musik und Partys machen. Airborne mit Here She Comes, was sich allerdings tatsächlich nicht auf eine Frau bezieht, sondern auf einen Tropensturm, mit dem die Band im Studio konfrontiert war, kann man natürlich aber alles sehr doppeldeutig lesen. Here She Comes, Airborne.

Airborne mit Here She Comes. Das Album dazu wird auch Airborne heißen und kommt am 4.9. Am gleichen Tag kommt auch das 8. Album der Norweger Audrey Horn, mit denen wir die heutige Sendung beschließen wollen. Audrey Horn haben sich zwar nach einem Charakter aus der David Lynch-Serie Twin Peaks benannt, klingen aber längst nicht so düster wie diese Serie. Dafür sehr mitreißend, alles auf dem Album Achilles klingt sehr schön live und direkt. Zum Beweis hier jetzt Goddamn Beautiful hören wir. Und damit verabschiede ich mich für heute und sage vielen Dank fürs Zuhören und bis nächste Woche beim Stahlwerk und gleich dann viel Spaß wie immer beim Blue Moon. Erstmal aber noch Audrey Horn. Bye bye. Tschüss.

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3: Guten Abend, dobry wieczór und masel cher. Schön, dass ihr dabei seid im heutigen Blue Moon, der Call-in-Show eures Vertrauens. 0331 70 97 110. Diese Nummer könnt ihr wählen, wenn ihr mitreden möchtet. Heute, Verzeihung, zum Thema Eltern. Ganz konkret, was dürfen eure Eltern nicht über euch wissen? Dass ihr raucht, dass ihr aus der Kirche ausgetreten seid, nicht mehr in die Moschee geht. Vielleicht schämt ihr euch ja, euren Eltern irgendwas mitzuteilen, schlechte Noten oder zum Beispiel, dass ihr euren Job verloren habt. Vielleicht sind eure Eltern auch abwesend, gar kein Teil mehr eures Lebens und darum wissen sie gewisse Dinge nicht mehr über euch und vielleicht würdet ihr genau deswegen auch gar nichts mit ihnen teilen wollen, weil sie quasi das Privileg aus eurer Sicht nicht verdienen. 0331 70 97 110. Ist euer Verhältnis zu euren Eltern so gut, dass ihr ihnen das meiste erzählt? Oder habt ihr auch eine gewisse Grenze? Ich nenne mal ein Beispiel. Sagen wir mal, Person A ist in einer konservativen Familie aufgewachsen, merkt aber in den 20ern, dass sie nicht hetero ist, sondern vielleicht bi oder auch trans. Und jetzt sind es zwar liebende Eltern, aber auch welche mit konservativen Ansichten und dem Wunsch eines traditionellen Lebens für ihre Eltern. Und dann ist komplett klar, über Abweichungen davon kann man nicht sprechen. Die Sexualität ist dann also ein unmögliches Thema zwischen Kind und Eltern. So, was würdet ihr euren Eltern hier erzählen? Ihr könnt euch übrigens auch anonym melden, falls euch das lieber ist. Vielleicht möchtet ihr was erzählen, aber habt keine Lust darauf, dass euch irgendwer erkennt, ob jetzt heftige Story oder nicht. Habt ihr euren Eltern vielleicht schon mal Geld geklaut? Bei welchem Thema lügt ihr und wo wünscht ihr euch, dass ihr vielleicht auch einfach ehrlicher sein könntet? Kurzum, was wissen eure Eltern nicht über euch? 0331 70 97 110. Und ich mache ja gerne Mucke an, die zum Thema passt. Und war an dieser Stelle bei meinen Überlegungen so angepisst, weil ich direkt Kanye West's Hey Mama im Kopf hatte. Aber Kanye hören wir natürlich nicht. Ich bin ja nicht Clavicula. Stattdessen hören wir Mother Eyes Sober von Kendrick. Und ich guck mal gerade, das habe ich denn gerade nicht nochmal korrigiert oder mir angeschaut. Yes, es ist der nächste Song, der drin ist. Perfekt, also enjoyed und wir hören uns gleich.

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1: Blue Moon hier und ich musste Kendrick jetzt leider ein bisschen eher kicken. Der Song geht 6 Minuten etwas. Aber ja, es gibt nie genug Kendrick, vielleicht hören wir heute ja nochmal was von ihm. So, schön, dass ihr dabei seid hier im Blue Moon. Ich freue mich sehr auf euch und zwar, ich freue mich darauf, euch zu einem bestimmten Thema zu hören. Ich habe heute das Thema Eltern mitgebracht, beziehungsweise ganz konkret diese Frage: Was dürfen eure Eltern nicht über euch wissen? Vielleicht habt ihr ja irgendwas Konkretes, das ihr seit Jahren schon vor euren Eltern versteckt. Ein Thema, das euch belastet. Vielleicht ist es eher eine Lappalie, was Kleineres. Oder es ist etwas recht Frisches, das sich kürzlich erst entwickelt hat und ihr wollt es noch nicht mit ihnen teilen. Ob es jetzt darum geht, dass ihr irgendwo angenommen wurdet und sie vielleicht damit nicht zufrieden wären, ihr würdet dafür umziehen müssen. Oder ist es etwas, was ihr vor 10 Jahren an Scheiße gebaut habt und sie wissen es immer noch nicht. Vielleicht habt ihr ihnen nie erzählt, dass ihr nicht mehr gläubig seid, oder ihr habt ihnen nie erzählt, dass sich eure Sexualität vielleicht im Laufe der Zeit geändert hat, oder ihr verschweigt ihnen so ein paar eigene progressive politische Einstellungen, wo ihr wisst, ach, das gibt nur Stress, wenn wir anfangen zu diskutieren. Also, whatever it is, ruft sehr gerne an 0331 70 97 110. Was würdet ihr euren Eltern nicht erzählen? Was verheimlicht ihr ihnen? Und ich kann es total nachvollziehen, dass man sich hier vielleicht denkt, ja, ich will doch nicht, dass es irgendwer weiß oder dass meine Eltern da irgendwie hinterkommen. Deswegen, wenn ihr Bock habt, darüber zu sprechen, euch das so ein bisschen von der Seele labern wollt, aber euch denkt, vielleicht nicht mit Klarnamen, ist das kein Ding. Ihr könnt auch einfach einen anderen Namen nennen oder sagen, hey, ich rufe hier anonym an, ich habe auch keinen Bock zu sagen, keine Ahnung, wie alt genau ich bin, vielleicht nur so eine kleine Range, damit man es nicht auf euch zurückführen kann, falls das eine krasse Story ist. No worries, also ihr könnt da auf jeden Fall kreativ sein, falls es euch ein bisschen mehr Sicherheit gibt, falls ihr hier jetzt irgendwas entladen möchtet, was ihr zum Beispiel nie erzählt habt oder so. So wie dazu, 0331 70 97 110. Was würdet ihr euren Eltern nie erzählen? So, jetzt gibt's auf jeden Fall jemanden, der hat sich direkt gemeldet. Ich hole ihn mal rein. Emanuel für euch. Moin moin. Na?
2: Hallo?
1: Hi.
2: Hallo. Hi, ich bin voll aufgeregt.
1: Ja, oh Mann, das macht doch nichts. Ganz, ganz entspannt. Wir können auch erstmal so ein bisschen quatschen. Rufst du das erste Mal an?
2: Ja.
1: Ui, okay, dann verstehe ich. Da ist man ein bisschen zappelig, ne? Aber ich verspreche dir, ich bin eine ganz nette. Und
2: ich weiß.
1: Und du gehst einfach so weit, wie du Bock hast, ganz entspannt, erzählst, was du möchtest. Kannst du mir vielleicht erstmal erzählen, was hast du heute so gemacht? Wie war dein Tag bisher?
2: Also relativ anstrengend, also ich musste viel laufen.
1: Laufen?
2: Mhm. Ja, wie gesagt, ich bin ja im Profibereich vom Fußball.
1: Ah, okay. Mhm. Und das heißt, du warst beim Training heute?
2: Ja, es ist relativ anstrengend, also es gibt so Intervallläufe mit so Atemmasken.
1: Mit Atemmasken? Kannst du das mal ein bisschen mehr erklären?
2: Also sind so Masken halt, womit man dann halt so besser atmet, also was heißt besser atmen tut, sondern so Sauerstoff bekommt.
1: Und damit man irgendwie leistungsstärker ist beim Laufen oder was?
2: Ja.
1: Ah.
2: Und Ausdauer.
1: Okay, und das war mies anstrengend, deswegen zerrt das noch ein bisschen an dir, oder wie?
2: Ja, also das ist halt ungewohnt, das ist erst neu jetzt. Und da gibt's halt Leute, die kommen damit nicht klar und kollabieren schnell. Also das heißt kollabieren, die kriegen halt schlechter Luft.
1: Scheiße, ist dir das auch schon mal passiert, dass du so ein bisschen zusammengebrochen bist? Nee?
2: Nein, es ist erst heute einmal, also ist noch nicht passiert, aber ich mache so Atemübungen.
1: Ah, okay. Was macht man für Atemübungen beim Laufen?
2: Also man sollte am besten nicht so Schnappatmungen machen durch den Mund, sondern so durch die Nase. Normal ein- und ausatmen, so halt. so entspannendes Ausatmen, so wie wenn man sich entspannt.
1: Okay, ja, das ist doch schon mal ein guter Gedanke. Und ich nehme an, darum geht's auch bei dir, was so Eltern anbelangt, ne? Thema ist ja, das würde ich meinen Eltern nie erzählen. Und bei dir ist es quasi die Tatsache, dass du Sport machst, oder kannst du mir das nochmal erklären?
2: Also sie wissen, dass ich im Training bin, aber die wissen nicht, dass ich Dings vom Verein aus Dings, also dass der Trainer mich immer nach Hoffenheim fährt.
1: Okay, und wo liegt dann jetzt der Unterschied? Also was, warum ist das dann etwas, was du denen nicht erzählen würdest, dass ihr noch irgendwo anders hinfahrt? Was heißt das genau?
2: Also da, die halten halt nichts von diesen Profi-Dings da, dass die Geld verdienen oder dass sie einen Ball hinterherrennen und so. Aber das ist nicht so. Also nicht direkt, wenn man jetzt in dem Profibereich ist, kriegt man jetzt irgendwie 200 Millionen Euro im Jahr so. Es ist auch relativ schwer, weil wenn man sich einmal verletzt, dann ist man meistens bei der Jugend schon direkt raus, also wegen dann Verletzungsrisiko ist dann höher.
1: Und aber das heißt, und deine Eltern haben am Anfang, als du angefangen hast mit Fußball, vor ein paar Jahren nehme ich an, ne? Waren die cool damit? Ja, der spielt Fußball. Und dann hast du irgendwann gesagt, ich will aber mehr machen, oder wie?
2: Ja, also ich habe gesagt, ich werde Fußballprofi und so.
1: Oh,
2: und
1: wir
2: haben gesagt, ja, das wirst du bestimmt werden und so. Und dann haben gesagt, ja, vertraut mir. Und ich habe es halt jetzt geschafft, in den Profibereich zu kommen.
1: Ey, Glückwunsch erstmal an dieser Stelle, wa?
2: Ja, also ich darf mir nicht zu große Hoffnungen machen, weil es kann ganz schön sein, dass ich mich verletze und sowas.
1: Okay, das heißt, du würdest jetzt nicht irgendwie jinxen, verfluchen hier oder so. Aber man kann sich ja schon mal freuen, dass das schon mal geklappt hat, oder?
2: Ja, also ich habe schon mehr erreicht als die 0,1% der Kinder.
1: Leistung, super. Okay. Und also deine Eltern denken quasi dann, dass du noch im alten Verein bist, oder wie ist das?
2: Bin ich auch noch, aber ich bin halt nur zweimal in der, also bin ich auch, aber bin zweimal in der Woche in Hoffenheim und spiele zweimal alle zwei Wochen in Hoffenheim beim Spiel und dann jedes Mal nochmal in Waldürn.
1: Okay. Und Hoffenheim, ist das jetzt so eine Mannschaft, wo die wissen würden, oh scheiße, jetzt wird er sich da voll tief reinknien und das wird den voll auslaugen. Also die würden das direkt checken, hey, dieser Wechsel bedeutet, das wird ganz schön viel.
2: Ja, also die meisten Kinder sind dort im Internat.
1: Ah, okay.
2: Und ich hatte jetzt ich wollte ins Internat, aber habe ich mir da angeschaut und habe gesagt, oh nee, laut diesen Regeln ist kacke, weil wie wenig dort man sein Handy hat. Und auch wenn ich Fußball über alles liebe, aber so viel wie die dort Fußball spielen, ist ehrlich krank.
1: Ja, aber hast du dann nicht im Kopf so, scheiße, sollte ich da jetzt noch tiefer reinkommen, wartet das auf mich? Das wird's ja sein, oder?
2: Also die meisten Profis sind auch aus der Akademie gekommen, aber nicht in dem Internat. Also die Akademie ist nochmal leistungsstärkerer wie das Internat.
1: Okay. Und also bei den Gesprächen, die du schon so mit deinen Eltern geführt hast, ne? Was war denn bis dato so der Konsens? Also seid ihr euch irgendwo einig, so sagen die, hey, spiel sehr gerne Fußball, aber Profibereich nicht, du laugst dich da zu viel aus, oder wo kommt ihr da in Unterhaltungen an Grenzen?
2: Also sozusagen, mein Vater weiß es so halbmäßig, also er weiß, dass ich nicht nur bei Waldürn spiele.
1: Okay.
2: Also er supportet mich auch so, weil, wie gesagt, er findet es gut, weil die haben sich keine Sorgen machen müssen um Geld und sowas und dann auch später wegen Arztkosten und sowas. Alles auch relativ gut dann, weil wenn ich dann Geld verdiene, ist dann auch wichtig für meine Kinder, weil ich mir keine Sorgen machen muss, dass ich dann meine Kinder dann irgendwie auf der Straße landen oder sowas, wenn ich dann gut Geld verdiene.
1: Moment, das sind jetzt deine Gedanken oder seine?
2: Meine.
1: Digga, 14 und so denkst du schon, wow.
2: Ja, also. Und mein Vater findet es halt auch sehr gut, so weil ich ein Ziel habe in meinem Leben und auch da rein mich reinhänge.
1: Verstehe. Okay. Aber das heißt, er kann sich das denken, der ist noch bei einem anderen Verein, das wird Gründe haben. Und ihr habt dann quasi so ein stillschweigendes Einverständnis, wir reden aber mit Mama nicht darüber, oder wie?
2: Ja, also ich werde es meiner Mutter erst dann sagen, wenn ich wenn ich den Vertrag unterschrieben habe.
1: Und darfst du den ohne die unterschreiben, ohne deine Eltern?
2: Nein, also nein, darf ich nicht, aber wenn ich mit meinem Vater hinfahre.
1: Okay. Scheiße aber, oder? Also das wird ja auch für deine Family so ein bisschen schwierig sein, dann innen, also für die beiden auf jeden Fall, wenn dann am Ende rauskommt, der wusste das die ganze Zeit und Mama nicht. Oh Mann.
2: Also ich weiß nicht, aber ich glaube, meine Mutter, also ich bin mir nicht sicher, aber meine Mutter ist jetzt zwar nicht die Dümmste, aber ich glaube nicht, dass sie jetzt genau weiß, dass ich jetzt nicht immer beim Training in Magdeburg, sondern in Hoffenheim. Aber ich kann mir schon denken, dass sie ein bisschen klüger ist jetzt. Also, dass sie jetzt nicht stockdumm ist. Also.
1: Ich gehe davon aus. Ey, aber Frage. Was sind jetzt die genauen Gründe für ihre Sorge oder für ihre, ich weiß nicht, für ihr Nicht-Einverständnis an der Stelle? Weil du hast so gesagt, ja, die rennen den Ball hinterher und so weiter, aber sie wird sich doch sicherlich auch denken, boah, da wartet ein super anstrengendes Leben auf ihn. Ich wünsche ihm das nicht, oder? Oder was könnten da noch ihre Gedanken sein? Was denkst du?
2: Ich weiß nicht ganz genau, was so ihre Gedanken dazu sind, aber ich glaube eher die Sorge vor diesen Verletzungen. Wenn man auf sie, dass sie sich so wie die reinhängen, so rein die Zweikämpfe, wie die so aggressiv reingehen.
1: Mhm.
2: So kann ich mir vorstellen, dass sich dann vielleicht man sich verletzt, aber es nicht so hart, also so starke Verletzungen sind, aber man sich trotzdem verletzt und es wehtut, Krämpfe hat und sowas. Und ich glaube, sie weiß nicht, dass die Krämpfe ein wichtiger Muskelaufbau ist.
1: Dass die was wichtig für den Muskelaufbau ist?
2: Also der Kampf ist, wenn der Kampf ist ja so ein Zeichen, dass der Muskel jetzt richtig am Limit ist und nicht mehr kann.
1: Mhm.
2: Und dann sollte man so Elektrolyte nehmen.
1: Elektrolyte, meinst du?
2: Ja, genau das. Danke.
1: Ah ja. Oder Magnesium, auch ganz wichtig.
2: Ja, aber die muss man vorher nehmen und danach sollte man so halt sowas wie Wasser und sowas trinken, was halt sehr viel Flüssigkeit hat, damit die Elektrolyten sich aufteilen.
1: Und aber okay, kurze Frage jetzt nochmal dazu. Das heißt, sie ist cool damit, dass du Vereinssport machst, aber halt nicht im professionellen Rahmen, sondern hier in Waldüren, ne? Damit ist sie cool. Weil sie davon ausgeht, dass es nicht ganz so anstrengend ist, es ist nicht so viel Training, der wird sich da jetzt nicht so viel verletzen, korrekt?
2: Ja.
1: Und hast du nicht das Gefühl, vielleicht kannst du ihr doch nochmal klar machen, dass, vielleicht kannst du ihr das ja anders argumentieren und sagen, du bist da ein bisschen drüber hinausgewachsen, dass du in deinem jetzigen Team einfach unterfordert bist und dass du mehr daran Spaß hättest, mit Leuten zu spielen, die ein bisschen besser sind. Meinst du, du kannst dich damit vielleicht ein bisschen was anteasern?
2: Ja, bestimmt.
1: Vielleicht ist das gar nicht so eine schlechte Idee, weil ich glaube, dass das für deinen Vater auch ganz schön schwierig ist, wenn er Bescheid weiß und das am Ende erst rauskommt, wenn es bei dir glatt läuft. Ich glaube, dann ist da auf jeden Fall auch eine kleine Grube hinterlassen.
2: Ja.
1: Vielleicht so als Idee, wa? Vielleicht kannst du es ein bisschen anteasern oder auch dich nochmal mit deinem Vater zusammensetzen und sagen, hey, vielleicht sollten wir uns mal was überlegen, vielleicht können wir sie ja doch zusammen nochmal umstimmen oder so. Ich glaube, das ist keine ganz verlorene Geschichte.
2: Ja.
1: Oder? Was meinst du?
2: Ja, stimmt.
1: Ja, ich will dir nur die Probleme quasi ersparen. Es kann hinterher kann's noch mehr platzen und dann bist du vielleicht noch genervter.
2: Ja.
1: Ne? Aber okay, ja, spannend. Macht er heimlich Leistungssport. Und deine Freunde wissen wahrscheinlich aber alle Bescheid, ne?
2: Ja, die feiern mich alle.
1: Ey, ich feier dich auch. Das ist doch cool, Mann.
2: Ja.
1: Ich bin mir sicher, vielleicht hat deine Mama schon so ein kleines Gefühl dafür, dass sie sich denkt, warum soll er denn so oft da und da hinfahren? Vielleicht sitzt da schon was. Und ich bin mir sicher, du kannst das irgendwie noch wuppen und das so ein bisschen unter Kontrolle bringen, dass es das vielleicht nicht ganz so kacke wird, wenn dann doch alles klappt.
2: Ja.
1: Gucken wir mal. Aber cool. Ey, danke, dass du es mir erzählt hast. Oder auch uns allen jetzt hier bei deiner Premiere. Sehr cool.
2: Und ich möchte auch... Entschuldigung.
1: Nee, erzähl, was willst du sagen?
2: Ich wollte noch zum Schluss was sagen. Und zwar, das geht jetzt dann alles so... Egal, was die Leute zu euch sagen, vertraut euer Gefühl und macht eure Träume wahr. Ich habe es auch geschafft, am Anfang nicht so gut zu sein, aber irgendwann kommt der Zeitpunkt, wo ihr aus euch hinauskommt und ihr richtig starke Leistung bringt. Ihr müsst einfach nur dran glauben.
1: Mega sweet von dir. Voll cool. Guck mal. Sehr schön. Ey, Emanuel, danke auch jetzt noch für den Abschluss nochmal.
2: Ja.
1: Ich wünsche dir nur das Beste. Ganz, ganz viel Erfolg. Halt mich auf dem Laufenden. Vielleicht meldest du dich einfach random nächstes Mal. Anderes Thema, aber du sagst mir einfach nur kurz, yo, ich habe ein Update für dich. Ich bin sehr gespannt. Okay, ich drück dir die Daumen. Ganz viel Erfolg und vor allem verliere den Spaß nicht daran. Das ist das Wichtigste. Und hab einen ganz tollen Abend, wa?
2: Ja.
1: Ciao, ciao, mein Lieber. Bye, bye.
2: Ciao.
1: So, das war der Emanuel und zwar zum Thema Eltern, beziehungsweise ganz konkret zu dieser Fragestellung. Was dürfen eure Eltern nicht über euch erfahren? Vielleicht habt ihr ja konkrete Dinge, die ihr vor euren Eltern geheim haltet. Möglicherweise seit Jahren, vielleicht erst seit kurzer Zeit etwas, was passiert ist, wo ihr noch nicht ganz sicher seid, wie soll ich denen das beibringen, egal was es ist. Große Sache oder eher eine Kleinigkeit, was euch aber trotzdem ein bisschen auf dem Herzen liegt, ihr könnt es gerne loswerden unter 0331 70 97 110. Ich bin sehr gespannt darauf. 0331 70 97 110. Was dürfen eure Eltern nicht über euch erfahren? So, ich würde jetzt mal den Benjamin reinholen. So, Hallöchen.
3: Hallo.
1: Hi. Erstmal schön, dass du dich meldest. Hier im Blue Moon hast du schon mal bei uns angerufen?
3: Ja.
1: Okay, cool. Na dann kannst du ja schon mal einfach loslegen, wenn du Bock hast. Du hast dir gedacht, okay, es geht hier um Eltern und was ich denn nie erzählt habe. Was ist es bei dir?
3: Genau, also bei mir ist es im Prinzip ganz, das Beispiel, was du genannt hast, Thema Sexualität.
1: Mhm.
3: Und also ich bin schwul, homosexuell, wie auch immer. Und ich wohne zwar in der Stadt jetzt, aber komme aus einem sehr kleinen, konservativen Dorf. Bin da auch relativ, ich würde jetzt nicht sagen 100% konservativ aufgewachsen, aber halt doch schon mit sehr traditionellen Werten.
1: Okay.
3: Und weiß auch, dass, sag ich mal, im Dorf einige Probleme damit hätten. Kann mir auch am Ende des Tages eigentlich egal sein.
1: Aber deine Eltern hätten dann damit Probleme oder du selber, meinst du gerade?
3: Also ich.
1: Weil ja, du, also na klar, Alter, ne? Also klar, aber ja, entschuldige.
3: Ja, nee, alles gut. meine Mama hat sich halt in der Vergangenheit zwei, dreimal so, wenn es um dieses Thema ging, nicht in Bezug auf mich, generell um das Thema, ein bisschen blöd geäußert. Was sie auch einfach nicht böse meinte, was ich auch ziemlich sicher weiß, aber das prägt einen schon. Also das waren Beispiele, wie da ging es um einen, beziehungsweise ging es zweimal um Bekannte der Familie. Der eine schon ewig unglücklich, findet nie eine passende Frau. Und wo ich dann irgendwann auch mal meinte, ja, vielleicht auf Männer. Und dann war es sofort, ach nee, der doch nicht, da wird mit ihm ja was nicht stimmen.
1: Ach Gott.
3: In dem Moment, die hat halt nur drüber nachgedacht. Die hat das auch gar nicht böse oder wertend gemeint. Aber das ist halt eine Aussage, die festigt sich. Und
1: klar.
3: Ja.
1: Ja, natürlich. Und es bleibt einfach hängen. Guck mal, du kannst dich an ihren genauen Wortlaut erinnern. Natürlich.
3: Richtig.
1: Ja, und man hat es im Hinterkopf auch, einfach. Ne?
3: Richtig. Weil ich weiß auch, sie hat Bekannte, also zwei Frauen zum Beispiel, die zusammenleben. Und mit denen ist sie super gut, da hat die gar kein Problem mit. Also von der weiß ich auch, dass sie kein Problem hätte. Aber dennoch trägt einen ja irgendwie so eine Aussage.
1: Ja, und es wird dann was anderes für sie sein, möglicherweise, wenn es der eigene Sohn ist, ne?
3: Richtig, also auch damit bin ich mir ziemlich sicher, dass sie kein Problem hätte. Also ich glaube auch.
1: Ah.
3: Ich weiß es nicht, also ich bin mir schon sicher, aber bei mir ist halt der Punkt, ich sag halt auch, jemand, der hetero ist, geht ja auch nicht hin und sagt, Mama, ich bin hetero.
1: Ja, genau. Und
3: das ist so ein ganz großer Punkt, der mich halt selber stört, weil viele immer so, sagst du einfach, also in meinem Freundeskreis sind das eigentlich so gut wie alle. Aber das war auch damals für mich eine Überwindung, als ich das denen dann so Stück für Stück halt mitgeteilt habe, weil ich dann immer dachte, okay, vielleicht ändert sich jetzt was in der Freundschaft oder was weiß ich. Aber ja, weil es ist halt, wir sind halt in dieser Welt noch nicht so weit, dass das einfach normal ist, beziehungsweise wir bewegen uns ja gerade wieder in die andere Richtung. Und ja, das ist halt einfach, ich identifiziere mich nicht damit, schwul zu sein, aber dennoch ist es ja ein Teil von mir. Und diesen Teil von mir, wenn ich den ja nicht akzeptieren kann, dann kann ich mich ja selber nicht akzeptieren. Und das ist so auch ein Struggle, den ich habe, weil ich zu Hause das generell nie zu einem Thema mache. Also so, Beziehung, Sexualität, Sonstiges, darüber wird zu Hause auch einfach gar nicht gesprochen. Aber dennoch, Beispiel CSD in Köln war ich zweimal bisher, aber das ist jetzt auch schon wieder 2 Jahre her, als ich glaube ich das letzte Mal dort war. Ich finde das einfach ganz cool, das ist einfach so ein Partywochenende für mich. Ich sehe das jetzt weniger als eine Demo, aber ja, dann denkt man sich halt irgendeine Geschichte aus, wo ist man das Wochenende dann? Also auch wenn ich nicht zu Hause wohne, dennoch erzählt man ja, okay, man ist das Wochenende weg oder so. Und so könnte man einfach sagen, hey, man fährt zum CSD, aber auch das tue ich dann nicht. Erzähle es dann niemandem und ja, es ist dann, man ist irgendwie so eingeschränkt.
1: Ja, oh Mann, glaube ich dir. Aber heißt das, wenn du jetzt zum Beispiel auch so von Alltagssachen erzählst und so weiter, nagt das dann an dir, dass da regelmäßig irgendwie noch eine Lüge nötig ist, um diese Geschichte zu erzählen, um einfach nur vom Wochenende zu sprechen? Das muss ja irgendwas sein, was irgendwie immer omnipräsent ist, oder?
3: Irgendwie schon, also ich sag mal so, ich versuche dann nicht großartig zu lügen, weil ich einfach außenrum erzähle, beziehungsweise so in der Zeit, wo ich quasi mich in meiner Sexualität ausprobiert habe und mich dann ja auch, sag ich mal, mit unterschiedlichsten Menschen getroffen habe, um mich einfach selber auszuprobieren, dann hast du dir auch immer irgendwas ausdecken müssen, wo bist du jetzt gerade, auch wenn ich da zu Hause noch gewohnt habe. Und das war dann schon eher irgendwo auch mal belastend. Dann habe ich mir immer irgendwelche Freunde ausgesucht, wo ich wusste, okay, die wohnen eh irgendwie weiter weg oder da hat meine Mutter 0,0 Möglichkeit, irgendwie Kontakt zu haben oder nachzufragen, falls was wäre. Aber das ist dann trotzdem immer, es ist dann irgendwo schade, dass man nicht so offen und ehrlich sein kann, wie man es vielleicht gerne auch. Ah, gut, ich würde jetzt nicht erzählen, ich fahre heute Nacht da irgendwo hin, um da ein bisschen Spaß zu haben.
1: Mama, das Piepen, was du hörst, das ist mein Grinder.
3: So ungefähr. Aber grundsätzlich so, selbst wenn es dann ernster dann wurde oder so, dann hat man sich halt immer irgendwas ausgedacht, überlegt und das ist dann, keine Ahnung, man möchte ja schon auch davon erzählen, dass man gerade irgendwie vielleicht verliebt ist oder auch wenn das nicht unbedingt das Standardthema zu Hause ist, aber man will ja dann schon erzählen, okay, es gibt jemanden.
1: Ja, oder an sich in der Formulierung oder so, ne, ab und zu, dass man sich da nicht irgendwie zügeln muss.
3: Weil das dann auch im Umfeld kommen dann immer wieder die Fragen so, ah ja, warum hast du denn noch nie jemanden irgendwo mit hingebracht? Warum bist du denn schon immer so alleine? Wo ich denke, es geht euch halt einfach auch gar nichts an. Also zum einen muss ich nicht immer irgendwo jemanden mit hinbringen und zum anderen so, warum muss das überhaupt ein Thema sein? Das ist halt, ja.
1: Voll.
3: Und ich habe halt einfach meine Mom, wie gesagt, die ist der tollste Mensch in meinem Leben, den ich habe. So, also wir haben nicht die allerschönste Kindheit gehabt, aber sie hat trotzdem versucht, immer das Bestmögliche draus zu machen und zu beschützen und so weiter. Aber dennoch glaube ich, dass das so ein Thema ist, was einfach zwischen uns steht. Also weil ich mich dadurch auch unterbewusst immer so ein bisschen distanziere und einfach nicht so offen sein kann, wie ich vielleicht gerne wäre oder wie sie es vielleicht auch irgendwo verdient hätte.
1: Verstehe. Okay, und dann Frage, aber hast du Geschwister?
3: Ja, 2 Geschwister noch, aber nur noch mit einer davon Kontakt.
1: Und weiß sie das? Wie ist so ihre Sicht darauf? Okay.
3: Ich würde sie auf eine Ebene mit meiner Mutter stellen. Also das Verhältnis zwischen uns ist relativ schwierig, so ein Auf und Ab, aber sie ist eher so ein bisschen auch in dieser konservativeren Bubble, während ich halt schon früh eigentlich immer weg unterwegs war, eher in die Städte bin und meine meisten Freundeskreise habe ich auch durch unterschiedlichste Arbeitsstellen oder aus den Städten, sag ich mal, während sie halt eher aufs Dorf beschränkt ist. Und da, das ist jetzt gar nicht böse gemeint, aber man merkt einfach schon auch so einen Unterschied von der Welteinstellung.
1: Ja, okay, so, verstehe. Ja. Ich hätte gedacht, vielleicht gibt's dann da zumindest so den Angle, weißt du, dass man sich da absprechen könnte, was meinst du, wie sie damit umgehen würde?
3: Also da ist das Verhältnis viel zu schwierig, ja.
1: Okay.
3: Sie war halt auch früher, hat sie dann oftmals, sag ich mal, so, bist du schwul oder was, als Beleidigung verwendet, was jetzt auch nichts, das hat nichts mit Dings zu tun, mit Homophobie oder so, sondern einfach, das war, da waren wir auch einfach jünger, aber da hat sie das halt so in der Jugend immer so als Schimpfwort benutzt und das ist dann auch, das
1: hat ja
3: auch
1: schon was mit Homophobie zu tun, nur waren wir uns dessen nicht bewusst, ne?
3: Ja, also genau, an sich ja, wenn man sagt, ist das Homophobie, aber sie hat es nicht als Homophobie verwendet, da bin ich mir auch ziemlich sicher. Also man ist sich ja nicht bewusst in dem Moment drüber, was man sagt. Aber dennoch hat das ja in mir wiederum was ganz anderes ausgelöst, was sie sich vielleicht gar nicht bewusst war.
1: Ja, und das war halt sehr normalisiert. Genau, ja,
3: das genau, ist safe. Genau, das ist es, genau. Es ist Homophobie, aber es wurde ja leider, oder ist ja normalisiert gewesen. Zum Glück sind wir da ja doch relativ gut weg von gekommen. Oder zumindest erlebe ich das so in meinen Kreisen, Umfeldern, dass das kaum noch, also gar nicht mehr verwendet wird oder sehr, sehr selten.
1: Mhm. Ja, das ist dann auch vielleicht unsere Blase und so, ne? Ich weiß dann auch manchmal nicht, wie ist es, also inwiefern, wie stark ist es woanders abgeäppt tatsächlich. Ja, aber zumindest auch so Songs und so, ne? Da können das Leute einfach nicht mehr so bringen wie damals, auf jeden Fall.
3: Ja, zum Glück.
1: Okay, das heißt, mit Schwester würdest du auch nicht drüber reden. Papa irgendwie noch im Bild oder nicht?
3: Den gibt es nicht mehr. Und wenn es ihn geben würde, also der war das Problem, warum vieles so schlecht war früher.
1: Oh, wow.
3: Und also ich hatte eigentlich nie ein Verhältnis zu dem. Das war für mich eigentlich ein fremder Mensch, obwohl wir unter einem Dach gelebt haben. Also mit dem könnte ich. Und der ist auch sehr konservativ eigentlich aufgewachsen.
1: Mhm. Okay, verstehe.
3: Also es ist ein hochkatholisches Dorf. Es ist nicht so, dass wir da jeden Abend gebetet haben, so überhaupt nicht. Aber dennoch sind einfach Werte, die halt gelebt werden.
1: Ich finde das so schade.
3: Krasser, wie es ist, aber
1: ich finde das so unfassbar schade, wenn man da über Religion redet und wenn man sich dann wirklich mal mit den Schriften befasst, dann ist das so oft so ein Quatsch, dass sich Menschen darauf beziehen, wenn sie einfach eine eigene fucking hasserfüllte Einstellung haben, dann nicht trennen zu können, was jetzt tatsächlich die Moralvorgabe ist des Heiligen Buches, an dem du dich orientierst und was dann einfach nur so eine Adaption ist von deinem Umfeld, dass man sich damit so wenig beschäftigt und diese Narrative einfach übernimmt. Ich finde das so schade. Das ist so scheiße, ehrlich. Ja, kenne ich auch sehr gut aus der Nähe und finde ich ganz furchtbar, ey. Also echt. Naja, okay. Jetzt ist meine Frage an dich. Würdest du dir es denn wünschen, dass du irgendwann deine Sexualität nicht vor deiner Mutter verbergen musst? Wäre das ein Wunsch von dir?
3: Definitiv. Ich glaube, ich weiß auch, was der Schlüssel dazu irgendwo ist.
1: Und was
3: ist
1: es?
3: Ich habe halt für mich irgendwann so beschlossen, wenn ich quasi so einen Partner gefunden habe, wo ich sage, das ist der Mensch, mit dem ich mein Leben teilen möchte, bei dem ich mir auch einfach sicher bin und mich auch sicher fühle, dann bin ich auch bereit, also dann ist das für mich ein Grund, das dann auch offen zu kommunizieren. Aber solange das halt nicht der Fall ist.
1: Verstehe ich. Ja.
3: Traue ich, was heißt traurig? Also es ist einfach, ich kann das nicht beschreiben. Ich glaube, das kann man auch selber nur nachvollziehen, wenn man selber in dieser Situation steckt. Also Thema Sexualität. Jemand, der einfach ganz, also ganz normal, das Wort normal ist jetzt auch schwierig dann, aber jemand, der einfach nur hetero ist, der lebt ja einfach die ganz normale Gesellschaft. Also der kann ja einfach, der passt in jede Form, die diese Gesellschaft lebt, ja rein. Aber der muss ja gar keine Gedanken drüber machen. Selbst wenn man aus der Stadt zum Beispiel kommt und sagt, bei uns ist das ja ganz normal. Mhm. Ja, bei dir ist das vielleicht ganz normal, aber auf dem Dorf zum Beispiel wiederum auch nicht. Und es gibt viele, die haben von direkt auf kein Geheimnis daraus gemacht. Aber ich hatte halt auch für mich einfach zu viele andere Probleme, weshalb ich das immer erstmal so hinten angestellt habe und jetzt so merke, ich stecke selber in so einer, glaube ich, in so einer Identitätskrise, dass ich denke, okay, ob ich nochmal in so einer ganz anderen, größeren Stadt vielleicht mal für ein paar Jahre einfach nicht, weil ich da alt werden möchte, sondern einfach, um mehr zu mir selbst zu finden und einfach mal auch so ein bisschen Abstand von allem so gewinnen kann. Und ja, das sind so, glaube ich, viele Themen, die ich mit mir selbst noch klären muss, um mich sicher und bereit zu fühlen, glaube ich.
1: Aber ich kann das voll nachvollziehen, dass du dir vielleicht auch vorher denkst, warum soll ich mir den Stress jetzt geben, ohne dass es so einen Anlass gibt, so hey, das musst du jetzt akzeptieren, weil dieser Mensch ist in meinem Leben. Und dann, ne, klar, kann ich total nachvollziehen, dass man sich denkt, warum soll ich mir das denn jetzt geben? Also warum soll ich das so schwierig für mich machen, ohne dass es da jetzt, einen großen Grund von außen gibt. Wobei, ne, die Zerrissenheit oder den Schmerz von innen, den kann man ja auch nicht leugnen. Aber ich verstehe dich, dass du eine größere Motivation dafür bräuchtest, um dich der Sache auszusetzen, weil es natürlich emotional total anstrengend wird.
3: Richtig, richtig.
1: Kann ich voll nachvollziehen, ehrlich. Okay, und würdest du jetzt sagen, das siehst du auch in den nächsten Jahren irgendwann passieren und sagen wir mal, keine Ahnung, in 3 Jahren ist es immer noch nicht so? Meinst du, irgendwann wird der Drang dann so groß, dass du doch sagst, nee, ich hau's jetzt mal raus?
3: Ich weiß es nicht. Also bei mir im Leben hat sich die letzten Jahre immer so viel getan, weshalb ich auch nicht weiß, wie mein Leben nächstes Jahr aussehen wird. Ich plane sehr gerne, ich liebe es, Wochen vorauszuplanen, aber ich kann schlecht Monate oder Jahre vorausplanen, weil bei mir sich die letzten Jahre immer so viel getan hat, was mich selber nervt. Ich wünsche mir ja nichts mehr, als einfach einmal anzukommen und mal ein bisschen Ruhe in allem reinzukriegen. Und ich habe ja die Hoffnung, dass dann, you never know, was morgen ist, vielleicht läuft mir morgen einer, also das ist ja auch nicht, ich kann ja nicht auf die Straße rausgehen und sagen, hey, Bock auf ein Date, so. Also woher soll ich denn wissen, ob diese Person jetzt auf meiner
1: Seite
3: ist?
1: Hat jemand Bock auf ein Date und auf was Ernstes, damit ich meiner Mutter sagen kann, dass ich schwul bin?
3: So auf die Art, aber dann muss man halt erstmal Glück haben, dass da jemand dabei ist, der auch schwul ist in dem Moment.
1: Ja, klar.
3: Und, ja, deswegen, also ich glaube, wenn vielleicht sich dahingehend, also generell Ruhe in mein Leben einkehrt und ich mich generell mehr zu mir selbst wieder mehr finden kann, dann kann das, glaube ich, schon passieren in den nächsten 3 Jahren so.
1: Okay, verstehe. Ich kann dir schon mal sagen, wenn du so sagst, vielleicht in eine größere Stadt gehen, je nachdem, was dein Ziel ist. Ich glaube, in Berlin, also aus Interviews und von vielen Menschen, die ich aus unterschiedlichen Szenen kennengelernt habe, würdest du da wahrscheinlich sehr schnell viele Gleichgesinnte treffen und so weiter. Aber vielleicht hättest du da weniger die Möglichkeit, sehr erfolgreich bei so ernsteren Geschichten zu sein. So wie ich höre, ist das auf jeden Fall schwieriger. Und auch durchaus bei Hetero-Beziehungen und Co. Hier nicht so einfach, würde ich doch mal behaupten.
3: Nee, also ich liebäugel mit der Stadt Köln, weil einfach auch Freunde mittlerweile nach Köln gezogen sind, die mir den Einstieg in die Stadt auch erleichtern würden. Also die ich jetzt durch auch verschiedenste Arbeitsstellen einfach hatte, was auch einfach Bezugsmenschen von mir sind. Und ja, das, dann ist man schon mal nicht alleine in der Stadt zu starten. Und das gibt einem schon mal Sicherheit. Und man ist trotzdem noch irgendwie relativ schnell in der Heimat. Also kann dann noch sagen, okay, ich fahre jetzt 2,5 bis 3 Stunden bin zu Hause, als dass ich jetzt, keine Ahnung, 8 Stunden oder so nach Hause brauche.
1: Mhm.
3: Und das ist ja immer noch irgendwie so ein, man hat ja immer noch so den Halt an dem sicheren Hafen der Heimat. Also auch wenn man da vielleicht nicht mal selbst sein kann oder, also ich würde schon sagen, ich identifiziere mich ja nicht mit meiner Sexualität, aber man ist trotzdem diesen sicheren Heimathafen. Ich wüsste, ich kann ja jederzeit, wenn irgendwas ist, stehen die Türen zu Hause offen und das ist ja, dann hat man da immer noch so ein Halt und man weiß, okay, da ist nicht zu weit weg.
1: Ich habe noch eine Frage dazu, aber würdest du nicht sagen, also queer sein ist ja auch dann nicht einfach nur, ich bin schwul, lesbisch, queer oder whatever, sondern es bedeutet ja auch automatisch was Politisches, ne? Also es geht ja darum, dass eine große Gruppe Menschen diskriminiert ist und queer sein ist ja quasi die Entscheidung dazu, sich oder andere darüber aufzuklären und sich für diese Rechte stark zu machen und so weiter. Wie politisch ist das denn für dich? Oder weil ich meine, das ist so wie bei mir zum Beispiel, ich habe Migrationsgeschichte. Also kann ich dem quasi nicht aus dem Weg gehen und sagen, ja, ich bin gar kein Ausländer oder ich habe das und das gar nicht an mir.

0: dass die sich eben nicht verstecken müssen, sich für Transrechte einsetzen. Ne? So eine Alice Weidel sagt ja zum Beispiel, ich bin lesbisch, ich bin nicht queer und damit...
1: Ja, die widerspricht sich ja selbst.
0: Nee, eben nicht. Also das denken wir, aber queer bedeutet ja auch was anderes. Es ist ja eine klare Gruppe, die sich für das Recht dieser Menschen einsetzt und sie spaltet sich damit davon ab. Weißt du, was ich meine? Deswegen würdest du sagen, dass du dahingehend, ich weiß nicht, auch durchaus Interesse hast oder irgendwie engagiert bist oder so? Das interessiert mich jetzt einfach selber.
1: Ja, also ich glaube, also wenn ich es richtig verstehe, tatsächlich, weil ich bin, was ohne jetzt eine Partei zu nennen, was die Wahlen angeht, sag ich, bin ich ein bisschen konservativer eingestellt aus dem Schutzfaktor, einfach weil ich Angst habe. Natürlich möchte ich alle Rechte haben, wie jeder andere auch. Aber ich möchte diese Rechte haben, weil es selbstverständlich ist und nicht, weil ich sie erkämpfen muss.
0: Oh, natürlich, aber das wird aber nichts zu.
1: I know.
0: Hey, ich will aber das einfach, ich will nicht laut sein.
1: Ja, weil ich verstehe nicht, warum ich laut sein muss, weil ich tue doch nichts anderes wie jeder andere. Und das ist der Punkt, der in mir drin ist. Hm. Ich wähle dann tatsächlich zum Beispiel aus irgendwo Sicherheit, aus Angst, aber wähle nicht aus Überzeugung.
0: Aber wo bist du dann sicher? Also wo fühlst du dich dann sicher? Was wäre es dann?
1: Parteilich jetzt oder in welchen Umfällen von Menschen so?
0: Nee, also wenn du jetzt von wählen redest, würdest du dann sagen, ich wähle nicht links, weil ich nicht kämpferisch sein will? Oder wie meinst du das?
1: Ich habe tatsächlich die CDU jetzt gewählt.
0: Ja?
1: Obwohl ich dann nicht, also auf Bundesebene tatsächlich Jahren stehe, aber 0,0 mehr dahinter. Gut, ich komme halt aus dem Dorf, das ist halt alles sehr christlich bei uns. Also da wählt man halt die CDU, also damit wächst man irgendwo auf. Und ich habe jetzt das sonst immer, sag ich mal, früher habe ich Angela Merkel gewählt, weil ich auch mit ihr als Kanzlerin aufgewachsen bin. Und das war immer so eine Sympathie, weil ich dachte immer, cool, da ist so die Angela Merkel und fand die immer ganz spannend.
0: Okay, du hast jetzt, als jung was aus Kultstatusgründen Merkel
1: so,
0: gewählt.
1: So, genau.
0: Gotcha,
1: ja.
0: Okay. Aber jetzt ist das doch was anderes, oder? Hast du dich mit der CDU und deren Politik mal auseinandergesetzt bezüglich Queer Life?
1: Das sind ganz viele Punkte, die mir nicht passen.
0: Also alleine schon sozusagen, wir hissen diese Flagge nicht, ist ja schon
1: auch ein schwieriges
0: Statement
1: Thema,
0: ever.
1: Ja.
0: So. Ja.
1: Fand ich auch sehr, sehr schwierig. Aber irgendwo habe ich mir einfach gedacht, okay, es ist einfach besser, wie jetzt die AfD zum Beispiel zu wählen. Das war so mein Gedanke, weil das war irgendwo so eine, es ist eine große Partei, der ich meine Stimme geben kann und ich einfach irgendwo... Es war für mich so ein Sicherheitsfaktor. Ich weiß nicht, warum, ich kann es auch nicht genau beschreiben.
0: Aber das ist eine Partei, die sich nicht für dich interessiert. Die wird sich nie für deine Interessen einsetzen.
1: Ja, aber ich habe so gesehen, sie interessieren sich nicht für mich. Ja, sie akzeptieren es einfach, aber ich möchte gar nicht, ich will ja gar kein Thema sein. Deswegen, also ich bin da, glaube ich, auch anders eingestellt wie andere queere Menschen. Ich bin jetzt, wenn ich auf den CSD gehe, gehe ich da nicht hin, um eine Demo zu machen, was ja völlig in Ordnung ist.
0: Was der Ursprung des CSD ist, ne? Also,
1: ist
0: dass,
1: ja eine
0: wir,
1: Demo
0: dass wir die Möglichkeit haben zu feiern, dass das wurzelt ja nur darin, dass irgendwer gekämpft hat, damit wir das machen können.
1: Richtig.
0: Und das irgendwie abzuerkennen, das finde ich eh voll schwierig beim CSD, das daraus quasi nur noch eine Party zu machen, obwohl man dieses Privileg ja auch einfach nur hat, weil andere ihr Leben und ihre Sicherheit gegeben haben, damit wir heute an dem Punkt sein können. Und irgendwie ist es doch auch wack, den Kampf nicht weiterzuführen. Also irgendwie respektiert man damit doch auch nicht den Punkt, wo wir gerade sind, oder?
1: Irgendwie schon. Nee, definitiv, da bin ich ganz bei dir. Was für mich da halt so irgendwo das Thema ist, also der erste CSD, wo ich in Köln war, ich glaube, das war so mit einer der größten, da waren es dann plötzlich 1 Million Menschen, die an diesem Sonntags, ist ja die Demo, glaube ich, genau, die sonntags dann da waren. Und dann war das für mich schon, wo ich das an den Nachrichten dann Tage später gehört habe, dachte ich mir, krass, und ich war Teil davon. Das war halt schon ein schönes Gefühl, Teil dieser Bewegung auch irgendwo zu sein, auch wenn ich selber eigentlich nur da war, um halt zu feiern, um eine gute Zeit zu haben. Was jetzt aber auch ein anderer Punkt für mich ist, und damit möchte ich auch niemanden angreifen, also ich akzeptiere alle Lebensweisen, aber wenn ich jetzt jemanden hier habe, der sehr feminin auftritt, mit Handtasche und Co., was weiß ich was, ich akzeptiere das alles. Aber ich fühle mich halt dann nicht so, und mein Problem ist dann damit, dass wenn jetzt der feminin wirkende schwule Mann und der nicht feminin wirkende schwule Mann alle zusammen in die Schublade gesteckt werden und ihr Schwulen seid dann alle so. Und das ist einfach das Problem für mich, warum ich mich auch nicht, ich bin auch ganz allergisch gegen diesen Begriff Community.
0: Was?
1: Ich mag diesen Begriff gar nicht.
0: Come on.
1: Ich mag den Begriff gar nicht.
0: Weil aber das ist doch wichtig. Halt also die Community ist das, ja, was Menschenleben rettet. Die, die sonst alleine wären, die wie du aus einem Dorf kommen, wo sie aber wüssten, da ist es gefährlich für die. Dann gehen die eben in eine große Stadt, wo sie eine Gruppe finden, die sie auffängt. Und dann können die sich zum ersten Mal so ausleben, wie sie nun mal sind. Also Community ist doch das Wichtigste für jede Gruppe. Und vielleicht, ich checke,

0: was du meinst. Ich habe das Gefühl, du möchtest auch nicht die Person sein, die unterdrückt ist. Aber du bist es automatisch, weil du nicht zur Mehrheitsgesellschaft gehörst mit deiner Sexualität. Und ich glaube, das ist ganz wichtig daran.
1: Ja, deswegen versuche ich das halt zu verstecken und mich dann anscheinend auch irgendwo selbst zu verleugnen.
0: Ja, ich glaube auch. Und ich wünsche dir ganz doll wirklich diese Befreiung davon. Ich kann dir das ja überhaupt nicht aufdrängen, dass ich jetzt sag, hey, geh zu deiner Mutter, das ist der erste Schritt und danach ist besser. Aber ich glaube, es ist ganz wichtig zu verstehen, du bist geboren, so wie du bist. Und jetzt soll es dir auch damit so gut wie möglich gehen. Und man braucht dafür Gleichgesinnte, um sich selber zu verstehen, um sich ausleben zu können. Und wir haben hier ja auch trotzdem noch das Privileg, in Gruppen öffentlich auch auftreten zu können, zusammenkommen zu können. Du kannst nicht immer trotzdem auch Hass ausgesetzt auf jeden Fall, aber du kannst öffentlich jetzt auf ein Date mit einem Mann gehen. Ich glaube, es ist super, super wichtig, dass wir an dieser Stelle klar machen, ich bin Teil dieser Gruppe, ob ich will oder nicht. Und dass ich daran teilnehme, ist ja auch eine Frage der Integrität. Und dann bin ich einfach auch jemand, der quasi ein Rollenbild einnimmt. Und ich kann dann anderen Leuten auch diese Community bieten, Jüngeren, die sich gerade nicht gefunden haben, denen die Hand reichen und zeigen, hier kannst du ankommen. Und ich glaube, es ist so wichtig, dass wir uns einfach da die Hand reichen und auch, dass wir unsere Identität verstehen, weil ob wir es wollen oder nicht, ich gebe dir einfach nochmal das Beispiel von mir. Ich bin jetzt halb Polin, ich bin halb Palästinenserin, das heißt, ich war immer irgendwo Rassismus ausgesetzt und so weiter. Aber wenn ich dem das quasi nicht anerkennen würde, so hätte ich auch nicht die Möglichkeit gehabt, andere darüber aufzuklären oder auch zu verstehen, warum geht es mir in solchen Situationen so und so und dann dadurch das zu verarbeiten, weil ich verstehen kann, wo das herkommt. Ich glaube, es ist so wichtig, also einfach um mit sich selber im Reinen zu sein, an irgendeiner Stelle damit anzufangen, das anzunehmen und zu acten. Und ich glaube, das wird dir ganz viel Frieden geben irgendwann. Nie ganz, weil am Ende ist man trotzdem noch kein Teil der weißen, heteronormativen Mehrheitsgesellschaft. Aber man hat eine Gruppe, man hat Unterstützung und man kommt sich selber näher. Und du hast ja eingangs auch gesagt, du kannst dir vorstellen, eine größere Stadt könnte dir mehr helfen. Vielleicht ist das ein guter Schritt, dass du da vielleicht irgendwo Fuß fassen kannst und vielleicht dich dann auch nicht mehr vergleichst mit Leuten, die anders ihre Sexualität ausleben als du, weil du dich vielleicht daran gewöhnst, dass viele Menschen sich halt trauen, so und so rumzulaufen. Und vielleicht wird es dich sogar inspirieren, das dann auch zu tun.
1: Das ist, glaube ich, sind wahre Worte, ja.
0: Ja, sorry, wenn ich hier so monologisiert habe. Ich habe dabei auch.
1: Nein. Vielen Dank dafür, wirklich.
0: Ja, ich meine, am Ende, wir sitzen im selben Boot. Das ist vollkommen egal, inwiefern wir unterdrückt sind. Es gibt aber diese Mehrheitsgesellschaft, von der wir uns abheben und wir sind da reingeboren, ob wir möchten oder nicht. Das können wir nicht ändern. Das Einzige, was wir tun können, ist füreinander da sein. Und das zu verstehen, diese Intersektionalität, dass alles miteinander verbunden ist und dass Communities da Leben retten, und wir zu einer Bewegung werden können, die quasi die Befreiung aller unterdrückten Menschen bedeutet. Ich finde, das ist so in Zeiten, in denen wir jetzt leben, so der Faschisierung auf allen Seiten, überall, wo wir hingucken, Europa oder ob es jetzt die USA ist, wir sehen es in Deutschland selber. Ich glaube, das Wichtigste, was wir machen können, ist zusammenhalten und füreinander und miteinander kämpfen. Und da kann ich nur an jeden appellieren, der Unterdrückung ausgesetzt ist. Was dein Leben verschönern wird und was dich Dinge verstehen lassen wird, ist, dass Community alles ist. Und sobald du dich mit Ungerechtigkeiten auseinandersetzt, wirst du verstehen, dass das System hat. Und dann kannst du zusammen mit anderen was dagegen machen. Und wenn es erstmal nur Aufklärung ist und wenn es erstmal vielleicht nur Content-Konsum ist von queeren Content-Creatern, wenn es Gespräche sind mit Freunden oder wenn es sowas ist wie, gut, ich gehe auch zum CSD, aber ich werde auch zu einer Demo gehen, weil ich anerkenne, dass es meinen CSD in der Form nur gibt, weil jemand für mich gekämpft hat und das will ich weitermachen. Ich glaube, das sollten wir nie vergessen.
1: Da bin ich bei dir, ja, auch wenn ich selber wahrscheinlich nicht so getan oder geliebt habe bisher. Aber wenn ich irgendwann wieder auf einen gehe, vielleicht auch nächstes Jahr schon, glaube ich, muss ich da mit einem ganz anderen Bewusstsein hingehen.
0: Ja, und vielleicht kannst du dir vorher ja auch einfach schon, keine Ahnung, so eben wie Content reinziehen, jetzt vielleicht nicht ganz viele Bücher auf einmal lesen. Das dauert, bis man vielleicht auch an der Stelle die ideale Motivation dafür bekommt. Aber man kann sich ja auch der Sache aussetzen und sich damit mehr auseinandersetzen und der Sache näher kommen, wenn man denn möchte. Und wenn es einfach ist, dass man sich dann ein bisschen auf YouTube oder so anfängt mit auseinanderzusetzen, who knows, was man damit so schafft, ins Rollen zu bringen. Und ich glaube, unsere eigene Position in der Gesellschaft zu verstehen, hilft uns auf jeden Fall auch zu verstehen, wie viel wir eigentlich ausrichten können. Und dein Leid kannst du vielleicht für andere Menschen verhindern, wenn du dazu beiträgst, dass dieses Thema groß bleibt und der Kampf nicht zu Ende geht. Da müssen wir auch an die anderen denken.
1: Das stimmt tatsächlich, weil es wahrscheinlich schon egoistisch, nur auf sich zu schauen dann.
0: Klar.
1: Also nicht wahrscheinlich, ist es egoistisch.
0: Ja, ich meine, guck mal, wie viele Menschen für uns gestorben sind, die auf die Straße gegangen sind. Ob es jetzt bei mir ist, für POC, für Rechte im globalen Süden, oder ob es jetzt Queer Rights sind, wenn wir uns die Bewegung von vor Jahrzehnten angucken, oder keine Ahnung, man könnte auch sagen, we owe it to the people, die den Kampf gegen AIDS damals verloren haben. Und dann haben die lesbischen Frauen vor allem eine riesengroße Rolle darin gespielt, dass da die Aufklärung besser stattgefunden hat, dass die Politik den Arsch hochkriegt und so weiter. Also es ist alles eine Unterstützung, die den Ball ins Rollen bringt. Und ich finde, unseren Status quo muss man laut damit erklären können und damit appreciaten, wo man gerade steht, und den Ball niemals anhalten. Er muss weiter rollen, und es kann ja nur besser werden, weil wir sehen ja jetzt auch wieder, es gibt Rückstöße, und auch bevor die AfD ihre riesigen Prozente hatte, haben wir ja trotzdem noch gesehen, dass wir noch nicht ganz da angekommen sind, wo wir sein möchten. Und das Ziel ist ja, dass man sich nicht outen muss, dass es so ein Wort wie Outing gar nicht gibt, dass man einfach so leben kann, wie man möchte, ohne dass man irgendwem schuldet, zu sagen, wen man liebt oder mit wem man schläft. Ja. So, das ist ja das Ziel. Und da kannst du mithelfen. Da kannst du auf jeden Fall mithelfen. Das können wir alle.
1: Da hast du recht. Ja.
0: Ah, ja, Entschuldigung, ich dachte mir, vielleicht nutze ich das jetzt mal.
1: Nein, ja.
0: Und Intersektionalität, wirklich, das ist der Schlüssel. Wir müssen verstehen, dass Unterdrückung Unterdrückung bedeutet. Und egal von welcher Gruppe, wir stecken in einem Boot, ob wir wollen oder nicht. Und wir müssen uns gegenseitig helfen.
1: Das stimmt, das bringt ja nichts, sich selbst zu verleugnen.
0: Eben, voll. Du bist, was du bist. Und die Frage ist, was mache ich damit?
1: Das stimmt. Und das gilt es herauszufinden.
0: Richtig. Deswegen nimm dir deine Zeit, safe. Werd dir einfach nur bewusst, du bist schon Teil davon. Und dagegen kannst du leider nichts machen. Aber du kannst es nutzen. Du kannst deine Stimme erheben und du kannst dafür sorgen, dass das Leben für Menschen in 15 Jahren, die queer sind, vielleicht ein bisschen einfacher wird.
1: Das stimmt. An die nächsten Generationen denken, ja.
0: Ja, eben. Ne? Irgendwas müssen wir doch machen. Irgendwas muss uns doch noch hochhalten in diesen faschoiden Zeiten.
1: Das ist so traurig, es ist, aber ja.
0: Ja, well. Okay. Benjamin, ich wünsche dir einfach Seelenfrieden. Ich wünsche dir aber auch ganz viel Power und Motivation, für dich einzustehen und das zu machen, was dich glücklich macht. Und ich kann dir echt nur ans Herz legen, Community ist alles. Und ich glaube, es wird dir ganz viel geben und dann kannst du auch ganz viel zurückgeben. Und ja, ich freue mich aber, dass du ein schönes Netz so hast, was so Friends angeht, dass du da zumindest ehrlich sein kannst. Und ja, wenn da Luft nach oben ist, dass du dich noch selber besser finden kannst, vielleicht auch in einer anderen Stadt mehr ausleben kannst, dann hoffe ich, dass das bald zu dir kommt. Und dann geht's einfach nur weiter nach oben.
1: Vielen lieben Dank für deine Worte und vor allem für deine Zeit. Ja.
0: Danke, dass du dich anvertraut hast. Es ist also wirklich, bedeutet mir ganz viel, dass du das überhaupt erzählt hast. Das muss für dich auch voll anstrengend und groß sein. Deswegen verzeih mir nochmal, falls das jetzt sehr viel Input von mir war, aber ich dachte mir, vielleicht kann ich dir damit ja noch unter die Arme greifen.
1: Nee, es tat mir sehr, sehr gut. Also wirklich danke dafür.
0: Ach schön. Okay, mein Lieber. Dann merci für das schöne, schöne Gespräch. Pass auf dich auf. Und ja, ich schicke dir ganz viel Power rüber. Wir machen das zusammen.
1: Danke dir gerne. Ja. Bis bald.
0: Mach's gut. Tschüssi.
1: Ciao.
0: So, Deep Talk. Ohne Ende hier. Wir sind hier im Blue Moon und das war doch ein sehr krasses Gespräch gerade. Falls ihr euch gefragt habt, in welchem Rahmen ist das denn gerade passiert? Na, wir sprechen hier heute über die Frage, was dürfen eure Eltern nicht über euch wissen? Und wir haben schon über Profisport gesprochen, den ein Anrufer quasi seinen Eltern verheimlicht, die beziehungsweise der Mama, die würde sich viele Sorgen machen. Hier haben wir jetzt auch über das Thema gesprochen, nicht vor der Familie geoutet zu sein. Und das hat jetzt so einiges ins Rollen gebracht. Darum wurde es schon eine ganze Weile länger als vielleicht geplant. Genau, aber ja, es können Lappalien sein, von denen ihr erzählt, oder aber ihr schließt euch jetzt hier dem an und haut jetzt etwas raus, das euch schon länger auf dem Herzen liegt. Was würdet ihr euren Eltern nie erzählen und wieso nicht? Welche Dinge haltet ihr vor ihnen geheim? Erzählt es uns gerne hier im Blue Moon. Mein Gott, wir haben so lange gequatscht. Ich habe hier überhaupt den Omner nicht gespielt. Ich mach's einfach mal. Will nur eine kleine Abwechslung haben.
2: Jetzt Fritz. 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
0: Jawohl. So, ich gebe euch nochmal die Nummer an die Hand. 0331 70 97 110. Meldet euch sehr gerne, wenn ihr wie Benjamin oder Manuel zum Beispiel erzählen möchtet, was euch auf dem Herzen liegt, was eure Eltern angeht. Was würdet ihr nie euren Eltern erzählen oder euren Erziehungsberechtigten, eurem Betreuer, whoever it is. Was würdet ihr nie erzählen und wieso nicht? Was verheimlicht ihr da? So, ich würde sagen, wir setzen hier eine kleine Zäsur. Es wurde lange gequatscht. Machen wir ein bisschen Musik an und wir hören uns dann gleich wieder im Blue Moon. Ich freue mich.
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0: Hallöchen, ihr Lieben. Oh, sorry, das war noch Hayley. So, schön, dass ihr am Start seid hier im Blue Moon, wo ich heute ein großes Thema mitgebracht habe. Und zwar reden wir darüber, was ihr euren Eltern nie erzählen würdet. Das ist meine Frage an euch. Welche Dinge verheimlicht ihr euren Eltern, aus welchen Gründen? 0331 70 97 110. Ich habe gerade ein ganz schönes Gespräch mit Benjamin geführt. Ich hatte ein bisschen Schiss, ob man da nicht zu viel monologisiert hat, aber ich glaube, es war eigentlich echt ganz schön, da die Parallelen zu finden. Da ging es darum, dass er sich vor seiner Mama, das Wort kritisieren wir durchaus und haben wir an der Stelle auch, aber dass er sich vor seiner Mama nicht geoutet hat bis dato mit Ende 20. Und ja, daraus wurde dann ein größeres Gespräch der Intersektionalität und Identität und so weiter. Und naja, ich hoffe einfach, ich konnte ihm was mit an die Hand geben. Könnt ihr ja Feedback geben, wenn ihr möchtet. So, ansonsten seid ganz frei, zu euren Themen anzurufen, je nachdem, was euch da so einfällt. Meine Eltern, was habe ich denen bis dato nicht erzählt, was mir passiert ist? Was würde ich ihnen eigentlich gerne anvertrauen, aber ich traue mich nicht. Vielleicht sind es auch so Kleinigkeiten. Vielleicht habt ihr, als ihr jünger wart, irgendwie Kohle von denen geklaut. Ich glaube, es haben viele gemacht. Ich nicht, ich schwöre, meine Eltern hören gerade zu. oder es sind Sachen wie, keine Ahnung, Alkoholvergiftung und die haben es nie mitbekommen. Angefangen zu rauchen und sie haben es nie mitbekommen. Also egal, in welche Richtung es geht, Hauptsache ihr erzählt was. 0331 70 97 110. Was dürfen eure Eltern nie erfahren? Erzählt es uns. Okay, ich nehme jetzt mal die Fatima rein. Hallöchen.
1: Hallöchen.
0: Energy. Schön. Ja, so, hast du jetzt ein bisschen was mitgekriegt, dieses Thema gehört, ja, und dir gedacht, ja, ich habe auch was ich meinen Eltern nie erzählen, ja, kann. Warten.
1: Ja, dass ich witzigerweise eine Kaufsucht entwickle, eine Online-Kaufsucht. Also, dass ich wirklich immer wieder den Drang habe, irgendwas zu bestellen.
0: Also so kaufsuchtmäßig?
1: Ja.
0: Ah, okay. Und das heißt also, wie stark ist das ausgeprägt bei dir?
1: Dass ich im Endeffekt jedes Mal, wenn ich bin halt relativ großer NF-Fan und wenn der wieder Merchandise...
0: Was ist das? Kannst du das...
1: Das ist ein Rapper.
0: Okay. Mhm. Einfach nur für alle, damit die mitkommen hier. Ja?
1: Ja. Wenn ich jetzt da im Endeffekt jetzt so mitkrieg über seine Socials, so mitkrieg, okay, der hat neuen Merch gedroppt, dann bin ich so direkt die Erste, die das alles upsaved und dann direkt mir so denk, ich muss das bestellen, aber ich weiß, ich habe nicht das Geld dazu, um das zu zahlen. Dann bestell ich es trotzdem, mhm, und dann nach 30, sobald es ankommt, komme ich dann um die Ecke und sag denen so, ey, ich habe was bestellt, könnt ihr mir das bitte mal bezahlen?
0: Moment, also nochmal, die letzten drei Sätze nochmal.
1: Also wenn ich jetzt was bestelle...
0: Ja, und du hast dann eigentlich keine Kohle dafür.
1: Ja, weil ich relativ wenig verdiene,
0: ja,
1: im Monat.
0: Dann sagst du deinen Eltern was?
1: Dann sage ich denen, ey, ich habe was bestellt, könnt ihr mir das mal bitte zahlen?
0: Ach so, aber nee, dann habe ich es doch richtig verstanden. Dann versteckst du es aber, ja, nicht vor denen, sondern es ist dann so ein peinliches I did it again.
1: Ja.
0: Ah, okay, aber dann ist es ja nicht so richtig verheimlicht, oder? Ich meine, das kommt dann ja anscheinend immer raus am Ende.
1: Ja, am Ende kommt es dann raus.
0: Ah, okay. Spannend. Und gab es denn da dolle Konfrontationen bis dato?
1: Nee, die haben dann halt, also ich habe mir einmal ein T-Shirt aus Nashville geholt. Das kam dann halt aus Nashville direkt nach Deutschland innerhalb von 3 Wochen. Mhm. Und das hat auch schon relativ viel gekostet, so um die 70 Euro. Und dann komme ich da mit der Rechnung um die Ecke, fragst du meinen Vater so, ey Baba, kannst du mir mal bitte diese Rechnung zahlen? Und er dann nur so, wie jetzt, lesen wir halt etwa alle Kalle, hol 70 Euro. Und er so, ich so, ja, ich habe kein Geld.
0: Und dann?
1: Dann habe ich zu ihm so gesagt, dann hat er zu mir gesagt, so, ja, okay, mach ich, geht klar.
0: Okay, mach ich. Aber Reiter Jani, das heißt, richtig verheimlicht ist es nicht. Also es kommt immer raus.
1: Es kommt immer raus, aber danach gibt es erstmal so richtig gefühlt eine endlos lange Diskussion von wegen, warum ist das so teuer und keine Ahnung was.
0: Ja, und hast du das Gefühl, das ist irgendwie ein Verhalten, was du hinterfragen solltest, so mit diesen ganz schnellen Impulskaufen und so?
1: Ja, weil jetzt hab ich jetzt mit meiner Mutter nochmal darüber geredet und die hat dann zu mir gemeint, so, ja, nee, das nächste Mal, wenn du was bestellen willst, fragst du mich und dann sage ich, gebe ich dir das ja oder nein. Wenn das unnötig ist, gibt sie mir natürlich das nein. Wenn sie es für sinnvoll hält, gibt sie mir das ja. Jetzt vor allem bei so Merchandise hat sie dann halt auch gesagt, so für nächstes Jahr oder übernächstes Jahr geht voll locker, wenn der halt dann wieder auf Tour nach Deutschland kommt, dann will ich dich jetzt nicht da so stehen lassen wie so ein Loser.
0: Okay, verstehe. Ja gut, also fein, ja. dass ihr da transparent seid. Dann musst du ja vielleicht einfach doch nichts geheim halten, sondern dich vorher einfach kurz absprechen, wa?
1: Ja.
0: Und wie ist das sonst so im Verhältnis von dir und deinen Eltern? Wie offen kannst du denen generell Dinge erzählen?
1: Das kommt drauf an. Jetzt zum Beispiel in Richtung mentaler Gesundheit kann ich denen halt schon sagen, ey, so, mir geht's mal scheiße, ey, ich brauche Hilfe.
0: Mhm.
1: Und da sind sie halt dann auch so, ja, okay, wenn du jetzt irgendwie Hilfe brauchst in Form von Therapiesuche oder so, helfen wir dir.
0: Okay, das ist schon mal big, also das teilen zu können, weil ne, man könnte ja unterschiedliche Gründe haben, das nicht zu sagen, dass man Angst hat, dass die sich zu viel Sorgen machen oder dass es einem peinlich ist. Das ist schon viel, würde ich mal sagen.
1: Ja.
0: Schon gut. Okay, und ansonsten so, wie du lebst, keine Ahnung, Lifestyle-mäßig, wissen die mal ungefähr, was bei dir geht oder wie ist da bei euch die Lage?
1: Ja, also die wissen halt auch, was für Musik ich konsumiere, die wissen halt auch, was für Klamotten ich trage, aber da hagelt es dann manchmal halt auch so Kritik, weil ich trage sehr gerne Oversized, so Streetwear-mäßig und dann kommt es dann halt auch wieder um die Ecke von wegen so, warum trägst du das und das und dann muss ich das irgendwie ein bisschen heimlich tun, mir das so auszusuchen und so und dann zu gucken, dass das irgendwie nicht so.
0: Wohnst du noch zu Hause?
1: Ja.
0: Ja, schwierig mit dem Heimlichen.
1: Ja.
0: Aber ich kann es mir vorstellen, somit, dass man rausgeht mit Friends und man hat irgendwie noch ein anderes Outfit dabei oder sowas, ne?
1: Ja.
0: In der Tasche, ja, check ich. Okay. Hey Fatima, dann vielen, vielen lieben Dank. Danke, dass du das mit uns geteilt hast. Und danke für deine Geduld. Du warst ja ein bisschen länger am Warten, das ist auch immer nett.
1: Ja, das passt schon.
0: Ach, top. Okay, meine Liebe, dann vielen, vielen lieben Dank. Und ja, ist das schon mal ein guter Anfang mit einfach mal ein bisschen Feedback reinkriegen. Brauche ich das wirklich? Ne?
1: Ja.
0: Alles klar. Meine Liebe, pass auf dich auf. Tschüssi.
1: Danke, ciao.
0: Ciao, ciao. Yes, im Blue Moon sind wir hier. Das kann man ja nicht genug hören.
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0: Ja, schön, dass ihr da seid. Wir haben fast noch eine Stunde, um miteinander zu quatschen. Heute mit oder unter der Frage, was dürfen eure Eltern nicht über euch erfahren? Welche Dinge verheimlicht ihr ihnen und wieso? 0331 70 97 110. Diese Nummer könnt ihr wählen, wenn ihr Bock habt mitzusprechen. Und Disclaimer schon mal an dieser Stelle: Wenn euch das ein bisschen zu dolle ist, weil ihr was Größeres zu erzählen habt, dann könnt ihr auch unter einem anderen Namen anrufen. Ihr könnt einfach anonym bleiben. Alles völlig okay. Ihr könnt auch hier im Live-Chat einfach Studio Message in der Funktion schreiben, falls ihr euch da sicherer fühlt. On Air ist natürlich ein bisschen schöner, weil wir dann interagieren können, ein bisschen intensiver. Genau, aber wollte ich euch einfach nur nochmal mit an der Hand geben. Ich check das, wenn das jetzt ein sehr großes Thema für euch ist. Da könnt ihr natürlich auch anonym anrufen und sagen, ey, bei mir bitte aufpassen, so und so, ne? Wisst ihr Bescheid? Ich freue mich sehr darauf, was auch immer ihr erzählen möchtet. Da können wir uns ganz in Ruhe austauschen. Und es können natürlich aber auch Lappalien sein. Es können Kleinigkeiten sein, irgendwelche alten Stories, wo ihr mal Kacke gebaut habt und ihr habt es euren Eltern nie erzählt. Und ja, vielleicht könnt ihr dahingehend auch was loswerden. Was auch immer es ist. Was habt ihr euren Eltern nie erzählt und weshalb nicht? Sagt es mir hier im Blue Moon 0331 70 97 110 und ich werde jetzt mal den Tobi ranholen. Hallo.
3: Hallöchen.
0: Aha, was für ein Esprit. Hallöchen. Na, Denne, erzähl mal, du rufst hier an, es geht um Geheimnisse vor den Eltern. Wie ist das bei dir?
3: Also ich habe es auch vorhin deinem Kollegen schon ein bisschen erzählt. Ich habe selber, ich habe jetzt noch mal ein bisschen nachgedacht, ist mir tatsächlich eins eingefallen, was man so ein bisschen eigentlich nicht machen sollte, wir trotzdem damals gemacht haben, weil ein Kumpel nämlich 16 geworden ist. Das war in der Oberstufe. Mhm. Und wir alle waren im Zeitpunkt, glaube ich, noch 15. Wir wären alle erst noch 16 geworden. Und wir haben uns so in der Mittagspause vor einer Mathe-Klausur abgeschossen, um einfach den Geburtstag zu feiern, dass wir alle hackestrunzen voll in dieser Mathe-Klausur drin saßen.
0: Hupsi.
3: Und jetzt kommt nämlich der Clou. Alle anderen außenrum, die nüchtern waren, haben tatsächlich schlechtere Noten geschrieben wie alle die, wo
0: nein,
3: wir Hacke waren.
0: Nein, Lava. Doch? Oh nein. Das ist ganz furchtbar jetzt mit der Werbung hier. Just drink, mein Gott, dann wird's schon.
3: Tatsächlich, hey. Der Geburtstagsschüler und ich sind beide jeweils mit einer 1 raus, tatsächlich.
0: Alter, let's go. Okay, guck mal, hat sich die Kacke da an der Stelle gelohnt? wer weiß, was da mit deinem Gehirn abging? Interessant.
3: Ja. Nee, Mathe muss man, also das muss man so fair sein. Sprechen geht, schreiben und lesen, vergiss es und Mathe, gib her.
0: Guck mal, dann sind wir da vielleicht komplett andersrum. Ich hätte deine Gabe auch gerne gehabt. Ja, nice. Gut zu wissen, dass das Besoffen dann sogar noch besser geht bei dir. Interesting. Okay.
3: Und ja. Das zweite wäre nämlich tatsächlich, ich werde bald Papa, tatsächlich.
0: Oje, Glückwunsch.
3: Beziehungsweise meine Frau ist schon drüber und wir warten jetzt gespannt, bis unser Sohn auf die Welt kommt.
0: Und wie lange dauert's noch?
3: Wir sind schon drüber, über dem Geburtstermin eigentlich.
0: Ach also, so.
3: Es kann jederzeit losgehen.
0: Oha, okay. Ja. Ach krass, alles klar. Wow, stell dir vor, jetzt passiert das jetzt, während wir reden und du musst einfach los.
3: Ja. Bitte nicht, ich komme gerade erst vom Krankenhaus. Ich will nicht. Wir waren heute zur Kontrolle da, deswegen muss nicht sein, dass es heute Nacht losgeht. Gerne bis morgen.
0: Ganz kurz, guck mal. du hast eine Nachricht von einem Herrn der Klotzki. Grüße gehen raus an Tobi, der gerade spricht. Ich habe meine Deutschleistungskursklausur 2006 auch besoffen geschrieben und hatte eine 2. Ja, nice.
3: Ja, siehst du, also don't drink and drive, das vor allen Dingen jetzt erstmal an der Stelle und zweitens Alkoholverherrlichung gar nicht gut, aber trotzdem, ja. Anscheinend hat es gut auf die Schule ausgewirkt damals.
0: Gar nicht gut und vielleicht ist es auch ein Zufall, aber eine witzige Anekdote. Let's do it like that. Okay, Tobi. Genau. Das heißt, ihr wart jetzt gerade erst im Krankenhaus und.
3: Genau, zur Kontrolle einfach, weil das ist ja ab dem Moment, wo eigentlich der gerechnete Termin ist, wird einfach engmaschiger kontrolliert, damit das Kind nicht in Gefahr ist. Mhm. Und da warten wir drauf und Ich habe jetzt auch immer gerade durch Social Media und auch meinen Hauptjob im Rettungsdienst viel mit Schicksalsschlägen und auch leider mit Kindern zu tun, die halt eben ihren Eltern nicht alles erzählen. Und ich wollte mal mit einem Kollegen kurz gequatscht, ob das okay wäre, wenn ich da so ein umgedrehtes Mindset mal reinbringe. Oder
0: Ich habe
3: vielleicht
0: das
3: bei
0: quasi,
3: anderen.
0: er hat mir das quasi auch nochmal geschrieben und ich dachte
3: Ja.
0: mir, wieso nicht? Also mach gerne.
3: Und zwar ist es einfach diese Sensibilisierung heutzutage. Also ich merke es jedes Mal und da habe ich mir auch wirklich Sorgen drüber gemacht. So, was ist, wenn mir mein Kind gewisse Sachen nicht erzählt? Ich rede jetzt nicht von, aber ich habe Alkohol getrunken. So. Okay, solange du nicht komplett abgeschlossen in der Parkbank schläfst, nicht heimkommst und nicht mehr Sorgen mach, ist alles feini. Wenn du angedüdelt heimkommst, alles feini. Und mir das nicht erzählst und hier und da. Wo ich aber hinaus drauf will, sind gerade Manipulationen von Erwachsenen auf Kinder. So dieses Thema, erzählt es nicht der Mama, erzählt es nicht der Papa, etc. Und Kinder dahingehend halt wirklich, ich weiß nicht, ob eingeschüchtert oder ob die es halt einfach nicht besser wissen und einfach das Vertrauen, die haben ja noch nicht dieses Urteilsvermögen wie wir Erwachsenen. Und da hatte ich tatsächlich ab und zu wirklich ein Kloß im Hals, wo ich schlucken musste, so, okay, ich hoffe, ich bekomme das aus der Erziehung hin, meinen Sohn so zu erziehen, dass er nachher mit mir auch, wenn er möchte, über sein Sexleben reden kann. So. Und dahingehend in Anführungszeichen nur harmlose Geheimnisse draus wachsen, so gesehen. Und halt eben die Aufklärung dahingehend so weit geht, dass einfach die Kinder sensibilisiert werden, dass man eigentlich nicht in keinster Welt Angst vor den Eltern haben muss.
0: Ja.
3: So, also wie gesagt, das mit dem Alkohol jetzt gerade eben, mit der Schule habe ich meiner Mutter auch nicht erzählt, aber alles Wichtige außenrum, sie wusste immer, wo ich war. Es gab nie ein Rumgelüge, dass ich gewisse Sachen nicht mache oder hier und da, weil einfach ein gewisses Vertrauen da ist und auch da war, dementsprechend. Und das ist halt das, wo ich, wenn vielleicht die Zuhörer gerade selber jetzt in der baldigen Situation sind, dass die Kinder größer werden oder hier und da halt geben möchte, dass einfach da auch darauf geachtet wird und auch den Kindern das einfach dementsprechend mitgegeben werden kann.
0: Ja, mega, mega wichtig. Und was ist so das, wie du dir das vorstellst? Wie kannst du das deinem Kind vermitteln? Wie kriegst du das wohl hin, dass eben diese Angst nicht da ist? Weil am Ende will ein Kind vielleicht an manchen Stellen trotzdem Privatsphäre haben und braucht dann vielleicht auch länger, um dir was Wichtiges mitzuteilen. Wie meinst du, kann man da in der Erziehung einen guten Weg finden?
3: Klar, einem Kind muss Disziplin und in gewisser Weise auch Grenzen aufgezeigt werden. Aber Kinder verschließen sich den Eltern eher, wenn sie merken, dass alles im Endeffekt wie benotet wird. Für alles holt man sich unterbewusst im Endeffekt eine Note ab. Und wenn man das sein Kind spüren lässt, dann hat es halt nachher dann irgendwann so ein bisschen Angst, so, okay, wie denkt jetzt er darüber? Oh nee, okay, jetzt dann nee, dann erzähle ich das lieber doch nicht. Nachher ist es doch schlecht wieder für mich oder sowas. Und halt auch von vornherein damit im Endeffekt aufzuklären, dass in der Familie, also wirklich Mama, Papa, jetzt nicht Onkel, Tante, weil da sind wir wieder in diesem Vertrauensverhältnis, wo die Kinder das Vertrauen haben, wenn Onkel, Tante die Übergriffe dann im Endeffekt in Anführungszeichen begehen und dann halt sagen, erzählt es Mama, Papa nicht. Das sind halt auch Vertrauenspersonen. Und da muss halt von vornherein kommuniziert werden, hey, die sind Vertrauenspersonen, ja, aber wenn dahingehend irgendwas ist, komm auf uns zu und das von vornherein mit. Und da muss man halt einfach sagen, Kinder brauchen eine gewisse sexuelle Entwicklung auch, und auch eine gewisse sexuelle Führung, weil einfach Das Problem ist, dass viele Erwachsene heutzutage, oder was heißt viele, Entschuldigung für den Ausdruck, aber es tatsächlich mehr von solchen Personen, die solche Triebe etc. haben, leider auf dieser Welt gibt.
0: Also du meinst, es gibt mehr Pädophile, als wir wissen, jetzt statistisch erhoben und so? Ah,
3: Definitiv.
0: Ja, also, kann ich mir auch sehr gut vorstellen, klar.
3: Du sagst es gerade richtig, statistisch da haben wir so und so viele, ich weiß jetzt nicht genau, aber die Dunkels allein aus dem Rettungsdienstalltag tatsächlich, was man da so mitkriegt.
0: Wow, also war wirklich etwas, was der, regelmäßig irgendwie vorkam?
3: Regelmäßig jetzt nicht, aber das sind halt die Art von Sachen, die länger in den Köpfen oder im Kopf bleiben,
0: ja,
3: einfach
0: klar.
3: Weil du dahingehend dann dementsprechend einfach dir dann nachher auch Sorgen machst. Und da macht's halt, sobald du dann dein eigenes Kind entweder auf dem Weg ist oder da ist oder dann in das Alter kommt, wo es dann drum geht, dass da dann halt kommuniziert wird, hey, dir muss nicht peinlich sein. Also ich kenne auch zum Beispiel Geschichten, da haben sich Mädels, weil die sich nicht getraut haben, mit ihren Eltern drüber zu sprechen, weil die Periode kam, sich selber Tampons eingeführt, wussten nicht mehr, wie es ist und haben dann einen toxischen Schock daraus entwickelt.
0: Scheiße.
3: Weil sie das halt einfach nicht gelernt haben und so eine Scham da hatten, mit den Eltern drüber zu sprechen.
0: Mhm.
3: Und auch, muss man leider dahingehend sagen, in der Schule, weiß nicht, ob es einfach zu spät dann dran kam und es halt einfach früher eingesetzt hat, weiß ich den Sachverhalt jetzt nicht, aber dem dahingehend in der Schule halt auch tatsächlich manchmal ein bisschen zu leicht auf die Schulter genommen wird tatsächlich.
0: Ja, sicherlich. Oder halt an der Stelle vielleicht nicht intensiv genug oder mit keine Ahnung, nicht genug Praxisbeispielen, Einführung auch mega wichtig, natürlich, dass du dich nicht verletzt und so weiter, dich kratzt. Ja, klar. Ja, verstehe ich. Ist auf jeden Fall ein sehr guter Punkt. Und auch dann, ne, es geht ja sehr viel jetzt alles, was du sagst, so mit Erziehung einher. Und das sind auch Unterhaltungen, die ich schon öfter geführt habe, so mit diesem einem Kind quasi beizubringen, auf sich zu hören und Nein zu sagen, ne? Und dann hört man ja auch manchmal von Leuten, ja, aber dann wird's halt ein unerzogener Bengel oder eine Göre, weil die einfach, ja, irgendwelche Vorgaben oder sowas nicht mehr akzeptieren. Setzt du dich viel mit sowas auseinander und was würdest du dem entgegnen?
3: Moment kurz, ich muss mein Kater mal kurz von Kartung weghalten, sonst zerlegt er mir den. Ja, also es ist schwierig, glaube ich, durch das, dass ich nicht selber in der Situation oder jetzt bald erst in die Situation komme, muss ich mir da tatsächlich selber auch noch Gedanken machen, wie ich das angehe. Ich glaube, als Elternteil kann das tatsächlich schwieriger sein, zu seinem Sohn oder zu seinem Kind durchzudringen, teilweise. Da ist halt viel wahrscheinlich, würde ich jetzt mal schätzen, der Faktor auch, wann spreche ich es an.
0: Mhm.
3: Weil wenn man sowas natürlich in einer, sagen wir mal, einer Trotzphase macht, dass es da auf taube Ohren stößt oder sowas, ist, glaube ich, ziemlich hundertprozentig klar.
0: Mhm.
3: So, und da sehe ich es halt auch immer wieder, dass sich gewisse Eltern mit ihren Kindern wenig bis tatsächlich gar nicht auseinandersetzen, so wie ist mein Kind gestrickt, so was, welche Bedürfnisse hat mein Kind. Also das hatte ich tatsächlich im Rettungsdienst öfters, dass wir dann ein Kind hatten, die Mutter war von dem Sachverhalt, wenn ich mich noch recht erinnere, war es eine Platzwunde, Kind ist einfach hingefallen und hier und da. Und die Mutter musste im Endeffekt überredet werden, dass überhaupt sowohl ins Krankenhaus gefahren werden soll, als auch überhaupt einen Rettungswagen zu rufen.
0: Oh, wow.
3: Und die Mutter war so wenig von der Situation interessiert, dass das Kind bei uns nachher drin saß, weinend, und tatsächlich gesagt hat, Mama, hör mir doch endlich mal zu.
0: Oh Mann,
3: und,
0: herzzerreißend, ey, das muss richtig übel sein.
3: Ja, Und das sind einfach gerade auch diese. Hallo.
0: Bitte?
3: Moment. Mein Kater macht gerade Bullshit.
0: Das ist wieder die Katze?
3: Ja.
0: Sag mir auch von mir. Vielleicht hilft das. Okay.
3: Entschuldigung.
0: I love them. Okay.
3: Gut. Ja, nee, es ist tatsächlich, du sitzt da drin, bist im Endeffekt, was heißt machtlos, aber du unterhältst dich dann mit dem Kind und die Mutter hört gar nicht zu.
0: Boah, Mann,
3: ey. Das Kind erzählt dir, dass es im Endeffekt eigentlich Standard bei denen daheim ist.
0: Oh,
3: und er jedes Mal, wenn es heißt, Mama, Papa spielen oder irgendwie sowas, also der Kleine war 3, 4, 5, so, ich weiß es nicht. Und ja, das war dann einfach dementsprechend so von wegen hier, Mama, Papa spielen, ja, nee, geht gerade nicht. Später Mama, Papa spielen, ja, nee, geht gerade nicht. Und so hat sich das den ganzen Tag durchgezogen, bis dann abends ins Bett bringen war, dann war das so, ja, gut Nacht und dann tschüss. So. Da wurde sich tatsächlich wenig mit den Kindern beschäftigt und.
0: Boah, das wird auf jeden Fall schlimme Spuren hinterlassen, ey. Scheiße.
3: Ja. Und das sind einfach dann, ich möchte jetzt nicht die angreifbarsten Kinder sagen, weil das sind definitiv, gerade wenn du so erzogen wirst, kann oder wirst du definitiv ein starker junger Mann, starke junge Frau später mal.
0: Ja, hoffentlich, einfach, mein Gott. Also.
3: Ja, also du bist gezwungenermaßen auf dich selbst gestellt. Du musst dich selber kennenlernen, gezwungenermaßen. Du hast mehr Zeit, dich im Endeffekt mit dir selber zu beschäftigen, was viele dann auch ausführlich tun tatsächlich. Und viele davon werden halt auch relativ stark. Aber in den jungen Jahren sind sie durch den fehlenden Rückhalt von den Eltern halt einfach wirklich in Anführungszeichen verwundbar, kann man wirklich so sagen.
0: Ja, klar.
3: Weil eben das Ohr fehlt und es halt nicht kommuniziert worden oder beigebracht worden ist, hey, ich bin für mein Kind da. Ich höre zu, ich gehe drauf ein, ich höre mir die Probleme an. Ich höre mir auch gerne an, dass ich ein scheiß Papa bin. Dann ist okay.
0: Weißt du, woran ich jetzt noch denke? Ich glaube, was dann auch eine super große Rolle spielt, ist dann an der Stelle Mobbing. Ich hatte mal eine Mobbing-Sendung und da war auch ein ganz großer Punkt, dass das eben vor den Eltern verheimlicht wurde, aus unterschiedlichen Gründen, aber vor allem aus Scham. Und das ist, glaube ich, sau wichtig, dass man das schafft, seinen Eltern, seinen Kindern mitzugeben, dass die in jeder Situation, in denen sie in Gefahr sind oder in denen sie unglücklich sind, sich trauen, dich dir anzuvertrauen. Das ist doch bestimmt auch was du viel im Kopf hast, oder?
3: Definitiv. Also Mobbing, wenn man jetzt sogar heutzutage ein bisschen weiter spinnt, es muss ja nicht mal die Schule oder der Sportclub sein, so wie es, ich würde mal sagen, in unserer Zeit damals war.
0: Nur Internet einfach, ne?
3: Genau, heutzutage sind wir halt mehr im Internet unterwegs. Und wenn da halt eben die Sensibilisierung fehlt, beziehungsweise das Vertrauen ins Elternhaus, dann wird es sehr schnell in die Richtung gehen, wo ich auch 2, 3 Mal schon beim RTW da war, bei, ich weiß nicht, inwiefern das man bei euch in der Sendung ansprechen darf, mit Suizidversuchen.
0: Immer mit Disclaimer, dass wenn ihr Hilfe braucht, dann schaut gerne auf fritz.de/Hilfe vorbei, wenn ihr das Gefühl habt, mir geht's gerade nicht gut und ich bräuchte Unterstützung. Aber klar, es gehört zum Leben dazu und wir sollten auf jeden Fall darüber sprechen.
3: Mhm. Genau, und da hatten wir, oder hatte ich sag jetzt mal leider, schon mehrfach das Ding, dass ich Kinder hatte, die da standen und mir in die Augen geschaut haben und gesagt haben, helf mir, ich kann nicht mehr, ich will mir das Leben nehmen.
0: Boah.
3: Und
0: das schlimmer geht nicht.
3: Gerade aus diesem Mobbing-Ding heraus ist das mitunter, muss ich jetzt drüber streiten, ob der größere Faktor oder die die Misshandlung von Minderjährigen. Also beides blöde Themen, definitiv. Ich möchte jetzt gar nichts auf die Goldwaage legen und gegenseitig abwiegen. Deswegen, es ist beides Sachen, die müssen mit den Eltern kommuniziert werden. Und was leider auch so selten passiert, muss man echt einfach so sagen. Und deswegen die Dunkelziffer von diesen Statistiken ist deutlich, deutlich höher.
0: Ja, mit Sicherheit. Oh Gott, aber das müssen echt heftige Momente gewesen sein. Und ne, klar, es ist dann auch völlig verständlich, wo bei dir so diese große Motivation herkommt, deinem Kind so viel Sicherheit zu geben. Uff.
3: Ja.
0: Ja, krass, Mann. Ah, Tobi, ich fand das aber ganz spannend und sehr cool, das jetzt aus dieser Sicht mal zu beleuchten. Also einfach auch gar nicht nur, das erzähle ich meinen Eltern nicht, sondern ich werde bald ein Elternteil sein und ich möchte, dass mein Kind mir alles sagen kann. Sei, finde ich eigentlich ganz süß an dieser Stelle. Also hat mich auf jeden Fall gefreut, da ja, da mal ein bisschen aus einer anderen Seite drauf zu schauen. Und mit Sicherheit konnte man an der Stelle auch so einiges mitnehmen. Ich auf jeden Fall.
3: Freut mich.
0: Ja,
3: Sehr
0: cool. Ey,
3: cool.
0: dann ganz, ganz liebe Grüße an deine Frau.
3: Danke.
0: Ich hoffe, es wird nicht ganz so schlimm. Ich hoffe, es dauert nicht elendig doll und dass es ihr danach gut geht und sie sich gut erholt. Und ich bin mir sicher, du wirst ganz, ganz toll für sie da sein und ihr macht das zusammen.
3: Das auf jeden Fall und das kriegt man alles hin.
0: Hammer. Okay, na dann, halt uns auf
3: Dann,
0: dem
3: danke dir.
0: Laufenden. Meld
3: Mach
0: dich,
3: ich.
0: wenn es auf der Welt gepurzelt ist.
3: Mach ich.
0: Juri, pass auf dich auf.
3: Dankeschön, du auch.
0: Tschüssi,
3: Ciao.
0: bye bye. Yes. So, wir haben noch knapp eine halbe Stunde und zwar hier im Balloon.

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1: Jawohl. So, schön, dass ihr hier am Start seid im Blue Moon. Bis dato haben wir wirklich so einige sehr intensive Gespräche geführt. Heute das Thema Eltern. Konkret, was würdet ihr euren Eltern nie erzählen? Darum soll es ja heute gehen. Es können große Sachen sein, kleine Sachen, whatever it is. Etwas, das ihr lange mit euch herumtragt oder vielleicht auch einfach erst vor kurzem. Vielleicht habt ihr eine Klassenarbeit richtig verkackt oder ihr habt jetzt eure Ausbildung abgebrochen und ihr habt es euren Eltern noch nicht erzählt. In jede Richtung kann es gehen. Es kann auch etwas sein, dass ihr sehr lange mit euch herumschleppt. Es kann etwas sein, wo ihr das Gefühl habt, ich möchte das bald erzählen, aber ich traue mich noch nicht. Also wirklich, da habt ihr ganz viele Freiheiten. Hauptsache, es geht in die Richtung, das werde ich meinen Eltern nicht erzählen oder das verheimliche ich meinen Eltern jetzt gerade noch. Whatever it is, meldet euch sehr gerne 0331 70 97 110. Eine Person, die Lust hat, hier mit mir zu sprechen, ist Marie und die hole ich jetzt rein. Hallo Marie.
2: Hi.
1: Hallöchen. So, du hast heute gehört, es geht darum, das erzähle ich meinen Eltern nicht und hast dir gedacht, yes, ich melde mich dazu. Wieso?
2: Ja, und tatsächlich ist mir sogar beim Warten noch was eingefallen.
1: Ui, okay. Na, dann hau mal raus.
2: Ja, und zwar, ich wurde in der Schule irgendwie vor 2 Jahren ziemlich krass gemobbt. Und ich habe es meinen Eltern einfach nie erzählt, weil ich mir irgendwie gedacht habe, ja, nee, die werden eh nur sagen, ja, nee. Steh das durch, ignoriere oder so.
1: Und hat sich das schon mal so gezeigt? Also, dass die vielleicht so darüber denken könnten?
2: Ja, teilweise ein bisschen.
1: Okay.
2: Aber noch nie so richtig krass. Auf jeden Fall, ich habe das halt die ganze Zeit mit mir rumgeschleppt. Dann war so ein richtig schlimmer Tag, wo wirklich, ich habe immer noch Albträume davon.
1: Ui.
2: Auf jeden Fall, ich konnte schon im Bus fast meine Tränen halt nicht mehr so zurückhalten.
1: Also was ist passiert oder in welche Richtung geht's hier?
2: Ich hatte einen Crush auf jemanden.
1: Okay.
2: Und ich war zu der Zeit mit jemandem befreundet und du siehst gerade die Gänsefüßchen nicht, die ich in die Luft male.
1: Ich stelle sie mir vor, okay.
2: Ja. Die Person hat halt auch immer gesagt, ja, der Typ mag dich doch safe auch. Und dann habe ich halt den angeschrieben, weil sie mir halt die ganze Zeit gesagt hat, nee, der mag dich. Und die waren halt auch Freunde.
1: Ah, fuck, und die hat scheiße geredet.
2: Ja, nee, am Ende kam es heraus, die haben mich tatsächlich wirklich richtig reingelegt, also so mit Plan und so.
1: Beide zusammen? Ja. Oh, sorry, jetzt habe ich die Pointe schon rausgezogen. Leute. Was? Ja, okay, sorry, erzähl weiter. Und dann? Also du hast ihm dann geschrieben.
2: Ja, auf jeden Fall. Der hat mich dann so richtig krass abgeblitzt.
1: Mhm.
2: Von wegen so, ja, nee, als ob ich dich mögen würde. Und hat halt, ja, also die dritte Person hat mich dann auch noch so angeschrieben, so, ja, was denkst du, wer du bist, als ob dich irgendjemand irgendwie mag oder so.
1: Mhm.
2: Und dann habe ich auch dieser halt Fake-Freundin geschrieben, ich kann dir einfach nicht mehr vertrauen. Und die hat dann noch geschrieben, ja, warum sollte es mich interessieren, dass du mir vertraust oder nicht, ich habe andere Leute.
1: Hä, Alter, was ist das denn? Ist ja voll bar,
2: die
1: evil.
2: Die mir wichtiger sind und denen, von denen ich mehr Vertrauen erwarte.
1: Schrecklich.
2: Bin ich halt
1: Oh, Mann, was war echt, das ist einfach voll hinterrücks, Mann. Es tut mir voll leid.
2: Ja. Und dann bin ich halt im Bus fast zusammengebrochen. Bin dann halt nach Hause gekommen. Und konnte einfach nicht mehr. Dann habe ich richtig, richtig geflammt auf der Treppe.
1: Mhm.
2: Und meine Eltern wussten halt nicht sowieso so. Ich habe es denen halt nie erzählt.
1: Mhm.
2: Generell das Mobbing. Und dann komme ich halt so nach Hause, fange an zu heulen und denke mich so, was ist passiert?
1: Mhm.
2: Und dann habe ich halt mit der Wahrheit so rausgerückt und die waren erstmal richtig geschockt. Und
1: hast du dann einfach nur diese eine Story erzählt oder hast du dann noch...
2: Nee, dann habe ich halt mit allem rausgerückt, so in dem Sinne.
1: Mhm. Und was war das
2: so
1: dann so?
2: Geschockt.
1: Geschockt, okay. Okay, das heißt so dieser Moment, diese eine Story hat es ergeben, dass du komplett klar einen Tisch gemacht hast.
2: Ja, weil ich konnte einfach nicht mehr. Ich war so am Ende und wahrscheinlich hätte ich es nie auch selbst dann nicht erzählt, hätte ich nicht diesen Weinkrampf bekommen.
1: Ja, verstehe.
2: Weil was hätte ich sagen sollen? Ja, ich habe was im Auge.
1: Ja, verstehe. Ja, guck, und dann ist es dann gut, ne, dass man so Zugang zu seinen Emotionen hat, dass es rausgekommen ist, weil vermutlich ging es dir besser, nachdem du mit denen geredet hast, oder?
2: Ja, es war, ich musste halt erstmal davon abhalten, sofort zur Schule zu gehen und da jeden so zusammenzustauchen.
1: Mhm.
2: Aber ja, mir ging es schon besser.
1: Und was?
2: Vor allem, weil ich einfach nicht mehr verstecken musste.
1: Mhm. Und was war dann so der größere Kontext? Also jetzt hast du erzählt, Mobbing war halt eh schon ein Thema. War sie dann quasi eine Freundin, bei der du dich wohlgefühlt hast, während du von anderen Seiten Mobbing erfahren hast? Oder wie kann man sich das so in der Größe vorstellen?
2: Also es war halt nie so ein offenes Mobbing, sondern so ein witzige Kommentare die ganze Zeit. Witzige Blicke. Gelästert, wenn man nicht da war, aber so richtig krass doll gelästert.
1: Mann.
2: Ich wusste nie, wer es richtig war. Also wer hat das angetrieben oder überhaupt. Ich wusste halt nur, dass es passiert ist.
1: Oh, wie schrecklich, und, dann so im Dunkeln zu tappen und vielleicht auch gar nicht zu checken, wer mag mich jetzt noch und wer nicht, ne?
2: Es war auch so ein großes Ding, so wem konnte ich halt vertrauen? In dem Sinne.
1: Und was hat dich abgehalten, das vorher deinen Eltern zu erzählen, wenn du jetzt noch mal ein bisschen nachdenkst, so doller?

0: Es ist besser geworden auf jeden Fall, aber es ist noch nicht ganz weg.
1: Okay, verstehe.
0: Ja.
1: Oh Mann, okay. Ja, ich kann das voll nachvollziehen. Ich hatte tatsächlich, vielleicht hilft dir das ja, ich hatte auch so eine ähnliche Erfahrung. Bei mir ging das so 2 Jahre. Und meine Mama ist dann tatsächlich zur Schule und hat da richtig Stress gemacht. Und das hat sehr viel geholfen, weil es denen sehr viel Druck gemacht hat. Aber ich habe es ja auch erst nach ganz, ganz langer Zeit erzählt. Und genau wie bei dir, es ist sehr zufällig passiert, weil ich zusammengebrochen vorm Laptop saß, weil man da so hässliche Nachrichten bekommen hat. Und dann konnte man es nicht mehr so richtig verstecken, ne?
0: Ja.
1: Ja, und manchmal rettet es uns aber den Arsch. Und dass dann vielleicht doch die Fühler der Eltern ein bisschen besser sind, als wir denken. Ja, gut, dass es zu solchen Situationen dann auch kommt, weil noch krasser sind dann Stories von Leuten, die dann irgendwie erzählen, dass das ging die ganze Schulzeit so und die haben sich da extrem versteckt vor den Eltern. Dann freue ich mich auf jeden Fall für dich,
0: Ja, ich
1: dass
0: bin ja jetzt auch so angekommen.
1: genau.
0: Auch bei meiner Freundesgruppe hat sich
1: Voll gut.
0: erst ziemlich nach einer Zeit gebildet, aber ich fühle mich wohl und das ist für mich das Wichtigste.
1: Total, total. Dass du selber sein kannst, dass du dich gut mit denen zusammen entwickeln kannst, dass du dich nicht verstellen musst. Mega.
0: Genau.
1: Okay, jetzt hast du aber gesagt, dieses Mobbing-Ding ist eher was Zweites, was dir noch eingefallen
0: Ja,
1: ist. Was wolltest du denn noch
0: tatsächlich.
1: erzählen?
0: Ich habe mich für eine sehr lange Zeit, vielleicht auch während diesem Mobbing, geritzt.
1: Scheiße.
0: Ja.
1: Ich mach mal kurz auch hier einen Disclaimer, okay? Leute, wenn
0: Ja.
1: das irgendwas bei euch auslöst gerade oder ihr auch grundsätzlich mit betroffen seid, mit sowas Erfahrungen macht jetzt gerade oder vielleicht holt es gerade was hoch, dann schaut sehr gerne bei fritz.de/Hilfe vorbei. Da findet ihr auf jeden Fall Anlaufstellen. Ihr müsst damit nicht alleine sein. Okay, meine Liebe, mach gerne weiter.
0: Ja, auf jeden Fall. Ich habe das meinen Eltern auch bis jetzt noch nicht gesagt. Tatsächlich wahrscheinlich einer der einzigen Personen, die das so richtig herausgefunden hat, war mein Kampfsportlehrer.
1: Deine Tauschfamilie.
0: Nee, mein Kampfsportlehrer.
1: Ah, ich habe irgendwie Tauschfamilie verstanden. Wieso? Hä, ist die schon
0: Nee.
1: Au-pair? Okay.
0: Nee,
1: Entschuldigung.
0: nee,
1: Dein Tanz, deine Tanz, nochmal, dein Tanzlehrer.
0: nee. Nee, Kampfsport.
1: What? Okay, Kampfsporttrainer.
0: Ja,
1: Ah,
0: ja.
1: alles klar. Gut, habe ich heute was mit den Ohren. Okay, und also, aber weil wahrscheinlich irgendwelche Namen sichtbar waren, oder wie war das?
0: Es war komplett rot. Es war halt eher so mäßig Handgelenk, weil why not, habe ich mir in dem Moment gedacht. Und dann habe ich auch immer so lange Kleidung getragen, aber halt mein Anzug ist mir ein bisschen zu kurz. Und
1: Okay,
0: dann
1: so ein
0: hatte das halt.
1: weißer Anzug, den man zum Training dann
0: Ja.
1: trägt mit dem Gürtel rum. Okay, alles klar.
0: Ja, genau. Und
1: Aber darf ich noch fragen, also wie war das denn in den Momenten für dich? Also vielleicht erstmal, dass wir da anfangen. Was war das? Was war so der Auslöser oder was hast du dabei empfunden? Und hast du dich dolle verletzt oder waren das immer nur so kurze Aussetzer? Wie war das bei dir?
0: also, bei mir war es tatsächlich nicht so am krassesten, weil ich hatte auch schon teilweise sogar Angst vor den Schmerzen, aber ich hatte dann immer dieses Gefühl, ja, warum sollte es überhaupt irgendjemanden interessieren, wenn ich sowas mache? Und hab tatsächlich geheult die ganze Zeit, aber gleichzeitig auch gelacht, weil es einfach so dumm war.
1: Oh Gott, oh Mann, ja.
0: Und
1: Eine Ausnahmesituation im Gehirn einfach war. Leute, ohne Scheiß, ich will nur noch mal, ne, wenn das irgendwas bei euch bewegt, dann bitte, bitte schaut euch das Hilfeportal an der Stelle an, fritz.de/Hilfe. Es gibt so viele Ansprechpartner für euch. Könnt euch das auch im Fall gerne ergoogeln, weil ich will hier nichts endorsen oder so tun, als würde das Dinge besser machen, wenn man in so einer Ausnahmesituation ist. Natürlich nicht. Genau, Maria, aber ich will dir natürlich auch keine Erfahrungen absprechen. Das heißt, in dem Moment hast du selber gemerkt, boah, irgendwas ist hier verkehrt, ich bin am Heulen und am Lachen gleichzeitig, oder wie?
0: Ja, ich habe halt

0: verschiedene Möglichkeiten tatsächlich ausprobiert. Ich habe es mal mit einer Büroklammer geschafft.
1: Okay, weißt du was? Vielleicht lassen wir so die ganzen Possibilities weg,
0: Ja.
1: damit wir keinen in die falsche Richtung treiben an der Stelle. Aber
0: Ja.
1: okay, du hast das dann aber eine Weile gemacht, korrekt?
0: Ja, und halt nach dem ersten Mal war ich immer so darauf versessen, okay, nee, das darf keiner sehen, weil ich hatte auch nie richtig Bock auf das Gespräch, weil es einfach nur so, ich war da in der Phase, lass mich in Ruhe, ich mache das alles alleine, was vielleicht auch ein bisschen doof war, weil es halt während dieser Phase war. Und ich habe das tatsächlich nur meiner allerbesten Freundin erzählt, weil sie einfach auch schon Erfahrung damit hatte. Und
1: Aber jetzt der Trainer, also der hat das auch gesehen.
0: aber ich habe es tatsächlich damit ausgeredet. Ja, ich war bei meiner besten Freundin und die hat mich krasser, also die Katze hat mich gekratzt.
1: Oh, und das ist durchgegangen.
0: Ja.
1: Komplett. Ach, scheiße. Okay.
0: Ja, aber es waren keine richtig tiefen Kratzer, sondern eher so oberflächliche.
1: Okay. Und dann hattest du, also aber in dieser Abwrackzeit und so hattest du auch noch deine beste Freundin und oder ihr hast du dich dann anvertraut.
0: Ja, das war ein bisschen schwierig.
1: Erzähl.
0: Und zwar, manchmal habe ich mich halt wegen ihr geritzt, weil sie einfach ein bisschen weniger, halt, sie hatte ziemlich wenig mit mir zu tun und hat auch, ist, glaube ich, ein bisschen erkenntlich gezeigt, aber nachdem ich sie halt, während ich halt gerade am Heulen war und mich geritzt habe, hat sie mich dann halt angerufen und ich habe ihr das halt so krass gesagt, so, nee, ich will nicht mehr, ich kann nicht mehr. Ich möchte entweder von dir respektiert werden oder es ist halt einfach keine Freundschaft mehr. Und habe es auch gecheckt und sie wusste halt nicht in dem Moment nicht, dass ich mich halt davor kurz davor geritzt hatte.
1: Okay.
0: Aber sie hat es gecheckt, hat sich auch dann darum gekümmert. Und dann habe ich ihr irgendwie letztes Jahr oder so, also ein Jahr später, gesagt, dass ich halt kurz davor, vor diesem Gespräch, mich halt geritzt hatte und sie war so geschockt, so wow.
1: Hatte sie dann auch irgendwie Schiss, dass sie irgendwie mal was dazu beigetragen hat und so, oder hast du das gut abgefangen dann an der Stelle?
0: Ja, sie hat ja teilweise manchmal auch was dazu beigetragen.
1: Ja, aber es ist auch scheiße, wenn sie dann denkt, dass die für sowas
0: Ja.
1: verantwortlich ist, oder?
0: Ja, auf jeden Fall, also ich hab's irgendwie gemanagt, dass es einfach, dass es bei ihr angekommen ist, aber dass es halt nicht so krass was so verändert hat, sondern einfach, dass sie wusste, ich habe es gemacht, es gab Gründe dafür
1: Oder
0: und ich habe auch.
1: sie hat dich verletzt, aber bei dir, ja, bei dir waren die, ja, war die Reaktion natürlich nicht in dem Maße dementsprechend, also, ne, dass sie sich jetzt nicht vorwerfen muss, keine Ahnung, bei einer
0: Ja, genau.
1: Freundschaft. Ja, okay, gotcha.
0: Und ich bin ja auch jetzt drüber weg. Sie hat mir vielleicht auch daraus geholfen danach. Deswegen, ich habe ihr so, also ich habe ihr verzeiht, sie hat das gecheckt und ich habe damit dann auch abgeschlossen.
1: Wow, okay. Aber das heißt, sie ist jetzt die Einzige. Okay, jetzt der Trainer hat das so halb mitgekriegt, aber irgendwie hast du das
0: Ja.
1: überspielt, das hast du hinbekommen. Sie ist jetzt aber die Einzige, die das aktiv dann mitbekommen hat, der du dich anvertraut hast, oder?
0: Ja.
1: Und hast du so einen Drang, das deinen Eltern auch irgendwann noch zu sagen oder gar
0: Nee,
1: nicht?
0: weil ich einfach weiß, wie die ausrasten würden.
1: Und meinst du eher, die wären dann, weiß ich nicht, traurig oder auch wütend, dass du damit allein geblieben bist?
0: Ich glaube tatsächlich, die wären eher wütend, dass ich überhaupt auf die Idee gekommen bin, sowas zu denken.
1: Mann, okay.
0: Ja.
1: Aber auch, ne,
0: Und
1: klar, das muss ja auch ganz furchtbar sein, wenn man sieht, so dass das eigene Fleisch und Blut nicht mit sich selber leben kann und so, klar, ne? Also.
0: ja.
1: Aber ne, schön wäre es natürlich, wenn du die Sicherheit spüren würdest, dass du dich einfach mitteilen kannst. Aber das ist ja auch so vielschichtig. Also ich kann total verstehen, dass es für dich schwierig ist und auch, dass es vielleicht an der Stelle ganz schwierig ist, Elternteil zu sein in dieser Situation und
0: Ja.
1: gut zu reagieren.
0: Und es war ja halt so eine Sache, wo es zum Beispiel halt da nicht ging, aber dafür kann ich mich halt denen bei so vielen anderen Sachen halt doch ziemlich gut anvertrauen. Und das ist dann so eine Sache, so manchmal vertraut man es halt der besten Freundin an, manchmal vertraut man es den Eltern an, manchmal vertraut man es halt keinem an oder so.
1: Auch voll normal. Das ist auch voll normal. Es gibt natürlich, ne, auch so Themen, die gehen immer mit dem besten Kumpel. Und in dieser Notlage rufe ich immer meine Mama an oder so. Ich glaube, das hat aber jeder. Mhm.
0: Und ich habe das jetzt auch ganz gut gemanagt, das so für mich einzuteilen, weil ich glaube, das ist das Wichtigste, dass man vielleicht auch nicht nur dem besten Freund folgt, wie der das gemacht hat, weil jeder mit was anderem hadert und jeder halt andere Probleme anders löst und auch überhaupt anders bekommt. Und man muss, glaube ich, einfach seine Lösung finden, einfach weitermachen, bis man wirklich zu diesem Punkt ankommt, ja, das ist sie, ja, so will ich das halt auch angehen.
1: Ich würde auch noch so, einfach weil das noch das Thema ist und auch explizit jetzt der Sendung, dass man vielleicht auch lernt zu entscheiden oder klarzustellen oder festzustellen, ich bin in einer Gefahrensituation, dann rede ich auf jeden Fall mit meinen Eltern oder mit den Menschen, die für mich verantwortlich sind. Und ansonsten, wenn es einfach um ein paar Sorgen sind oder ja Themen, wo mir andere Leute näher stehen, dann kann ich das natürlich auch mit denen verarbeiten. Vielleicht aber auch einfach selber darauf rumdenken. Aber klar, wenn irgendwie Gefahr da ist, dann natürlich sollte man die Möglichkeit haben, mit den Eltern zu sprechen. Und wenn die Möglichkeit nicht da ist, dann braucht man vielleicht trotzdem jemanden, der das in die Hand nehmen kann. Und wenn es irgendwelche Institutionen sind. Wenn man in Gefahr ist, dann sollte man damit nicht alleine bleiben.
0: Wahre Worte.
1: Wow, hey, aber dann hast du dir ja wirklich schon so einige Gedanken gemacht in deinem Leben, wa?
0: Ja. Ist ja auch noch nicht so ein langes Leben, aber ja.
1: Ja, trotzdem, du 16 bist du, ne?
0: Mhm.
1: Was würdest du sagen, was hast du so am meisten mitgenommen? Wo ist so das, was du sagst, das hat mich gestärkt, das hat mir weitergeholfen?
0: Tatsächlich, ich war da, also bei beiden Sachen oder halt nur jetzt mit dem Selbstverletzen?
1: Wie du willst.
0: Okay, also beim ersten Fall hat diesen Mobbing und Zusammenbrechen. Ich war zu der Zeit einfach ziemlich naiv. Ich sage das jetzt einfach mal so. Ich habe auch einfach gelernt, nicht sofort alles und allem zu trauen.
1: Vorsichtiger zu sein.
0: Ja, genau. Und einfach die richtige Balance zwischen Frauen und Misstrauen zu finden. Und beim Thema Ritzen, es gibt immer eine Person, der du dich anvertrauen kannst. Immer eine Person. Und wenn es halt nicht mal eine Person ist, die du kennst, sondern einfach irgendwie irgendwelche Hilfenummern oder so sind. Man muss nicht allein damit klarkommen, weil es ist einfach manchmal nicht hilft.
1: Ja, klar. Voll. Oh, mega gut. Das ist richtig gut, dass das so in deinem Kopf geblieben ist. Sehr, sehr wichtig. Krass. Eine Frage habe ich noch. Ja? Hast du dann auch daraus so mitgenommen, was so Mobbing angeht, dass du weißt oder dass du jetzt so Muster erkennst und dass du für andere einstehen kannst, die auch gemobbt werden? Merkst du jetzt, da werden gerade Grenzen überschritten, einfach besser durch deine eigene Erfahrung?
0: Ja, da gab es auch, also bei uns war auch letztens in der Schule Sozialarbeiter, weil einfach meine Klasse sowas von unten steht, sagen wir es mal so.
1: Also die sind da ganz schön kacke und von dabei, oder wie?
0: Ja.
1: Oh Mann, ey.
0: Und ich habe dann auch einfach aktiv mitgeredet und Probleme in der Klasse angeredet, die halt sonst keiner anreden wollte. Weil ich es einfach wichtig fand, dass es einfach vielleicht auch in der Klasse sich ändert.
1: Mega, okay, sehr, sehr gut. Ach Marie, okay, ich freue mich echt einfach, dass du aus der Scheiße raus bist. Ich freue mich total, dass du daraus mitnimmst, so zu checken, wo deine Grenzen sind, wem vertraue ich wie schnell, aber auch, dass du quasi nicht das Gute aus den Augen verlierst. Das klingt alles schon so krass reflektiert bei dir. Und ja, ich hoffe einfach das nächste Mal, wenn du irgendwie mal in einer Scheißsituation sein solltest, wo du merkst, oh, jetzt wird schwierig, dass du damit nicht alleine bleibst und vor allem, wenn du selber in Gefahr bist, dass du dich deinen Eltern anvertraust, dass dir einfach nichts Dolles passieren kann. Und ich freue mich so doll und keine Ahnung, ob ich das so sagen kann, aber ich bin auch ganz stolz, dass du dich traust, das hier so offen zu kommunizieren. Das ist ganz, ganz viel wert und da habe ich ganz viel Respekt vor.
0: Vielen Dank.
1: Na klar.
0: Ich finde es auch super toll, dass du einfach einfach sowas ansprichst. So, es ist dein Job, aber es war nicht dein Job, dieses Thema auszusuchen.
1: Das stimmt. Ja, guck mal, machen wir alle manchmal coole Sachen. Ja. Marie, es war ganz, ganz toll, mit dir zu sprechen. Pass auf dich auf und ich freue mich drauf, irgendwann nochmal von dir zu hören.
0: Vielen Dank, gleichfalls.
1: Mach's
0: ja,
1: gut.
0: Das hoffe ich auch.
1: Alles Klärchen. Na dann, du Liebe, schlaf schön nachher.
0: Vielen Dank.
1: Tschüssi.
0: Gute Nacht. Noch. Und noch
1: eine
0: schöne Show.
1: Tschüss. Ja, ihr Lieben, der Blue Moon neigt sich dem Ende langsam aber sicher. Es waren relativ lange Gespräche, meistens, nicht alle, aber meistens. Das heißt, es war jetzt hier nicht die ganze Zeit stockend voll, sondern ich wollte mir auch für diese größeren Themen auch mehr Zeit nehmen. Ich hoffe, ihr habt dafür Verständnis und könnt das nachvollziehen. Ich hoffe, ihr konntet viel davon mitnehmen. Am Ende repräsentiert der Blue Moon ja auch einfach so einen Schnitt unserer Gesellschaft. Wir hören einander zu, wir nehmen was mit. Vielleicht schafft man es, so einen kleinen Perspektivwechsel danach noch zu fühlen. Ich habe das ganz oft, dass ich nach Hause fahre und so denke, boah krass, da habe ich gar nicht dran gedacht, dass das und das passieren kann. Und ja, ich hoffe immer, dass so ein Gefühl an manchen Stellen einfach entsteht, dass wir uns, ja, da kann ich nur den Kreis schließen, dass wir uns da alle die Hand reichen und dafür kämpfen, dass diese Welt besser wird. Wir müssen über Probleme sprechen, wir müssen sie ansprechen und wir müssen uns die Hände reichen. Okay, gut, haben wir das jetzt auch durch. Ich wollte noch ganz kurz sagen, das kam jetzt ein paar Mal wirklich, wenn ihr irgendwie Hilfe braucht, es gibt die Telefonseelsorge, es gibt Familienportale, psychosoziale Nothilfenummern. Wenn ihr irgendwie merkt, scheiße, mir geht's gar nicht gut, ich habe keinen Bock mehr auf das alles, dann bleibt bitte nicht alleine. Wenn ihr euch nicht traut, euch jemandem in eurem näheren Umfeld anzuvertrauen, dann sei es eine fremde Person am Telefon, aber bleibt bitte nicht damit alleine. So, das wollte ich noch loswerden. Und dann würde ich sagen, wir machen jetzt Feierabend. Benjamin, falls du noch zuhörst, diesen Song würde ich gerne dir widmen. Und dann ist auch gut mit dem Blue Moon für heute. Ich wünsche euch eine ganz, ganz tolle Nacht. Passt auf euch auf. Wir hören uns ganz bald wieder. Hier ist jetzt Tattoo mit All the Things She Said. Macht's gut, ihr Lieben.

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3: Hello, hello, mein Name ist Lukas White und ihr hört Unerhört Ungehört an diesem absolut wundervollen, tollen Sonntag hier heute. Ich bin nicht allein hier im Studio, denn ich habe mir heute wieder hier am Start, an den Start geholt, die ganz viel fantastische Musik mitgebracht hat. Faye Montana ist bei mir.
4: Tachchen, meine Liebsten. Hi.
5: Hallo.
4: Na, Lukas.
3: Hey, wie geht's dir?
4: Ey, so gut. Wir kennen uns ja auch schon ein bisschen, ne? Also Background-Information, bevor wir jetzt rumschwappen hier 3,5 Stunden lang. Wir kennen uns sehr gut sogar. Wir haben uns lange aber nicht gesehen, ne? Freundschaft ist ein bisschen
3: am Lecken. Also da meldet sich eine Partei ganz schön wenig und man bekommt keine
4: genau.
3: Reels zugeschickt tatsächlich.
4: Ich kann mich tatsächlich nochmal umdrehen, ohne Reverse. Kann ich an dich auch schicken tatsächlich. Zwei Menschen in Beziehungen melden sich nie wieder beieinander.
3: Ich hab dir tatsächlich ein Reel geschickt vor einer Woche und hab's dann aber zurückgezogen, weil ich irgendwie cringe.
4: Hä?
3: Ich hab das so gesehen und war so, dann hatte ich das so ganz oft auf meiner For You-Pitch, das war so, worry less, you're a hot lesbian und so irgendwie.
4: Hä, voll super,
3: und da war ich so, okay, nee, irgendwie zurückrufen. Nun ja.
4: Mach das nie wieder.
3: Faye Montana, ich will dich nicht vorstellen, kannst du dich selber vorstellen, was machst du, wer bist du?
4: Du willst mich nicht vorstellen. Ich bin Faye Montana, ich komme aus Berlin, bin 22 Jahre alt und bin Musikerin und Schauspielerin und allgemein Künstlerin, ne? Wie man so schön sagt.
3: Das ist so unglaublich fantastisch. Du sagst ja Schauspielerin. Was hast du denn? Du hast zuletzt jetzt auch gedreht für dieses Mädchen in Uniform, ne?
4: Richtig. Wir haben, I wish I fucking knew. Ja? Darf man hier eigentlich cursen? Nee, ne?
3: Du darfst hier sowas von cursen.
4: Oha, geil. Deutsches Radio. Shoutout. wir haben im Oktober diesen Kinofilm Mädchen in Uniform zu Ende gedreht. Das war mein erster Dreh nach 10 Jahren. Und es ist so eine lesbische Liebesgeschichte, ein historisches Stück, also wirklich ganz, ganz tolles Projekt. Aber wir wissen natürlich nicht, wann er rauskommt, weil es so abhängig ist von den ganzen Filmfesten, so kann
3: Venedig. Ihr wollt die Preise nämlich abräumen, das ist
4: nämlich
3: das Ding.
4: You know it, exactly, ja.
3: Aber du machst ja nicht nur Schauspiel, sondern auch Musik. Und hast auch einen Song von dir schon direkt hier für den Anfang mitgebracht, wa?
4: Ach ja, natürlich.
3: Welchen hast du mitgebracht?
4: wir fangen einfach mal an mit Slow Burn. Das ist ganz schön.
3: Liebe den.
4: Gut für den Sommer.
3: Gut für den Sommer. Slow Burn von Faye Montana hören wir.

0: Good Reason von Gracie Abrams haben wir gerade gehört bei Fritz Unerhört Ungehört. Mein Name ist Lukas White und ich bin immer noch nicht allein im Studio, denn ich habe Faye Montana hier und die hat auch alle Songs heute mitgebracht. Unter anderem den gerade von Gracie Abrams, die ich ja liebe. Oh,
1: unfassbar.
0: Tolle Frau.
1: Die ist so toll.
0: Für sie würde ich, glaube ich, straight werden.
1: Für sie würde ich lesbisch bleiben.
0: Du hast doch auch mal von Gracie dieses Event, die hatte so ein Event in Berlin, so eine Fan-Experience mäßig. Ja. Die hast du doch, glaube ich, sogar mal moderiert, ne?
1: Ja, ich weiß gar nicht, wie lange das her ist und ich habe auch wirklich ganz, ganz so ein Siebhirn. Ich erinnere mich immer an gar nichts, aber ich erinnere mich nur daran, wie es sich angefühlt hat. Und sie ist wirklich eine, ich finde, wenn man gerade in der Branche ist, man lernt viele Künstler kennen. Ich hatte auch damals diesen Musikpodcast und so und du weißt es selber. Und sie war eine der Leute, die mir sehr im Kopf geblieben sind, weil ich mich sehr gesehen gefühlt habe im Gespräch mit ihr. Und sie war unfassbar lieb und warm und hat sich wirklich die Zeit genommen, mich erst kennenzulernen, bevor ich mit ihr über ihr Album rede. Und als Musiker, Alben sind wie so eigene Kinder. Es ist sehr deep und es ist so sehr intim. Und dass ich, also ich hatte wirklich diese, für mich war es eine Ehre, dass ich darüber überhaupt reden durfte mit ihr. Und ja, ich habe mich ultra wohl gefühlt, sie ist so toll und ich war wirklich in love with her danach. Sie hat mir dann versprochen, mir ihre Nummer zu schicken, hat natürlich nicht gemacht, aber...
0: Das ist natürlich frech, nein, auch ein kleines
1: ganz
0: bisschen.
1: Ganz ehrlich, verstehe ich auch, würde mir auch nicht meine Nummer schicken.
0: Aber ich würde euch so, musikmäßig würde ich euch so eine ähnliche Sparte sogar packen. Ihr seid beide so für mich so dreamy, female, new age artist, die irgendwie... Also Gracie ist jetzt schon, also ihr seid am Kommen, ihr seid am Übernehmen tatsächlich,
1: Gracie
0: am Takeover.
1: Ist halt da.
0: Gracie ist da.
1: Ja. Aber ich check, danke. Das ist wegen einer sehr so lyrically focused Künstler. Das ist auf den Worten liegt sehr viel Gewicht.
0: Und ihr seid beide irgendwie so Fairies für mich. Ihr seid so, wenn ich so an. So, pass auf, jetzt spreche ich nicht mehr über Gracie, sondern über dich. Für mich bist du so eine Fee in so einem Wald. Und dann sitzt du da mit deinem kleinen Klavierchen und dann machst du da deine Songs. Und dann kommst du raus aus deinem kleinen Wald, dann legst du dir so die Gänseblümchen, nimmst du dir noch aus dem Haar raus und dann so bist du für mich vom Vibe her irgendwie.
1: Oh mein Gott, du verstehst nicht, was das für eine Kompliment ist. Das ist eigentlich das größte Kompliment, was ich bekommen kann. Wirklich.
0: Aber das ist doch auch dein Branding. Du hast doch viel Branding.
1: Genau, dankeschön. Ja. Weil wenn Branding halt durchkommt und generell es aber auch von innen kommt, von mir, seit ich ein Kind bin, so ich fühle mich, ich will eigentlich, meine Traumversion von mir ist es, eine Fee zu sein. So, weil man ist naturgebunden, man ist intuitiv, man ist zerbrechlich, man ist ehrlich. Es ist so eine Fee, man assoziiert ja ganz viele Dinge damit. Und wenn andere mich so wahrnehmen, habe ich alles geschafft.
0: Also in 90% der Zeit zumindest. Es gibt dann auch so Zeiten, noch so 3-4 Sekt, die Gänseblümchen sind dann aus dem Haar raus.
1: Da kommt dann die Berliner Göre raus.
0: Da bist du zu einer richtigen Atzin und da ist auch kein bisschen Fee mehr da.
1: Schatz, nee. Nee. Das ist der Kontrast aus meinem Namen. Die Montana kommt dann.
0: Du hast aber auch noch ganz viele Songs mitgebracht. Unter anderem einen, den habe ich mir jetzt gespeichert in meinen Favorites schon. Und zwar von Amy Blue. Ich hatte die gar nicht auf dem Schirm tatsächlich.
1: Krass. Ich sehe die erst seit neuestem und die macht halt ihre Visuals so schlau. Deswegen kommt die voll raus gerade. Und es ist sehr minimalistisch, sehr klar, weil die meisten Künstler, wir sind alle so overboarded mit Content und Visuals von neuer Musik. Und sie macht es aber sehr einfach. Sie hat einfach nur Lyrics auf dem Screen. Ihr Gesicht und immer den krassesten Background ever. And that's it. Und sie macht alles selber. Sie zeigt, wie sie es macht. Und she's also gay. So, hello. Und es ist einfach so, ich meinte gerade schon zu Lukas, ich finde es so schön, wenn man so Freunden neue Musik zeigen kann, in die sie sich verlieben. Und ich habe mich auch durch meine Freundin in diesen Song verliebt, weil es halt einfach so eine Ode ist an alle Frauen. Und es ist aber trotzdem so ein minimalistisch gehaltener Song, der trotzdem richtig ans Herz geht.
0: Und sie ist ja auch noch relativ clean, würde ich sagen, oder? Also für das, was sie so macht, würde ich sagen, relativ clean an Zahlen bemessen zumindest.
1: Stimmt, ja.
0: Also glaube ich auch noch relativ neu am Kommen.
1: Ja, ich glaube, sie ist echt eine Newcomerin. Aber die steigt gerade sehr.
0: Ey, und weil du gerade gesagt hast, über Musik, so Freunde, Musik entdecken. Junge, ich kann gar kein Deutsch. Über Freunde so Musik entdecken. Ich finde, wenn man so Musik teilt, ist es auch so krank intim. Also ich habe das so gemerkt, als ich diese Sendung angefangen habe, wie intim das eigentlich ist, so seine Favorite Musik zu zeigen und so sich damit so zu öffnen und irgendwie, keine Ahnung, Musik ist schon so ein kleiner Einblick in das Innere einer Person. Und
1: 100%.
0: Fand ich auch toll, dass du mir diese Playlist geschickt hast, weil die so unglaublich zu dir passt.
1: Ach,
0: und ihr werdet das merken im Verlauf dieser Sendung.
1: Es war so schwer. Ich habe extra eine Playlist gemacht von Dingen, die ich einfach jetzt gerade höre. Ich hyper-focuse immer auf Songs und ich habe extra eine gemacht, wo ich war so, weil ich könnte tausende von Songs dir zeigen. Aber das war so das, womit ich jetzt gerade obsessed bin.
0: Und das kann ich auch in 2 Wochen, bist du wahrscheinlich vielleicht eine Rockröhre, wer weiß das schon.
1: Genau.
0: Wahrscheinlich nicht. Auf jeden Fall hören wir jetzt erstmal Pretty von Amy Blue. Viel Spaß euch.

0: I See Myself haben wir gerade gehört von Gies. Mein Name ist Lukas White, wir hören Unerhört Ungehört und neben mir sitzt die wundervolle Faye Montana. Die hat die Songs ja alle heute mitgebracht, unter anderem den. Erzähl mal, ich kannte die mal wieder gar nicht.
1: Interessant. Gies ist eigentlich weltweit gerade voll groß. Die haben so einen Effekt auf die Musikindustrie gehabt, dass so jeder, der Musik macht, eigentlich Gies kennt. Und es ist so, die sind halt so eine Band, die sehr organisch ist. Die erinnern einen so ein bisschen an diese Radiohead-Zeiten. So sehr, so klassisch, aber einfach zeitlos. Und die habe ich auf dem Primavera Sound Live gesehen. Und dieser Leadsinger Cameron Winter hat auch noch ein eigenes Projekt. Und alle lieben den, sind obsessed mit dem. Ich glaube, du hättest bestimmt auch einen Crush auf den, kann ich mir vorstellen.
0: Ich habe der Name allein hat schon irgendwie Gänsehaut auf mir ausgelöst.
1: Cameron Winter.
0: Cameron.
1: Ja, aber die sind unfassbar. Die haben Zahlen, das hast du noch nicht gesehen. Und die machen so ihr Ding. Die sind so wie die Beatles. Die machen keine Promo, gar nichts. Und die sind groß geworden oder beziehungsweise bei TikTok groß geworden, weil deren Label so einen, es gibt so eine Firma, von denen wissen nicht viele, das kommen jetzt Insider-Sachen.
0: Oh mein Gott, jetzt droppt den komplett.
1: Ja, ja. Es gibt so eine Firma, die macht Videos, das sind so Edits von den Songs mit Visuals, wo die Künstler drin sind oder nur Text oder nur so ästhetische Videos und die spielen die tausendfach aus, die kannst du zahlen, diese Firma.
0: Also wie
1: Firma.
0: So Clip-Farmer für so Clip-Farmer. Streamer und so Shit.
1: Genau. Ja. Und diese Clip-Farmer gibt's auch, Labels buchen die für Künstler. Und so ist Gies nochmal bei der Gen Z groß geworden.
0: Haben die bei dieser Firma sich eingekauft mäßig? Also
1: genau,
0: so.
1: Das Label. Ich glaube, Gies juckt das nicht. Die sagen, hier ist Budget, macht euer Ding, wir wollen eh nur spielen. Aber so hab ich die zum Beispiel mitbekommen. Aber so Leute wie mein Produzent haben die natürlich schon seit Jahren gehört, natürlich. Aber
0: das ist,
1: ja.
0: So, ist das dieses Industry Planten? Also so, weil theoretisch ist es doch genau das, was es ist. Weil wenn du genug Geld hast, kannst du dir damit ja eigentlich
1: 100%.
0: Also yes, die Songs müssen ja dann auch nur okay sein, weil wenn du einen Song, wenn du den 50 Mal gehört hast auf Clips, dann irgendwann hast du ihn, irgendwann findest du ihn okay.
1: 100%, das
0: also
1: ist
0: Also
1: meine
0: I Love You von Tim Gio ist in meinem Kopf.
1: Das ist Industry Planting, basically. Oder sich in Playlisten reinzukaufen oder was auch immer. Geht alles.
0: Bekommst du das gerade im deutschen Markt viel mit, dass das passiert? Oder ist das eher so ein International-Ding?
1: Es ist jetzt rübergeschwappelt. Ja. Ich habe gerade viele Gespräche mit Labels wegen Musik. Und gerade in der deutschen Branche ist es so, dass die jetzt eigene Accounts machen. HQs nennt man das, so wie Somber und so, wie ihr das mitbekommen habt. Dass man einfach so ganz viele Videos über andere Accounts macht, über den Künstler. So, oh mein Gott, der Faye Montana steht an der Straße und tanzt, wow. Und dann postet es aber jemand anderes und die reposten es. Also das ist dieses Clip-Farming, ist jetzt bei Labels angekommen.
0: Aber findest du, dass es dann, macht es den Erfolg weniger wert? Oder also so, weil ich habe das Gefühl, das ist so, du erkaufst dir damit, du gehst so den einfachen Weg irgendwie. Und es ist nicht so dieser ehrliche Weg, keine Ahnung, wenn du drüber nachdenkst, damals Musiker, Musikerinnen sind auf die Straße, haben da Lieder gesungen, sind zu einem, keine Ahnung, Open-Mic-Contest und so weiter gegangen. Und es ist ja dann schon, also macht es die Kunst jetzt weniger zur Kunst, wenn jetzt jemand da sich die Klicks erkauft mäßig oder die Zuschauer erkauft?
1: Boah, ich sag ehrlich, wenn man so anfängt, finde ich es auch sehr fragwürdig. Ich glaube, wenn man es aber als Tool nutzt, wenn man schon jahrelang dabei ist und irgendwie nicht gesehen wird, man hat aber so viel schon rein investiert, sagen wir so Beispiel ich, die mit 12 angefangen hat und dann sagt so, okay, das ist jetzt, anders wirst du nicht gesehen. Man braucht diese Clips irgendwie, man braucht den Algorithmus, das ist so schade, wie es ist. Das wäre so
0: wenn
1: toll.
0: Wenn die anderen machen, musst du halt irgendwie auch mitziehen.
1: Du musst mitziehen.
0: Jetzt unter das Radar.
1: Ich finde es natürlich unwert, wenn man einfach so anfängt und so ist so, hey, mein Label hat mir jetzt einfach so lauter Bots gekauft, so let's go.
0: Ja, aber ich finde gerade bei so Somber, also ich möchte jetzt nicht sagen, dass er dadurch bekannt geworden ist, aber es ist ja schon so sehr TikTok-phänomenisch und es sind ja schon auch, wie gesagt, diese Headquarter-Seiten und diese Somber-Fan-Seiten, die aber wahrscheinlich am Anfang zu hohen Prozentzahlen vom Label und so weiter bezahlt wurden.
1: Das sind keine Fans, nee. Das sind alles, das ist so lustig, ich expose jetzt den. Morgen bin ich einfach tot. Die holen mich, die Illuminaten. Die Somber ist auch so lustig, weil den habe ich schon gehört, bei seiner ersten EP habe ich seine Musik gehört, da kannte den kein Schwein, ich habe den DM geschickt.
0: Ich hatte auch einen Song von Somber damals, das war auch, kannte keinen Schwanz und da haben alle noch, wie cringe, ja. Na, ja. Aber wo seid ihr jetzt?
1: Ich liebe das.
0: So.
1: Und ich habe mit dem sogar geschrieben, als der, keine Ahnung, 9000 Follower oder so hatte. Und dann ist er mir einfach entfolgt, als der groß geworden ist. Und ich war so, you little motherfucker.
0: Dann entfernt dich aber auch. Hat er dich entfernt?
1: Nee, natürlich nicht.
0: Weil da kriege ich Puls.
1: Ja, ja.
0: Und da kriege ich richtig Puls. Und das habe ich auch mit einigen, ich werde die Namen jetzt nicht droppen, aber auch einige deutsche Künstler und Künstlerinnen, die dann einfach mal gefolgt sind zwischendurch, weil man dafür mal, kommst du hier zu meiner Album-Release-Party und postest mal 3 Stories? Na klar, kommt man doch vorbei. Finde ich deinen Song jetzt gut? Nee, habe ich das gepostet? Ja.
1: Aha.
0: Wieso entfolgst du mir 2 Wochen nach deiner Release-Party?
1: Schwierig, ey. Finde ich ganz schlimm.
0: Naja, Luna, kein Problem. Aber... Wir haben ja noch einige Songs. Songs heute.
1: Wie ich sie gestern im Brandenburger Tor noch gesehen.
0: Nein, Lover ist still geile Musik und geile Gay-Ikone auf jeden Fall. Und ich bin ihr da nicht sauer.
1: Mit der rede ich mal ein Wörtchen, ja?
0: Spaß. Also dieser Follow kann tatsächlich wieder reinkommen, da habe ich mich immer sehr drüber gefreut, denn schon im Kindergarten habe ich blau getragen.
1: Dann soll sie sich muten, wenn du so nervst.
0: Wenn du dir meinen Content nicht geben willst, mute mich, aber folg mir nicht.
1: Ja.
0: Ich sammle manchmal so Leute, die mir folgen, wie Trophäen. So, low-key,
1: checkst du? Ich checke so sehr, oh mein Gott, ich habe das nur gedacht, aber nie laut gesagt. Ja. Ich bin manchmal so, yeah.
0: Also es ist schon geil, wenn ich so sehe, wenn ich weiß, da, Leute aus meiner Schule beispielsweise, ich weiß, die folgen diesen Leuten.
1: Die und dann so Mutuals und sehen so 40 Leute, so alle Blauhaken, alle Industry. Oh mein Gott, Fame Antenna von Numbers.
0: Ist ein bisschen geil,
1: Ja, ist irgendwie cool.
0: Numbers, auch jetzt hast du was ausgepackt.
1: Scheiße.
0: Naja, du hast noch ein paar Songs dabei. Mit welchem Song machen wir denn weiter? Was wünschen wir jetzt hier Schönes in der Sendung?
1: Weil wir jetzt gerade sehr bandlastig waren, will ich wieder zurück zu den Frauen. Ich habe ein bisschen Bock auf Charlie XCX, weil apropos Band, sie ist ja jetzt in ihrer Rock-Era, in ihrer Punk-Rock-Era.
0: Glasperlen spielt jetzt auch. Irgendwie alle sind jetzt gerade so ein bisschen in ihrer irren Era.
1: Die freuen sich jetzt auch mal wieder was Organisches in die Hand zu nehmen. Ich glaube, das ist so ein Instrument, weil man will wieder so natürlich werden und Rock ist sehr natürlich. Da ist wenig Synth, wenig Hall,
0: und
1: irgendwas.
0: Es funktioniert auch gerade voll.
1: Ja. Und ich meine, Charlie kaufe ich natürlich auch ab. Sie ist gerade unfassbar. Sie ist einfach so schlau. Diese Frau, wirklich, ich könnte stundenlang darüber reden.
0: So. Lass uns doch noch 2 Stunden über Charlie XCX reden.
1: Das macht einen Schatz. Nach diesem Song rede ich nochmal über sie.
0: Welchen Song hast du denn von ihr mitgebracht?
1: Der ist neu, auf ihrem neuen Album, der heißt Wink Wink.
0: Wink Wink.
1: Ich find's einfach so, es ist so krass. Niemand macht Musik so, wie sie es macht. No one does it.
0: Und ich bin gespannt, wir hören jetzt rein. Charlie XCX, Wink Wink.
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7: Jo, und es ist 0.30 Uhr.
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7: Mit Bent Erik Scholz. In der Nähe der syrischen Hauptstadt Damaskus gab es eine Explosion in einem Bus. Dabei wurden mindestens 2 Menschen getötet und 13 verletzt, sagt die staatliche Nachrichtenagentur SANA. Es ist eine von vielen Gewalttaten, die es in Syrien seit dem Sturz von Präsident al-Assad vor anderthalb Jahren gegeben hat. Erst letzten Monat sind während einem Besuch des französischen Präsidenten Macron in Damaskus 2 Sprengsätze explodiert. Die USA und der Iran sind immer noch im Krieg. Jetzt hat der US-Präsident Trump gesagt, er gehe davon aus, dass der Krieg bald endet. In den letzten Monaten ging es ja immer hin und her, es gab Abkommen, dann wurden sie gebrochen. Nun meinte Trump, dass es bald eine neue Einigung geben könnte. Über die Straße von Hormus, die Meerenge, die für den Welthandel, Entschuldigung, sehr wichtig ist, sagte er, Zitat, sie sei sozusagen offen. Der Iran hat dazu ja zuletzt mit dem Oman verhandelt. Das trockene Sommerwetter ist für viele strapaziös, aber für manche kann es lebensgefährlich werden, zum Beispiel für obdachlose Menschen. Das sagt die Bundesarbeitsgemeinschaft Wohnungslosenhilfe. Sie sind der Sonne häufig ausgeliefert, haben keine Rückzugsorte, oft fehlt ihnen auch Wasser. Für besseren Hitzeschutz fordert die Arbeitsgemeinschaft auch kühlen Wohnraum für wohnungslose Menschen. Die Berliner Volksbühne eröffnet die neue Spielzeit mit einem Open-Air-Schwimmbecken. Heute am Freitag eröffnet der neue Volksbühnenintendant Lilienthal das sogenannte Volksbad. 8 Wochen lang kann man dann am Rosa-Luxemburg-Platz schwimmen gehen, gratis und ohne Ausweispflicht. Online kann man sich ein kostenloses Zeitfenster-Ticket buchen.
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7: Die Nacht verläuft trocken, die letzten Wolken ziehen Richtung Südosten ab. Die Temperaturen gehen runter auf 15 bis 10 Grad, bisschen windig wird's bis zum Morgen. Der Tag beginnt dann mit einem freundlichen Wechsel aus Sonne und schönen Wetterwolken, die aber keinen Regen mitbringen und sich Richtung Abend wieder verkrümeln. Ein Wind aus Richtung Nordsee beschert uns sommerliche, aber angenehme Temperaturen von 21 Grad in Uckerland bis 25 Grad in Lauchhammer. In Berlin wären es so 23, 24 Grad.
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7: Vorsicht bitte auf der B96 Marlow Richtung Luckau. Zwischen Berlin-Lichtenrade und Marlow liegt ein Tier auf der Fahrbahn. Außerdem liegen dort auch Gegenstände. Es gibt eine Gefahreninformation für Schwedt. Aufgrund eines Brandes im Bereich des Stadtgebiets kommt es zu einer Rauchentwicklung. Halten Sie bitte die Türen und Fenster geschlossen und auch die Lüftungs- und Klimaanlagen sollten besser abgeschaltet werden. Im Kreis Uckermark, Vorsicht bitte auf der Vierradener Chaussee zwischen der B166 in Schwedt oder und Vierraden. Da behindert der Rauch auch den Verkehr. A13 Berlin Richtung Dresden zwischen Freienwalde und Lübbenau wird an einer Nachtbaustelle bis 5 Uhr früh der Verkehr über die Gegenfahrbahn geleitet und der Berliner Tiergartentunnel, meine Güte, ist bis kurz vor 6 Uhr in beiden Richtungen gesperrt. Gute Fahrt!
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6: Hallo, hallo, hier sind wir wieder. Mein Name ist Lukas White und ihr hört unerhört ungehört auf Fritz bei diesem wunderschönen Sonntag, ist verrückt, an diesem wunderschönen Sonntag. Ich bin aber nicht allein im Studio, denn ich habe die wundervolle Faye Montana bei mir.
8: Tachchen, hallo.
6: Toll. Faye ist Schauspielerin, Musikerin, Persönlichkeit und wenn sie gerade nicht arbeitet, dann ist sie tatsächlich eine kleine Fee, die durch einen Wald fliegt und dort Nektar sammelt.
8: Hör mir auf jetzt.
6: Und all die ganzen Sachen macht.
8: Nektar.
6: Und Faye, wie geht's dir? Hast du einfach richtig gute Laune heute?
8: Mir geht's ganz gut. Ich habe in letzter Zeit immer so ein bisschen viel Kopfschmerzen, aber ich finde, der CSD war ja gerade und ist ein sehr wichtiger Tag für mich gewesen. Ich finde gut, wie es gerade ist, wie Leute zusammenhalten, deswegen geht's mir ganz okay, ja.
6: Ja, CSD war, das ist ein Thema für sich gewesen, da haben wir ja die Woche im Radio schon ganz viel drüber geredet.
8: Ja.
6: weiter nach vorne schauen.
8: Yes.
6: Und darum sind wir queer und laut und hier. Und
8: genau deswegen.
6: So. Du hast heute noch einige Songs hier mitgebracht. Wir sind durchgetaktet tatsächlich hier noch die nächsten anderthalb Stunden. Was haben wir denn als nächstes? Wir haben einen Song von dir am Start, ne?
8: Ja, ich komme von Melody, dachte ich mir. Ich habe so eine kleine Mini-EP mit meinen englischen Songs. Das ist so die beste Musik, die ich im englischen Raum jemals gemacht habe. Und die habe ich alle in ein Paket gepackt und will die in die Welt schicken. Und das ist einer, der schon draußen ist, schon relativ lang draußen ist. Dauert immer ein bisschen als Indie-Künstler, die Dinge schnell rauszubringen. Aber der war eigentlich so ein sehr ehrlicher Song. Ich habe da so ein bisschen mich selber gefrontet in dem Song, weil ich da zum ersten Mal so ein bisschen die toxischere Person in einer Beziehungssituationship war. Das war natürlich mit einem Typen, ne? Das hat mich einfach nicht interessiert. und ich kannte den tatsächlich irgendwie so über. Das war der Sohn von dem besten Freund von meinem Vater.
6: Oh, ist auch gefährlich, ne?
8: Ja.
6: Wenn man dann so im Freundes- oder im Familienkreis die Freunde datet,
8: genau.
6: Dann ist halt.
8: Und ich war so, machen wir das eigentlich nur für alle hier oder für uns? Und dann war ich so, es ist nicht für mich auf jeden Fall. Aber ich finde ganz gut, wie, gerade wenn man Songs schreibt oder Leute, die das, wenn ihr das kennt, irgendwie generell gerne schreibt oder malt, egal was es ist, wenn man so auch mal ein bisschen reflektieren kann und sagen kann, so, ey, ich bin hier jetzt gerade so, wie ich bin, dann finde ich das besser, als immer so zu tun, als wäre man irgendwie ja. Die gesündere Person in einer, also man ist immer die bessere oder so, das finde ich gut.
6: Weil das ja auch in 99% der Songs der Fall ist, my asshole ex.
8: Genau,
6: like,
8: genau.
6: I was good and you were so bad. Und
8: voll, das fehlt auch voll, dass ja. Man mal ist so, boah, ich war irgendwie scheiße.
6: Man darf auch mal das Problem, man darf das auch sein, finde ich, man darf zwischendurch das Problem sein und Gott, meine, wir sind alle Menschen und man darf auch mal Fehler machen und
8: ja.
6: Wir sind alle manchmal das Problem und das müsst ihr euch hinter die Nase schreiben tatsächlich, auch ihr. Seid manchmal ein Problem.
8: Und das ist das Statement zu dieser Show tatsächlich.
6: Das ist die Message,
8: du
6: die
8: bist das Problem. Blink jetzt, brems. Es ist rot.
6: Bevor wir uns hier komplett canceln, Common Formality von Faye Montana hören wir jetzt. Es war gar kein Grund, das gerade zu flüstern. Viel Spaß.

0: Paper Planes haben wir gerade gehört. Bei Fritz und Erhört und Gehört. Mein Name ist Lukas White und ich bin nicht allein im Studio, denn neben mir sitzt Faye Montana.
1: Hey, ich wollte gerade schon, sorry, ich muss kurz was sagen.
0: Sag das.
1: Es ist so schlimm, wie sobald ich rede im Radio oder in Interviews generell, wie unmysteriös ich bin und wie doch bescheuert meiner Meinung nach. Und wenn man aber meine Musik hört oder mein Insta sieht oder so, denkt man so, ich bin die...
0: Dein Insta.
1: Ich bin richtig mysterious.
0: Ja, cool. Weil dein Insta mit deiner schrägen Schrift immer, diese schräge, die ja, man kaum lesen kann.
1: Die man nicht lesen kann.
0: Man kann sie nicht lesen, genau. Sie ist einfach nur da für die Ästhetik.
1: Voll. Und ich bestehe auf diese Schrift auch.
0: Sie postet auch keine so, Hochkant-Stories ist nicht. Weil es ist nicht artsy, wenn man Hochkant postet, darum immer die queren Bilder posten und die dann so ziehen.
1: Genau,
0: dass man so die Bilder eigentlich gar nicht mehr erkennt, dann ist diese Fairy-Schrift da drauf.
1: Cool. Ja. Ich glaube, ich höre auf.
0: Nee, ich finde dich sehr mysteriös hier heute auch. Du hast noch gar keine Facetten von dir gezeigt. Das machst du richtig gut.
1: Total.
0: Aber wir wollen ja auch Facetten von dir. Wir wollen das. Und ja.
1: Genau. Mehr geht's da auch nicht.
0: Wollen wir noch einen Song spielen? Ich finde, wir können ein bisschen was Peppiges jetzt hier beibehalten. Paper Planes fand ich gerade gut, da habe ich ein bisschen zugesteckt.
1: Danke, das ist wirklich mein Go-To, wenn jemand sagt, Faye, geh ans Aux. Übrigens, bei jeder Party oder Autofahrt oder egal was es ist, wenn es ein Aux gibt, ich kriege dieses Aux. Jeder kommt zu mir und sagt, Faye, bitte, mach Musik an. Und das ist wirklich,
0: das
1: like,
0: ist das größte Kompliment.
1: Ich fühle mich wie eine Krankenschwester, so, also ich rette die Welt in dem Moment.
0: Aber es ist auch mies stressig, wenn du dann die Person bist. So, ja, du bist dann verantwortlich für die komplette Stimmung
1: ich
0: während der Fahrt.
1: Ich muss erstmal einen Beta-Blocker nehmen, bevor ich dieses Aux da reinstecke. Noch nie genommen, by the way. Aber eine Story, Bushidos Konzert in Berlin in der Mercedes-Benz Arena. Wir haben diese Aftershow, hinten, die Kiddies sind da, die 38.000 Kinder, irgendwelche, Digga, keine Ahnung, Rapper, noch nie in meinem Leben gesehen. Und dann kommt er so zu mir und sagt so, Faye, kannst du bitte

0: Musik machen, entschuldige bitte. Hier sind A&Rs, hier sind Label-Leute, hier sind Rapper. Hier links neben mir steht...
1: ich würde schwitzen, wirklich, mir würde der Schweiß in die Arschritze laufen.
0: Von Kinder zu so Bild.de, zu so Label-Leuten, zu Rappern, zu Chayas, zu Familie, zu Oma, zu meiner Mutter, ich... Ciao.
1: Das Einzige, was du da machen kannst, ist White Girl Music. Da musst du die White Girl Pop Music, da muss Katy Perry muss da das retten irgendwie tatsächlich.
0: Ich sehe auch nur schwarz, weiß nicht mehr, was ich angemacht habe. Ich hab irgendwann war ich so, Leute, ich muss auch eigentlich los tatsächlich, weil das Problem ist mit dem AUX haben, du musst ja dann immer bleiben.
1: Ja, du bist dann committed, weil wenn du dann die Person bist, die das Handy dann rauszieht und geht, am besten vorher noch einen beschissenen Song spielen, dann du bist raus.
0: Dann kommt immer irgendein besoffener Hans zu dir ins Ohr, sagt halt, ich spiele den Lieblingssong.
1: Das ist Sarah Larsson, aber...
0: Wirklich, genau, und so viel zu, weiß ich gar nicht. Genau, Paper Plane spiele ich immer zuerst. Immer, das ist so mein Catcher.
1: Das ist für mich auch irgendwie so ein Song, den stelle ich mir so vor, also im Auto und es ist gerade sommerlich. Frühling, eigentlich ist es nicht Sommer, es ist Frühling.
0: Baddies in Tanktops, keine BHs, man ist so
1: und so Hand aus dem Auto und da macht man so Wellenbewegungen mit seiner Hand. Ja, so macht man das tatsächlich. Das ist so. Wo waren wir gerade richtig? Wir wollten
0: Radiohead.
1: Liebe ich übrigens, finde ich totgeil und...
0: Das gibt dir so Street Credits, du weißt es nicht.
1: Und ihr könnt das tatsächlich... Was könnt ihr? Keine Ahnung.
0: Lukas, wach auf!
1: Ey, ihr checkt halt nicht. Es ist jetzt auch schon spät. Ich gucke hier mal gerade auf die Uhr. Es wird nicht früher und man wird auch nicht jünger. Und mit 23 ist man langsam an dem Punkt. Da braucht man dann auch mal vor 21 Uhr seinen Schönheitsschlaf.
0: Nee, Schatz. Und jetzt reicht's.
1: Wir
0: sind halt
1: so.
0: Babys.
1: Ich bin alt. Fame, mir tut alles weh. Ich habe Rücken vom Stehen einfach gerade.
0: Von dieser Einstellung wirst du alt. Das ist genau das Problem mit der Jugend. Wir müssen mal... Inner Child. Wir sind jung und zerbrechlich, Schatz.
1: Ich bin auf jeden Fall zerbrechlich. Und bevor ich jetzt mich hier gleich noch weiter rechtfertige muss, spielen wir Radiohead. Und welchen Song eigentlich?
0: High and Dry heißt der. Ist mein momentaner Favorite von Radiohead. Finde ich einfach ganz toll. Der bricht mir auch ein bisschen das Herz und das liebe ich ja, Musik.
1: Darum lassen wir uns alle zusammen das Herz brechen. Viel

0: The Diner von Billie Eilish haben wir gerade gehört, bei Fritz Unerhört Ungehört. Mein Name ist Lukas White. Ich bin nicht allein im Studio, denn alleine wäre es hier ziemlich einsam. Ich habe mir Faye Montana mit zu mir geholt. Ich kriege keine Moderation hin.
1: Leute, wir haben gerade The Diner gehört und Shoutout an, kennst du dieses Phänomen, du arbeitest ja beim Radio, dass die nur die Hits von den Künstlern gespielt werden, aber ja. So The Diner, der hat ja auch Millionen von Streams. Wäre dann theoretisch ein Hit für mich, wenn das mein Song wäre. Aber bei Billy, der wird ja nicht im Radio gespielt. Aber deswegen dachte ich mir, bringe ich den mal mit, dass Leute, die Billy, keine Ahnung, nur When We All Fall Asleep, Where Do We Go oder Bad Guy hören, auch mal den gehört haben.
0: Wobei ich sagen muss, Fritz macht das echt. Ich muss das jetzt nicht sagen. Fritz macht das echt ganz gut, würde ich sagen. Also ich habe das Gefühl, wir spielen schon viele Songs, die jetzt nicht so Mainstream sind. Also natürlich auch die Mainstream-Songs. So, die muss man ja, also die nimmst du mit, ne? Das wollen die Leute
1: mal hören. Ja, gut, also das ist ja gut, ne? Ja,
0: siehste. Und doch, das macht Fritz schon ganz gut. Aber ich will bei Billie Eilish bleiben, weil wir können hier nicht nur eine Minute über Billie Eilish reden. Weil wir reden über die Billie Eilish tatsächlich.
1: Leute, wir haben so viele Geschichten mit ihr. Lukas, fang mal an mit deiner. Wir waren nämlich zusammen. Also ich bin eigentlich fast jedes Jahr auf ihrem Konzert bis jetzt gewesen. Ich fühle mich sehr geehrt, ja? Und Lukas war auch da. Du standst irgendwie hinter mir, glaube ich.
0: Wir standen nebeneinander tatsächlich.
1: Alles klar,
0: aber
1: genau.
0: Ist alles gut.
1: Hab ich meinen Arm geweiht und vergessen.
0: Naja, auf jeden Fall, ich habe da so schön mein Tiki-Toki gemacht, ne? Wie man das so macht. Als guter Influencer steht man da in der Loge, die finanziert wird, genau. Und dreht dann da ein paar TikToks. Und das habe ich getan tatsächlich. Also eigentlich, ich wollte mich einfach nur so ein bisschen selber filmen, so auf witzig, auf süß. Habe ich einfach rausgehauen und gepostet. Und dann habe ich geguckt, so 3-4 Stunden später hatte das schon seine 20.000 Likes. Am nächsten Tag hatte das seine 70.000 Likes. Und dann
1: wegen deiner Facecard war es nicht.
0: Ich dachte, es war wegen meiner Facecard tatsächlich. Aber dann öffnet man die Kommentare und sieht, oh mein Gott, Alvaro Soler hat eine Freundin. Und ich habe, oh. Stadtlieder wurden im Hintergrund so kappelmäßig und ich habe da wie die Bild direkt mal die Schlagzeile rausgehauen und habe da tatsächlich diese Beziehung. Ich weiß nicht, ob die vorher schon
1: öffentlich war. Kurz Leben zerstört mit einem TikTok.
0: Also ich weiß nicht, ob das vorher schon öffentlich war. Ich weiß nicht, ist das jetzt schon öffentlich?
1: I don't know. Ich liebe Alvaro, love and know him, but I don't really know.
0: Und falls das nicht öffentlich ist, dann ist das im rein hypothetischen Fall, er hätte eine Freundin und sie wäre im Hintergrund meines TikToks mit ihm zusammen gewesen. Wäre das eine sehr witzige Story gewesen. Das ist ja glasklar.
1: Glasklar.
0: Jetzt habe ich von Faye geklaut, die sagt die ganze Zeit glasklar.
1: Leute, wir bringen das jetzt hier hin. Ist mal glasklar.
0: Aber jetzt machen wir es publik. Ne? Faye hat gerade noch gesagt, das soll jetzt nicht in den Mainstream kommen. Das soll jetzt nicht jeder sagen. Und ich habe es in den Mainstream rausgerufen tatsächlich.
1: Ist aber glasklar. Aber man sagt es mit so einem sächsischen Ding so. Ist immer glasklar, Alter.
0: Glasklar.
1: Das ist so.
0: Ja, aber hast du noch eine Billie Eilish-Story?
1: Ja, na sichi. Also, ich habe ein paar sogar. Ich krieg auch kein Wort raus, weil wirklich diese Frau ist so, nee, I can't even explain it. So, das ist diese, ich habe sie getroffen in Berlin und habe sie auch davor schon ein paar Mal gesehen und sie hat mich immer angeguckt und ich war so, okay, girl, I know you want me, hello.
0: Drowning in those ocean eyes.
1: Ocean eyes. Und dann war ich auf dieser Treppe, bei dieser Berliner Treppe da, die sie hat, ne, wir kennen sie alle. Bei der Mercedes-Benz Arena hat sie so ein Denkmal, nicht, dass sie...
0: Das ist die Oberarena.
1: Oh, fuck. Oh Gott. Ich habe da früher getanzt, da war es noch die O2 Arena, ne? Nur mal so.
0: Verrückte Zeiten ändern sich, ne?
1: Ganz schlimm.
0: Im Wandel der Zeit bewegen wir uns.
1: Und dann stand ich auf dieser Treppe und ich wollte sie aber nicht so wirklich stören, weil alle wollten natürlich was von ihr. Alle waren da. Ich glaube, Fritz war sogar auch da.
0: Bestimmt waren wir da.
1: Ihr wart bestimmt da. Und dann stand ich da und habe sie einfach nur admired. Und auf einmal sind halt so sehr viele Menschen zwischen uns. Und sie hat halt ihren Bodyguard, den sie seit Jahren hat. Alle, die die Doku geguckt haben, you know who it is. Und dann guckt er mich so an und ich so, was geht, Junge? Und dann guckt sie mich an, in my face, und stoppt so. Sie wollte eigentlich die Treppe runterlaufen. Stoppt so auf der Treppe, guckt so rüber und schlingelt sich durch diese Masse zu mir durch. Ich habe ein Video, ich habe Beweis.
0: Ich wollte gerade sagen, ich habe den Beweis nämlich gesehen. Mhm. Ich kenne das Video und ihr könnt jetzt hier alle da sitzen und sagen, ja, ja, ja, das kann ja jetzt hier jeder sagen. Das kann ja jetzt hier jeder behaupten. Es gibt Beweise und wir
1: Schatz.
0: Haben sie.
1: Und sie kommt zu mir und umarmt mich so, als sie wusste so, sie hat geklockt, wer ich bin. Sie war so, ah, Faye steht da, so Type Shit. Wir haben uns so angeguckt und haben so mit den Augen so, wir waren so, okay,
0: und dann habt ihr geküsst.
1: Und dann haben wir rumgemacht und dann genau. Dann haben wir Schere auf den Treppe und dann, nee, und dann haben wir, das ist ja so dumm, das erste, was ich meinte, ist, you smell so good, nice to meet you. Girl, what the fuck? What the fuck? Jedenfalls.
0: Aber nach was riecht sie denn? Nach was Lelabo. Riecht
1: sie? Sie trägt Lelabo. Ist es so ein Parfüm? Ich weiß aber nicht, welche von Lelabo. Das muss ich immer noch rausfinden. Jedes Mal, wenn ich da bin, bin ich so, was war's? I don't know anymore. Jedenfalls habe ich dann noch so eine Stunde oder 40 Minuten mit ihrer Mutter die ganze Zeit geredet. ganz viel, weil wir so ein, meine Mutter und ich haben so ein ähnliches Verhältnis wie die beiden, so sehr close. Und dann gehe ich so meinen Podcast aufnehmen an dem Tag noch, ne? Gotta work, gotta go somewhere. Und weil man sich so, ihre Mutter hat mir reingefolgt. Ich so, you're fucking joking. Und ich habe ihr noch nicht mal gefolgt. Also weißt du, das war so insane. Das heißt, sie hat über mich geredet mit den Chefs von Universal, während Billy im Auto sitzt und folgt mir. Auf einmal folgt mir ihre beste Freundin.
0: Jetzt ich wäre lange Indie-Künstlerin tatsächlich.
1: Schatz.
0: Also
1: und jetzt folgen mir ihre Backup-Sängerin von ihrer Hit Nerd and Soft Tour. Ich bin so, why would you follow me? For what?
0: Because why not? Because you are also a hot lesbian singing.
1: Ich glaube, ja, ne? Ich glaube halt, Billy will mich und sie versucht durch andere zu mir zu kommen.
0: Billy Eilish, du kannst dich jederzeit, you can anytime
1: please
0: melt yourself.
1: Hit me up. Melt her up. Ist immer glasklar jetzt.
0: Ist immer so glasklar. Was auch sehr glasklar ist, wir haben noch einige Songs hier zu spielen, weil wir machen hier gerade einen Podcast schon wieder aus der Sendung. Und ich habe ja heute meine Füße hochgelegt mal wieder und habe ja Yornish mitgebracht und darum frage ich dich, liebe Faye Montana. Was hast du noch für ein schönes Liedchen mitgebracht, was wir hier zusammen trällern können?
1: Wie wär's denn mal mit Bright Green Vibrant Day von Helena DeLand?
0: Mhm, Bright Green Vibrant Day.
1: Wenn ihr eine Fee im Wald sein wollt, das ist der Song.
0: Seid eine Fee im Wald. Viel Spaß.

0: You got time and I got money war das gerade bei Fritz oder Hört und Gehört. Mein Name ist Lukas White und an meiner Seite sitzt immer noch Faye Montana, Sängerin, Schauspielerin und alles dazwischen und außerhalb tatsächlich. Hi!
1: Hi, genau, ich bin immer noch da. Freut ihr euch?
0: Sie ist tatsächlich immer noch nicht gegangen.
1: Ich bin immer noch hier.
0: Na gut, dann erzähl doch mal, der Song gerade, was löst das in dir aus, wenn du den so hörst?
1: Boah, das liebe ich ja an Musik. Ich habe immer irgendeine Art Film in meinem Kopf oder was Visuelles. Und wir haben gerade gesagt, das ist so, man ist so Millennial Woman, man hat so messy Hair, so irgendwo
0: Cardigan.
1: Ist ein Haargummi. So ein Cardigan, so ein Line-Cardigan mit Löchern drin und nichts drunter. Vielleicht noch so eine Unterhose aus so Spitze.
0: Eine fettige Haarsträhne, die hier so runter...
1: Nein,
0: die
1: eine
0: hat so ein Dutz, aber die eine Strähne, die hängt hier runter.
1: Ja, und die Hälfte fliegt auch raus
0: ja,
1: schon, das hält
0: ist
1: nicht. Das ist so voll schief. Und du hast so überall so ein bisschen Lippenstift noch übrig.
0: Weil ich hab's jetzt auch festgemacht mit so einer Nähnadel, mit so einer Stricknadel.
1: 100%.
0: Ja, ne?
1: Und dann haben wir so ein Weinglas, ein riesiges Weinglas mit Rotwein drin.
0: Mhm.
1: Und man läuft durch die Wohnung, man ist so besoffen.
0: Man ist tipsy as fuck.
1: Tipsy. Und dann geht man noch so durch den Einkaufsladen mit so einem Korb. Und man hat nur so Baguette und Dips und so Chips da drin. Und man ist in so einer richtigen Midlife-Crisis, aber man fühlt sich richtig sexy.
0: Weil man darf auch mal manchmal so eine Midlife-Crisis. Ich bin ja eh jemand. Könnte mich jetzt auch wieder alle für an die Wand stellen, aber ich suhle mich manchmal in Melancholie und in so...
1: Ja,
0: ich
1: ja.
0: liebe es manchmal, eine kleine Deprimaus zu
1: es
0: sein.
1: Es ist sehr addictive auch. Ich habe das auch mal nachgelesen, weil ich dachte mir so, was ist eigentlich mein Problem? Das war ganz toll. Und dann habe ich gecheckt, okay, tatsächlich ist Traurigkeit addictive. Das ist wirklich
0: ja,
1: wie so
0: eine... Ja, weil es ein bisschen geil ist. Es ist ein bisschen comforting, because you know how it works. Und man ist irgendwie so... Ja, dann sitze ich halt mal zu Hause alleine und
1: ja,
0: bin
1: aber
0: ein bisschen traurig.
1: Ist es mehr addictive als happiness? That's the problem. Unsere Gehirne sind neigen dazu, immer erst negativ zu denken. Das finde ich sehr schade, dass das biologisch so ist. Dafür können wir gar nichts. Das finde ich total blöd.
0: Also wir sind eigentlich nur die Opfer der Natur.
1: Schaut, genau so ist das nämlich.
0: Ja, schlimm.
1: Ja, ja.
0: Das ist wirklich schlimm. Ja, genau das hat der Song gerade in mir auf jeden Fall auch ausgelöst. Nur, genau das. 1:1, 2:2. Und bevor wir jetzt hier wieder gleich eine 13-Minuten-Moderation machen, würde ich sagen, wir spielen einfach den nächsten Song. Wir sind ja ein Radiosender.
1: Darf man auch nochmal Musik spielen?
0: Richtig, darf man. Bei Fritz läuft zwischendurch übrigens auch Musik. Das machen wir auch.
1: Alles klar. Ne?
0: Na gut, ne?
1: Viel Spaß.
0: Was hören wir denn?
1: Wie wär's denn mit Pasture Child von Dominic Feig? Damit war mal ein bisschen, ne, das war nicht einschlafen beim Autofahren. Mein bester Freund sagt immer, Faye, immer wenn ich mit dir im Auto bin, schlafe ich ein und mir wird schlecht.
0: das ist das Perfekte, das will man hören.
1: Genau, so langsame anscheinend Musikspiele, die so langweilig ist. Deswegen dachte ich mir, ein bisschen Dominic Feig to mix it up, you know?
0: And now we're listening to Dominic Feig.

0: Close Up haben wir gerade gehört von Olivia Dean hier bei Fritz Unerhört Ungehört. Mein Name ist Lukas White und mit mir im Studio ist Faye Montana. Ich habe sie jetzt schon 23 Mal moderiert, aber sie ist immer noch Schauspielerin, immer noch Sängerin. Und
1: hat sie nichts geändert.
0: Hat sich nichts geändert, sie ist immer noch die gleiche. Und um über Faye mal so ein kleines bisschen noch was zu erfahren, weil sie sitzt hier und wir wissen jetzt auf jeden Fall sehr vieles, aber wir können noch ein bisschen mehr über Faye erfahren.
1: Gerne.
0: Sag doch mal, wie hast du angefangen mit der Musik damals? Wie kamst du denn dazu zu trällern?
1: Du, ich glaube, es war an sich immer etwas, was ich zu Hause sehr gerne gemacht habe. Das hört man immer nicht gerne, weil es ist so, genau, du lügst halt. Aber ich schwöre euch, ich war zu Hause immer so ein bisschen die Beyoncé. Immer wenn mich jemand gefragt hat, was willst du später werden, meinte ich Beyoncé. Geht natürlich nicht, ne? Sie gibt's ja schon. Aber ich habe mich einfach sehr wohl damit gefühlt als Kind. Ich war so ein bisschen nicht mittelpunktsbedürftig, aber sehr auffällig. In dem Sinne, ich habe auch sehr gern gerappt. Ich habe sehr viel Nicki Minaj gerappt zu Hause, lustigerweise. 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
0: Machen wir nicht mehr.
1: Nee, aber ja, und dann habe ich irgendwann, ich weiß bis heute auch nicht, wie das zustande gekommen ist. Ich find's aber irgendwie ganz schön, dass es so unintentionell war, weil heute ist alles immer sehr so strategisch und Business und wie schaffe ich das und das. Damals habe ich es einfach alles, auch wohl Schauspiel, irgendwelche YouTube-Sachen und auch Musik, immer einfach gemacht, weil ich Bock hatte. Und das mache ich auch immer noch, weil ich Bock hatte, aber es war so wenig so Awareness. Es war einfach so einmal gemacht.
0: Just going with the flow.
1: Voll. Und dann habe ich einfach diesen Song aufgenommen, Numbers, damals mit 12. Mir wurden ungelogen 3 Songs einfach hingelegt von einem Label damals. Und ich habe dann so einen Vertrag unterschrieben. Ich war halt minderjährig, also meine Mutter hat diesen Vertrag unterschrieben. Und dann meinten die, sucht ihr einen aus. Ich fand Loki, glaube ich, sogar alles scheiße, habe aber trotzdem den genommen, also habe ich schon mal einen Hit.
0: Also er war am wenigsten beschissen.
1: Ich habe den Hit erkannt, genau, am wenigsten beschissen.
0: Also in deiner Wahrnehmung da.
1: Aber wie krass, dass ich den eigentlich auch ausgewählt habe, weil der ja so erfolgreich war und die Leute so iconic finden. Imagine, ich hätte den anderen genommen, ich wäre einfach niemals erfolgreich gewesen.
0: Numbers hat Numbers gemacht damals.
1: Ja, und dann habe ich angefangen, so ein bisschen mehr ins Studio zu gehen und ich fand es sehr intimidating. Ich habe immer geweint, nicht weil ich nicht wollte, sondern weil ich einfach Angst hatte, es nicht gut genug zu machen, weil ich so sehr viel einfach immer Druck hatte, schon seit ich ein Kind bin, dass ich immer richtig gut und perfekt in allem sein muss. Und so hat es ein bisschen angefangen.
0: Voll sweet. Und kannst du dich an deinen ersten so richtigen Auftritt erinnern, wo du das erste Mal vor Leuten gespielt hast?
1: Wo waren das? Ich glaube, das war auf der U-Messe mit meinen Tänzerinnen sogar. Ich habe damals Cheerleading gemacht für 11 Jahre, deswegen auch vorhin im O2 Arena, jetzt Uber Arena, immer getanzt bei Alba. Für alle, die es kennen, Alba Berlin. Und es war auch ein richtiger Leistungssport. Also wir sind auch vierfacher Europameister und bla bla bla bla. Und dann habe ich halt immer meine Besties mitgenommen vom Cheerleading mit auf die Bühne als so Safe Space. Wir hatten Choreo, Alter. Ich war eigentlich Sarah Larson, basically. Und ja, da habe ich dann gesungen auf der U-Messe. Das war so diese Melina, Dougie B, diese Gang-Zeiten.
0: Oh mein Gott, U-Messe weckt auch Erinnerungen in mir. Mm. Das war auch meine ersten Events, glaube ich, waren damals die U-Messe.
1: Boah.
0: Weil das war irgendwie ein Ding.
1: Zeit. Früher waren die Leute auch irgendwie so mehr miteinander. Jetzt ist so ein bisschen weird,
0: ja,
1: alles.
0: Ja, weil das war so in den Anfangs, so gerade aus so Social Media irgendwie angefangen und so. Und dann war irgendwie so ein bisschen...
1: Hast du nicht so ernst genommen?
0: Ja,
1: irgendwie.
0: Das war irgendwie chilliger.
1: Ich wurde auch so ernst genommen. Ich meine, ich war 13 dann geworden, als ich diesen Auftritt hatte. Und ich meine, die haben mich ja voll aufgenommen mit offenen Armen. Heutzutage diese Karte so zu haben, dass man jung ist immer cool, aber sobald man älter wird, bin ich so ein Threat für die Leute. Und dann reden die auf einmal nicht mehr mit einem, weil jetzt kannst du ja nicht mehr so, jetzt kann ich ja nicht mehr die Kleine sein. Shirin David.
0: Ey, wir schießen heute nach dieser Folge, haben wir so viele Probleme am Hals. Also falls ihr uns sucht, wir sind tatsächlich 3 feet under.
1: The fucking ground, bitch.
0: Und sag mal, eine Frage habe ich noch. Du hast das mit Nele Ludovic schon geklärt. Mhm. Aber ihr kriegt ja immer mal wieder, oder vor allem du kriegst Nepo Baby Allegations.
1: Oh yeah, sprich, honey.
0: Sprich.
1: Ich spreche. Du, es ist voll die valide Allegation. Es ist nicht meine Allegation, es ist ja ein Fakt. Ich meine, ich bin mit gewissen Vorteilen aufgewachsen. Also der größte Vorteil würde, glaube ich...
0: Willst du nochmal ganz kurz erklären, warum du Nepo Baby, wo du herkommst?
1: Gerne,
0: für die Leute, vielleicht
1: sorry, genau. Genau. Meine Mutter war Schauspielerin, bevor ich geboren wurde, die Anna-Sophie Priest. Und die ist dann aber, als ich geboren wurde, hat die aufgehört, aber hat natürlich noch den Erfolg nachempfunden. Irgendwie ist aber voll der Nerd und hat bilinguale Kindergärten in Berlin aufgemacht und Kita-Catering-Business und studiert Wirtschaftspsychologie. Also das ist eine ganz tolle Frau, smarte Queen. Und mein Papa war Rapper, ist aber dann gestorben, als ich 7 war. Also davon hatte ich dann auch nichts tatsächlich. Schatz, die Witze darf ich hier machen. Und dann bin ich geboren, ja. Und ich hatte tatsächlich erstmal nicht viel von diesen beiden Leuten. Was ich aber hatte, war diese Open-Mindedness und zu wissen, es ist möglich. Da in dem Sinne bin ich 100% ein Nepo-Baby. Das ist einfach für mich schon fast selbstverständlich war, dass ich weder studieren muss, noch irgendwie einen normalen Job haben muss, dass Kreativität auch ein Job sein kann. Und das erstmal zu haben im Gehirn, so, weil ich das beobachten konnte, ist ein wunderbares Privileg. Und natürlich diese ganzen Red Carpet Aktionen damals bei den Til Schweiger Filmen, wo meine Mama und ich mitgespielt haben. Das war auch eher so ein familiäres Verhältnis. Till hatte halt immer so ein Ding, dass er alle, die am Set chillen, mit in seine Filme nimmt. Alle seine Freunde, ob es Leute waren, die im Team war am Set, die durften mitspielen. Jeder durfte mitspielen. Licht, Ton, alle. Und so ist das ein bisschen entstanden. Und da hat man natürlich dann noch einen Fuß in der Branche und kennt Leute. Tatsächlich hat mir das aber wirklich nicht geholfen, was Musik angeht.
0: Ja, weil wenn du keine gute Musik machst, dann bringst du dir nichts. Also da kannst du noch so viele Kontakte haben. Wenn du scheiße singst, dann werden dir die Kontakte auch nur sagen, dass du scheiße bist.
1: Wenn du scheiße spielst, wirst du auch nicht mehr an Castings eingeladen etc. Du musst schon irgendwie selber durch die Tür gehen und zu überleben in der Branche. Das ist eine ganz andere Kunst. Da kannst du Tochter sein, das interessiert die Leute nicht. Wenn, dann schreckt es die Leute sogar ab. Also irgendwo hast du auch wie so ein Cycle, so ein Rattenschwanz, wo es wieder ein Nachteil sein könnte.
0: Und vor allem ja wahrscheinlich auch, also ich kann mir das zumindest so ein bisschen vorstellen, ist auch so ein gewisser Druck, also so zu wissen, keine Ahnung, voll. So dein Vater war jetzt Rapper, deine Mutterin mit Hit, deine Mutterin, hast du Mutter gegendert?
1: Mutter.
0: Das ist verrückt. Spielt er so mit Til Schweiger in so einem Film, die ja wirklich auch krass erfolgreich waren. Also weil wir reden ja nicht von hier Kokovay 3. Das waren ja schon die erfolgreicheren Filme.
1: Total.
0: Keine Ahnung, hast du da so eine Art Druck verspürt, auch dass du was Kreatives machen musst? Also keine Ahnung, dass du zwischendurch mal gedacht hast, Alter, wenn ich jetzt Steuerberater werde, was
1: ist
0: dann?
1: Ey, es ist so krass, weil ich hatte letztens dieses Gespräch mit meinen Freunden, die waren so, hey, ich habe manchmal einfach so Phasen, wo ich sehr unglücklich bin, tief in drin, ich weiß nicht warum. Deep. Und dann meinten die so, hast du mal darüber nachgedacht, also hast du jemals mental diese Option gehabt, auch mal was anderes zu machen oder hast du dich das, also und ich war so, nee, es war schon in mir, die Frage ist, warum war es in mir, weil meine Mutter mich nicht gefragt hat, das zu machen, mein Dad auch nicht, meine Brüder machen sowas gar nicht und trotzdem weiß ich auch nicht, ob ich glaube, ich war dann so sehr antinormal. Ich war so, ich muss was Kreatives machen, weil ich auch ein sehr sensibler so Mensch bin, der sehr viel sich von seiner Seele leiten lässt und weniger irgendwie unemotional über die Dinge nachdenkt und so corporate werden könnte, weil es mich, glaube ich, viel zu sehr mitnehmen würde. Checkst
0: du,
1: was ich meine?
0: Ich check, was du meinst. Also ich bin corporate geworden. Aber ich,
1: Downfall. Spaß. Naja, ich bin recht stolz auf dich, by the way. Ich find's echt toll. Nee.
0: Es ist ganz süß. Es ist echt ganz süß. Darum, ich kann mich hier mit ganz vielen tollen Leuten in dieser Sendung unterhalten und allein dafür lohnt es sich doch schon.
1: Ja.
0: Und unterhalten haben wir uns jetzt tatsächlich gerade. Sehr lange mal wieder. Du hast dann ein paar Songs am Start. Was möchtest du denn? Du darfst dir jetzt einen wünschen. Das ist verrückt, weil Faye hat, wie gesagt, alle Songs hier mitgebracht und natürlich darf sie sich einen wünschen, weil das sind alles ihre Songs tatsächlich. Ich finde, wir können sonst auch nochmal einen von dir spielen.
1: Voll gerne. Polynices und Antigone, dieser scheiß Titel, Alter, so ein griechische Götter.
0: Tatsächlich.
1: Genau, mach es nicht. Ich bereue es so sehr, weil nicht mal ich sag euch ehrlich, ich habe diese griechischen Götter einfach genommen und dachte so, perfekt, da sind sie, das ist der Titel.
0: Ja, ihr könnt den Song jetzt Shazam, weil auf Spotify geschrieben bekommt ihr den wahrscheinlich nicht.
1: Nee, schaut sich auch nicht.
0: Paul und Chelsea, hören wir jetzt mal auf Friends. Viel Spaß.

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4: Um Punkt 1.30 Uhr.
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4: Mit Bent-Erik Scholz. US-Präsident Trump will das Gesetz zur Staatsbürgerschaft ändern. Er behauptet, viele schwangere Frauen aus dem Ausland kämen als Touristinnen in die USA, um dort ihre Kinder zur Welt zu bringen. Dadurch hätten die Kinder eine US-Staatsbürgerschaft. Trump hat heute ein Dekret vorgestellt, das das verhindern soll. Im Juni hat das oberste Gericht der USA einen Erlass von Trump zum sogenannten Geburtentourismus bereits für verfassungswidrig erklärt. Gestern soll die Houthi bei Angriffen im Jemen viele Menschen verletzt und 10 getötet haben. Jetzt rechnet auch Saudi-Arabien damit, von den Houthi und anderen Milizen angegriffen zu werden. Das soll laut Reuters ein hochrangiger Insider verraten haben. Die Houthi-Miliz wird vom Iran unterstützt. Schon bei den Angriffen gestern im Jemen meinte die Miliz, sie habe die Kämpfer getötet und verletzt, die mit Saudi-Arabien in Verbindung stünden. Gestern Nachmittag hat ein Getreidefeld in der Nähe vom Flughafen BER gebrannt. Knapp 20 Hektar Fläche standen in Flammen. Das Feld in der Gemeinde Schönefeld ist knapp einen halben Kilometer vom Flughafen entfernt. 12 Feuerwehrautos waren im Einsatz, um das Feuer zu löschen. Gegen 19 Uhr gestern Abend war der Einsatz dann beendet. Die Berliner Volksbühne eröffnet die neue Spielzeit mit einem Open-Air-Schwimmbecken. Heute, am Freitag, eröffnet der neue Volksbühnenintendant Lilienthal das sogenannte Volksbad. 8 Wochen lang kann man dann am Rosa-Luxemburg-Platz schwimmen gehen, gratis und ohne Ausweispflicht. Online kann man sich ein kostenloses Zeitfenster-Ticket buchen.
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4: Die Nacht verläuft trocken, die letzten Wolken ziehen in Richtung Südosten ab, die Temperaturen gehen runter auf 15 bis 10 Grad, ein bisschen windig hin wird's dann zum Morgen. Der Tag beginnt mit einem Sonne-Wolken-Mix, der klart zum Nachmittag auf. Ein Wind aus der Richtung der Nordsee beschert uns eine sommerliche, aber angenehme Temperaturlage von 21 bis 25 Grad. In Berlin so 23, 24.
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4: Vorsicht bitte auf der B 96, Entschuldigung, Marlow Richtung Luckau. Zwischen Berlin-Lichtenrade und Marlow liegt ein Tier auf der Fahrbahn sowie Gegenstände. Eine Gefahreninformation für Schwedt aufgrund eines Brandes im Bereich des Stadtgebiets kommt es zu einer Rauchentwicklung, also haltet mal Türen und Fenster besser geschlossen, schaltet auch eure Lüftungs- und Klimaanlagen ab, sonst zieht's rein. Vorsicht bitte im Kreis Uckermark auf der Vierradener Chaussee zwischen der B166 in Schwedt-Oder und Vierraden, da behindert der Rauch den Verkehr. A13 Berlin Richtung Dresden zwischen Freienwalde und Lübbenau wird an einer Nachtbaustelle bis 5 Uhr früh der Verkehr über die Gegenfahrbahn geleitet und der Berliner Tiergartentunnel ist bis kurz vor 6 Uhr in beiden Richtungen gesperrt. Vielen Dank und gute Weiterfahrt.
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3: Hallo, hallo, hier sind wir wieder. Mein Name ist Lukas White. Ihr hört Unerhört Ungehört bei Fritz an diesem wunderschönen Sonntag. Und ich bin nicht allein im Studio, denn ich habe Faye Montana bei mir.
6: Hello, still hello. Here.
3: Oh mein Gott, wir haben noch knapp eine halbe Stunde zusammen. Christoph Schrag steht hier schon in den Startlöchern, möchte gleich uns hier von den Sitzen prügeln und seine Musik spielen. Vorher haben wir aber noch ganz viel für euch, beziehungsweise Faye hat noch ganz viel für euch, weil ich habe gar nichts gemacht. Ich bin dort einfach ins Studio gekommen, habe mich hier hingesetzt und lass mich hier ein kleines bisschen berauschen von Fays Musik. Aber einen Song habe ich mir gewünscht tatsächlich.
6: Ja, total süß.
3: Von deiner Chaya.
6: Ja, von meiner Frau, Leute. Darf man sich noch gegenseitig supporten. Ich finde das so toll, dass man mit jemandem zusammen sein kann und man macht zusammen, also beide machen Musik. Wir waren letztens zusammen in Wien, in der Villa Lala, da gibt es ganz, ganz viele Studioräume und wir haben einfach gleichzeitig Session gehabt und haben dann immer zwischendurch so gegessen und so Zeit miteinander verbracht und es ist voll schön, wenn man so einen Job teilt, aber halt auch nicht in Konkurrenz geht oder so, sondern sich supportet und irgendwie wir helfen uns mit unserem Content und mit so Business-Ideen und wenn wir mal Crash-Out gehen, wissen wir genau, warum der andere Crash-Out geht. Man hat so viel Verständnis dafür.
3: Wie habt ihr euch denn kennengelernt? Ganz kurz, wir reden übrigens über Kali. Kali hatten wir auch schon bei den Fritz-Sessions, war das so, ja?
6: Richtig, wir waren zusammen da, sie hat für mich Gitarre gespielt bei den Fritz-Sessions.
3: Oh mein Gott, also an alle, die bei den Fritz-Sessions waren, ihr habt diesen Moment miterlebt und vielleicht habt ihr nicht gecheckt, für wen Kali da oben gerade spielt. Jetzt wisst ihr es tatsächlich. Für Gay Fontana.
6: Ja, ich weiß gar nicht. Also ich kann jetzt nicht unbedingt genau droppen, wie wir uns kennengelernt haben, aber ich sag mal so, wir haben wirklich nur so einen Tag geschrieben und dann haben wir uns direkt in einer Bar getroffen und ich war halt mit so 6 Freunden von mir in der Bar. Und die ist da mit den dicksten Eiern reingekommen. Das ist so krass, da einfach reinzugehen. Du kennst niemanden und nicht mal mich. Aber wir haben connected, es hat geschneit in der Nacht. Sie hat mich nach Hause gefahren, das war wirklich wie im Film. Wir sind dann so über das Eis geschlittert zusammen, es war ganz toll.
3: Das klingt total romantisch.
6: Ja.
3: Und wir hören jetzt auf jeden Fall, weil ich, wie gesagt, das ist mein Song gerade zur Zeit. Ich hab den gefunden, aber auch nur, also ich kannte Kali auch schon durch die Fritz-Sessions und so weiter. Mhm. Und dann ist es in meinem Kopf nochmal mehr aufgeploppt, als ich erfahren habe, dass Faye mit ihr anbandelt. Da hat man nochmal durchgeschaut, was da so gemacht wird. Und Pinocchio ist tatsächlich bei mir hängen geblieben und der läuft tatsächlich jetzt jedes Mal bei mir im Auto und...
6: Die ist so geil, die Pinocchio. Macht so freche Musik. Ich liebe, wie sie singt, das ist so erfrischend.
3: Und darum hören wir da jetzt rein, Pinocchio von Playboy Kali. Viel Spaß!

0: Angie haben wir gerade gehört bei Fritz Unerhört Ungehört. Mein Name ist Lukas Weid und neben mir sitzt Faye Montana.
1: Hey, sind wir alle wach jetzt? Schöner Sound am Ende, ne?
0: Guten Morgen, war das nicht toll? Faye, sag mal, hattest du in der Schule ein Lieblingsfach?
1: Ja, ich glaube, es war immer Kunst. Und es war aber auch
0: so.
1: Es war aber auch sehr lehrerabhängig, muss ich ehrlich sagen. Und man wird es nicht glauben, aber Musik, ich wurde immer aus dem Raum geschmissen. Ich habe nichts verstanden, Alter. Ich habe in Mathe nichts verstanden, Musik nichts verstanden. Physik war mein Hassfach. Und alles, was so ein bisschen Larifari war, fand ich ganz geil.
0: Ich habe Physik auch, das kannst du keinem erzählen, so ein dummer Idiot bin ich. Ich habe in Physik nichts verstanden.
1: Verstehe
0: ich nicht.
1: Es funktioniert für mich nicht so.
0: Ist nicht
1: warum
0: logisch.
1: Warum fliegt dieses Flugzeug?
0: Ja.
1: Es ist zu schwer.
0: Was weiß ich, warum soll ich jetzt, wieso steht in diesem Tafelwerk, wie dieses Flugzeug fliegt und warum soll ich das jetzt verstehen?
1: Nee, sorry. Immer wenn ich auf einem Motorrad sitze, was einmal in meinem Leben war, vor 2 Tagen, wo ich zum CSD gefahren bin, ich dachte so, wie sind wir gerade zu zweit mit 2 Rädern und warum fallen wir nicht um?
0: Es ergibt keinen Sinn. Und ich habe auf jeden Fall wirklich dumm. In Physik, ich habe es gar nicht verstanden. Ich habe mit meinem Lehrer mich die ganze Zeit gebieft. Das war einfach keine Grundlage für irgendwas. Und ich dachte mir dann, Alter, lass mal auf jeden Fall in die mündliche Physikprüfung gehen. Lass mal auf jeden Fall Physik wählen für die Prüfung. Und dann stand ich da und habe mich mein Lehrer auch nach der Prüfung gefragt. Er meinte, warum bist du hier? Warum machst du das denn gerade? Bist du eigentlich wirklich blöd? Und mein Physiklehrer war sehr direkt. Der hat mich wirklich gefragt, ob ich dumm bin, warum ich da hingehe. Weil er wusste, das wird nichts.
1: Was hattest du für einen Abischnitt?
0: Abi ist verrückt. Ich habe doch mein Abi abgebrochen.
1: Stimmt, Lucas.
0: Ja, ich habe mein MSA gemacht und das war okay. Ich glaube sogar so ein Einserschnitt irgendwas.
1: Gut, stabil.
0: Das war auf jeden Fall Einserschnitt mit irgendwas. Dann wollte ich mein Fachabi machen und dann dachte ich mir aber auch irgendwie, ganz ehrlich.
1: Und ciao, das war's dann auch mal. Rat mal mein Abischnitt.
0: Du hattest eine 2-1.
1: Falsch. 1-8.
0: Piu, piu, piu, piu, piu. Ja, was machst du jetzt daraus? Flex. Hast du nochmal studiert? Wolltest du nochmal studieren?
1: Nee, und ich jeden Tag, weil ich das auch gefragt habe, meine Freunde sind so, viel studier doch mal, weil wenn ich manchmal dann zu viel Zeit habe auf den Händen, sind die so, Schatz, bitte, tu was, werd nicht dumm. ich möchte es nicht, tatsächlich. Ich viel Respekt an alle, die studieren. Ich glaube, ich würde untergehen. Ich weiß nicht warum, ich finde es so toll. Meine Mama studiert ja jetzt auch und die ist 51, also, oder 52. Und, I don't know, ich fühle mich da nicht hingezogen einfach.
0: Und du kannst ja auch immer noch, wenn du mit 51 nochmal studieren möchtest, dann mach mit 51. Aber wenn du es jetzt nicht möchtest, dann why?
1: Genau.
0: Und auch nochmal so, da musst du ja auch so Mathe und sowas kommt ja dann tatsächlich auch zurück. Habe ich da einfach gerade eine Überleitung geschaffen zum nächsten Song?
1: Never ending math equation, no way!
0: Und da hören wir jetzt rein. Viel Spaß, so muss das sein.

0: Hula Girl, wer das gerade bei Fritz unerhört und gehört. Mein Name ist Lukas Weidt und ich habe immer noch, wirklich zum 750. Mal, ich habe Faye Montana hier neben mir sitzen.
1: Hallo.
0: Schauspielerin, Musikerin und mittlerweile wahrscheinlich sehr müde Person. Faye, wir haben ja gerade Hula Girl gehört und ich frage mich ganz persönlich, weil ich teile Menschen in zwei Kategorien auf. Leute, die Hula-Hoop-Reifen benutzen können und Leute, die es nicht können. Und kannst du das?
1: Natürlich kann ich das.
0: Weil
1: es
0: ich
1: tut
0: habe
1: mir
0: diesen
1: leid.
0: Hüftschwung leider nicht.
1: Nein?
0: Ich habe es nicht, es geht nicht.
1: Hä?
0: Ich bin so ein Stock, ich bin so unbeweglich, ich kann auch eigentlich nicht tanzen und so. Und
1: ich dachte irgendwie wirklich leider jeder kann das.
0: Ich bin dafür wirklich zu blöde. Ich krieg den nicht oben gehalten für länger als so 3 Umrundungen.
1: Wow. Krass.
0: Und ich würde sagen, eigentlich bin ich gar nicht so unsportlich,
1: ja,
0: aber
1: nee.
0: Halt todesunbeweglich.
1: Ich bin da ganz sicher.
0: Krass. Das wollte ich gerade von dir wissen und jetzt kannst du auch mein Studio verlassen an dieser Stelle. Ich wünschte, ich hätte noch Fragen an dich, aber irgendwie, ich weiß halt alles über dich. Ich weiß gerade nicht, was die Leute noch interessieren könnte. Was ist deine Hairroutine? Wie machst du deine Haare? Was dein?
1: Oh mein Gott,
0: ohne Produkte
1: das ist actually
0: zu nennen.
1: So interessant, ohne Produkte zu nennen, weil ich benutze nämlich keine. Das ist so funny.
0: Sehr gut.
1: Ich kriege immer so Kommentare, was machst du mit deinen Haaren? Ich glaube, es liegt wirklich am Schnitt. Und ich habe einen Wolfcut for everyone that wants to know. Und ich hatte letztens so Panik, ich war bei Reza Herr, ja, alle, die Reza Herr nicht kennen, die macht so diese ganzen Celebrity-Leute auch, ne? Hier, wen macht die?
0: Man
1: Heidi Klum, Sarah Connor und so. Diese ganz, die macht wirklich jeden. Aber die sind auch so toll, das ist ein tolles Team, alles Queers. Und die waren dann so, ey, Faye, du willst ja mehr Stufen, ne? Erschreck dich nicht, weil wir schneiden jetzt deine Haare. Auf einmal nehmen die mir so nach vorne die Haare und es sieht aus, als würden die mir Deadass einen Bob schneiden. Wirklich so an meinen Augenbrauen haben so meine Haare geendet. Und ich war so, okay, cool. Aber da muss man einfach durch, wenn man einen Wolfcut will. Sieht dann erst komisch aus und dann ist das richtig geil. Und ich mache tatsächlich gar nichts mit meinen Haaren. Also ich wasche die halt.
0: Dann hat die Frage tatsächlich absolut gar keinen Nutzen gehabt. Dann frage ich dich was anderes. Welchen Song hast du uns denn als nächstes mitgebracht?
1: Als nächstes habe ich für euch Dust von Ryan Beatty. Ryan Beatty ist einer meiner Lieblingskünstler. Wirklich, checkt ihn bitte ab. Der hat beim Beyoncé-Album mitgeschrieben, beim Miley Cyrus-Album, hat aber auch jetzt ein eigenes Album. Es ist nicht sein erstes und der ist sehr underrated, meiner Meinung nach. Ist natürlich in Amerika ein bisschen bekannter, finde, aber er sollte mehr Appreciation in Deutschland bekommen, weil er einfach ein unfassbarer Writer und Sänger auch ist. Also der hat Seele, das kannst du nicht glauben.
0: Ich kann's nicht glauben. Wir hören mal rein. Viel Spaß. I love New York.

0: Das haben wir gerade gehört bei Fritz unerhört ungehört. Mein Name ist Lukas White, neben mir sitzt Faye Montana. Hallo.
1: Wir hassen uns jetzt. Leute, ihr wollt bestimmt alle, dass ich gehe. Imagine, du hast so eine lange Fahrt, fährst gerade nach Hamburg oder so auf der Autobahn und denkst dir so, oh Gott, was ist vorbei?
0: Aber ich fand's richtig toll. Ich fand's richtig toll, weil es ist tatsächlich schon zu Ende. Wir haben es jetzt, ihr habt es geschafft. Wir sind am Ende angekommen tatsächlich. Faye, richtig, richtig toll, dass du da warst. Hat mich total gefreut und du hast richtig viele tolle Musik mitgebracht.
1: Danke, ich finde es so toll. Ich würde so gerne mehr so eine Musik im Radio hören. Deswegen, ich finde es wirklich mega, dass Fritz das auch gibt, dass man diese Plattform bekommt. I love it.
0: Wir lieben Fritz. Danke Fritz, ja, dass danke, wir das machen Fritz. Dürfen. Ganz, ganz, ganz, ganz, ganz, ganz, Kuss. Ganz, ganz toll. Falls ihr Teile der Folge verpasst haben solltet oder einfach nochmal hören möchtet, ist das gar kein Problem. Geht ihr einfach in die ARD Sounds App und da sucht ihr dann nach Unerhört Ungehört. Und da könnt ihr die komplette Folge und alle anderen Folgen nochmal nachhören. Ich und Faye, wir gehen jetzt, ihr sind jetzt immer zuletzt, Faye und ich.
1: Wir gehen jetzt zurück nach Berlin.
0: Vielleicht Potsdam muss verlassen werden. Und wir haben noch einen letzten Song für euch. Und zwar Checkpoint. Nie Game Over, den hört ihr wahrscheinlich nur zur Hälfte, denn gleich.

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2: Um 2 Uhr mit Lydia Wagner. Die Länder drohen der Bundesregierung mit einer Klage wegen der deutlich gestiegenen Schienengebühren. Sollte der Bund die Mehrkosten nicht ausgleichen, werde es außerdem drastische Einschnitte beim Angebot im Regionalverkehr geben, heißt es nach einer Sonderkonferenz der Verkehrsminister. Die zuständige Bundesnetzagentur hatte im Juli